0: Ich und ich, Annette Humpe und Adel Tawil. 15 Jahre liegt ihr gemeinsames Musikprojekt ja schon auf Eis, und dass sie immer noch so präsent in den Radioprogrammen sind, das zeigt doch vor allem, wie zeitlos auch ihre Produktionen von damals sind. Ja, vielleicht setzen sie sich ja gemeinsam wieder mal ins Studio und setzen ihre gemeinsame Arbeit fort. Gleiche Erinnerung an Marie Fredriksson mit Roxette. An der Seite von Per Gessle haben sie auch ein großes Stück Musikgeschichte geschrieben. Und das vor allem in den 80er und 90er Jahren. Und zuvor habe ich hier noch Erasure.
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0: Es wird 2.30 Uhr, hier der aktuelle Verkehrsservice in der ARD-Hitnacht. Die A4 Görlitz Richtung Dresden ist zwischen Kodersdorf und Weißenberg wegen einer Nachtbaustelle noch bis ca. 5 Uhr gesperrt. Die A5 Karlsruhe Richtung Frankfurt ist zwischen Dossenheim und Ladenburg wegen Bergungsarbeiten gesperrt. Und die A73 Suhl Richtung Bamberg ist zwischen Dreieck Suhl und Suhl Zentrum nach einem Unfall gesperrt. Allen unterwegs wünschen wir gute Fahrt. Kommen Sie gut an Ihr Ziel.
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Mike and the Mechanics hier in der ARD-Hitnacht. Mike Rutherford, Mitte der 80er Jahre, hat sich der Genesis-Musiker mit diesem Musikprojekt auch einen eigenen Wunsch erfüllt und internationale Erfolge feiern können. Im vergangenen Jahr war er mit seiner Band auf Jubiläumstour. Wir sind auch schon 40 Jahre zusammengekommen. Und jetzt bei uns Barry White. Dank seiner tiefen Bassstimme hat er immer auch ein bisschen Erotik in seine Songs gebracht. Schon seine Mutter verstand es ja, sein musikalisches Talent zu fördern. Sie selbst war eine Klavierlehrerin und brachte Barry natürlich auch schon im Kindesalter das Klavierspielen bei. Noch bevor

2.41 Uhr, hier der Verkehrsservice mit einer Gefahrenmeldung. Achtung, ein Falschfahrer auf der A5 Basel-Karlsruhe zwischen Erfringen-Kirchen und Dreieck Neuenburg. Kommt Ihnen ein Falschfahrer entgegen, fahren Sie bitte äußerst rechts und überholen Sie nicht. Auf der A5 Basel-Karlsruhe zwischen Erfringen-Kirchen und Dreieck Neuenburg ist ein Falschfahrer unterwegs. Vorsicht in beiden Richtungen.

2.46 Uhr. Gute Nachrichten aus der Verkehrsredaktion. Eine Entwarnung auf der A5 Basel-Karlsruhe. Zwischen Effringenkirchen und Dreieck Neuenburg ist kein Falschfahrer mehr unterwegs. Wir wünschen gute Fahrt.

0: keine Band aus Berlin. Mitte der 90er Jahre schon gegründet. Bellbook and Scandal hier in der ARD-Hitnacht. Rescue Me. Das war ihr erster Single-Hit von ihrem Debütalbum gleich. Und sie standen ja auch schon mit Whitney Houston und Roxette auf einer Bühne, als sie damals nämlich nach der Jahrtausendwende in deren Konzerten im Vorprogramm auftraten. Bis zu den Nachrichten hier noch Pat Benatar, Dan und zuvor Matthew Wilder.
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1: Um 3 Uhr mit Wolfgang Berger. In Krankenhäusern oder Praxen immer wieder kommt es zu Behandlungsfehlern. Der medizinische Dienst veröffentlicht heute konkrete Zahlen für 2025. Die Fachleute schätzen, dass in jedem Jahr Kosten für das Gesundheitssystem durch Behandlungsfehler entstehen, in Höhe von etwa 50 Milliarden Euro. Jan Buscher aus der Nachrichtenredaktion berichtet, was Expertinnen und Experten erwarten.
2: Medikamente werden verwechselt, es wird das falsche Bein operiert, OP-Material wird im Körper vergessen oder sogar der falsche Patient behandelt. Rund 3000 solcher und anderer Behandlungsfehler hat der medizinische Dienst 2024 dokumentiert. Fehler, die zu einem Gesundheitsschaden geführt haben. Heute gibt es also die Zahlen für 2025. Die Ärztekammer Niedersachsen sagt, dass nur zum Teil individuelle Fehler verantwortlich seien. Die Ärztekammer beklagt ein so wörtlich stark beanspruchtes Gesundheitssystem. Soll heißen, zu wenig Geld, zu wenig Personal.
1: In mehreren Bundesländern hat es am Abend schwere Unwetter gegeben. Im Norden von Rheinland-Pfalz berichtet die Polizei von Sturmschäden an Gebäuden und umgestürzten Bäumen. Westlich von Koblenz wurden 2 Menschen schwer verletzt. Auch im Süden Thüringens und im bayerischen Unterfranken gab es laut Polizei zahlreiche Einsätze. Vor dem Hintergrund der stockenden Verhandlungen hat US-Präsident Trump dem Iran mit massiven wirtschaftlichen Konsequenzen gedroht. Trump kündigte zugleich an, dass künftig auch alle Staaten und Unternehmen isoliert würden, die den Iran finanziell oder wirtschaftlich unterstützen. Aus Washington Anne Schneider.
3: Dazu zählten etwa Länder, die iranisches Öl kaufen oder bei dessen Transport helfen, Finanzinstitute, die Geschäfte mit dem Iran abwickeln, sowie Reedereien, die zur Umgehung der Sanktionen genutzt werden. Trump forderte die Verbündeten und Handelspartner ausdrücklich auf, diese Isolationspolitik mitzutragen. Welche neuen Maßnahmen nach der Ankündigung folgen sollen, ließ der Präsident allerdings offen. Beobachter sehen darin deshalb zunächst eine Verschärfung der Rhetorik.
1: Prinz Harry kehrt offenbar mit seiner Familie zurück nach Großbritannien. Wie britische Medien übereinstimmend berichten, soll der Umzug bis Ende des Monats abgeschlossen sein. Eine offizielle Bestätigung gibt es bislang nicht. Harry und seine Frau Meghan hatten sich 2020 von ihren royalen Pflichten zurückgezogen. Das waren die Nachrichten. Das Wetter in Deutschland. Gebietsweise trocken, teilweise kräftige Schauer und ein paar Gewitter, Tiefstwerte 19 bis 10 Grad. Am Tage im Süden und Nordwesten Schauer, teils Gewitter, an den Alpen längere Regenfälle, sonst oft trocken, Höchstwerte 20 bis 28 Grad. Am Freitag zeitweise sonnig im Nordwesten und im Süden Schauer und Gewitter, 19 bis 26 Grad. Am Samstag gebietsweise trocken, einzelne Schauer bei 18 bis 26 Grad. Es ist 3.03 Uhr.
4: Und hier der Verkehrsservice in der ARD-Hitnacht. Die A4 Görlitz Richtung Dresden ist zwischen Kodersdorf und Weißenberg wegen einer Nachtbaustelle noch bis ca. 5 Uhr gesperrt. Die A5 Karlsruhe Richtung Frankfurt ist zwischen Dossenheim und Ladenburg wegen Bergungsarbeiten gesperrt. Die A7 Fulda Richtung Würzburg ist zwischen Dreieck Fulda und Bad Brückenau-Volkers wegen eines defekten LKWs gesperrt. Und die A73 Suhl Richtung Bamberg ist zwischen Dreieck Suhl und Suhl Zentrum nach einem Unfall gesperrt. Allen unterwegs eine gute und sichere Fahrt.
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4: Unser Weg in den Donnerstagmorgen hinein, hier aus dem MDR-Studio in Dresden mit Heiko Rasch im Studio. Ich grüße Sie, schönen guten Morgen und die ersten Takte, die verraten doch schon, wir gehen in die 80er Jahre. Einer der besondersten Titel überhaupt, finde ich, denn dieser Song machte die norwegische Band Aha zu Superstars. Aber erst nach dem dritten Anlauf, Take On Me.

Und den Song, den muss ich leider unterbrechen. Den fangen wir aber gleich nochmal von vorn an. Denn ich habe noch eine dringende Meldung aus der Verkehrsredaktion gerade reingekommen. Ein Falschfahrer auf der A4 Köln-Aachen zwischen Kreuz Aachen und Aachen Zentrum. Kommt Ihnen ein Falschfahrer entgegen, fahren Sie bitte äußerst rechts und überholen Sie nicht. Auf der A4 Köln-Aachen zwischen Kreuz Aachen und Aachen Zentrum ist ein Falschfahrer unterwegs. Vorsicht in beiden Richtungen.

3.12 Uhr, hier nochmal der Verkehrsservice, immer noch aktuell. Der Falschfahrer auf der A4 Köln-Aachen. Zwischen Kreuz Aachen und Aachen Zentrum kommt Ihnen ein Falschfahrer entgegen. Fahren Sie bitte äußerst rechts und überholen Sie nicht. Zwischen Kreuz Aachen und Aachen Zentrum ein Falschfahrer. Vorsicht bitte in beiden Richtungen.

3.16 Uhr und gute Nachrichten habe ich aus der Verkehrsredaktion. Eine Entwarnung von der A4 Köln-Aachen zwischen Kreuzaachen und Aachen-Zentrum. Ist kein Falschfahrer mehr unterwegs. Wir wünschen gute Fahrt.

0: Brian Ferry hier in der ARD-Hitnacht. Schon in den 70er Jahren wurde er bekannt, damals als Sänger von Roxy Music. Aber auch schon in den 70ern trieb er dann seine Solokarriere voran und auch damit wurde er erfolgreich. Und seit den 80er Jahren gibt es ja auch für Herbert Grönemeyer kein Halten. Bis heute sind seine Konzertkarten in Windeseile vergriffen, so auch diese Tour für das kommende Jahr schon. Die beginnt ja am 27. Mai in Kiel und nachdem die Karten für die ersten Arenen ganz schnell ausverkauft waren, wurden weitere Zusatzkonzerte organisiert und so sind jetzt schon 20 Konzerte zusammengekommen, die er im nächsten Jahr mit dieser Tour absolvieren wird. Also ungebremst begeistert er seine Fans in mehreren Generationen. Und ich habe einen Song von seinem 7. Studioalbum, Ö heißt die Platte, auch in allen 3 deutschsprachigen Ländern Nummer 1 der Albumcharts und aus diesem Album dieser Hit, Halt mich, Herbert Grönemeyer.
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0: Kurz nach 3:30, schönen guten Morgen, hier der aktuelle Verkehrsservice in der ARD-Hitnacht. Die A4 Görlitz Richtung Dresden ist zwischen Kodersdorf und Weißenberg wegen einer Nachtbaustelle noch bis ca. 5 Uhr gesperrt. Die A5 Karlsruhe Richtung Frankfurt ist zwischen Dossenheim und Ladenburg wegen Bergungsarbeiten gesperrt. Die A5 Karlsruhe Richtung Basel ist zwischen Mülheim, Neuenburg und Dreieck Neuenburg nach einem Unfall gesperrt. Und die A73 Suhl Richtung Bamberg ist zwischen Dreieck Suhl und Suhl Zentrum nach einem Unfall gesperrt. Allen unterwegs gute Fahrt. Jetzt mit Ray Parker Jr. Bis auf die Kinoleinwand hat er es ja geschafft mit diesem Song Ghostbusters.
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0: des Supremes hier in der ARD-Hitnacht. Schon Ende der 50er Jahre brachten die drei jungen Damen richtig Power auf die Bühne. War damals auch der Karrierestart von Diana Ross. Und gleich bei uns die Backstreet Boys. Zuvor habe ich noch Tears for Fears.
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1: Um 4 Uhr mit Wolfgang Berger. In Krankenhäusern oder Praxen immer wieder kommt es zu Behandlungsfehlern. Der medizinische Dienst veröffentlicht heute konkrete Zahlen für 2025. Die Fachleute schätzen, dass in jedem Jahr Kosten für das Gesundheitssystem durch Behandlungsfehler entstehen, in Höhe von etwa 50 Milliarden Euro. Jan Busche aus der Nachrichtenredaktion berichtet, was Expertinnen und Experten erwarten.
2: Medikamente werden verwechselt, es wird das falsche Bein operiert, OP-Material wird im Körper vergessen oder sogar der falsche Patient behandelt. Rund 3000 solcher und anderer Behandlungsfehler hat der medizinische Dienst 2024 dokumentiert. Fehler, die zu einem Gesundheitsschaden geführt haben. Heute gibt es also die Zahlen für 2025. Die Ärztekammer Niedersachsen sagt, dass nur zum Teil individuelle Fehler verantwortlich seien. Die Ärztekammer beklagt ein so wörtlich stark beanspruchtes Gesundheitssystem. Soll heißen, zu wenig Geld, zu wenig Personal.
1: In mehreren Bundesländern hat es am Abend schwere Unwetter gegeben. Im Norden von Rheinland-Pfalz berichtet die Polizei von Sturmschäden an Gebäuden und umgestürzten Bäumen. Westlich von Koblenz wurden 2 Menschen schwer verletzt. Auch im Süden Thüringens und im bayerischen Unterfranken laufen laut Polizei zahlreiche Einsätze. Bäume seien auf Straßen und geparkte Autos gefallen. Nach fehlenden Erfolgen bei den Verhandlungen hat US-Präsident Trump dem Iran mit einem beispiellosen Wirtschaftskrieg gedroht. Außerdem müsse jedes Land bei einer Unterstützung des Iran mit wirtschaftlichen Konsequenzen rechnen, verkündete Trump. Es brauche die Hilfe aller Verbündeten der USA, um die vom Iran ausgehende Bedrohung zu stoppen. Prinz Harry und seine Frau Meghan planen nach britischen Medienberichten, mit ihren Kindern aus Kalifornien nach Großbritannien zurückzuziehen. 2020 hatten sie nach einem Zerwürfnis mit der königlichen Familie ihre Aufgaben als arbeitende Mitglieder der Königsfamilie aufgegeben. Aus London Franziska Hoppen.
3: Demnach soll die Familie künftig in einer privaten, nicht zum Königshaus gehörenden Residenz außerhalb Londons leben. Die beiden Kinder des Paares, der 7-jährige Prinz Archie und die 5-jährige Prinzessin Lilibet, sollen demnach bereits für den Schulbeginn im September an einer britischen Schule angemeldet sein. König Charles sei am vergangenen Sonntag über den anstehenden Umzug informiert worden, heißt es. Pläne, dass Prinz Harry oder Meghan ihre Aufgaben als aktive Mitglieder der Königsfamilie wieder aufnehmen, gibt es demnach bislang nicht.
1: Das waren die Nachrichten. Das Wetter in Deutschland. Tagsüber im Süden und Nordwesten Schauer, teils Gewitter, an den Alpen längere Regenfälle, sonst oft trocken, Höchstwerte 20 bis 28 Grad. Am Freitag zeitweise sonnig, im Nordwesten und im Süden Schauer und Gewitter, 19 bis 26 Grad. Am Samstag gebietsweise trocken, einzelne Schauer, 18 bis 26 Grad. Es ist 4.03 Uhr.
4: Und hier der Verkehrsservice in der ARD-Hitnacht. Die A4 Görlitz Richtung Dresden ist zwischen Kodersdorf und Weißenberg wegen einer Nachtbaustelle bis ca. 5 Uhr gesperrt. Die A5 Karlsruhe Richtung Frankfurt ist zwischen Dossenheim und Ladenburg wegen Reinigungsarbeiten gesperrt. Die A5 Karlsruhe Richtung Basel ist zwischen Mülheim-Neuenburg und Dreieck-Neuenburg nach einem Unfall gesperrt und die A73 Suhl Richtung Bamberg ist zwischen Dreieck-Suhl und Suhl-Zentrum ebenfalls nach einem Unfall gesperrt. Allen unterwegs eine gute Fahrt, kommen Sie gut an Ihr Ziel.
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4: Morgenstund hat Goldemund. Ja, ziemlich abgedroschen, dieser Spruch. Und nicht wirklich ein Trost für alle, die schon wieder aus dem Schlaf gerissen wurden. Das Gold bezieht sich auch vielmehr auf die zahlreichen Hits. Live aus dem Dresdner Studio. Ich bin Heiko Rasch. Schönen guten Morgen.

0: Patrick Swayze in der ARD-Hitnacht. Vorgestern wäre er 74 geworden, starb aber auch schon mit 57 im Jahr 2009. Aber unvergessen, vor allem auch in seiner Rolle bei Dirty Dancing. Morgen am 21. August vor 39 Jahren, da war ja die Filmpremiere von Dirty Dancing. Und der Streifen, der übertraf ja auch alle Erwartungen. Der Film kostete den Produzenten 6 Millionen Dollar und eingespielt hat er weltweit rund 218 Millionen Dollar. Ein super Geschäft. Und Patrick Swayze bewies ja damit vor allem auch sein musikalisches Talent. Und die Weltpremiere war also am 21. August 87. Der Kinostart in Deutschland, der war am 8. Oktober 87 und sorgte für lange Schlangen vor den Kinokassen. Und jetzt bei uns Adele.
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0: 4:16 Uhr. Schönen guten Morgen.

0: 4.30 Uhr, schönen guten Morgen. Hier der aktuelle Verkehrsservice in der ARD-Hitnacht. Die A4 Görlitz Richtung Dresden ist zwischen Kodersdorf und Weißenberg wegen einer Nachtbaustelle noch bis ca. 5 Uhr gesperrt. Die A5 Karlsruhe Richtung Frankfurt ist zwischen Dossenheim und Ladenburg wegen Reinigungsarbeiten gesperrt. Die A5 Karlsruhe Richtung Basel ist zwischen Mülheim-Neuenburg und Dreieck Neuenburg nach einem Unfall gesperrt. Die A33 Brilon Richtung Bielefeld ist zwischen Etteln und Borchen nach einem Unfall noch bis ca. 7 Uhr gesperrt. Die A73 Suhl Richtung Bamberg ist zwischen Dreieck Suhl und Suhl Zentrum nach einem Unfall gesperrt. Und die A100 Stadtring Berlin, Wilmersdorf Richtung Neukölln. Der Britzer Tunnel ist nach einem Unfall gesperrt. Allen unterwegs eine gute und hoffentlich auch entspannte Fahrt.
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Unverkennbar, Chris Rea hier in der ARD-Hitnacht. Ein Rockstar, der sich ja auch selbst nie so gesehen hat. Für ihn stand ja immer die Familie an erster Stelle, die ihn sicher auch während seiner Erkrankung großen Halt gab. Seine Songs machen ihn unvergessen. 4:44 Uhr, schönen guten Morgen. Und hier ist Lip Sync.

0: Lip Sync hier aus dem Dresdner Studio mit der ARD Hitnacht und mit Heinz-Rudolf Kunze, Bruce Springsteen und Rod Stewart geht es bis zu den 5 Uhr Nachrichten. Danach starten ja die ersten regionalen Frühprogramme. Kommen Sie weiter gut durch den Donnerstag, 4.49 Uhr, 11.05 Uhr. Schönen guten Morgen.
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1: Um 5 Uhr mit Wolfgang Berger. In Krankenhäusern oder Praxen immer wieder kommt es zu Behandlungsfehlern. Der medizinische Dienst veröffentlicht heute konkrete Zahlen für 2025. Die Fachleute schätzen, dass in jedem Jahr Kosten für das Gesundheitssystem durch Behandlungsfehler entstehen, in Höhe von etwa 50 Milliarden Euro. Jan Buscher aus der Nachrichtenredaktion berichtet, was Expertinnen und Experten erwarten.
2: Medikamente werden verwechselt, es wird das falsche Bein operiert, OP-Material wird im Körper vergessen oder sogar der falsche Patient behandelt. Rund 3000 solcher und anderer Behandlungsfehler hat der medizinische Dienst 2024 dokumentiert. Fehler, die zu einem Gesundheitsschaden geführt haben. Heute gibt es also die Zahlen für 2025. Die Ärztekammer Niedersachsen sagt, dass nur zum Teil individuelle Fehler verantwortlich seien. Die Ärztekammer beklagt ein so wörtlich stark beanspruchtes Gesundheitssystem. Soll heißen, zu wenig Geld, zu wenig Personal.
1: In mehreren Bundesländern hat es am Abend schwere Unwetter gegeben. Im Norden von Rheinland-Pfalz berichtet die Polizei von Sturmschäden an Gebäuden und umgestürzten Bäumen. Westlich von Koblenz wurden 2 Menschen schwer verletzt. Auch im Süden Thüringens und im bayerischen Unterfranken gab es laut Polizei zahlreiche Einsätze. Vor dem Hintergrund der stockenden Verhandlungen hat US-Präsident Trump dem Iran mit massiven wirtschaftlichen Konsequenzen gedroht. Trump kündigte zugleich an, dass künftig auch alle Staaten und Unternehmen isoliert würden, die den Iran finanziell oder wirtschaftlich unterstützen. Aus Washington, Anne Schneider.
3: Dazu zählten etwa Länder, die iranisches Öl kaufen oder bei dessen Transport helfen, Finanzinstitute, die Geschäfte mit dem Iran abwickeln, sowie Reedereien, die zur Umgehung der Sanktionen genutzt werden. Trump forderte die Verbündeten und Handelspartner ausdrücklich auf, diese Isolationspolitik mitzutragen. Welche neuen Maßnahmen nach der Ankündigung folgen sollen, ließ der Präsident allerdings offen. Beobachter sehen darin deshalb zunächst eine Verschärfung der Rhetorik.
1: Prinz Harry kehrt offenbar mit seiner Familie zurück nach Großbritannien. Wie britische Medien übereinstimmend berichten, soll der Umzug bis Ende des Monats abgeschlossen sein. Die Familie werde künftig in einer privaten Residenz außerhalb Londons leben. Eine offizielle Bestätigung gibt es bislang nicht. Harry und seine Frau Meghan hatten sich 2020 nach einem Zerwürfnis mit der königlichen Familie von ihren royalen Pflichten zurückgezogen. Das waren die Nachrichten. Das Wetter in Deutschland. Tagsüber im Süden und Nordwesten Schauer, teils Gewitter, an den Alpen längere Regenfälle, sonst oft trocken, Höchstwerte 20 bis 28 Grad. Am Freitag zeitweise sonnig, im Nordwesten und Süden Schauer und Gewitter, 19 bis 26 Grad. Am Samstag gebietsweise trocken, einzelne Schauer, 18 bis 26 Grad. Es ist jetzt 5.03 Uhr.
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4: Guten Morgen, Autofahrer. Die B217 Hannover Richtung Springe ist zwischen Völksen und Eibesrode-Wiesentgehege wegen einer Nachtbaustelle gesperrt, wohl noch eine Stunde bis 6 Uhr. Kreis Hildesheim an der Ahrstädter Straße ist in Höhe B1 der Bahnübergang gesperrt bis heute Abend. Und Kanzlerfeld, die Bundesallee, Wartenbüttel Richtung Lehndorf, ist zwischen Adolf-Bingel-Straße und Paracelsus-Straße auch gesperrt im Moment. Da wird gerade die Fahrbahn erneuert. Ein unterwegs, gute Fahrt.
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5: Guten Morgen. So, erstmal Kaffee. Ah, die Welt retten können wir später, oder?
4: Ja.
5: Schönen Donnerstag.
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0: So, mit Schwung aus dem Bett. Jetzt aber wirklich. Sister Sledge, we are family hier bei NDR 1 Niedersachsen um 10 nach 5. Guten Morgen.
1: Ja, und wenn Sie sich ganz lang machen, dann können Sie da hinten schon das Wochenende sehen.
0: Ach, wie schön.
1: Also, so ganz klein.
0: Aber mit dem Gefühl kann man doch ein bisschen besser aufstehen, finde ich. Ist doch gut.
1: Ja, direkt nach dem 8. Mal Snooze-Taste drücken am Wecker.
0: Bist du so?
1: So ist es zumindest bei mir,
0: ist
1: ja.
0: Ist so, ne? Auf gar keinen Fall. Ich muss direkt aufstehen und dann direkt in die Dusche.
1: Ja?
0: Ja.
1: Das ist das, was du direkt machst nach dem Aufstehen?
0: Ja.
1: Also ich snooze erst ein paar Mal, dann gehe ich in die Küche und trinke erstmal ein großes Glas Wasser.
0: Ah, okay.
1: Und dann kommt der Rest. Also irgendwie duschen und dann irgendwann Kaffee. Mhm. Ja, so läuft es bei mir.
0: Also aufstehen, duschen, anziehen, losfahren. Mehr passiert nicht, also alles ganz schnell.
1: Ja, du kommst ja auch immer fast mit nassen Haaren hier an. Ja. Das macht man nicht.
0: Ich weiß schon, aber wenn ich föhne, wecke ich das ganze Haus auf. Das will man auch nicht.
1: Also okay, das ist deine Reihenfolge. Meine Reihenfolge ist aufstehen, Wasser trinken, Dusche. Du aufstehen, Dusche, Wasser trinken.
0: Gewissermaßen. Wasser trinken eigentlich sogar erst hier tatsächlich. Also echt.
1: Wie ist denn Ihr Ablauf morgens? Was machen Sie direkt nach dem Aufstehen? Also gehen Sie erst ins Bad oder erst in die Küche oder gehen Sie vielleicht erst mit dem Hund nach draußen? Oder was machen Sie da? Was fällt Ihnen am ersten ein nach dem Frühaufstehen? Erzählen Sie es uns mal, wir sind doch so neugierig. Über die NDR Niedersachsen-App, gerne auch als Sprachnachricht.

0: Hier ist NDR1 Niedersachsen und Silke hat uns gerade geschrieben, bei ihr läuft es morgen so ab. NDR1 anmachen, Kaffeemaschine anmachen, Kater füttern, Bad, auf dem Balkon meine Pflanzen begrüßen. So läuft es bei ihr.
1: Sehr gut. Der Tag ist schon mal gut angefangen. Ist doch schön, um 17 Minuten nach 5.
0: Ja.
1: Schön, dass Sie mit dabei sind. Wir haben... Also man sagt ja immer, wie drücke ich es aus, Zweitehen sind die glücklichsten. So sage ich mal.
0: Ist das so?
1: Ich glaube, das kann Niklas Füllkrug bestätigen.
0: Ja, die kickende Zahnlücke, wie ich ihn immer nenne, ist zurück bei Werder Bremen. Sie haben es sicherlich mitbekommen. Wir werden ihn wieder in der Fußball-Bundesliga sehen. Seit gestern ist es also amtlich. Ich freue mich drauf. Ich mag den Kerl.
1: Ich mag den auch. Ja. Er wollte ja auch unbedingt zurück aus England an die Weser, in seine Heimat. Also hier bei uns im Norden ist es eben doch einfach am schönsten. Kurioserweise wird er ja hierher ausgeliehen von seinem aktuellen Verein West Ham United. Gestern hat er dazu was gesagt in seiner ersten Pressekonferenz.
2: Natürlich fühlt sich eine Leihe nach Hause ein bisschen merkwürdig an. Nach Hause leiht man sich eigentlich nicht aus, sondern es ist irgendwie eigentlich eher ein Nachhausekommen. Dementsprechend muss man schauen, wie das am Ende dann ausgeht. Aber ich fühle mich jetzt erstmal wohl, dass ich wieder hier bin und freue mich darüber.
0: Welcome back. Mal sehen, was er noch so drauf hat.
1: Stimmt, vielleicht steht er ja schon am Samstag auf dem Platz im Pokal gegen Lüneburg. Wir werden sehen. Ich hätte hier noch einen passenden Song dazu, also die Bee Gees.
0: You win again.
1: Ja, mal gucken.
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0: Morgen zusammen. Wie schön, dass Sie so früh schon mit dabei sind. Hier bei NDR 1 Niedersachsen. Wir haben es kurz nach 5:30 am Donnerstagmorgen.
1: Ja.
0: Und ich weiß gar nicht, wie war es heute? Ich weiß, ein bisschen Nebel habe ich gesehen heute Morgen auf der Fahrt hierher.
1: Ja, wir bewegen uns so langsam auf den Herbst zu. Und da ist so ein bisschen Nebel oder Dunst nicht selten, aber... wir wollen nicht vorgreifen. Die aktuellen Temperaturen, die sind für diese Jahreszeit eher üblich. Im Braunlage haben wir 13 Grad, in Braunschweig 14, Bremen 13, in Celle haben wir 14 Grad, Göttingen ist mit 16 dabei, in Hannover 14, Lüneburg 14, Norderney 17, da ist ja immer wegen der Nordsee ein bisschen wärmer, in Oldenburg 13, in Osnabrück 16 Grad. Das Wetter ist heute ein bisschen wie so ein angebrannter Pfannkuchen, es gibt hellere und dunklere Stellen.
0: Ja.
1: Also Sonne und Wolken wechseln sich ab, es wird mal heller, mal ein bisschen dunkler. Ab und zu kann es auch mal einen kleinen Schauer geben, aber so nass wie gestern wird es heute auf jeden Fall nicht. Top-Temperaturen. 20 Grad in Dorum an der Nordsee bis 24 Grad in Osterode am Harz.
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0: Zwei Hinweise heute Morgen. Einmal die B217 Hannover Richtung Springe. Die ist zwischen Völksen und Eivesrode-Wiesentgehege gesperrt. Eine Nachtbaustelle dort sollte aber gegen 6 erledigt sein. Und Kreis Hildesheim an der Ahrstädter Straße ist in Höhe B1 der Bahnübergang gesperrt. Bis heute Abend wird da gearbeitet. Allen unterwegs, gute Fahrt.
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1: Und genau heute vor 30 Jahren ist Rio Reiser gestorben. Und viele kennen ihn natürlich vor allem von...
0: König von Deutschland, ne?
1: Richtig. Dabei hat er noch viele großartige andere Songs geschrieben. Und an die schönsten erinnern wir gleich nochmal in der 60-Sekunden-Zeitmaschine um 5:40 Uhr, so in 7 Minuten.

0: Guten Morgen zusammen. Donnerstag früh, 5.38 Uhr.
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3: 20. August. Ach, mit welchem Song soll man anfangen, wenn man an Rio-Reise erinnert? Mit dem großen Traum von Macht und Pracht als König oder gleich mit dem großen Widerspruch?
4: Keine Macht für niemanden.
3: Natürlich mit diesem Satz, denn bevor Rio-Reiser Solo-Erfolge feiert, sind da Tonsteine Scherben. Laut, politisch, radikal. Ein Bandname wie ein Aufruf. Ein Song wie ein Manifest. Tonsteine Scherben sind nicht einfach eine Band. Sie sind eine Haltung. Und Rio-Reiser ist ihre Stimme. In den 70ern wird dieser Satz zu einer Parole, die weit über die Musik hinausgeht. Und genau darin liegt die Kraft von Rio-Reiser. Er kann aus Musik eine Botschaft machen, ohne dass sie je platt wirkt. Und da ist dann wieder die andere Seite. Keine Parole, kein Aufschrei, sondern ein Lied wie ein offenes Fenster in eine verletzliche Seele. Junimond zeigt, dass Rio verlieren, dass er zweifeln kann, dass er lieben kann. Er ist nicht nur der Wütende, sondern auch immer der Zerbrechliche. Heute vor 30 Jahren verstummt eine der wichtigsten Stimmen der deutschen Musiklandschaft. Die von Ralf Christian Möbius, der sich Rio-Reiser nannte. Der Rest ist Geschichte.

0: gut in den Tag starten. Mama Mia, guten Morgen. Ende in Niedersachsen hier am frühen Donnerstag. Hoffentlich hat Ihr Tag gut angefangen.
1: Ich meine, jeder hat ja so seinen festen Ablauf am frühen Morgen. Bei mir muss immer alles ganz schnell gehen. Aufstehen, duschen, anziehen, Abfahrt. Kaffee erst hier im Funkhaus.
0: Also ja, was sind so Ihre Morgenrituale? Wie starten Sie in den Tag? Das muss ja immer alles nach einem festen Ablauf passieren. Erzählen Sie es uns mal über die NDR Niedersachsen App.
2: Ja, schönen guten Morgen. Hier ist der Sebastian aus der Wedemark. Mein Ritual nach dem Aufstehen ist direkt in die Küche und den Wasserkocher anschmeißen, weil ich den für mein Essen, was ich mir zubereite für den Tag, brauche und für den Thermokaffeebecher.
0: Ah, okay. Und Alice hat auch volles Programm schon morgens.
3: Guten Morgen, mein Name ist Alice Richter aus Springe. Wenn ich morgens aufwache, so um diese Zeit, dann trinke ich erst eine große Tasse Kaffee mit 2 Scheiben Mettwurst. Das liebe ich, Kaffee und Mettwurst. Und dann mache ich den Fernseher an, gucke ein bisschen Fernsehen und dann warte ich noch ein bisschen, bis ich so gegen 9:30 unseren Papagei wecke. Der braucht nämlich 14 Stunden Schlaf. Und dann frühstücke ich mit unserem Papagei.
1: So, auch schön. Und Cheyenne aus Ditzum schreibt, aufstehen, in die Küche, Kaffeemaschine fertig machen, dann ab ins Bad, tagestauglich machen, dann frühstücken mit Kaffee und Zeitung. Das ist ja so ein Klassiker.
0: Ja.
1: Ne?
0: Ja. Michael aus Silberborn im Solling hat sich auch gemeldet.
4: Ja, ich denke, der ein oder andere wird sicherlich seine verschiedensten Arten haben, wie er morgen aufsteht nach dem Bett. Aber wollen wir doch mal ehrlich sein, viele Wege führen nach Rom. Doch der richtig wahre Weg zum Glück ist doch der Fahrt vom Bett direkt zur Kaffeemaschine,
0: ja.
4: Oder?
0: Ja, er hat ja so recht, der Michael.
1: Ihnen einen guten Start in den Donnerstag.
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0: Gary Rafferty, Baker Street, dieses Saxophon, ne?
1: Ja, super.
0: Oh, mein Bruder wollte wegen Gary Rafferty irgendwann Saxophon lernen.
1: Ach, wirklich?
0: Lernen. Ja, und ich fand das natürlich cool. Ich dachte mir so, wie geil, dann klingt es hier den ganzen Tag wie Gary Rafferty bei uns zu Hause. Leider hat es dann bei ihm nur zur Trompete geklappt.
1: Och.
0: Und das klang überhaupt nicht wie Gary Rafferty, sondern als würde jemand den ganzen Tag auf eine Ente treten. Also, das war leider ein bisschen enttäuschend.
1: So naja, gut. Kurz vor sechs.
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1: Ich habe nur einen einzigen Hinweis heute Morgen für den Kreis Hildesheim. An der Ahrstädter Straße ist in Höhe B1 der Bahnübergang gesperrt. Und das dauert da wohl noch bis heute Abend 18 Uhr. Da muss irgendwas repariert werden. Gute Fahrt für Sie.
3: Es ist 6 Uhr.
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3: Mit Max Altstadt. Guten Morgen. Die Schlagzeilen. Region Hannover prüft Konsequenzen wegen andauernder S-Bahn-Ausfälle. Wahlmann will niedersächsisches Justizvollzugsgesetz nachschärfen. Prinz Harry kehrt offenbar nach Großbritannien zurück. Das Wetter meist heiter, örtlich Schauer bis 24 Grad. Die Probleme bei der S-Bahn Hannover reißen nicht ab. Es fehlen Wagen und Strecken sind veraltet. Der Betreiber Transdev hat kürzlich sogar empfohlen, nicht notwendige S-Bahn-Fahrten zu vermeiden. Vera Zellmer, wie ist dieser Schritt einzuordnen?
4: Dass ein S-Bahn-Betreiber so etwas empfiehlt, das ist nochmal eine neue Dimension und das hat echte Empörung ausgelöst. Betreiber Transdev informiert ja inzwischen zumindest ausführlicher und zählt auch auf, dass schon Ersatzfahrzeuge fahren, die Werkstatt in Celle ausgebaut wird und dass man sich auch interne Prozesse nochmal vornimmt, um die Situation für Fahrgäste zu verbessern. Zumal die Deutsche Bahn für die in die Jahre gekommene Infrastruktur zuständig sei. Aber der Region Hannover als Auftraggeber reicht das nicht. Sie prüft nach eigenen Angaben angesichts der erneuten Verschärfung der Situation sehr genau, welche weiteren Schritte jetzt möglich sind. Bei nicht oder nicht ordnungsgemäß erbrachten Leistungen käme auch in Frage, Zuschüsse zu kürzen und gegebenenfalls Vertragsstrafen zu verhängen.
3: Niedersachsens Justizministerin Wahlmann von der SPD will das Justizvollzugsgesetz nachschärfen. Hintergrund ist der Fall eines verurteilten Sexualstraftäters, der während seines Hafturlaubes Kinder missbraucht haben soll. Helmut Eickhoff, was plant Wahlmann?
5: Justizministerin Wahlmann will, dass es vor jeder Lockerungsstufe neue Gutachten gibt. Das ist bislang nicht zwingend der Fall. Bei dem Sexualstraftäter, der in der Jugendanstalt Hameln saß, war es wohl so, dass eine Psychologin Ausgänge befürwortete. Als dann aber die nächste Lockerungsstufe gewährt werden sollte, also eben der Hafturlaub, in dem er Kinder missbraucht haben soll, ist vorher kein weiteres Gutachten eingeholt worden. Kein klarer Verstoß gegen das Vollzugsgesetz, sagt Justizministerin Wahlmann, aber man hätte die Psychologin noch ein weiteres Mal zu Rate ziehen sollen. Das soll nun verpflichtend ins Gesetz geschrieben werden. Wahlmann will einen Entwurf noch im Herbst in den Landtag einbringen, dann müssen noch die Abgeordneten darüber abstimmen.
3: Prinz Harry und seine Frau Meghan kehren übereinstimmenden Medienberichten zufolge noch in diesem Monat nach Großbritannien zurück. Die Familie werde künftig in einer privaten Residenz außerhalb Londons leben, heißt es. Aus London, Franziska Hoppen.
6: Die beiden Kinder des Paares sollen demnach bereits für den Schulbeginn im September an einer britischen Schule angemeldet sein. König Charles sei am vergangenen Sonntag über den anstehenden Umzug informiert worden, heißt es. Pläne, dass Prinz Harry oder Meghan ihre Aufgaben als aktive Mitglieder der Königsfamilie wieder aufnehmen, gibt es demnach bislang nicht. Das Paar hatte 2020 seine königlichen Aufgaben aufgegeben und war zunächst nach Kanada und anschließend nach Kalifornien gezogen. Die Beziehungen innerhalb der Familie galten seitdem als angespannt und teilweise entfremdet. Laut britischen Medien hatte sich das Verhältnis zwischen Harry und seinem Vater aber offenbar wieder verbessert. Ein Besuch von Harry mit Familie im Juli galt als Zeichen einer vorsichtigen Annäherung.
3: In mehreren Bundesländern hat es am Abend schwere Unwetter gegeben. Betroffen waren unter anderem Rheinland-Pfalz, Hessen, Thüringen und Bayern. Im rheinland-pfälzischen Waldorf wurde eine Frau von einem herabstürzenden Baum getroffen und tödlich verletzt, wie die Polizei mitteilte. Eine weitere Frau sei schwer verletzt worden. In Hessen wurden den Angaben nach mehr als 60 Häuser beschädigt, vermutlich durch eine Windhose. Und auch im Süden Thüringens und im bayerischen Unterfranken gab es laut Polizei zahlreiche Einsätze. Um Jugendliche besser mit Ausbildungsbetrieben zu vernetzen, nutzen 23 Schulen in der Region Hannover jetzt eine neue App. Die App Fujur berücksichtigt dabei verstärkt die Interessen und Vorlieben der Schülerinnen und Schüler. In einem Fragebogen geben sie unter anderem an, ob sie lieber alleine oder im Team arbeiten. Die App schlägt dann Berufe und Betriebe in der Nähe vor. Auch Schulen in Salzgitter, Braunschweig und Nordhorn nutzen diese App bereits. Im Landkreis Rothenburg hat ein Mann offenbar seine Ehefrau und dann sich selbst getötet. Laut Polizei hatten Anwohner in Heppstedt gestern Mittag laute Schüsse aus einem Wohnhaus gehört und die Polizei gerufen. Die Ermittler gehen aktuell davon aus, dass der 90-jährige Mann seine 65 Jahre alte Frau erschossen hat und sich danach selbst tödlich verletzte. Die Staatsanwaltschaft Stade ermittelt, es besteht der Anfangsverdacht auf Totschlag, sagte uns ein Polizeisprecher. Und die Zeit, es ist 6.05 Uhr.
0: Und hier ist das Wetter für Niedersachsen und das ist heute ein bisschen wie so ein Schachbrett. Ja, es gibt nämlich hellere und dunklere Stellen. Heller, wenn die Sonne scheint, dunkler, wenn Wolken davor sind. Tatsächlich wechseln sich Sonne und Wolken heute ab. Es wird auf jeden Fall trockener als gestern, aber auch heute kann es mal den ein oder anderen kleinen Schauer geben. Aber so nass wie gestern wird es nicht. Top-Temperaturen. Bisschen wärmer, 20 Grad an der Wurst der Nordseeküste und bis 24 Grad in Göttingen.
2: 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Guten
1: Morgen. Juppdidu, es gibt Geschenke. Chance bringt ein neues Radio.
0: Ja, wie immer am Donnerstag ist unser Niedersachsen-Reporter Chance unterwegs und macht jemanden glücklich mit einem neuen DAB Plus Radio. Wer sich heute freuen darf, wo er ist, unser Chance, das hören Sie in 7 Minuten hier bei uns.
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0: 12 nach 6.
1: Viel Spaß bei der Arbeit.
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3: Er sorgt nicht einfach nur dafür, dass Menschen Geschenke bekommen, sondern noch viel, viel mehr. Ne?
0: Ja, man muss ja wirklich sagen, dass schon fast ganz Niedersachsen rauschfrei Radio hören kann. Das verdanken wir wirklich unserem Niedersachsen-Reporter Chance. Also überall stehen mittlerweile unsere Dubbies in Büros, auf Baustellen. Ist auch gut so, immer am Donnerstag verschenkt er ja eins, ne?
3: Ja. Unsere Dubbies, die DRB Plus Radios sind einfach super, glasklarer Sound. Da hören Sie jedes Atmen sogar, dass ich gerade ein bisschen Obst gegessen habe.
0: Das will man nicht.
3: Entschuldigung.
0: Aber es gibt immer noch ein paar Menschen, die kein vernünftiges Radio am Arbeitsplatz haben. Hier, hören Sie mal.
4: Ja, lieber Chance, wir brauchen dringend in Bad Bodenteich ein Radio, ein Dubby nach Möglichkeit. Wir haben hier noch ein altes Vorkriegsmodell an Radio, mit dem wir unsere ehrenamtliche Zeit im Museum der Vorbereitung und Nachbereitung verbringen und haben ständig Senderausfall. Und wir wollen jetzt endlich NDR 1 mal störungsfrei hören. Also herzliche Bitte, bring uns bitte ein Dubby von NDR 1 ins Grenzmuseum Bad Bodenteich.
3: Also eine Bitte, die eher wie ein Befehl klang.
0: Ja,
3: wenn
0: ein
3: ich
0: bisschen.
3: Ehrlich bin. Aber ja, ich kann das verstehen. Dieses Dubby muss dahin, denn die Verzweiflung ist groß. Menschen wollen unbedingt vernünftig Radio hören. Also Chance kommt und bringt eins vorbei, ne?
0: Ja, und wenn Sie auch ein neues, rauschfreies DAB Plus Radio am Arbeitsplatz brauchen, dann melden Sie sich ganz gerne bei uns über die NDR Niedersachsen App. Da können Sie schreiben oder eine Sprachnachricht schicken und dann kommt Chance vielleicht auch bei Ihnen vorbei.

0: Sie kennen ja den alten Spruch, ein bisschen Schär am Morgen vertreibt Kummer und Sorgen. 20 nach 6.
1: Frühstück bei Stefanie.
2: Es ist ja, wie es ist.
1: Und das sind ihre Gäste. Herr Ahlers.
3: Ja, das tut ja nichts zu sagen.
1: Udo.
4: Ja, das kann's haben.
1: Und Opa Gerke.
5: Steffi, machst du mir Mettbrötchen?
2: Ja, ich hab jede Menge fertig. Mich und Zucker nimmt er selber, ne? Nun lang mal auch zu, Franz.
3: Was ist denn nun los?
2: Ja, neue Aktion. Ab heute hab ich Mettred.
5: Was ist das denn?
2: Ja, Mettred, all you can eat. Für 20 Euro kriegst du die ganze Woche Mettbrötchen satt.
6: Ja, das war eine Aktion, Steffi. Das machen die Großen auch, also Telekom und so. Dann gib mir schon mal 20.
2: Ja, dann gib du mir erst mal 20.
3: Boah, jetzt bin ich gespannt.
6: Ja, muss ich holen. Dann gib mir schon mal die Brötchen mit. Dann sind wir schier und dann bin ich gleich wieder da.
3: Ah, ich glaube, Udo hat auch eine Geschäftsidee.
6: Allein schon, das ist ja wohl eine andere Stellung.
2: Nee, ich will auch, dass du deine Mettbrötchen hier isst, allein wegen der Kundenbindung.
6: Gut, dann zahle ich morgen, zack, Brötchen her.
2: Ja.
5: Also. Dem fress ich mit.
6: Also was?
5: Was sehe ich hier?
3: Also seid ihr bekloppt? Lass dich doch von dem Irren nicht verrückt machen hier. Der sabbelt doch wieder nur, genau wie mit seinen 30 Leberwurst-Toast.
6: Glaubt mir nicht, wen ihr vor euch habt.
5: Was?
6: Ich bin All-You-Can-Eat-Profi. Da habe ich schon als Kind Scholle satt gefressen, dass die Kellner fast geheult haben.
3: Donnerwetter. Hast du jetzt eben schon zwei Brötchen weg?
2: Nee, das sind schon drei. Jetzt vier, meine ich.
5: Du hast einen 20-Minuten-Timeslot, bis das Sättigungsgefühl einsetzt. Und bis dahin muss der Kader gekämmt sein. Nun gib mal her, nicht sehen.
2: Ja, ich schmier ja schon.
5: Schneller!
2: Ich komm doch gar nicht...
5: Schneller!
2: Udo!
5: Ja, das ist ja der Trick von der Gegenseite bei All You Can Eat. Dann wird mit Absicht verzögert, bis zum Magen dicht macht.
2: Ja, hier, Udo.
3: Also, ich bin fassungslos.
5: Nichts wisch.
2: Nee, Udo, ich hab jetzt nur noch Jagdwurst und Schmierkäse. Das ist ja nicht in der Mettred.
5: Schlimm. Dann zahle ich nicht. Ich mach hier eine Aktion und dann kommt nichts oder was. Das ist unlauter Wettbewerb. Ich zahle auch nichts. Ich hätte ja auch noch mehr gefressen.
2: Also wirklich...
5: Das ist auch so.
3: So gesehen zahle ich überhaupt nichts, damit das klar ist.
2: Dann hat man mal eine gute Idee und dann wird euch gleich alles wieder kaputt gemacht. Dann kann ich den Laden ja auch gleich ganz dicht machen.
5: Du, Steffi, Rätsel machen wir aber nur eben, ne? Ich brauche noch Gegenteil vom Passiv mit A.
2: Agro.
5: Jawohl.
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0: Ich kann nicht anders. Ich muss sofort an die Hebefigur denken aus Dirty Dancing. Mhm. Machen Sie es bitte nicht nach, außer Sie machen es mit der Kaffeetasse. Da funktioniert die Hebefigur bei mir immer.
1: Guten Morgen.
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1: Vorsicht bitte, auf der A7 Kassel Richtung Hannover zwischen Hedemünden und Dreieck Drammetal liegen Kanthölzer auf der Fahrbahn. Und ein Hinweis für den Kreis Hildesheim: an der Ahrstädter Straße ist in Höhe B1 der Bahnübergang gesperrt und das noch bis heute Abend. Gute Fahrt!
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3: Mit Max Altstadt. Guten Morgen. Weil sich bei der S-Bahn Hannover immer mehr Züge verspäten oder ausfallen, prüft die Region nun Konsequenzen. Das könnten unter anderem Vertragsstrafen sein oder weniger Zuschüsse. In Teilen Deutschlands haben Unwetter mit Starkregen und Sturmböen schwere Schäden angerichtet. Mindestens eine Frau kam dabei ums Leben. Weitere Menschen wurden verletzt, wie die Polizei mitteilte. Dutzende Gebäude wurden beschädigt oder zerstört. Wegen stockender Gespräche mit Teheran droht US-Präsident Trump dem Iran mit einem beispiellosen Wirtschaftskrieg. Außerdem müsse jedes Land, das den Iran unterstützt, mit wirtschaftlichen Konsequenzen rechnen, so Trump. Die Zeit, 6.32 Uhr.
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4: Aus dem Studio Hannover mit Andrea Heusinger. Guten Morgen. Vor dem Landgericht Hannover muss sich gerade ein Bundeswehrsoldat wegen Vergewaltigung verantworten. Er soll eine Kameradin bei einer Weihnachtsfeier mit Gewalt zum Sex gezwungen haben. Der 41-Jährige streitet die Vorwürfe ab.
5: Er hat über seinen Anwalt eine Erklärung verlesen lassen. Darin hat er zwar eingeräumt, dass es damals zum Oralverkehr zwischen ihm und seiner Kameradin kam, behauptet aber, dass das einvernehmlich passiert sei. Die Staatsanwaltschaft hingegen wirft dem 41-Jährigen vor, dass er der Frau vor einem Toilettenwagen auf dem Kasernengelände aufgelauert habe. Als sie dann die Tür öffnete, soll er sie in die Kabine zurückgedrängt und zum Sex gezwungen haben, obwohl sich die Frau laut Staatsanwaltschaft vehement gewehrt haben soll. Das mutmaßliche Opfer hat schon am ersten Prozesstag ausgesagt. Dafür hatte das Gericht die Öffentlichkeit ausgeschlossen.
4: 6 Verhandlungstage hat das Gericht anberaumt. Das Urteil könnte schon nächsten Donnerstag fallen. Informationen von Jannik Wittenberg. 16 Tage wandern Omas gegen Rechts aus NRW nach Sachsen-Anhalt, wo in gut 2 Wochen gewählt wird. Gestern sind sie in Lemgo gestartet, heute Nachmittag werden sie in Hameln erwartet und wandern morgen gemeinsam mit den Hamelner Omas weiter nach Bad Münder. Die Wanderung solle deutlich machen, dass vielen Menschen die politischen Entwicklungen in Sachsen-Anhalt nicht gleichgültig sind, so die Organisatorinnen. Gleichzeitig stehe sie für einen respektvollen und friedlichen Austausch. Nach 18 Jahren gibt es im Zoo Hannover wieder Riesenschildkröten. Die 4 Tiere waren vor einer Woche bei Hagenbeck in Hamburg abgeholt worden. Inzwischen haben sie sich in ihrem neu gebauten Warmhaus eingewöhnt, so der Zoo, und sind ab heute auch für die Besucherinnen und Besucher zu sehen. Und das Wetter heute nochmal wechselhaft mit Schauern, zwischendurch aber auch ein bisschen Sonne. Dazu bis 22 Grad in Kobbenbrücke und bis 23 in Isernhagen.
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0: Guten Morgen und wir wünschen Ihnen einen guten Start in den Donnerstag.
1: Ja, könnte sein, dass Sie heute früh etwas länger auf die S-Bahn warten müssen in der Region Hannover. Was da los ist, das klären wir gleich hier um 20 vor 7.

0: 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Der Verkehrsservice, fahren Sie vorsichtig auf der A7 Kassel-Hannover. Zwischen Raststätte Kassel-Ost und Kassel-Nord, da liegt ein Reifen auf der Fahrbahn.
1: Ja, vielleicht sind Sie ja nicht mit dem Auto unterwegs, sondern wollen die S-Bahn nehmen und dann stehen Sie am Bahnhof und warten.
0: Wir
1: und
0: drücken.

0: nutzen.
1: Also die Bahn will nicht, dass jemand Bahn fährt.
0: Richtig,
1: also dazu
0: ganz genau.
1: Fällt einem auch wirklich gar nichts mehr an. Ne?
0: Jannik Wittenberg aus unserem Studio in Hannover, wie kann das sein?
2: Ja, diese Frage stellt man sich wirklich. Es heißt ja immer, die Menschen sollen vom Auto auf die Bahn umsteigen und jetzt werden die Menschen aufgefordert, die S-Bahn explizit nicht zu nutzen. Das wirkt auf viele Menschen verständlicherweise irritierend und zeigt, wie eng es dort mittlerweile mit den Zügen wird. Die 10 beschädigten Bahnen durch den Oberleitungsschaden bei Weetzen sind ja nur die Spitze des Eisbergs. Auch zuvor waren schon viele Bahnen beschädigt und die Reparaturen gehen nur schleppend voran. Das liegt zum Beispiel daran, dass es lange dauert, Ersatzteile zu beschaffen und dass Werkstattkapazitäten auch knapp sind.
0: Was sagt denn die Region Hannover jetzt zu diesen Ausfällen? Also ich meine, die hat ja vor ein paar Jahren den Auftrag an Transdev, also an diesen S-Bahn-Betreiber, vergeben.
2: Also insgesamt ist man bei der Region auch nicht zufrieden mit der Situation. Das liest man auch wieder zwischen den Zeilen in einem Statement, das die Verwaltung jetzt aktuell dem NDR geschickt hat. Da heißt es, man nutze bereits die vertraglichen Möglichkeiten gegenüber dem Betreiber Transdev konsequent, auch etwa durch Vertragsstrafen. Und man wolle jetzt bei der erneuten Verschärfung der Lage nochmal genauer hinschauen, welche Schritte man gegen den S-Bahn-Betreiber unternehmen kann. Klingt alles etwas verklausuliert, aber man darf auch nicht vergessen, wir haben bald Kommunalwahl. Also selbst wenn man die S-Bahn-Vergabe an Transdev mittlerweile intern als klaren Fehler sehen würde, dann wäre das jetzt gerade ein Zeitpunkt, wo man das wohl eher nicht so klar äußern will. Mhm. Die Parteien in der Region werden da in ihren Statements schon ein bisschen deutlicher. Die SPD fordert beispielsweise, dass man gegenüber Transdev auch eine Teilkündigung einzelner Linien prüft. Die CDU will geklärt haben, warum Probleme immer erst so kurzfristig kommuniziert werden.
1: Ach, also am Ende sind es dann doch wieder die politischen Dinge im Hintergrund, die da laufen. Aber das wird, glaube ich, alle Pendlerinnen und Pendler heute Morgen nicht wirklich trösten. Haben Sie Geduld, wenn Sie auf die S-Bahn warten. Wir sind bei Ihnen.
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0: sein größter Hit, sein größter Erfolg. Mit Leib und Seele, Heinz-Rudolf Kunze hier bei NDR 1 Niedersachsen. 6.51 Uhr am Donnerstag.
1: Ja, und damit begleiten wir Sie auf dem Weg zur Arbeit.
0: Und der kann ja manchmal relativ stressig sein, der Weg zur Arbeit. Ich meine, manchmal ist ja wirklich Hauen und Stechen mittlerweile, auf dem, wenn man so mit dem Auto unterwegs ist. Drängeln, Hupen, dicht auffahren. Ich frage mich immer, wie bei manchen Menschen morgens schon der Puls so hoch gehen kann.
1: Boah, ich kann das verstehen. Ich meine, du hast es morgens eilig, du stehst unter Druck, du musst pünktlich sein, hast Stress und dann trödelt da jemand vor dir an der Ampel. Also das kann man schon mal verstehen, dass man da vielleicht mal auf der Hupe steht. Ne?
0: Ja, also ich habe das Gefühl, es geht immer aggressiver zu im Straßenverkehr. Und das bestätigt übrigens auch eine aktuelle Studie, und zwar vom Gesamtverband der deutschen Versicherungswirtschaft. Seit 10 Jahren steigt die Aggression auf unseren Straßen immer weiter.
1: Oh, krass.
0: Ja, und wir haben mit dem Verkehrspsychologen Karl Friedrich Voss aus Hannover gesprochen. Der sagt, kein Wunder.
2: Naja, es ist allgemein bekannt, dass wenn so etwas eintritt, was man nicht erwartet hat, oder wenn etwas eine Erwartung besteht und die nicht erfüllt wird, dann gibt es halt Spannungen im Kopf, und diese Spannungen, die müssen sich irgendwie abbauen. Und da die eigene Person ja meistens verschont bleiben soll, wird man also sich nicht selber fragen, was man dazu beitragen kann, sondern das also gegen irgendwelche anderen Leute richten, die sich im Straßenverkehr befinden.
1: Ja, stressig finde ich ja auch, dass man mittlerweile auf immer mehr Sachen achten muss, ne? Also Leute auf E-Bikes, die stimmt, auf einmal viel, viel schneller sind als früher, dann diese E-Roller, die unterwegs sind und gefühlt auch immer mehr Verkehrsschilder, oder?
0: Du, und an der Stelle gibt es ein ganz spannendes Experiment in Bohmte im Landkreis Osnabrück. Die verzichten im Ortszentrum auf Schilder und Ampeln.
1: Ach. Und Chaos?
0: Nee, ganz im Gegenteil. Die haben viel weniger Unfälle. Ah. Der Bürgermeister Markus Kleinkauerz, der erklärt uns, warum das funktioniert.
3: Es gibt eigentlich nur zwei Regeln. Rechts vor links und gegenseitige Rücksichtsnahme. Und im zweiten Step merke ich, oh, die Verkehrsteilnehmer kommunizieren miteinander.
0: Ah. Guck an, mal wieder miteinander kommunizieren. Und das nicht nur mit Hupe und Mittelfinger.
1: Also mehr miteinander reden. Ich finde, ehrlich gesagt, das reicht nicht. Ich finde auch, zum Beispiel mal wieder Danke sagen, wenn man jemanden reingelassen hat. Oder einfach mal wieder blinken. das würde ich mir wünschen von anderen Verkehrsteilnehmern. Und Sie so, was würden Sie sich von anderen Verkehrsteilnehmern wünschen? Wir sind jetzt hier bei Wünsch dir was im Straßenverkehr. Sagen Sie uns das doch mal über die NDR Niedersachsen-App. Das würden wir uns wünschen.
0: Der Verkehrsservice kurz noch. Fahren Sie vorsichtig in der Region Hannover auf der Dorfstraße zwischen Bärenbostel und Stehlinger Straße. Da liegt ein Tier auf der Fahrbahn. Also da Vorsicht.

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1: Vorsicht in der Region Hannover. Auf der Dorfstraße zwischen Bärenbostel und Stillinger Straße liegt ein Tier auf der Fahrbahn. Und A1 Osnabrück Richtung Bremen. Zwischen Bremen-Brinkum und Hemelingen. Da haben wir im Moment 4 Kilometer stockenden Verkehr. Kommen Sie gut durch.
2: Es ist 7 Uhr.
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2: Mit Max Altstadt. Guten Morgen. Die Schlagzeilen. Region Hannover prüft Konsequenzen wegen andauernder S-Bahn-Ausfälle. Wahlmann will niedersächsisches Justizvollzugsgesetz nachschärfen. Prinz Harry kehrt offenbar nach Großbritannien zurück. Das Wetter meist heiter, örtlich Schauer bis 24 Grad. Die Probleme bei der S-Bahn Hannover reißen nicht ab. Es fehlen Wagen und Strecken sind veraltet. Der Betreiber Transdev hat kürzlich sogar empfohlen, nicht notwendige S-Bahn-Fahrten zu vermeiden. Vera Zellmer, wie ist dieser Schritt einzuordnen?
3: Dass ein S-Bahn-Betreiber so etwas empfiehlt, das ist nochmal eine neue Dimension und das hat echte Empörung ausgelöst. Betreiber Transdev informiert ja inzwischen zumindest ausführlicher und zählt auch auf, dass schon Ersatzfahrzeuge fahren, die Werkstatt in Celle ausgebaut wird und dass man sich auch interne Prozesse nochmal vornimmt, um die Situation für Fahrgäste zu verbessern. Zumal die Deutsche Bahn für die in die Jahre gekommene Infrastruktur zuständig sei. Aber der Region Hannover als Auftraggeber reicht das nicht. Sie prüft nach eigenen Angaben angesichts der erneuten Verschärfung der Situation sehr genau, welche weiteren Schritte jetzt möglich sind. Bei nicht oder nicht ordnungsgemäß erbrachten Leistungen käme auch in Frage, Zuschüsse zu kürzen und gegebenenfalls Vertragsstrafen zu verhängen.
2: Niedersachsens Justizministerin Wahlmann von der SPD will das Justizvollzugsgesetz nachschärfen. Hintergrund ist der Fall eines verurteilten Sexualstraftäters, der während seines Hafturlaubes Kinder missbraucht haben soll. Helmut Eickhoff, was plant Wahlmann?
4: Justizministerin Wahlmann will, dass es vor jeder Lockerungsstufe neue Gutachten gibt. Das ist bislang nicht zwingend der Fall. Bei dem Sexualstraftäter, der in der Jugendanstalt Hameln saß, war es wohl so, dass eine Psychologin Ausgänge befürwortete. Als dann aber die nächste Lockerungsstufe gewährt werden sollte, also eben der Hafturlaub, in dem er Kinder missbraucht haben soll, ist vorher kein weiteres Gutachten eingeholt worden. Kein klarer Verstoß gegen das Vollzugsgesetz, sagt Justizministerin Wahlmann, aber man hätte die Psychologin noch ein weiteres Mal zu Rate ziehen sollen. Das soll nun verpflichtend ins Gesetz geschrieben werden. Wahlmann will einen Entwurf noch im Herbst in den Landtag einbringen, dann müssen noch die Abgeordneten darüber abstimmen.
2: Wegen stockender Gespräche mit Teheran hat US-Präsident Trump dem Iran mit einem beispiellosen Wirtschaftskrieg gedroht. Zudem drohte Trump jedem Land, das den Iran unterstützt, mit enormen Konsequenzen. Als Beispiele nannte er Ölschmuggel, Geldtransfers und Scheinfirmen. Es brauche die Hilfe aller Verbündeten der USA, um die vom Iran ausgehende Bedrohung zu stoppen, so Trump. Die Führung in Teheran reagierte gelassen auf die Drohung. Prinz Harry und seine Frau Meghan kehren übereinstimmenden Medienberichten zufolge noch in diesem Monat nach Großbritannien zurück. Die Familie werde künftig in einer privaten Residenz außerhalb Londons leben, heißt es. Aus London, Franziska Hoppen.
5: Die beiden Kinder des Paares sollen demnach bereits für den Schulbeginn im September an einer britischen Schule angemeldet sein. König Charles sei am vergangenen Sonntag über den anstehenden Umzug informiert worden, heißt es. Pläne, dass Prinz Harry oder Meghan ihre Aufgaben als aktive Mitglieder der Königsfamilie wieder aufnehmen, gibt es demnach bislang nicht. Das Paar hatte 2020 seine königlichen Aufgaben aufgegeben und war zunächst nach Kanada und anschließend nach Kalifornien gezogen. Die Beziehungen innerhalb der Familie galten seitdem als angespannt und teilweise entfremdet. Laut britischen Medien hatte sich das Verhältnis zwischen Harry und seinem Vater aber offenbar wieder verbessert. Ein Besuch von Harry mit Familie im Juli galt als Zeichen einer vorsichtigen Annäherung.
2: Die Ministerpräsidentinnen und Präsidenten der norddeutschen Länder beraten heute in Rostock über gemeinsame Forderungen an den Bund. Für Niedersachsen geht es unter anderem darum, die Häfen zu sanieren und auszubauen. Dafür fordert Ministerpräsident Lies mehr Geld. Es geht auch um den Ausbau der erneuerbaren Energien. Laut Lies müsse der Bund seine geplanten Energiegesetze ändern, damit zum Beispiel Windkraftanlagen bei hoher Produktion nicht abgeschaltet werden müssen. Einen Monat nach dem Fund einer Frauenleiche in einem Wald bei Lehre im Kreis Helmstedt hat sich ein Tatverdächtiger gestellt. Der Mann meldete sich selbst bei der Polizei. Zuvor hatten die Ermittler öffentlich nach ihm gefahndet. Der 49-Jährige soll die Seniorin zunächst in der Wolfsburger City-Galerie tödlich verletzt haben. Danach habe er sie mit einem Auto in den Wald gebracht. Die Hintergründe sind noch unklar. Der Verdächtige sitzt jetzt in Untersuchungshaft. Und die Zeit 7.05 Uhr.
6: Und das Wetter für Niedersachsen, ja, das ist heute so ein bisschen wie, ich sag mal so, wie eine Leggings mit Leopardenmuster. Es gibt hellere und dunklere Stellen.
1: Okay.
6: Ja, heller, wenn die Sonne scheint, dunkler, wenn die Wolken davor sind. Tatsächlich wechseln sich Sonne und Wolken heute ab. Es wird ein bisschen schöner als gestern, aber auch heute kann es ab und zu mal so einen kleinen Schauer geben. Aber so nass wie gestern wird's nicht. Top-Temperaturen, 20 Grad in Nordholz und bis 24 Grad in Bad Gandersheim.
0: 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Guten
1: Morgen. Ich würde mir wünschen, dass Fahrradfahrer wieder ihre Klingel benutzen, hat Gabi aus Meppen gerade geschrieben.
6: Ah, auch gut. Sie haben es gehört, im Straßenverkehr geht es offensichtlich immer wie immer aggressiver zu. Deshalb möchten wir von Ihnen wissen, was Sie sich von anderen Verkehrsteilnehmern wünschen würden. Erzählen Sie es uns gerne als Sprachnachricht oder als geschriebene Nachricht über die NDR Niedersachsen App.
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0: Was für ein schöner, leichter, gut gelaunter Song. Marit Larsen, If the Song Could Get Me You, hier bei NDR 1 Niedersachsen um 12 nach 7.
1: Also ich muss ja sagen, als ich das Video gesehen habe, habe ich mich richtig erschreckt. Das sah nicht gut aus bei Jamal Musiala.
0: Oh, ja, schlimm, ich habe es auch gesehen. Ne? Der ist da einfach so auf dem Platz zusammengesackt. Man denkt ja sofort das Schlimmste. Ne?
1: Wirklich, also für alle, die es nicht mitbekommen haben, Jamal Musiala, 23 Jahre alt, einer der besten Fußballer, die wir so haben in Deutschland, Profi bei den Bayern, der ist jetzt zweimal in Testspielen auf dem Platz zusammengebrochen und hat damit natürlich allen ziemlichen Schrecken eingejagt. Mittlerweile ist klar, Musiala leidet unter neurologischen Aussetzungen.
0: Ja, gruselig. Ne? Also der Fachbegriff ist irgendwie Absenzen oder Absenzen oder sowas.
1: Absenzen, ne? Ja, genau. Also Sportschau-Reporter Florian Eckel, was bedeutet denn diese Diagnose?
2: Also zunächst mal muss man sich das so ein bisschen vorstellen wie eine mildere Form von Epilepsie, also so eine Art Kurzschlussreaktion im Gehirn. Man fühlt sich dann für kurze Momente wie weggetreten. Die Folge ist, man vergisst, was in dieser kurzen Zeit passiert ist und fühlt sich dann desorientiert. Es kann plötzlich auftreten und wiederkehren. Vor allem sind Kinder und Jugendliche betroffen. Ja, und getriggert werden solche Absenzen durch emotionalen Stress oder Anstrengungen. Das Gehirn kann dann quasi die Steuerung der anderen Funktionen im Körper nicht mehr wirklich übernehmen.
0: Na, das ist für einen Profisportler wie Jamal Musiala ja nicht so toll. Wie geht's denn jetzt bei dem weiter?
2: Ja, jetzt wird er natürlich erstmal medikamentös behandelt. Währenddessen soll er aber ganz normal trainieren und auch spielen können. Ich denke mal, man wird ihm jetzt trotzdem ein bisschen Pause geben. Er wurde jetzt auch aus dem Training rausgenommen. Ja, und jetzt muss man das Ganze mal so ein bisschen beobachten und schauen. Also Musiala ist positiv, sein Team ist positiv, auch der FC Bayern, dass er ganz normal weiter spielen können wird. Jetzt muss man halt gucken, wann er zurückkommt und vor allem in welcher Form.
0: Oh, ja, wir drücken die Daumen. Ne?
1: Absolut, wir wünschen alles Gute natürlich. Besten Dank für die Infos, Florian.
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0: Man kann nicht anders.
1: Das geht nicht anders. Man muss da mitgrölen. Das hätte ich wahrscheinlich auch nicht träumen lassen. Der Neil Diamond, Sweet Caroline, um 20 nach 7. Wir wünschen einen schönen Donnerstag. Kommen Sie gut zur Arbeit oder egal, wo Sie hin müssen. Hoffentlich fahren Sie entspannt.
2: Ja, wir haben ja vorhin schon gehört, es gibt eine neue Studie, die zeigt, dass immer mehr Menschen im Auto gereizt sind. Seit 10 Jahren steigt die Aggression auf unseren Straßen immer weiter. Alle drängen und hupen. Also Sie nicht, aber die anderen. Also
1: mich ärgert auch immer, dass sich fast keiner mehr bedankt. Ne? Also wenn man mal jemanden vorlässt, dann kann man doch mal ganz kurz die Hand heben oder sagen irgendwie so, hallo, dankeschön, macht keine mehr.
2: Finde ich auch. Es könnte so einfach sein. Was würden Sie sich denn wünschen für den Straßenverkehr?
3: Mehr Rücksicht aufeinander nehmen. Aufpassen, nicht immer drauf und ich habe Vorfahrt oder sonst was.
4: In Braunschweig, da ist es hart, da mit Drängeln und Machen und Vor. Die Jugend ist auch immer ganz schnell mit dabei. Jeder will der Erste sein, dass er noch rüberkommt.
5: Ich wünsche mir im Straßenverkehr, dass die Menschen weniger auf ihre Displays im Auto achten, weil ich mache gerade auch Fahrschule und ich merke, dass sie mir immer öfter entgegenkommen, also in meiner Spur, weil sie halt abgelenkt sind und irgendwie im Auto rumtippen.
6: Mehr Rücksicht nehmen. Beim rechts vor links, wenn Stau auf der Autobahn ist, das Einfädeln nach dem Pendelprinzip, das läuft gar nicht.
1: Ja. Was würden Sie sich denn wünschen? Wir spielen heute mal so ein bisschen Wünsch dir was im Straßenverkehr. Also erzählen Sie uns über die NDR Niedersachsen App, gerne auch als Sprachnachricht, was Sie sich von anderen im Straßenverkehr so wünschen würden.
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0: Also mit dem Song kommt man auf jeden Fall ganz entspannt durch den Morgen mit Al Stewart. Year of the Cat hier um kurz vor 7:30.
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0: Ist auch ruhig auf den Straßen heute Morgen. Ein Hinweis für die A1 Osnabrück Richtung Bremen. Zwischen Bremen-Brinkum und Hemelingen, da stockt es auf 4 Kilometern. Und Kreis Hildesheim an der Ahrstädter Straße ist in Höhe B1 immer noch der Bahnübergang gesperrt. Und das auch noch bis heute Abend.
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2: Mit Max Eitstadt. Guten Morgen. Weil sich bei der S-Bahn Hannover immer mehr Züge verspäten oder ausfallen, prüft die Region nun Konsequenzen. Das könnten unter anderem Vertragsstrafen sein oder weniger Zuschüsse. In Teilen Deutschlands haben Unwetter mit Starkregen und Sturmböen schwere Schäden angerichtet. Mindestens eine Frau kam dabei ums Leben, weitere Menschen wurden verletzt, wie die Polizei mitteilte. Dutzende Gebäude wurden beschädigt oder zerstört. Wegen stockender Gespräche mit Teheran droht US-Präsident Trump dem Iran mit einem beispiellosen Wirtschaftskrieg. Außerdem müsse jedes Land, das den Iran unterstützt, mit wirtschaftlichen Konsequenzen rechnen, so Trump. Und die Zeit 7.30 Uhr.
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3: Aus dem Studio Hannover mit Andrea Heusinger. Guten Morgen. Ein Bundeswehrsoldat muss sich gerade wegen Vergewaltigung vor dem Landgericht Hannover verantworten. Er soll eine Kameradin bei einer Weihnachtsfeier mit Gewalt zum Oralverkehr gezwungen haben. Am ersten Prozesstag hat der 41-Jährige über seinen Anwalt ausgesagt, dass der Sex einvernehmlich gewesen sei. Das Gericht hat 6 Verhandlungstage angesetzt, auch weil die Beweislage in solchen Fällen schwierig sei, sagt Sprecher Eike Kassebaum.
4: Wir haben hier eine sogenannte Aussage-gegen-Aussage-Konstellation. Das heißt, wesentliche Beweismittel sind nur die Angaben der Geschädigten selbst. Und deswegen kommt es auf eine sehr sorgfältige Würdigung aller anderen Umstände, aller anderen Zeugenaussagen an. Und das dauert manchmal seine Zeit.
3: Das Urteil wird kommenden Donnerstag erwartet. Gut 7 Monate nach dem Großbrand in der Wäscherei der Diakonie Himmelstür in Hildesheim sind die Ermittlungen eingestellt. Es habe sich weder eine Brandursache noch ein Verursacher ermitteln lassen, sagte eine Staatsanwaltschaftssprecherin der Hildesheimer Allgemeinen Zeitung. Direkt nach dem Feuer waren die Ermittler von Brandstiftung ausgegangen. Die Wäscherei war bei dem Großbrand Anfang Januar vollständig zerstört worden. Der Schaden wird auf 25 Millionen Euro geschätzt. Das Gebäude wird derzeit abgerissen. Der Betrieb mit rund 360 Beschäftigten zieht nach Informationen der Zeitung derzeit um. Sie sehen ein bisschen aus wie Dinosaurier und das ist auch überhaupt kein Wunder, weil sie schon seit mehr als 220 Millionen Jahren auf der Erde leben. Im Zoo Hannover gibt es nach 18 Jahren wieder Riesenschildkröten. Die 4 Tiere wiegen zusammen 540 Kilo und sind vor einer Woche aus Hamburg nach Hannover gebracht worden. Inzwischen haben sich die Aldabra-Riesenschildkröten in ihrem neu gebauten Warmhaus eingewöhnt, so der Zoo, und sind ab sofort auch für die Besucherinnen und Besucher zu sehen. Wir in Niedersachsen aus dem Studio Hannover wieder in einer Stunde um 8.30 Uhr.
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0: Tja, 3 fehlen. In jedem Song 1. Und wenn er alle 3 errät, gehören ihm 100 Euro. Sie können gerne miträtseln. Gleich um 20 vor 8.

0: Achtung, da liegt ein Reifen auf der Autobahn, der NDR 1 Niedersachsen Verkehrsservice um 20 vor 8. Fahren Sie bitte vorsichtig auf der A2 Hannover-Dortmund zwischen Dreieck Hannover-West und Herrenhausen. Ein Reifen auf der Fahrbahn.
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3: Und wir spielen mit Marc Wilke aus Basinghausen. Moin Marc.
4: Guten Morgen.
3: Wir sprechen heute so ein bisschen darüber, was man sich so von anderen Verkehrsteilnehmern wünscht, weil es ja irgendwie immer aggressiver wird im Straßenverkehr. Sie als Fahrradfahrer, was würden Sie sich denn wünschen?
4: Rücksichtnahme auf der Straße. Also Abstand halten und generell Rücksichtnahme. Nicht nur als Fahrradfahrer, als Autofahrer, als Fußgänger. Miteinander ein bisschen.
0: Bisschen netter miteinander umgehen, ne?
4: Ja. Bisschen netter umgehen.
3: Ja, und ein bisschen aufeinander achten. Vorlassen. Ne?
4: Ja, genau.
3: Es ist ein bisschen wünscht dir was, ob die Wünsche in Erfüllung gehen, wissen wir nicht, aber Sie dürfen sich jetzt 100 Euro...
4: Man kann dran arbeiten.
3: Man kann dran arbeiten und Sie können sich jetzt 100 Euro wünschen und Sie haben sogar die Chance, sich diesen Wunsch zu erfüllen.
4: Ja, ich freue mich.
0: Mal gucken.
4: Ich bin gespannt.
0: Ja, drei Songs liegen hier und in jedem fehlt ein Wort. Sie sagen uns, welche Wörter das sind und schon sind die 100 Euro da. Ganz einfach.
4: Okay,
3: los geht's. Ja, hier kommt der erste Song. Welches Wort fehlt hier?
5: Song.
0: Mitgesungen.
3: Blue, jawohl.
0: Richtig.
3: Gut.
0: Das machen ganz viele, dass sie dann automatisch mitsingen. Sehr lustig.
4: Ja, genau. Das hilft.
0: Gut, Song 2.
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3: Ah, sehr gut.
0: Oh, das ist lustig. So, das ist schon mal jetzt 50 Euro mittlerweile. Ein Song noch, dann sind es möglicherweise 100. Hier kommt er. Oh, schwierig.
4: Ja, dann kann ich direkt passen. Das ist nicht meine Generation.
0: Ah. Rolling Stones, ne, waren's, ja.
3: Painted.
4: Ja, das ist, ist nicht schlimm.
3: Painted Black. Black wäre es gewesen.
4: Ja.
0: Nicht schlimm.
4: Einer meiner Freunde oder viele meiner Freunde werden jetzt denken, oh Gott, Rolling Stones muss man erkennen. Aber die sind an mir vorbeigegangen.
3: Ja, aber ich muss sagen, irgendwie den ersten fand ich schon echt schwierig, den zweiten auch nicht so einfach. Und damit haben sie 50 Euro gewonnen.
4: Ja, super, freut mich.
0: Herzlichen Glückwunsch dazu. So kann der Donnerstag doch anfangen. Und wenn Sie zu Hause mitgelauscht haben, gedacht haben, oh, die

0: Nochmal ganz kurz der NDR 1 Niedersachsen Verkehrsservice. Fahren Sie vorsichtig auf der B402 Meppen Richtung Fürstenau zwischen B70 und Meppen. Da ist ein Fahrzeug liegen geblieben.
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3: Immer donnerstags setzt sich Chance, unser Niedersachsen-Reporter, in sein Auto, auf sein Fahrrad oder schwingt sich aufs Pferd und bringt Ihnen ein Radio vorbei.
0: Ja, aber nicht irgendeins, sondern eins unserer tollen DAB+-Radios, ein Dubby. Die klingen einfach super, komplett rauschfrei.
3: So, mein lieber Chance, wer kriegt heute eins?
4: Guten Morgen ins Studio. Heute melden wir uns aus dem Grenzmuseum Deutsche Einheit in Bad Bodenteich. Ich bin umringt von netten Mitarbeiterinnen und Mitarbeitern. Moin, ihr Lieben!
5: Moin, Schorze!
4: Friedhelm, wieso sind wir so viele?
6: Ja, wir sind so viele Mitarbeiter. Gott sei Dank, wir haben viele ehrenamtliche Mitarbeiter. Wir erwarten im Jahr etwa 2.000 bis 3.000 Besucher.
4: Bad Bodenteich, Friedrich Wilhelm, bei euch war viel los, als dir die Grenze aufging, ne?
6: Ja, hier war richtig viel los. Man kennt ja die Bilder aus dem Fernsehen, wie die ganzen Trabis in Schlangen rübergekommen sind. Und das war hier in dieser Gegend genauso. Die Grenze war hier so circa 3 Kilometer entfernt. Also wir sind unmittelbar betroffen gewesen und das war eine ganz, ganz spannende Zeit, die wir hier eben auch so ein bisschen den jungen Generationen näher bringen wollen.
4: Was sieht man im Museum?
6: Fotos aus dieser Zeit und kann sich dort Zeitzeugenberichte anhören, die auch wirklich spannend und interessant sind.
4: Friedhelm, du hast mich angefunkt, weil jetzt ein Radio fehlte. Was war los?
6: Ja, unser Dienstradio hier im Museum ist ein Radio aus der Zeit des Kalten Krieges. So alt ist das inzwischen und wir haben uns sehnlichst ein neues, modernes Rundfunkgerät gewünscht, damit wir bei unserer Arbeit endlich mal NDR1 störungsfrei hören können.
4: Da ist es, euer funkelnagelneues Dubby Gute Laune Radio! Es gibt einen guten Tipp, ne, den du hast, Friedhelm.
6: Ja, ich empfehle den Personen, die das Museum besuchen möchten, nicht nur ein Grenzmuseum aufzusuchen, sondern mehrere, weil die Erlebnisse, die im Umfeld dieser Museen geschehen sind, sehr unterschiedlich sein können. Zum Beispiel das Eichsfeld war anders betroffen als hier die Lüneburger Heide oder auch der Harz. Völlig anders betroffen.
4: Alles klar, vielen Dank. Super Tipp, danke dir.
6: Bitteschön, gerne.
3: Was man hier so alles lernt, ne?
0: Ich sag's dir, gelernt bei NDR 1 Niedersachsen. Ja, toll. Also Chance, wenn Sie den auch mal kennenlernen wollen, das ist wirklich ein netter Typ. Dann,
3: ja, wenn Sie vielleicht lieber noch das Radio haben wollen.
0: Ja, stimmt. Okay, darum geht's ja eigentlich. Also wenn Sie eins brauchen für den Arbeitsplatz, melden Sie sich gerne auch über die NDR Niedersachsen-App. Dann kommt er vielleicht auch bei Ihnen vorbei.
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1: Vorsicht auf der B402 Meppen-Fürstenau. Zwischen B70 und Meppen, da steht immer noch ein defektes Fahrzeug. A1 Osnabrück Richtung Bremen. Zwischen Bremen-Brinkum und Hemelingen, da stockt es auf 4 Kilometern. A2 Hannover-Berlin. Zwischen Watenbüttel und Braunschweig-Hafen, 3 Kilometer Stau. Die A2 Hannover Richtung Berlin ist in der Ausfahrt Braunschweig-Hafen gerade gesperrt nach einem Unfall. Und A7 Hannover-Flensburg. Zwischen Hamburg-Heimfeld und dem Elbtunnel, da stockt es auf 5 Kilometern.
2: Es ist 8 Uhr.
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2: Mit Konstanze Beisert. Einen schönen guten Morgen. Die Schlagzeilen. Region Hannover prüft Konsequenzen für S-Bahn-Betreiber wegen andauernder Probleme. Niedersachsens Justizministerin will Praxis für Haftlockerungen verschärfen. Prinz Harry und Meghan planen offenbar Rückkehr nach Großbritannien. Und das Wetter: Sonne und Wolken, örtlich Schauer bis 24 Grad. Das S-Bahn-Chaos in und um Hannover nervt gewaltig, denn die Probleme nehmen einfach kein Ende. Defekte Technik, fehlende Wagen, Fahrgäste müssen warten. Zuletzt hat ein Oberleitungsschaden in der Region mindestens 10 S-Bahnen beschädigt und vorübergehend außer Gefecht gesetzt. Die Situation, die ist so schlimm, dass der Betreiber Transdev kürzlich selbst gewarnt hat: Vermeiden Sie S-Bahn-Fahrten in den kommenden Tagen, wenn Sie können. Vera Zellmer, wie ausweglos ist die Situation?
3: Dass ein S-Bahn-Betreiber so etwas empfiehlt, das hat echte Empörung ausgelöst. Betreiber Transdev informiert ja inzwischen zumindest ausführlicher und zählt auch auf, dass schon Ersatzfahrzeuge fahren, die Werkstatt in Celle ausgebaut wird und dass man sich auch interne Prozesse nochmal vornimmt, um die Situation für Fahrgäste zu verbessern. Zumal die Deutsche Bahn für die in die Jahre gekommene Infrastruktur zuständig sei. Aber der Region Hannover als Auftraggeber reicht das nicht. Sie prüft nach eigenen Angaben angesichts der erneuten Verschärfung der Situation sehr genau, welche weiteren Schritte jetzt möglich sind. Bei nicht oder nicht ordnungsgemäß erbrachten Leistungen käme auch in Frage, Zuschüsse zu kürzen und gegebenenfalls Vertragsstrafen zu verhängen. Die Regionsfraktionen werden auch unruhig. Die CDU etwa will wissen, weshalb Einschränkungen so kurzfristig kommuniziert werden. Und die SPD möchte, dass auch Schritte bis hin zu einer Teilkündigung einzelner Linien wieder geprüft werden.
2: Dieser Fall hatte für Aufsehen gesorgt. Ein Sexualstraftäter, der in Niedersachsen im Gefängnis saß, war im Hafturlaub in Bayern. Und während dieses Urlaubs soll er Kinder missbraucht haben. Deshalb ist er nun erneut angeklagt. Niedersachsens Justizministerin Wahlmann von der SPD sieht Handlungsbedarf für die Politik. Das Justizvollzugsgesetz soll nachgeschärft werden. Helmut Eickhoff aus der Redaktion Landespolitik. Was plant Wahlmann genau?
4: Justizministerin Wahlmann will, dass es vor jeder Lockerungsstufe neue Gutachten gibt. Das ist bislang nicht zwingend der Fall. Bei dem Sexualstraftäter, der in der Jugendanstalt Hameln saß, war es wohl so, dass eine Psychologin Ausgänge befürwortete. Als dann aber die nächste Lockerungsstufe gewährt werden sollte, also eben der Hafturlaub, in dem er Kinder missbraucht haben soll, ist vorher kein weiteres Gutachten eingeholt worden. Kein klarer Verstoß gegen das Vollzugsgesetz, sagt Justizministerin Wahlmann, aber man hätte die Psychologin noch ein weiteres Mal zu Rate ziehen sollen. Das soll nun verpflichtend ins Gesetz geschrieben werden. Wahlmann will einen Entwurf noch im Herbst in den Landtag einbringen, dann müssen noch die Abgeordneten darüber abstimmen. Die CDU begrüßt Wahlmanns Pläne, es bleibe aber abzuwarten, wie der Entwurf im Detail aussehe.
2: 6 Jahre ist es her, dass Prinz Harry und seine Frau Meghan mit dem britischen Königshaus gebrochen hatten. Sie zogen in die USA, bauten sich dort ein neues Leben auf. Und nun packen sie offenbar wieder ihre Koffer. Die Gerüchteküche brodelt, denn Harry und Meghan planen wohl die große Rückkehr nach Großbritannien. Offiziell bestätigt ist nichts, aber mehrere Medien berichten übereinstimmend über diese Umzugspläne. Franziska Hoppen in London, was genau berichten die Medien denn?
5: Ja, die Medien berichten hier einstimmig, dass Harry und Meghan noch in diesem Monat nach Großbritannien zurückziehen wollen, und zwar in eine private Residenz, die also nicht zum Königshaus gehört und wohl außerhalb Londons liegt. Und die beiden Kinder, Prinz Archie, der 7 ist, und Prinzessin Lilibet, die ist 5, die sollen wohl auch schon an einer britischen Schule angemeldet sein. Das neue Schuljahr beginnt nämlich im September. Und König Charles soll das Ganze am Sonntag erfahren haben, und William und Kate, die wüssten wohl auch schon Bescheid.
2: Was könnte der Grund für die Rückkehr sein?
5: Ich vermute, dass es mehrere Gründe haben könnte. Prinz Harry hat ja weiterhin eine starke Verbindung zu Großbritannien, wo er sich für verschiedene Wohltätigkeitsprojekte engagiert. Und auch das Verhältnis zu seinem Vater, das scheint Harry wichtig zu sein. Im Juli haben sich die beiden ja erstmals wieder seit längerer Zeit getroffen. Auch die Kinder konnten ihren Opa da wiedersehen. Und das ist hier von den Medien als eine Art vorsichtige Annäherung interpretiert worden.
2: Wie hat die Königsfamilie die Umzugspläne aufgenommen?
5: Ja, das lässt sich natürlich nur schwer beurteilen, weil die Königsfamilie ja wenig öffentlich über private Angelegenheiten spricht. Aber die Königshausexperten hier, die meinten, dass Charles die Rückkehr natürlich grundsätzlich freuen würde, auch weil er dann mehr Zeit mit seinen Enkelkindern verbringen kann. Was jetzt aber nicht heißt, dass alles wieder Friede, Freude, Eierkuchen ist. Als besonders schwierig gilt ja das Verhältnis zu Prinz William. Und dass Harry und Meghan auch wieder Working Royals werden, also aktive Mitglieder der Königsfamilie, das ist laut Medienberichten erstmal auch nicht vorgesehen.
2: Informationen von Franziska Hoppen. Patienten verwechselt, OP-Instrumente im Körper vergessen, falsche Medikamente verabreicht. Immer wieder kommt es vor, dass Ärztinnen und Ärzte in Deutschland Behandlungsfehler begehen. Am Vormittag veröffentlicht der medizinische Dienst dazu die konkreten Zahlen für 2025. Mehr dazu in den Meldungen mit Max Altstadt.
6: Schon seit Jahren zeigen die Statistiken, Behandlungsfehler sind keine Einzelfälle. 2024 hatten die Fachleute rund 3000 Fehler dokumentiert, die zu Gesundheitsschäden geführt haben. Allein für das Gesundheitssystem entstünden so jährlich Kosten von geschätzt 50 Milliarden Euro. Die Stiftung Patientenschutz sieht dringenden Handlungsbedarf. Die Patientenschützer vermuten, dass es allein in Kliniken jährlich tausende vermeidbare Todesfälle gibt. Sie fordern eine zentrale Datenbank für Behandlungsfehler, auch ein Härtefallfonds für Geschädigte sei überfällig. In mehreren Bundesländern hat es am Abend schwere Unwetter gegeben. Betroffen waren unter anderem Rheinland-Pfalz, Hessen, Thüringen und Bayern. Im rheinland-pfälzischen Walldorf wurde eine Frau von einem herabstürzenden Baum getroffen und tödlich verletzt, wie die Polizei mitteilte. Eine weitere Frau sei schwer verletzt worden. In Hessen wurden den Angaben nach mehr als 60 Häuser beschädigt, vermutlich durch eine Windhose. Und auch im Süden Thüringens und im bayerischen Unterfranken gab es laut Polizei zahlreiche Einsätze. Im Landkreis Rothenburg hat ein Mann offenbar seine Ehefrau und dann sich selbst getötet. Laut Polizei hatten Anwohner in Heppstedt gestern Mittag laute Schüsse aus einem Wohnhaus gehört und die Polizei gerufen. Die Ermittler gehen aktuell davon aus, dass der 90-jährige Mann seine 65 Jahre alte Frau erschossen hat und sich danach selbst tödlich verletzte. Die Staatsanwaltschaft Stade ermittelt. Es besteht der Anfangsverdacht auf Totschlag, sagte ein Polizeisprecher. Damit Landwirtinnen und Landwirte Obst künftig noch nachhaltiger anbauen können, haben Forscher aus Osnabrück neue Richtlinien erarbeitet. Zusammen mit dem Berufsverband der Erwerbsobstbauern hat das Team der Hochschule Osnabrück einen neuen Leitfaden rausgebracht. Er soll Betriebe dabei unterstützen, Obst umwelt- und klimaverträglich anzubauen. Es geht unter anderem um die Auswahl der richtigen Sorten und Standorte und um die Art der Bewässerung.
2: Egal, wer gerade wo regiert. Wenn es um den Norden geht, sitzen die norddeutschen Bundesländer im selben Boot. Denn sie haben besondere Interessen, die sie verbinden. Darum treffen sich die Ministerpräsidenten regelmäßig zu einer eigenen Konferenz. Und die findet heute in Rostock statt. Katharina Seiler, welche Themen sind denn für Niedersachsen besonders wichtig?
7: Zu den besonders wichtigen Themen gehört unter anderem die Finanzierung der Häfen. Und da fordert Niedersachsen, wie die anderen Küstenländer, nach wie vor mehr Geld vom Bund, um die Häfen zu sanieren und zu erweitern. Aber auch beim Thema erneuerbarer Energien hat der niedersächsische Ministerpräsident Lies Forderungen an den Bund.
8: Wenn Energie da ist, dann muss sie genutzt werden. Dann muss sie auch dort genutzt werden, wo sie ist, weil sie nicht übertragen werden kann. Und dann muss das auch der Standortvorteil sein für die Wirtschaft. Wenn wir das schaffen, dann schaffen wir auch aus der Energiewende einen riesen Benefit im Sinne der wirtschaftlichen Entwicklung zu machen. Und da ist noch eine Hürde, die wir überwinden müssen, aber auch da sind wir in guten Gesprächen.
7: Das heißt konkret, Niedersachsen erwartet, dass der Bund seine geplanten Energiegesetze noch mal entsprechend ändert, damit Windkraftanlagen nicht, wie bisher geplant, bei hoher Produktion abgeschaltet werden müssen.
2: Irgendwann stellt sich jedem diese eine große Frage. Wo möchte ich später mal arbeiten? In der Region Hannover soll eine App Schülerinnen und Schülern dabei helfen, den passenden Beruf für sich zu finden und den dazu passenden Betrieb. Ganz egal, ob für ein Praktikum, eine Ausbildung oder ein duales Studium. Moritz Zacho, für all das gibt es ja schon persönliche und digitale Berufsberatung. Warum braucht es jetzt noch eine App?
9: Ja, ganz einfach, weil Schulen und Betriebe festgestellt haben, irgendwie finden wir noch nicht so gut zueinander. Und das zeigen auch Zahlen der Bundesagentur für Arbeit. Demnach gibt es in Niedersachsen mehr als 16.000 freie Ausbildungsplätze und gleichzeitig mehr als 15.000 junge Erwachsene, die nicht wissen, wohin mit sich. Die Unternehmerverbände sprechen von einem Matching-Problem und das soll die App mit dem Namen Fujur jetzt lösen. Zuerst beantworten Schülerinnen und Schüler darin einen Fragebogen, nennen eigene Interessen, sagen, ob sie lieber im Team oder alleine, mit Händen oder am Computer arbeiten wollen. Und die App schlägt dann mögliche Berufe vor, die von Unternehmen in der Nähe angeboten werden. Davon profitieren dann auch kleinere Betriebe. Sie werden einfach sichtbarer. Und die Schüler können ihnen in der App ihre Bewerbung schicken. In Niedersachsen nutzen unter anderem Schulen in Salzgitter, Nordhorn und Braunschweig die App. Und in der Region Hannover hilft sie den Schülern der BBS Burgdorf erstmal dabei, Praktikumsplätze zu finden.
2: Und noch der NDR1 Niedersachsen Verkehrsservice. Vorsicht bitte auf der A1 Bremen Richtung Osnabrück. Zwischen Osnabrück Nord und Osnabrück Hafen, da steht ein defekter PKW. Die Zeit 8.10 Uhr, das war aktuell mit Constanze Beisert.
10: Und das Wetter, das ist heute ein bisschen wie so ein Zebra. Es gibt hellere und dunklere Stellen. Also Sonne und Wolken wechseln sich heute ab. Aber ab und zu kann es auch mal einen kleinen Schauer geben. Aber so nass wie gestern wird es heute nicht. Die Top-Temperaturen bis 24 Grad am Gevattersee in Bückeburg zum Beispiel.
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1: Tja, was wünschen Sie sich von anderen Verkehrsteilnehmern? Das ist unsere Frage heute früh. Eine Studie sagt ja, dass es immer aggressiver zugeht auf den Straßen.
10: Also hier schreibt jemand in der App, vielleicht solltet ihr auch mal euer Musikangebot überdenken. Manchmal sind schon ganz schön aggressive Lieder dabei.
1: Ah,
10: das ist so.
1: Okay.
10: Ah. Also das, was jetzt kommt, das beruhigt eher. Das verspreche ich Ihnen. Hier ist Billie Idol und Sweet 16.
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0: dann ein bisschen tief durchatmen und gleich ein bisschen entspannter durch den Donnerstagmorgen kommen.
1: Absolut, der Song hilft weiter.
0: NDR in Niedersachsen hier. Und wir fragen uns heute Morgen, was wünschen Sie sich von anderen Verkehrsteilnehmern? Es gibt ja eine neue Studie, die zeigt, dass es immer aggressiver zugeht auf den Straßen.
1: Also Ralf ist Lkw-Fahrer, der hört uns immer bei der Fahrt und hat sich per Sprachnachricht über die NDR Niedersachsen-App bei uns gemeldet.
2: Also was ich mir wünschen würde, dass die Leute ihr Handy während der Fahrt beiseite legen. Also ich sehe das sehr oft auf Autobahnen, auf Landstraßen, an der Ampel. Dann kommen die Leute nicht in die Gänge, weil sie noch eben am Handy was tüdeln müssen. Und ich finde, das sollten sie mal unterbinden. Dann würde es im Straßenverkehr viel besser sein.
0: Das ist auch richtig gefährlich, ne?
1: Total, wirklich.
0: Hier, diese Nachricht hat uns auch erreicht.
3: Ich wünsche mir im Straßenverkehr definitiv mehr Rücksicht, nicht so viel Egoismus und dass die Menschen mit ihren insbesondere großen Autos auch genug Abstand zu Fahrradfahrern und Fahrradfahrerinnen halten.
1: Ja, auch immer wieder ein Problem, stimmt. Und unser Hörer Uli hat auch noch einen Wunsch, aber nicht nur an die anderen.
4: Natürlich wünsche ich mir von allen mehr Rücksichtnahme auf die anderen Verkehrsteilnehmer. Ich muss allerdings mich an meine eigene Nase fassen und sagen, dass ich das Verhalten der anderen Verkehrsteilnehmer total abhängig davon habe, wie ich mich selber fühle. Ob ich selber unter Stress bin oder ob ich sehr entspannt unterwegs bin. Das heißt, grundsätzlich, jeder sollte sich mal an seine eigene Nase fassen.
0: Ja, hat er recht, ne?
1: Absolut, wirklich.
0: Was wünschen Sie sich denn für einen besseren Umgang auf der Straße? Melden Sie sich gerne mal und erzählen Sie es uns über die NDR Niedersachsen-App.
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1: A1 Osnabrück Richtung Bremen, da ist die Ausfahrt Neunkirchen-Vörden gesperrt. Nein, sie wird gleich gesperrt. Von 9 Uhr bis 12 ist da dicht, das also schon mal vorab. A1 Osnabrück Bremen zwischen Dreieck Stur und Bremen-Hemelingen aktuell 6 Kilometer stockender Verkehr. Dann rüber auf die A2 Hannover-Berlin zwischen Raststätte Zweidorfer Holz Süd und Braunschweig-Hafen 5 Kilometer Stau. A7 Hannover-Flensburg zwischen Hamburg-Heimfeld und dem Elbtunnel, da haben wir 5 Kilometer stockenden Verkehr. A27 Bremen-Bremerhaven zwischen Bremerhaven Süd und Geestemünde. 2 Kilometer Stau. Ein Hinweis für den Kreis Hildesheim. An der Ahrstädter Straße ist in Höhe B1 der Bahnübergang gesperrt bis heute Abend. Und B75 Wilhelmsburg Richtung Veddel zwischen Georgswerder und Veddel. Da stockt es ein wenig. Gute und vor allem auch sichere Fahrt.
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2: Mit Max Altstadt. Guten Morgen. Weil sich bei der S-Bahn Hannover immer mehr Züge verspäten oder ausfallen, prüft die Region nun Konsequenzen. Das könnten unter anderem Vertragsstrafen sein oder weniger Zuschüsse. Die Regierungschefs der 5 norddeutschen Bundesländer Niedersachsen, Bremen, Hamburg, Schleswig-Holstein und Mecklenburg-Vorpommern kommen heute in Rostock zu ihrer Jahreskonferenz zusammen. Gesprochen werden soll unter anderem über den Ausbau der Windkraft und darüber, wie die Häfen besser unterstützt werden können. Und Russland hat in der Nacht die ukrainische Hauptstadt Kiew mit Raketen und Drohnen angegriffen. Nach Behördenangaben wurden dabei mindestens 12 Menschen getötet und viele weitere verletzt. Die Zeit, es ist 8.32 Uhr.
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3: Aus dem Studio Hannover mit Andrea Heusinger. Guten Morgen. Er soll einen Helfer angegriffen und lebensgefährlich verletzt haben. In Hannover steht ein Jugendlicher deswegen ab heute vor dem Landgericht. Die Staatsanwaltschaft wirft dem zum Tatzeitpunkt 17-Jährigen versuchten Totschlag vor. Er soll im Februar an einer Bahnhaltestelle in Leinhausen mit seiner Freundin gestritten haben. Als ein 32-Jähriger einschreiten wollte, soll der 17-Jährige gezielt mit einem Messer auf dessen Oberkörper eingestochen haben. Laut Gericht wurde der Mann lebensgefährlich verletzt, hat aber überlebt. Gut 7 Monate nach dem Großbrand in der Wäscherei der Diakonie Himmelstür in Hildesheim sind die Ermittlungen eingestellt. Es habe sich weder eine Brandursache noch ein Verursacher ermitteln lassen, sagte eine Staatsanwaltschaftssprecherin der Hildesheimer Allgemeinen Zeitung. Direkt nach dem Feuer waren die Ermittler von Brandstiftung ausgegangen. Die Wäscherei war bei dem Großbrand Anfang Januar vollständig zerstört worden. Der Schaden wird auf 25 Millionen Euro geschätzt. Das Gebäude wird derzeit abgerissen. Der Betrieb mit rund 360 Beschäftigten zieht nach Informationen der Zeitung demnächst um. 16 Tage wandern Omas gegen rechts aus NRW nach Sachsen-Anhalt, wo in gut 2 Wochen gewählt wird. Gestern ist die Gruppe in Lemgo gestartet. Heute Nachmittag wird sie in Hameln erwartet und dort von den Hamelner Omas gegen rechts empfangen. Morgen wandern die Aktivistinnen dann gemeinsam weiter nach Bad Münder. Die 16-tägige Aktion solle deutlich machen, dass vielen Menschen die politischen Entwicklungen in Sachsen-Anhalt nicht gleichgültig sind, so die Organisatorinnen. Gleichzeitig stehe sie für einen respektvollen und friedlichen Austausch. Und das Wetter, auch heute nochmal wechselhaft mit Schauern, zwischendurch aber auch länger trocken und freundlich bei Temperaturen bis 23 Grad.
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4: Und gleich gibt's wieder eine neue Runde von unserer beliebten Entenjagd. Unser Kultspiel bei NDR 1 Niedersachsen. Und Edda Weber will da um 80 Euro spielen, ne?
1: 3 Meldungen. Sie muss einfach nur sagen, ob die echt sind oder eine Ente. Also ausgedacht. Klingt gar nicht so schwierig, ist es manchmal aber doch. Wir gucken mal, wie sie durchkommt. Und Sie können gerne mitraten. Gleich um 20 vor 9.

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1: Also mittlerweile ist die Laune bei Edda Weber einigermaßen gut. Die kommt aus Einbeck. Schönen guten Morgen und ist eigentlich ein kleiner Morgenmuffel. Stimmt das?
2: Ja, das stimmt. Aber heute Morgen habe ich tatsächlich gute Laune.
1: Na.
2: Ja, und ich freue mich einfach über den Anruf.
1: Ja, dass Sie mit dabei sein dürfen heute bei der Entenjagd. Wir freuen uns auch.
2: Schön.
3: Ja, also jetzt haben Sie zumindest an Ihrer Seite auch noch einen anderen Morgenmuffel, ob man es glaubt oder nicht. Aber ich bin eigentlich auch eher so einer von denjenigen, die ein bisschen Anlaufschwierigkeiten hatten. Aber
2: echt?
3: Ja.
1: Ich weiß immer morgens, wenn ich
2: Radio hört. Ja.
1: Ich weiß immer morgens, wenn ich herkomme, ob ich ihn ansprechen darf oder nicht.
3: So schlimm ist ja
1: auch
3: nicht.
1: Sieht man ihm an.
3: Edda! Ja. Jetzt geht's um drei Meldungen, die haben wir hier für Sie vor.

0: schön.
1: Ist auch wirklich ungerecht, oder?
2: Ist auch so, finde ich auch. Ja,
0: ja, ja. Finde ich auch ungerecht. Also ich kann mir das schon als wahr vorstellen.
2: Na, haben Sie auch vollkommen recht. Also, erste schon mal genommen, erste Hürde, hier kommt Meldung 2.
1: In Burgdorf in der Region Hannover wird rücksichtsvolles Autofahren künftig belohnt. Wer auf Abstände achtet oder zum Beispiel auch freiwillig anhält, um Fußgänger über die Straße zu lassen, sammelt sogenannte Achtungspunkte. Die können zum Beispiel für Vergünstigungen im städtischen Schwimmbad eingesetzt werden oder andere Dinge. Zur Erfassung der Punkte wird ein Kamerasystem eingesetzt, das die Kennzeichen erfasst.
0: Was halte ich für eine Ente?
1: Ja.
2: Das
0: auch
2: stimmt
0: so.
2: Auch.
0: Wäre sehr schön, wenn es
1: ja.
0: wäre.
1: Ja, da würden, glaube ich, andere in die Minuspunkte reingehen.
2: Ja, möglicherweise. Also, ja. Sie haben uns durchschaut. Alles gut. Letzte Meldung.
1: Eine amerikanische Kosmetikfirma bringt eine Reihe von Lippenpflegestiften mit dem Geschmack von eingelegtem Gemüse auf den Markt. Mit dabei ist Dillgeschmack, das klassische Würzkraut für Mixed Pickles. Dann eine würzige Variante mit rotem Pfeffergeschmack und speziell für deutsche Kunden noch eine Version mit süß-saurem Aroma, das an den Geschmack von eingelegten Gurkenhappen erinnert.
0: Das ist eine sehr, eine Ente. Kann ich daneben liegen, aber ich denke, es ist eine Ente.
1: Ja, ich lecke mir kurz die Lippen und schmecke dort tatsächlich eingelegte Gurken. Es ist echt!
0: Oh, nein. Ich habe davon auch, glaube ich, schon mal gehört, aber ich dachte, nein, das gibt es jetzt nicht.
2: Ich finde es total fies, ehrlich gesagt. Ich finde es echt ekelhaft.
1: Also ich sag mal so, wenn's, ja. wenn Grünkohl und Spargel mit dabei ist, dann bin ich dabei.
0: Also Lippen weiß ich nicht.
2: Ach, Edda, aber ist ja nicht so schlimm. Sie bekommen ja die Entje, also unsere NDR1 Niedersachsen Quietsche-Ente, die schicken wir Ihnen zu.
0: Oh, sehr schön, da freue ich mich drüber.
1: Ja, und jetzt kommen 30 Euro in den Pott dazu. 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

0: NDR 1 Niedersachsen mit dem Verkehrsservice. Fahren Sie vorsichtig auf der A1 Osnabrück-Bremen zwischen Bremen-Brinkum und Rastplatz Krummhörens-Kuhlen. Da hat es einen Unfall gegeben. Und dann haben wir noch einen Unfall auf der A2 Hannover-Dortmund zwischen Lauenau und Rehren. Da ist nämlich ein Fahrzeug liegen geblieben offenbar und es sind Personen auf der Fahrbahn. Obacht!
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3: Ja, ich glaube, wir sind uns alle einig, nicht jeden Tag macht die Arbeit gleich viel Spaß, aber sie geht leichter von der Hand, wenn man ein bisschen gute Musik hört und das möglichst rauschfrei und ja, ohne Störungen.
0: Und das geht am besten mit unseren tollen DAB Plus Radios, unseren Dubbies, die klingen wirklich richtig gut und jeden Donnerstag gibt's ja eins, Chance, unser Niedersachsen-Reporter bringt eins vorbei.
3: Ja, und er hat einen Hilferuf aus Bad Bodenteich bekommen, da fehlt ein Radio, ein ganz spannender Ort, an dem man sich mal umgucken kann.
4: Mit einfachsten Mitteln hat die DDR es vermocht, auf sich aufmerksam zu machen. Wir sind im Grenzmuseum Deutscher Einheit hier in Bad Bodenteich. Friedhelm Schulz hat mich angefunkt. Was ist denn das für eine Technik?
5: Ja, nach dem Zweiten Weltkrieg standen wenige Hilfsmittel nur überhaupt zur Verfügung. Und da hat man sich mit einfachen Methoden beholfen, ein Stolperdraht entwickelt, eine Signalmunition wird mit dem Stolperdraht gezündet und das Ganze aus einem einfachen Eisenrohr heraus. Als Hinweis für die Grenzsoldaten, halt stopp, da flüchtet jemand.
4: Was für eine fiese Zeit eigentlich. Ne? Kann man froh sein, dass es jetzt die Grenzen nicht mehr gibt, oder?
5: Ja, wir sind sehr froh. Und als ehemalige Bundesgrenzschutzangehörige haben wir manchmal Zeiten gehabt, da konnten wir selber kaum noch dran glauben, dass wir die Wiedervereinigung miterleben dürfen. Und umso schöner ist es, dass das dann so kam 1989 und wir im Dienst noch miterleben konnten, wie das Vaterland Deutschland wieder zusammengewachsen ist.
4: Jetzt habt ihr ein Radioproblem hier gehabt. Was war los?
5: Ja, unser altes Radio aus der Zeit der deutschen Teilung, uralt, ging zuletzt gar nicht mehr. Und also haben wir gehofft, dass uns der Norddeutsche Rundfunk hier helfen kann. Und das ist dann heute passiert mit so einem modernen DAB Plus Radio. Ganz wunderbar.
4: Viel Spaß bei der Arbeit. Hier ist euer funkelnagelneues Dabi Gute Laune Radio.
6: Dankeschön.
5: Vielen Dank.
4: Es gibt einen guten Tipp, den ihr noch habt, ne, Friedhelm?
5: Also ich empfehle Personen, die ein Grenzmuseum besuchen möchten, sich gleich mehrere anzuschauen, weil die Umgebung dieser Museen sehr unterschiedlich war. Ich denke an das Eichsfeld. Die hatten andere Problematiken zu bewältigen durch die Teilung, als wir hier im schönen Bad Bodenteich.
4: Alles klar, vielen Dank. Super Tipp, danke dir.
5: Bitteschön, gerne.
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1: Gerade hier reingekommen, fahren Sie vorsichtig bitte auf der A1 Osnabrück Richtung Bremen. Zwischen Bremen-Brinkum und Rastplatz Krummhörens-Kuhlen eine Unfallstelle. Und Vorsicht auf der A2 Hannover-Dortmund. Zwischen Lauenau und Rehren, da steht ein defektes Fahrzeug und da sind auch gerade Personen auf der Fahrbahn. Dann noch die Staus, A1 Osnabrück-Bremen. Die Ausfahrt Neunkirchen-Förden ist wegen Bauarbeiten bis 12 Uhr heute Mittag gesperrt. A1 Osnabrück-Bremen zwischen Dreieck Stur und Bremen-Hemelingen 6 Kilometer stockend. Nochmal A1 Bremen-Lübeck diesmal zwischen Harburg und Norderelbbrücke 4 Kilometer stockend. A2 Hannover-Berlin zwischen Raststätte-Zweidorfer Holz-Süd und Braunschweig-Hafen 7 Kilometer Stau. Und A7 Hannover-Flensburg zwischen Hamburg-Hausbruch und dem Elbtunnel. Da stockt es auf 5 Kilometern.
2: Es ist 9 Uhr.
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2: Mit Max Eidstadt. Guten Morgen. Die Schlagzeilen. Region Hannover prüft Konsequenzen wegen andauernder S-Bahn-Ausfälle. Wahlmann will niedersächsisches Justizvollzugsgesetz nachschärfen. Prinz Harry kehrt offenbar nach Großbritannien zurück. Das Wetter meist heiter, örtlich Schauer bis 24 Grad. Die Probleme bei der S-Bahn Hannover reißen nicht ab. Es fehlen Wagen und Strecken sind veraltet. Der Betreiber Transdev hat kürzlich sogar empfohlen, nicht notwendige S-Bahn-Fahrten zu vermeiden. Vera Zellmer, wie ist dieser Schritt einzuordnen?
3: Dass ein S-Bahn-Betreiber so etwas empfiehlt, das ist nochmal eine neue Dimension und das hat echte Empörung ausgelöst. Betreiber Transdev informiert ja inzwischen zumindest ausführlicher und zählt auch auf, dass schon Ersatzfahrzeuge fahren, die Werkstatt in Celle ausgebaut wird und dass man sich auch interne Prozesse nochmal vornimmt, um die Situation für Fahrgäste zu verbessern. Zumal die Deutsche Bahn für die in die Jahre gekommene Infrastruktur zuständig sei. Aber der Region Hannover als Auftraggeber reicht das nicht. Sie prüft nach eigenen Angaben angesichts der erneuten Verschärfung der Situation sehr genau, welche weiteren Schritte jetzt möglich sind. Bei nicht oder nicht ordnungsgemäß erbrachten Leistungen käme auch in Frage, Zuschüsse zu kürzen und gegebenenfalls Vertragsstrafen zu verhängen.
2: Niedersachsens Justizministerin Wahlmann von der SPD will das Justizvollzugsgesetz nachschärfen. Hintergrund ist der Fall eines verurteilten Sexualstraftäters, der während seines Hafturlaubes Kinder missbraucht haben soll. Helmut Eickhoff, was plant Wahlmann?
4: Justizministerin Wahlmann will, dass es vor jeder Lockerungsstufe neue Gutachten gibt. Das ist bislang nicht zwingend der Fall. Bei dem Sexualstraftäter, der in der Jugendanstalt Hameln saß, war es wohl so, dass eine Psychologin Ausgänge befürwortete. Als dann aber die nächste Lockerungsstufe gewährt werden sollte, also eben der Hafturlaub, in dem er Kinder missbraucht haben soll, ist vorher kein weiteres Gutachten eingeholt worden. Kein klarer Verstoß gegen das Vollzugsgesetz, sagt Justizministerin Wahlmann, aber man hätte die Psychologin noch ein weiteres Mal zu Rate ziehen sollen. Das soll nun verpflichtend ins Gesetz geschrieben werden. Wahlmann will einen Entwurf noch im Herbst in den Landtag einbringen, dann müssen noch die Abgeordneten darüber abstimmen.
2: Russland hat die ukrainische Hauptstadt Kiew in der Nacht erneut massiv mit Raketen und Drohnen angegriffen. Wie Bürgermeister Klitschko mitteilte, wurden dabei mindestens 12 Menschen getötet und Dutzende verletzt. In mehreren Stadtteilen seien Wohngebiete und Lagerhallen getroffen worden und Brände ausgebrochen. Auch in vielen weiteren Teilen des Landes wurde Luftalarm ausgelöst. Prinz Harry und seine Frau Meghan kehren übereinstimmenden Medienberichten zufolge noch in diesem Monat nach Großbritannien zurück. Die Familie werde künftig in einer privaten Residenz außerhalb Londons leben, heißt es. Aus London, Franziska Hoppen.
5: Die beiden Kinder des Paares sollen demnach bereits für den Schulbeginn im September an einer britischen Schule angemeldet sein. König Charles sei am vergangenen Sonntag über den anstehenden Umzug informiert worden, heißt es. Pläne, dass Prinz Harry oder Meghan ihre Aufgaben als aktive Mitglieder der Königsfamilie wieder aufnehmen, gibt es demnach bislang nicht. Das Paar hatte 2020 seine königlichen Aufgaben aufgegeben und war zunächst nach Kanada und anschließend nach Kalifornien gezogen. Die Beziehungen innerhalb der Familie galten seitdem als angespannt und teilweise entfremdet. Laut britischen Medien hatte sich das Verhältnis zwischen Harry und seinem Vater aber offenbar wieder verbessert. Ein Besuch von Harry mit Familie im Juli galt als Zeichen einer vorsichtigen Annäherung.
2: Um die Krankenhäuser in Niedersachsen gegen Hitzewellen zu wappnen, müssten rund 3 Milliarden Euro investiert werden. Das zeigen Analysen der Niedersächsischen Krankenhausgesellschaft, meldet heute die Hannoversche Allgemeine Zeitung. Das Geld werde unter anderem für Klimaanlagen in Operationssälen und Patientenzimmern gebraucht. Die Krankenhausgesellschaft sieht das Land in der Pflicht, es brauche gezielte und gesetzliche Förderungen für die Kliniken. In Lüneburg hat der Immobilienkonzern Vonovia 900 Wohnungen verkauft für 55 Millionen Euro an eine Gemeinschaftsgesellschaft zweier Unternehmen aus Lüneburg und London. Die meisten der Wohnungen sind stark renovierungsbedürftig und liegen im Stadtteil Kaltenmoor. Die neuen Eigentümer wollen sie modernisieren, teilte die Stadt mit. Das könne aber auch bedeuten, dass die Mieten steigen. Die Stadt Lüneburg will den Verkauf deswegen prüfen. Sie befürchtet, dass der Druck auf sozial schwächere Familien erhöht werden könnte. Und die Zeit, es ist gleich 9.05 Uhr.
6: Ja, das Wetter ist ein bisschen so wie Pfannkuchen. Es gibt ja so helle und dunklere Stellen. Ne? Und beim Wetter ist es immer ein bisschen heller, wenn die Sonne rausguckt und ein bisschen dunkler, wenn Wolken davor sind. Also Sonne und Wolken wechseln sich heute ab. Es wird aber auf jeden Fall ein bisschen besser als gestern, da hat es ja ordentlich geregnet. Heute gibt es nur ab und zu mal einen Schauer. Top-Temperaturen 20 Grad in Dorum bis 24 Grad in Osterode im Harz.
0: 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Guten
1: Morgen. Ja, schön, dass Sie dabei sind an diesem Donnerstag, der kleine Freitag. Und ich bin ganz ehrlich, ich bin schon langsam so ein bisschen reif fürs Wochenende, ehrlich gesagt.
6: Also nach fast zwei Wochen mit dir, Suse, da brauche ich kein Wochenende, sondern da brauche ich eine Delfintherapie. Aber
1: geht's noch? Frechheit.
6: Ich hab dich doch lieb.
1: Ja, ist klar.
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0: Der schöne Italiener. Eros Ramazzotti, Più Bella Cosa, hier bei NDR 1 Niedersachsen. Guten Morgen, 13 nach 9 haben wir es.
1: Spüren Sie das auch, dass es immer aggressiver zugeht auf unseren Straßen? Zumindest zeigt das eine aktuelle Studie. Und da haben wir uns gedacht, was wünschen Sie sich eigentlich von anderen Verkehrsteilnehmern, damit sich was ändert?
0: Anja schreibt zum Beispiel, mir fehlt einfach das Bitte-Partner-Dankeschön, wie ich es noch in der Fahrschule gelernt habe. Einfach, dass jeder mal auf jeden achtet und mit Respekt begegnet.
1: Ja. Anna aus Ostfriesland hat sich per Sprachnachricht über die NDR Niedersachsen-App gemeldet.
2: Ich wünsche mir auch auf jeden Fall Rücksicht und vor allen Dingen Abstand. Ich bin sehr viel mit dem Auto unterwegs, weil ich in Ostfriesland wohne und in Vechta arbeite. Und es fällt mir immer wieder auf der Autobahn, zentimeternahes Auffahren. Ich habe ein Mini und wenn dann ein SUV mit hoher Geschwindigkeit angekachelt kommt und zentimeternah auffährt auf mein kleines Auto, bekomme ich richtig Angst.
0: Oh, kann mir vorstellen, wirklich. Ja. Die Nachricht hier ist auch gekommen.
3: Zum besseren Umgang miteinander gehört einfach auch, dass wenn mich jemand durchlässt oder so wie mir gerade hier gerade mit meinem LKW Platz macht, dann bedanke ich mich dafür. Ne? Dann kriege ich die Flossen hoch und wink zu oder mach Lichthupe oder eine Hupe oder sonst was und bedanke mich bei den Leuten. Und das erwarte ich einfach auch von anderen. Es ist nicht so schwer.
0: Nee, und ehrlich gesagt, da freue ich mich immer richtig drüber. Wenn man einen LKW reingelassen hat, dann machen die ja gerne mal den Warnblinker einmal. Dann denke ich, ja, gern geschehen. Also der bedankt sich und ich freue mich auch drüber.
1: Ach ja, manche Dinge sind einfach so klein. Ne? Was wünschen Sie sich von anderen Verkehrsteilnehmern? Erzählen Sie es uns gerne mal über die NDR Niedersachsen App.
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0: Nochmal der Verkehrsservice hier bei NDR 1 Niedersachsen. Vorsichtig fahren bitte, wenn Sie gerade auf der R1 unterwegs sind. Osnabrück-Bremen zwischen Delmenhorst Ost und Dreieck Stur liegen Holzpaletten auf der Fahrbahn.
1: Also ich persönlich finde es ja toll, wenn sich zerstrittene Familien wieder näher kommen. Und deswegen freue ich mich so über das, was da bei den Royals in England gerade passiert. Ne?
0: Kulake ist so ein bisschen der Adelsexperte hier bei NDR 1 Niedersachsen.
1: Das würde ich jetzt nicht sagen, aber ich gucke schon immer gerne mal, was die Royals da so machen auf der Insel. Und jetzt gibt es Neuigkeiten von Meghan und Harry, ne?
0: Ja, habe ich in den Nachrichten gehört. Die kommen zurück nach England.
1: Ja, die britische Klatschpresse steht natürlich Kopf. Da heißt es, Harry und Meghan sollen noch diesen Monat aus Kalifornien zurückkommen.
0: Verrückt.
1: Die Kinder Archie und Lilibet sind offenbar auch schon an einer britischen Schule angemeldet. Wohnen sollen sie in einer privaten Residenz bei London, schreibt die Presse.
0: Aber ich meine, da war ja ordentlich Streit im Königshaus, ja, oder? Die sind doch damals quasi vor der Monarchie geflüchtet.
1: Ja, könnte man so sagen. Harry und Meghan sind damals ja ganz bewusst weggegangen und haben sogar ganz bewusst auf ihre royalen Aufgaben und Privilegien und Titel verzichtet. Ja, wollen wir mal genauer von Franziska Hoppen, unserer Korrespondentin in London, wissen, warum jetzt diese Rückkehr?
2: Also richtig bekannt ist das noch nicht, aber ich vermute, dass es mehrere Gründe haben könnte. Prinz Harry hat ja weiterhin eine starke Verbindung zu Großbritannien, wo er sich für verschiedene Wohltätigkeitsprojekte engagiert. Und auch das Verhältnis zu seinem Vater, das scheint Harry wichtig zu sein. Im Juli haben sich die beiden ja erstmals wieder seit längerer Zeit getroffen. Auch die Kinder konnten ihren Opa da wiedersehen. Und das ist hier von den Medien als eine Art vorsichtige Annäherung interpretiert worden.
0: Ja, was sagt das Königshaus? Würde mich immer interessieren, also zu diesen Plänen.
2: Das lässt sich nur schwer beurteilen, weil die Königsfamilie ja wenig öffentlich über private Angelegenheiten spricht. Aber die Königshausexperten hier, die meinten, dass Charles die Rückkehr natürlich grundsätzlich freuen würde, auch weil er dann mehr Zeit mit seinen Enkelkindern verbringen kann. Was jetzt aber nicht heißt, dass alles wieder Friede, Freude, Eierkuchen ist. Als besonders schwierig gilt ja das Verhältnis zu Prinz William. Und dass Harry und Meghan auch wieder Working Royals werden, also aktive Mitglieder der Königsfamilie, das ist laut Medienberichten erstmal auch nicht vorgesehen.
1: Also die Royals bald wieder vereint oder sagen wir mal ein bisschen vereinter. Danke, Franziska Hoppen in London.
0: Wenn du so ein Fan bist von der Sache Kuhlage, dann kannst du ja vielleicht auch beim Umzug helfen.
1: Ich muss weg.

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0: Sie fahren hoffentlich ganz entspannt durch den Donnerstagmorgen und wir begleiten Sie.
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0: Sind doch ein paar Meldungen zusammengekommen. Wir gucken mal eben. Fahren Sie bitte vorsichtig auf der A2 Dortmund-Hannover zwischen Herford-Bad Salzuflen und Herford-Ost. Da ist ein Auto liegen geblieben. Und Vorsicht auf der B3 Celle Richtung Hannover zwischen B214 Altenzelle und Adelheidsdorf-Nienhagen. Da liegt ein Metallteil. Die Staus. A1 Osnabrück-Bremen. Die Ausfahrt Neunkirchen-Förden ist wegen Bauarbeiten bis 12 Uhr gesperrt. Und wir haben dort zwischen Dreieck Stur und Bremen-Hemelingen 6 Kilometer Stock. Verkehr. Dann die A2 Dortmund Richtung Braunschweig, zwischen Hannover-Langenhagen und Lahe 3 Kilometer stockend. A2 Hannover nach Berlin, zwischen Raststätte Zweidorfer Holz Süd und Braunschweig-Hafen 7 Kilometer Stau. Dann die A7 Hannover-Flensburg, zwischen Hamburg-Hausbruch und dem Elbtunnel, da stockt es auf 5 Kilometern. Die A29 Oldenburg Richtung Wilhelmshaven wird heute in der Einfahrt Sande wegen Bauarbeiten gesperrt. Von 10 Uhr an gleich bis ca. 16 Uhr ist da dicht. Kreis Hildesheim, die Landesstraße ist zwischen Robert-Bosch-Straße und Neuhof Hildesheim nach einem Unfall auf beiden Seiten gesperrt. Und nochmal Kreis Hildesheim, an der Ahrstädter Straße ist in Höhe B1 der Bahnübergang den ganzen Tag gesperrt. Bis heute Abend 18 Uhr. Gute Fahrt für Sie, es ist 9.31 Uhr.
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2: Aus dem Studio Hannover mit Andrea Heusinger. Guten Morgen. Er soll einen Helfer angegriffen und lebensgefährlich verletzt haben. In Hannover steht ein Jugendlicher deswegen seit heute vor dem Landgericht. Die Staatsanwaltschaft wirft dem zum Tatzeitpunkt 17-Jährigen versuchten Totschlag vor. Er soll im Februar an einer Bahnhaltestelle in Leinhausen mit seiner Freundin gestritten haben. Als ein 32-Jähriger einstreiten wollte, soll der 17-Jährige gezielt mit einem Messer auf dessen Oberkörper eingestochen haben. Laut Gericht wurde der Mann lebensgefährlich verletzt, hat aber überlebt. Für den Prozess hat das Gericht 7 Verhandlungstage bis Anfang Oktober angesetzt. Die Stadt Hannover schickt 5 Feuerwehrautos in die Ukraine. Mit den kommunalen Fahrzeugen soll die Partnerstadt Mykolaiv unterstützt werden, teilte ein Sprecher mit. Sie würden dort dringend benötigt, da die Stadt aktuell wieder stark vom russischen Angriffskrieg betroffen sei. Die 5 Feuerwehrfahrzeuge werden am Mittag vor dem neuen Rathaus an ehrenamtliche Fahrer des Blau-Gelben Kreuzes übergeben. Sie schließen sich dann in Kürze einem größeren Konvoi an, der in die Ukraine fährt. Sie sehen ein bisschen aus wie Dinosaurier und das ist auch überhaupt kein Wunder, weil sie schon seit mehr als 220 Millionen Jahren auf der Erde leben und jetzt auch wieder im Zoo Hannover. 4 Aldabra Riesenschildkröten sind vor einer Woche aus Hamburg geholt worden. 540 Kilo wiegen sie zusammen und haben sich laut Zoo inzwischen gut in ihrem neu gebauten Warmhaus eingewöhnt. Und ab sofort kann man die Tiere auch anschauen. Ein 18 Jahre lang gehegter Wunsch des Teams und vieler Besucherinnen und Besucher sei in Erfüllung gegangen, heißt es aus dem Zoo. Und das Wetter, auch heute noch mal wechselhaft mit Schauern, zwischendurch aber auch länger trocken und freundlich, bei bis 22 Grad in Alfeld und bis 23 in Lehrte.
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3: Heute vor 30 Jahren ist Rio Reiser gestorben.
0: Oh, der König von Deutschland.
3: Ja, aber der hat noch so viele andere tolle Songs gemacht. Welche das sind, wir erinnern nochmal daran. In 7 Minuten in der 60-Sekunden-Zeitmaschine.

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2: 20. August. Ach, mit welchem Song soll man anfangen, wenn man an Rio-Reise erinnert? Mit dem großen Traum von Macht und Pracht als König oder gleich mit dem großen Widerspruch?
3: Keine Macht für niemanden.
2: Natürlich mit diesem Satz, denn bevor Rio-Reiser Solo-Erfolge feiert, sind da Tonsteine Scherben. Laut, politisch, radikal. Ein Bandname wie ein Aufruf. Ein Song wie ein Manifest. Tonsteine Scherben sind nicht einfach eine Band. Sie sind eine Haltung. Und Rio-Reiser ist ihre Stimme. In den 70ern wird dieser Satz zu einer Parole, die weit über die Musik hinausgeht. Und genau darin liegt die Kraft von Rio-Reiser. Er kann aus Musik eine Botschaft machen, ohne dass sie je platt wirkt. Und da ist dann wieder die andere Seite. Keine Parole, kein Aufschrei, sondern ein Lied wie ein offenes Fenster in eine verletzliche Seele. Junimond zeigt, dass Rio verlieren, dass er zweifeln kann, dass er lieben kann. Er ist nicht nur der Wütende, sondern auch immer der Zerbrechliche. Heute vor 30 Jahren verstummt eine der wichtigsten Stimmen der deutschen Musiklandschaft. Die von Ralf Christian Möbius, der sich Rio-Reiser nannte. Der Rest ist Geschichte.

0: Guten Morgen zusammen. Gleich 10 vor 10 am Donnerstag.
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2: In dieser Woche mit Max Apel. Er ist
0: Pastor in Uslar.
2: Ja.
3: Irgendwo ist mal wieder ein Bahnübergang gestört. Vorausfahrende Züge stauen sich. Wir bleiben auf offener Strecke stehen, minutenlang. Die Uhr tickt. Ich werde zu spät kommen. Ich fühle mich hilflos. Als ich endlich aus dem Zug steige, ist mein Bus längst weg. Der nächste fährt zwar schon in einer Viertelstunde, doch ich bin unruhig. Und dazu diese brütende Hitze und nirgends Schatten, Schweiß auf meiner Stirn. Endlich kommt der Bus, er ist leer, ich steige ein. Dann sehe ich eine Frau mit Kinderwagen. Als sie vor der geöffneten Bustür steht, fällt ihr der gesamte Einkauf aus dem Gepäcknetz und verteilt sich auf dem Bürgersteig. So hat sie keine Chance, in den Bus einzusteigen. Ich stehe schnell auf und steige nochmal aus. Gemeinsam verstauen wir ihren Einkauf, dann heben wir den Kinderwagen in den Bus, der fährt mit uns los. Für mich ist das ein heiliger Moment, denn er verändert meinen gesamten Tag. Ich denke an einen Satz aus der Bibel: Lobe den Herrn, meine Seele, und vergiss nicht das Gute, das er für dich getan hat. Oft weiß ich mit diesen Worten nichts anzufangen, aber diesmal passen sie. Klar, die Frau hätte sich irgendwie selbst helfen können, aber gemeinsam ging es besser. Und ich denke mir, ohne Verspätung wäre ich nicht in diesen Bus gestiegen, hätte all das nicht erlebt. Die Anspannung fällt von mir ab.
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0: guten Morgen.
1: Oder auch tschüss.
0: Ja, richtig. Wir laufen hier schon winkend durchs Studio und winken Verena Kortmann zu.
1: Ja.
0: Die übernimmt ab 10.
1: Genau. Viel Spaß dabei. Ihnen einen wunderbaren Donnerstag und morgen früh ab 5 hören wir uns wieder.

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1: Die A1 Lübeck Richtung Hamburg zwischen Öhendorf und Norderelbbrücke 6 Kilometer stockend. A1 Osnabrück-Bremen. Die Ausfahrt Neunkirchen-Förden ist wegen Bauarbeiten bis 12 noch gesperrt. Dann A1 Osnabrück-Bremen zwischen Stur und Hemeling 6 Kilometer stockend. A2 Hannover-Berlin zwischen Zweidorfer Holz und Braunschweig-Hafen 4 Kilometer Stau. A7 Hannover Richtung Flensburg zwischen Hausbruch und Elbtunnel 5 Kilometer stockender Verkehr. Und die A29, da ist heute in der Einfahrt Sande gesperrt wegen Bauarbeiten und zwar bis 16 Uhr voraussichtlich. Ich wünsche Ihnen eine gute und sichere Fahrt mit uns durch den Donnerstag.
2: Es ist 10 Uhr.
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2: Mit Max Eitstadt. Guten Tag, die Schlagzeilen. Deutschland erreicht Jahresziel für Solarausbau vorzeitig. Nordländer fordern mehr Bundeshilfen für Häfen. Experten sprengen zwei Panzerfäuste in Göttingen. Das Wetter meist heiter, örtlich Schauer bis 24 Grad. Der Ausbau der Solarenergie in Deutschland hat das Jahresziel für 2026 frühzeitig erreicht. Die installierte Leistung habe die Marke von 128 Gigawatt überschritten, teilt der Bundesverband Solarwirtschaft mit. Dennoch macht sich der Verband Sorgen. Aus Berlin Sabine Henkel.
3: Jahr für Jahr mehr Strom durch Solarenergie gewinnen, das ist das Ziel der Bundesregierung. Für dieses Jahr ist es schon jetzt erreicht, soweit die gute Nachricht. Der Bundesverband Solarwirtschaft sieht allerdings die Gefahr, dass die Ziele für die nächsten Jahre verfehlt werden könnten. Der Grund: Bundeswirtschaftsministerin Reiche will die Förderung schrittweise auslaufen lassen. Das betrifft auch Privatleute, die eine Solaranlage auf ihrem Dach installieren wollen. Reiche meint, dass bisher überfördert wird und Solaranlagen sich auch ohne Zuschüsse vom Staat rechnen. Der Solarverband geht hingegen davon aus, dass Interessenten ohne die Förderung auf Solaranlagen verzichten. Um die Ziele zu erreichen, also mehr Strom durch Sonnenenergie, müssen aber Jahr für Jahr mehr Solaranlagen gebaut werden.
2: Südkorea will am Wochenende den Seeweg durch die Arktis nach Europa testen. Durch den Klimawandel wird die von Russland kontrollierte Nordostpassage im Sommer eisfrei. Der Transport nach Europa wäre dann deutlich kürzer als durch den Suezkanal, erfordert aber die Genehmigung von Russland. Südkoreas Vorstoß trifft im Westen auf Unverständnis. Europäische Diplomaten wollen wegen des Ukraine-Krieges nicht mit Moskau zusammenarbeiten. Rund 14.000 Menschen in Deutschland sind in diesem Sommer hitzebedingt zu Tode gekommen. Das entspricht fast 17 Sterbefällen pro 100.000 Einwohnern, wie aus dem heute veröffentlichten Wochenbericht des Robert-Koch-Instituts hervorgeht. Viele Todesfälle gehen demnach auf die besonders heiße Woche Ende Juni zurück. Damals hatte es in vielen Orten Temperaturen von mehr als 40 Grad gegeben. Besonders gefährlich sei Hitze für ältere Menschen und Menschen mit Vorerkrankungen. Die bundesweit erhobenen Zahlen geben Aufschluss über die geschätzte Zahl der Hitzetoten bis zum 9. August. Die Länderchefs der 5 norddeutschen Bundesländer Niedersachsen, Hamburg, Bremen, Schleswig-Holstein und Mecklenburg-Vorpommern treffen sich heute in Rostock. Sie sprechen unter anderem darüber, was sie vom Bund fordern wollen. Katharina Seiler, was ist denn für Niedersachsen dabei besonders wichtig?
4: Zu den besonders wichtigen Themen gehört unter anderem die Finanzierung der Häfen. Und da fordert Niedersachsen, wie die anderen Küstenländer, nach wie vor mehr Geld vom Bund, um die Häfen zu sanieren und zu erweitern. Aber auch beim Thema erneuerbarer Energien hat der niedersächsische Ministerpräsident Lies Forderungen an den Bund.
5: Wenn Energie da ist, dann muss sie genutzt werden. Dann muss sie auch dort genutzt werden, wo sie ist, weil sie nicht übertragen werden kann. Und dann muss das auch der Standortvorteil sein für die Wirtschaft. Wenn wir das schaffen, dann schaffen wir auch aus der Energiewende einen riesen Benefit im Sinne der wirtschaftlichen Entwicklung zu machen. Und da ist noch eine Hürde, die wir überwinden müssen. Aber auch da sind wir in guten Gesprächen.
4: Das heißt konkret, Niedersachsen erwartet, dass der Bund seine geplanten Energiegesetze noch mal entsprechend ändert, damit Windkraftanlagen nicht, wie bisher geplant, bei hoher Produktion abgeschaltet werden müssen.
2: Die Region Hannover droht dem S-Bahn-Betreiber Transdev angesichts anhaltender Bahnprobleme mit Konsequenzen. Aktuell werde die Situation geprüft, heißt es aus der Verwaltung. Sollte Transdev den vertraglich vereinbarten Leistungen nicht nachkommen, dann könnten zum Beispiel Zuschüsse gekürzt werden. Bei der S-Bahn reiht sich aktuell ein Problem an das nächste: veraltete Strecken, kaputte Technik, fehlende Waggons. Transdev hatte zuletzt sogar dazu aufgerufen, nicht notwendige Fahrten zu vermeiden. An der B27 bei Göttingen sollen heute zwei Panzerfäuste aus dem Zweiten Weltkrieg gesprengt werden. In etwa einer Stunde wird rund um den Fundort ein Sperrgebiet eingerichtet. Die Bundesstraße wird dann gesperrt, Autos werden umgeleitet. Auch einige Anwohnerinnen und Anwohner in der Nähe müssen ihre Häuser verlassen. Die Panzerfäuste sind bei Bauarbeiten an der Leinebrücke in Göttingen gefunden worden. Und die Zeit, es ist 10.04 Uhr.
1: Ja, ich danke dir. Ich trage ja Schal seit dieser Woche. Vielleicht hatten Sie ja auch schon den Gedanken, die Herbstgarderobe wieder rauszukramen. Also heute neben einigen freundlichen Abschnitten auch dicke Wolken mit dabei, vereinzelt Schauer, die Höchstwerte maximal 20 Grad in Dorum und bis 24 in Northeim. Morgen starten wir größtenteils freundlich rein in den Freitag, aber im Laufe des Tages von der Küste her mehr Wolken und auch Regen, der reinkommt. Dazu die Höchstwerte bis 23 Grad.
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1: Vielleicht haben Sie ja heute auch schon ein Kompliment bekommen. Also falls nicht, Sie sind einfach toll. Um mal so ein bisschen Honig ums Maul zu schmieren. Und weil wir das jetzt geklärt haben, können wir uns als nächstes ja darum kümmern, woher dieser Spruch eigentlich kommt, jemandem Honig ums Maul schmieren. Ja, das machen wir auch. Gleich so gegen 20 nach 10 hier. Bleiben Sie einfach dran und immer dran trinken. Sie sind toll.
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1: So stehen Ihre Sterne. Widder.
2: Widder. Fühlen Sie sich heute verunsichert, wäre es keine gute Idee, so weiterzumachen wie bisher.
3: Stier.
4: Stier.
2: Entschlossen sind Sie schon eine ganze Weile. Jetzt geht es mit voller Energie voran.
3: Zwilling.
4: Zwilling.
2: Es lohnt sich, Ihre Wünsche offen auszusprechen. Das erspart Ihnen später unnötigen Ärger.
3: Krebs.
4: Krebs.
2: Die Konkurrenz aus Ihrem Umfeld sollten Sie jetzt nicht auf die leichte Schulter nehmen.
3: Löwe.
2: Wenn Sie versuchen, alles im Alleingang zu erledigen, werden andere Ihre Position zunehmend hinterfragen.
3: Jungfrau.
4: Jungfrau.
2: Vorsicht vor gut gemeinten Ratschlägen anderer. Die bringen nur Ihre Tagespläne durcheinander.
3: Waage.
4: Waage.
2: Lassen Sie sich von Ihren Träumen inspirieren. Nehmen Sie diese aber nicht zu ernst.
3: Skorpion.
4: Skorpion.
2: Übertreiben Sie lieber nicht mit Ihrer gründlichen Vorgehensweise, sonst kommen Sie heute nicht voran.
3: Schütze.
4: Schütze.
2: Die Dinge laufen wie gewünscht. Noch mehr werden Sie erreichen, wenn Sie die Initiative ergreifen.
3: Steinbock.
4: Steinbock.
2: Sie haben genug um die Ohren. Achten Sie darauf, sich nicht noch zusätzlich zu verausgaben.
3: Wassermann.
4: Wassermann.
2: Jeder macht mal schlapp. Heute sind Sie dran. Nehmen Sie sich für den Abend etwas Erfreuliches vor.
3: Fische.
4: Fische.
2: Andere trauen Ihnen eine ganze Menge zu. Wie erklären Sie sich das bei all Ihren Zweifeln?

0: hören NDR 1 Niedersachsen am Donnerstag. Essen Sie eigentlich gerne Honig? Also gerade ist ja die frische Sommerernte geschleudert worden. Und dazu passt ja perfekt unser heutiger Spruch in Kneifels Wörterbuch. Und zwar jemandem Honig ums Maul schmieren. Woher kommt das?
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2: Jemandem Honig ums Maul schmieren. Sagen wir immer dann, wenn wir jemanden besänftigen wollen. Gerne praktiziert von den eigenen Kindern, wenn sie etwas haben wollen, oder?
3: Papa, sind deine Haare wieder voller geworden? Und hast du abgenommen? Ach, guck mal hier, die Werbung für die neue Spielekonsole.
2: Ja, genau. Also, was mit dem Spruch gemeint ist, ist klar. Aber wo kommt das her? Aus der Tierdressur des Mittelalters. Kaum ein Jahrmarkt früher, auf dem nicht ein dressierter Bär oder auch ein Pferd Kunststücke vorführten. Um sie während der Vorstellung abzulenken und gefügig zu machen, schmierte man ihnen im wahrsten Wortsinn den süßen Honig ums Maul. Lecker. Schnell übernahm das der Volksmund, wenn man einen anderen dazu bringen wollte, etwas Bestimmtes zu tun. Dann schmierte man ihm verbal Honig ums Maul. Ja, jetzt wissen Sie Bescheid, Sie weltbesten Hörerinnen und Hörer aller Zeiten.
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0: Einen schönen Donnerstagvormittag wünsche ich Ihnen. Wir gucken auf die Straßen.
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0: Vorsicht bitte auf der A30 rein Richtung Osnabrück zwischen Ibbenbüren und Langenbeck, da liegen Metallteile. A1 Lübeck-Hamburg zwischen Billstedt und Norderelbbrücke, hier 4 Kilometer stockender Verkehr. A1 Osnabrück-Bremen, da ist die Ausfahrt Neunkirchen-Förden wegen Bauarbeiten bis 12 Uhr heute noch gesperrt. Dann A29 Oldenburg Richtung Wilhelmshaven ist heute in der Einfahrt Sande wegen Bauarbeiten bis 16 Uhr gesperrt. Dann haben wir noch Kreis Hildesheim an der Arstädter Straße, ist in Höhe B1 bis 18 Uhr der Bahnübergang gesperrt. Gute Fahrt wünsche ich Ihnen.
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0: Hallo zusammen. Gestern um diese Zeit hat Karl-Heinz Köllner hier so richtig abgeräumt. Er macht gerade Urlaub in Cuxhaven und die gute Seeluft, die scheint ihm sehr gut zu bekommen. 100 Euro gab es bei unserem neuen Musikrätsel gestern bei Mut zur Lücke. Da spielen wir ja 3 Songs an. Es fehlt jeweils ein Wort und das wollen wir dann von Ihnen wissen. Gegen 10 vor 11 gibt es eine neue Runde Mut zur Lücke. Und Sie können sich auch gerne bewerben, einfach über die NDR Niedersachsen App. Dann spielen wir bald vielleicht auch mal. Schönen Donnerstag.

0: Sie hören NDR 1 Niedersachsen am Donnerstag. Wir begleiten Sie auf der Arbeit und gern natürlich immer auf dem Weg dahin und auch zurück. Und das ist ja manchmal schon ein Hauen und Stechen auf den Straßen, ne? Drängeln, hupen, dicht auffahren. Also ich empfinde das auch als Stress oft. Und viele haben vielleicht das Gefühl, es geht immer aggressiver zu im Straßenverkehr. Das bestätigt auch eine aktuelle Studie, und zwar vom Gesamtverband der deutschen Versicherungswirtschaft. Wir haben deswegen mit dem Verkehrspsychologen Karl-Friedrich Voss aus Hannover gesprochen, und der sagt, ja, kein Wunder.
1: Naja, es ist allgemein bekannt, dass wenn so etwas eintritt, was man nicht erwartet hat, oder wenn etwas eine Erwartung besteht und die nicht erfüllt wird, dann gibt es halt Spannungen im Kopf, und diese Spannungen, die müssen sich irgendwie abbauen. Und da die eigene Person ja meistens verschont bleiben soll, wird man also sich nicht selber fragen, was man dazu beitragen kann, sondern das also gegen irgendwelche anderen Leute richten, die sich im Straßenverkehr befinden.
0: Mhm. Gefühlt gibt es ja auch immer mehr Verkehrsschilder. Das stresst zusätzlich. Man muss so viel auf einmal wahrnehmen und gucken. Deswegen machen die in Bohmte im Landkreis Osnabrück ein spannendes Experiment. Die verzichten im Ortszentrum auf Schilder und Ampeln. Und siehe da, die haben weniger Unfälle. Bürgermeister Markus Kleinkauerz erklärt uns das.
2: Es gibt eigentlich nur zwei Regeln. Rechts vor links und gegenseitige Rücksichtsnahme. Und im zweiten Step merke ich, oh, die Verkehrsteilnehmer kommunizieren miteinander.
0: Ja, mal wieder miteinander kommunizieren, und das eben nicht nur mit Hupe und Mittelfinger. Das geht auch. Was wünschen Sie sich denn von anderen Verkehrsteilnehmern? Melden Sie sich gerne weiterhin bei uns über die NDR Niedersachsen App. Was wünschen Sie sich von den anderen Menschen, die mit uns auf den Straßen unterwegs sind? Spannende Diskussion heute.

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1: Da müssen wir leider sofort dazwischen gehen. Achtung, Falschfahrer auf der B68 Wallenhorst in Höhe A1 Osnabrück Nord. Da kommt Ihnen ein Falschfahrer entgegen. Fahren Sie bitte äußerst rechts, überholen Sie nicht. Das ist die B68 Wallenhorst in Höhe A1 Osnabrück Nord. Da ist ein Falschfahrer unterwegs.

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2: Ja, und für unser Musikrätsel, da freue ich mich jetzt auf eine neue Runde. Und zwar mit Martina aus Neustadt am Rübenberge. Schönen guten Morgen.
3: Guten Morgen.
2: Wir erwischen Sie am vorletzten Urlaubstag, ja?
3: Genau, richtig.
2: Das heißt, jetzt noch ein bisschen genießen und dann geht's wieder los. Was arbeiten Sie denn?
3: Ich bin in der ambulanten Krankenpflege tätig, hier im Ort.
2: Ah, das heißt, Sie sausen rum und gucken, dass allen gut geht und
3: genau,
2: dass alle gut versorgt
3: genau,
2: sind.
3: Genau, richtig. Mit unserem Dienstwagen fahren wir dann von Kunde zu Kunde und kümmern uns um das Wohlergehen.
2: Ja, und ich kann mir gut vorstellen, also bei Ihrer positiven Energie, wenn Sie kommen, da freut sich jeder. Ah, Martina ist endlich wieder da.
3: Ja, und die meisten finden das sehr schön, dass man mit dem Lachen gleich...
2: Ja, und auch ein kurzes Quetschchen muss immer noch sein. Ne?
3: Das muss auf jeden Fall sein, das ist ganz wichtig, das Zwischenmenschliche.
2: Ja, genau, diese soziale
3: Komponente. Das ist bei uns ganz hochgeschrieben.
2: Ja, ja. Das klingt bei Ihnen auch so, Martina. Ich habe jetzt hier 3 Songs für Sie. Ein Wort fehlt immer und nach jeder Lücke bekommen Sie 5 Sekunden Zeit, um zu sagen, was denn da gefehlt hat. Sollen wir loslegen,
3: okay.
2: Martina?
3: Jawohl, wir können loslegen.
2: So, dann direkt rein.
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2: Ich sag's ja immer, mitsingen ist das Allerbeste. Genau, Krimi, ja. Krimi hat gefehlt. So, kann's weitergehen, Martina.
3: Ja, schön.
2: Hier kommt ihr zweiter Song.
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2: Was war das dann? Oder was haben Sie gesagt?
3: Ich muss kurz gucken, was mein Mann sagt, ob er mir helfen kann.
2: Ah, die Zeit ist...
3: Der kann mir auch nicht helfen.
2: Ja, es wäre Hi gewesen. Es wäre Hi.
3: Hi,
2: gewesen.
3: Genau, Hi.
2: Aber ist nicht schlimm, wir haben ja noch einen dritten hier. Ja.
3: Ja.
2: So, also Öhrchen noch einmal gespitzt.
3: The Children.
2: Jawohl, die Children. Martina, das haben Sie doch großartig gemacht. Und 2 richtig, einer falsch. Das sind immerhin 50 Euro. Also das kann man machen auf dem Donnerstag, oder?
3: Ach klar, natürlich.
2: Und das am vorletzten Urlaubstag.
3: Genau, da können wir noch schön Eis essen gehen.
2: Oh ja, dann machen Sie das mal. Grüßen Sie Ihren Mann, gehen Sie schön Eis essen. Und ich bedanke mich fürs Mitspielen. Das war ganz zauberhaft mit Ihnen, Martina. Und liebe Grüße nach Neustadt, ja?
3: Ja, danke. Vielen lieben Dank.
2: Sehr gerne. Tschüssi, ciao.
3: Tschüss.
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1: Erstmal eine gute Info von der B68 Wallenhorst. Kein Falschfahrer mehr unterwegs, also Sie haben wieder freie Fahrt auf der B68. Vorsicht bitte auf der A31 Meppen-Emden zwischen Leer West und Leer Nord. Da steht ein defekter LKW. Dann A1 Osnabrück-Bremen. Ausfahrt Neunkirchen-Förden ist heute wegen Bauarbeiten bis 12 Uhr noch gesperrt. Die A1 Osnabrück-Bremen zwischen Dreieckstur und Hemeling. Hier 3 Kilometer stockender Verkehr. A29 Oldenburg Richtung Wilhelmshaven ist heute in der Einfahrt Sande wegen Bauarbeiten bis 16 Uhr gesperrt. Dann noch die Region Hannover auf der Kunstbergstraße zwischen Nürnberger Straße und Gerhard-Hauptmann-Straße. Da sind die Ampeln außer Betrieb. Kreis Hildesheim. Arstädter Straße ist in Höhe B1 bis 18 Uhr, da ist der Bahnübergang besperrt. Und dann Elbfähre Glückstadt-Wischhafen. Wir haben ab Glückstadt Wartezeiten bis zu 1 Stunde. Gute Fahrt wünsche ich Ihnen.
2: Es ist 11 Uhr.
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2: Mit Max Altstadt. Guten Tag, die Schlagzeilen. Patientenschützer kritisieren Umgang mit ärztlichen Behandlungsfehlern. App hilft Schülern in Niedersachsen bei Suche nach Ausbildungsplätzen. Lottospieler aus Wittmund und der Wesermarsch knacken 50 Millionen Jackpot. Das Wetter meist heiter, örtlich Schauer bis 24 Grad. Jedes Jahr kommt es in deutschen Kliniken und Praxen zu tausenden Behandlungsfehlern. Heute veröffentlicht der medizinische Dienst konkrete Zahlen für das vergangene Jahr. Die Experten schätzen, dass durch solche Fehler jährlich Kosten von 50 Milliarden Euro für das Gesundheitssystem entstehen. Lisa Posorske berichtet.
3: 2024 hatte der medizinische Dienst über 3000 Behandlungsfehler festgestellt. Fachleute gehen aber davon aus, dass viele weitere Fälle unter dem Radar laufen, weil sie gar nicht erst gemeldet oder nicht weiter nachverfolgt werden. Die Statistiken lieferten nur Bruchstücke, so der Vorstand der Deutschen Stiftung Patientenschutz Brüsch in der Neuen Osnabrücker Zeitung. Deshalb fordern Patientenschützer ein zentrales Register, das alle Fälle erfasst und auch, dass Betroffene mehr Hilfe bekommen. Dabei geht es um ganz unterschiedliche Behandlungsfehler. Medikamente werden vertauscht oder OP-Material im Körper vergessen. Teilweise wird auch am falschen Knie operiert oder sogar der falsche Patient behandelt. So entstehen Folgeschäden und Folgekosten für das Gesundheitssystem. Auch die Ärztekammer, die die Mediziner vertritt, fordert, dass Kliniken und Praxen offener mit solchen Fehlern umgehen, klagt aber auch über ein stark beanspruchtes Gesundheitssystem. Soll heißen, zu wenig Geld, zu wenig Personal.
2: Der Ausbau der Solarenergie in Deutschland kommt voran. Wie der Bundesverband Solarwirtschaft mitteilte, ist schon jetzt das gesetzlich geregelte Ausbauziel für dieses Jahr erreicht. Das Ziel legt fest, wie viel Strom durch deutsche Solaranlagen liefern sollen. Doch der Verband ist in Sorge, dass die nächsten Etappenziele in Gefahr sein könnten. Ein Gesetzentwurf von Bundeswirtschaftsministerin Reiche sieht nämlich vor, die Förderung schrittweise auslaufen zu lassen, weil sich die Anlagen auch ohne Zuschüsse rechneten. Um Jugendliche besser mit Ausbildungsbetrieben zu vernetzen, nutzen 23 Schulen in der Region Hannover jetzt eine neue App. Die App heißt Fujur und soll dabei helfen, ein passendes Praktikum, eine Ausbildung oder ein duales Studium zu finden. Moritz Zacho, dafür gibt es ja seit einigen Jahren schon klassische Berufsberatungen. Warum braucht es denn jetzt noch eine App?
4: Ja, ganz einfach, weil Schulen und Betriebe festgestellt haben, irgendwie finden wir noch nicht so gut zueinander. Und das zeigen auch Zahlen der Bundesagentur für Arbeit. Demnach gibt es in Niedersachsen mehr als 16.000 freie Ausbildungsplätze und gleichzeitig mehr als 15.000 junge Erwachsene, die nicht wissen, wohin mit sich. Die Unternehmerverbände sprechen von einem Matching-Problem und das soll die App mit dem Namen Fujur jetzt lösen. Zuerst beantworten Schülerinnen und Schüler darin einen Fragebogen, nennen eigene Interessen, sagen, ob sie lieber im Team oder alleine, mit Händen oder am Computer arbeiten wollen. Und die App schlägt dann mögliche Berufe vor, die von Unternehmen in der Nähe angeboten werden. Davon profitieren dann auch kleinere Betriebe. Sie werden einfach sichtbarer. Und die Schüler können ihnen in der App ihre Bewerbung schicken. In Niedersachsen nutzen unter anderem Schulen in Salzgitter, Nordhorn und Braunschweig die App. Und in der Region Hannover hilft sie den Schülern der BBS Burgdorf erstmal dabei, Praktikumsplätze zu finden.
2: In Niedersachsen gibt es 2 neue Millionäre. Der Lotto-Jackpot von 50 Millionen Euro ist zum 2. Mal in Folge geknackt worden. Das Geld wird unter 3 Gewinnern aufgeteilt. Jeweils 16,6 Millionen Euro gehen an Lottospieler aus den Kreisen Wesermarsch und Wittmund. Der 3. Gewinner kommt aus Hessen. An der B27 bei Göttingen sollen heute zwei Panzerfäuste aus dem Zweiten Weltkrieg gesprengt werden. In diesen Minuten wird rund um den Fundort ein Sperrgebiet eingerichtet. Die Bundesstraße wird gesperrt, Autos werden umgeleitet. Auch einige Anwohnerinnen und Anwohner in der Nähe müssen ihre Häuser verlassen. Die Panzerfäuste sind bei Bauarbeiten an der Leinebrücke in Göttingen gefunden worden. Im Landkreis Aurich hat ein Scheunenbrand einen Schaden von mindestens 100.000 Euro verursacht. Laut Polizei war das Feuer in der Nacht in dem Gebäude in Südbrokmerland ausgebrochen. Die Feuerwehr hat verhindert, dass der Brand sich auf andere Häuser ausbreitet. Menschen und Tiere wurden nicht verletzt, allerdings brannten Heu, Stroh und Landwirtschaftsmaschinen ab. Ein Blick auf die Straßen. Vorsicht bitte auf der A27 Bremen nach Walsrode. Im Dreieck Walsrode in der Überleitung zur A7 Richtung Hamburg. Da liegen Steine. Und die Zeit, es ist 11.04 Uhr.
1: Ja, ich danke dir, Max.
2: Gerne.
1: Bei uns gab es diese Woche schon Spitzkohl-Eintopf. Und es könnte auch gerade was mit dem Wetter zu tun haben, habe ich so im Gefühl. Heute neben einigen freundlichen Abschnitten auch dichte Wolken, vereinzelt mal ein Schauer, die Höchstwerte gerade mal bei 20 Grad in der Krummhörn und bis 24 in Bad Gandersheim. Morgen, da starten wir größtenteils freundlich rein in den Freitag, aber im Laufe des Tages, ja, von der Küste her, ne, da kommen Wolken und auch Regen rein, Höchstwerte dann um 23 Grad.
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1: Ja, wir spielen ja heute so ein bisschen Wünsch dir was, weil eine neue Studie sagt, es wird immer aggressiver auf unseren Straßen. Fragen wir Sie heute mal, was würden Sie sich denn für den Straßenverkehr wünschen? Sabine hat uns geschrieben, einfach mal so ein Lächeln an der Ampel, wenn man rüber guckt, statt Sauertopfgesicht, wäre doch schon mal ein Anfang. Also ich finde auch, das ist ein legitimer Wunsch. Weitere hören wir gleich gegen 10 nach 11 hier.
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0: Sie hören NDR 1 Niedersachsen. Schönen Donnerstagvormittag. Ja, ich hoffe, Sie sind heute Morgen entspannt zur Arbeit gekommen. Gibt ja eine neue Studie, die zeigt, dass immer mehr Menschen im Auto gereizt sind. Seit 10 Jahren steigt die Aggression wohl auf unseren Straßen immer weiter. Ich denke da persönlich immer an das Reißverschlusssystem. Das klappt manchmal nur mit viel Hass in der Luft, das spürt man so. Dabei könnte es doch so einfach sein, oder? Was sagen Sie? Was wünschen Sie sich denn für den Straßenverkehr?
1: Guten Morgen, ich bin Berufskraftfahrer und ich würde mir wünschen, dass die Leute nicht mit 60 auf die Autobahn fahren und dann nicht beschleunigen, weil wenn wir mit den LKWs da hinterherfahren, dann geht alles an. Der geht sofort in die Eisen.
0: Ja, man muss schon ein bisschen zügig zumindest irgendwie drauf und dann weg. Diese Sprachnachricht haben wir auch bekommen.
2: Ich würde mir wünschen, dass diese Möchtegern-Radrennfahrer da, wo vorhanden, den Radweg nutzen und nicht ständig rücksichtslos auf der Straße fahren.
0: Tja, Ihre Wünsche für den Straßenverkehr. Wir sammeln das heute einfach mal. Melden Sie sich doch auch gerne, wenn Sie möchten, bei uns über die NDR Niedersachsen App. Ich wünsche Ihnen einen schönen Donnerstagvormittag mit NDR 1 Niedersachsen.

0: Also es klart ja so ein bisschen auf über Niedersachsen, aber heute früh, ja, so ein bisschen eingegraut kam der frühe Donnerstag daher. Wie schön ist es, dass es auch so früh schon die Sonne dann im Radio gibt.
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0: Schönen Donnerstagvormittag wünsche ich Ihnen mit uns NDR 1 Niedersachsen. Ja, da gucken wir mal auf unser Wetter. Heiter bis wolkig, einzelne Schauer dabei. Jetzt mal so rein in die einzelnen Regionen. Auf Norderney, da regnet es gerade bei 17 Grad. Stark bewölkt ist Bremen bei 18, das gleiche in Osnabrück. Auch Hannover, Wolken, ja, Sonne versucht sich so ein bisschen durchzumogeln bei 18 Grad. Braunschweig, nur ganz leicht bewölkt, 19 Grad, das gleiche in Göttingen bei 19 Grad. Und Braunlage, auch hier Wolken unterwegs bei 16 Grad.
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0: Vorsicht bitte, A1 Münster-Osnabrück zwischen Münster-Nord und Greven, Fahrzeugteile. Vorsicht auch in beiden Richtungen auf der A1 in Höhe Bremen-Hemeling, Personen auf der Fahrbahn. Dann Vorsicht bitte, A28 zwischen Hatten und Hude, da liegt ein Holzklotz. Vorsicht bitte auch A27 und zwar im Dreigewalsrode, da wo es zur A7 geht Richtung Hamburg, da liegen Steine. Dann A1 Bremen-Osnabrück zwischen Groß-Ippenau und Wildeshausen-Nord, 4 Kilometer stockend. Wir haben die A1 Osnabrück-Bremen zwischen Dreieck Stur und Hemeling, 3 Kilometer stockender Verkehr. Dann haben wir noch die Elbfähre Glückstadt-Wischhafen ab Glückstadt-Wartezeit bis zu einer Stunde. Und dann haben wir Göttingen, Kampfmittelbeseitigung unterhalb der B27 an der Kronebrücke. Da wird die Bevölkerung in einem Radius von 300 Metern um die Fundstelle evakuiert. Auch die B27 ist für die Dauer dieser Maßnahme gesperrt. Gute Fahrt wünsche ich Ihnen.
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0: Guten Tag allerseits, schönen Donnerstag. Jetzt mit einem Song, ja, der sowas wie eine Abrechnung mit der eigenen Erziehung ist. Neil Tennant von den Pet Shop Boys, der wurde streng katholisch erzogen und der hatte damals das Gefühl, dass im Prinzip alles verboten sei, alles eine Sünde sei. Daher auch der Titel, It's a Sin. Es ist eine Sünde.

0: 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Und spätestens, wenn jetzt das ganz heiße Sommerwetter vorbei ist, hat man doch vielleicht auch mal wieder Lust auf eine neue spannende Serie. Da haben wir was für Sie. Die Nordreportage Alarm für Feuerwache 1. Das Fernsehteam hat die Feuerwache 1 in Hannover über 2 Monate bei ihren 24-Stunden-Schichten begleitet. Und da ist man wirklich als Zuschauer so ganz nah mit dabei, so ganz nah dran, wenn Hauptbrandmeister Philipp Pohl und die Kameraden zum Beispiel einen Mann retten. Der Rauchmelder piept, die Wohnung ist verqualmt und er schläft.
1: Ich denke mal, bei der Rauchentwicklung, die da in dem Zimmer aktuell schon geherrscht hat, hat der junge Mann vielleicht auch 5 Minuten gehabt, dass er dann irgendwie die Bewusstlosigkeit erreicht hätte. Aus welchen Gründen auch immer man die Rauchmelder überhört. Scheint ein guter Schlaf gewesen zu sein. Auf jeden Fall wurde er relativ spontan geweckt, würde ich sagen.
0: Die spannenden Einsätze sind eine Sache, aber man sieht und erfährt auch was.
2: 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Unterm Strich funktionieren die total gut. 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

0: Wetten, Tor. Heißt es jetzt bei uns hier bei NDR 1 Niedersachsen. Ich wünsche Ihnen einen schönen Donnerstag. Ja, bald ja schon Mittag, ne? Nicht mehr Vormittag. Unsere Plattschnackerin Clivia Appeldorn erzählt heute von einem neuen Mitbewohner, der ziemlich viele seltsame Angewohnheiten hat.
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1: Vorsicht bitte auf der A30 Osnabrück Richtung Bad Oeynhausen zwischen Bissendorf und Gestmold. Fahrzeugteile. Dann A1 Bremen-Osnabrück zwischen Groß-Ippenau und Wildeshausen Nord, 4 Kilometer stockend. A1 Osnabrück Richtung Bremen, die Ausfahrt Neunkirchen-Vörden ist heute wegen Bauarbeiten gesperrt. A1 Osnabrück Richtung Bremen zwischen Dreieck-Stur und Hemelingen, 3 Kilometer Stau. A2 Hannover-Berlin zwischen Allerengersleben und Alsleben, 4 Kilometer stockend. A7 Hannover Richtung Hamburg zwischen Großburg-Wedel und Dreieck Hannover Nord, 4 Kilometer Stau. Dann haben wir noch die Elbfähre Glückstadt-Wischhafen. Wartezeit in beiden Richtungen bis zu einer Stunde. Und in Göttingen die Kampfmittelbeseitigung unterhalb der B27 an der Grone-Brücke. Deswegen hier im Radius von 300 Metern evakuiert und eben auch die B27 für die Dauer gesperrt. Gute Fahrt.
2: Es ist 12 Uhr.
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2: Mit Konstanze Beisert. Einen schönen guten Tag. Die Schlagzeilen. S-Bahn-Betreiber in Hannover kämpft weiterhin mit massiven Störungen. Patientenschützer fordern zentrales Register für Behandlungsfehler. Zwei Lottospieler aus Niedersachsen gewinnen jeweils mehr als 16 Millionen Euro. Und das Wetter: Sonne und Wolken, örtlich Schauer bis 24 Grad. Pendler in Niedersachsen brauchen immer wieder Geduld und starke Nerven. Das Schienennetz ist massiv überlastet, es herrscht Personalmangel und die Infrastruktur ist veraltet. Was Pendler in und um Hannover derzeit erleben, ist heftig. Der Betreiber Transdev, der hatte ohnehin schon mit einem Fahrzeugmangel zu kämpfen. Dann kam der Oberleitungsschaden bei Weetzen dazu, der gleich 10 Züge auf einmal lahmlegte. Und seitdem läuft der S-Bahn-Betrieb nur noch auf Sparflamme. Die Folge: stark verkürzte Züge, massive Ausfälle und ein Betreiber, der seinen Fahrgästen offiziell rät, doch bitte gar nicht erst einzusteigen, wenn es nicht wirklich notwendig ist. Vera Zellmer, warum bekommt die S-Bahn Hannover die Fahrzeugprobleme nicht in den Griff?
3: Da kommen am Ende mehrere Gründe zusammen. In diesem konkreten Fall etwa, sagt Betreiber Transdev, da war ein Oberleitungsschaden, den die DB InfraGo nicht erkannt hat. Mehrere S-Bahnen haben täglich diese Stelle passiert und dadurch sind die Stromabnehmer beschädigt worden. Wohl nicht das erste Mal. Transdev schildert auch einen ähnlichen Fall bei Hameln im Juni. Die DB InfraGo, verantwortlich für die Schieneninfrastruktur, sucht nach der Ursache, erklärt aber gleichzeitig, andere Eisenbahnunternehmen hätten keine vergleichbaren Schäden gemeldet. Weiteres großes Problem für den S-Bahn-Betreiber: er kommt nicht mit dem Reparieren der Fahrzeuge hinterher. Die erst letztes Jahr in Betrieb genommene Werkstatt in Celle wird zwar ausgebaut, hat aber für die momentane Lage zu geringe Kapazitäten. Gerade stellt man da beispielsweise von einem Zwei-Schicht-System auf 3 Schichten um. Außerdem werden Fahrzeuge auch in Minden, Herne und Augsburg instand gesetzt. Wann wieder ein normaler Betriebsablauf möglich sein wird, kann die S-Bahn Hannover nicht sagen. Geplant sei, sich auch besser mit Ersatzteilen zu bevorraten und Verantwortlichkeiten zu verändern. Im Moment sind etwas mehr als die Hälfte der 77 Fahrzeuge im Einsatz.
2: Vergessene OP-Tupfer, falsche Medikamente oder eine zu späte oder falsche Diagnose. Behandlungsfehler kommen leider immer wieder vor. Der medizinische Dienst hat im vergangenen Jahr bundesweit 3.100 Behandlungsfehler mit Folgeschaden festgestellt. Kawescher aus unserer Aktuell-Redaktion, sind das mehr oder weniger als im Vorjahr?
4: Da hat sich nicht viel getan. Die Zahl bewegt sich auf dem Niveau von 2024. Im vergangenen Jahr hatte sich der medizinische Dienst mehr als 11.700 Verdachtsfälle genauer angeguckt. Ja, und in den genannten 3.100 Fällen medizinische Behandlungsfehler festgestellt. In 97 Fällen führten diese Fehler auch zum Tod der Patienten. Erschreckend hoch auch die Zahl der sogenannten Never-Events, also Fehler, die nie hätten passieren dürfen, wie vergessene Tupfer oder verwechselte Patienten. 150 dieser Fälle gab es im vergangenen Jahr. Die Wissenschaft geht übrigens von deutlich mehr vermeidbaren Behandlungsfehlern aus, und zwar von mehr als 350.000 im Jahr. Und Patientenschützer finden, dass zu wenig getan wird, um die zu verhindern. Eugen Brüsch ist der Vorsitzende der Stiftung Patientenschutz und der fordert in der Neuen Osnabrücker Zeitung konkret ein zentrales Register für Behandlungsfehler und er fordert einen Härtefallfonds für Geschädigte, der sei überfällig. Ja, und für Patientenschützer Brüsch steht außerdem fest, die Fehlerkultur im Gesundheitswesen, die ist immer noch unterentwickelt. Er sieht dringenden Handlungsbedarf.
2: Halb voll oder halb leer? Die Gasspeicher in Deutschland sind zu gut 50% gefüllt. Der niedrigste Stand seit Jahren im August. Normalerweise kaufen Händler Gas im Sommer, wenn es günstig ist, und verkaufen es wieder im Winter. Der Einkauf ist derzeit aber wenig attraktiv, denn durch die blockierte Straße von Hormus gelangen weiterhin kaum Schiffe und damit auch wenig Öl und Gas. Und das wiederum führt zu vergleichsweise hohen Preisen auch im Sommer. Maximilian Ulrich in Berlin, wird das Gas im kommenden Winter wieder knapp oder ist die Versorgung gesichert?
5: Das kommt darauf an, wie kalt dieser Winter wird. Bei einem milden Winter müssen wir uns keine Sorgen machen. Aber ein Betreiber eines Gasspeichers in Bayern sagte mir gestern, wenn es so ein Rekordwinter wie im Jahr 2010 wird, dann wird es knapp. Man muss aber dazu sagen, das Gas, was wir im Winter verbrauchen, das kommt ja nicht ausschließlich aus den Speichern. Auch im Winter kommt nach wie vor frisches, neues Gas über Pipelines nach Deutschland aus Norwegen, den Niederlanden und Belgien. Größtenteils, aber auch in den letzten Jahren vermehrt LNG-Gas, also Flüssiggas, das an der Nordsee und Ostsee ankommt. Und der Anteil dieses Gases ist in den letzten Jahren auch gestiegen.
2: Könnten die Gaspreise für uns Verbraucher steigen?
5: Das kommt darauf an, was für einen Vertrag man hat. Manche haben ja langfristige Verträge, wo ein Preis garantiert ist. Wenn man einen Vertrag hat mit flexibleren Preisen, ja, dann dürften die Preise wohl steigen. Und auch hier muss man sagen, der Krieg am Golf ist der Grund für die geringen gefüllten Speicher und die hohen Preise. Wenn der endet und dann wieder viel mehr Gas auf den Weltmarkt kommt, dann dürften die Preise für alle sinken.
2: Informationen live von Maximilian Ulrich. 1970 hat es in München einen der schlimmsten antisemitischen Anschläge der Nachkriegszeit gegeben. Bei einem Brandanschlag in einem jüdischen Seniorenheim waren 7 Holocaust-Überlebende getötet worden. Erst jetzt, 56 Jahre danach, haben Ermittler den mutmaßlichen Täter identifiziert. Mehr dazu in den Meldungen mit Max Altstadt.
6: Die Münchner Generalstaatsanwaltschaft hat einen rechtsextremen Einzeltäter identifiziert. Die Ermittlungsergebnisse sprechen deutlich dafür, dass ein mittlerweile verstorbener Mann das Feuer in dem jüdischen Gemeindezentrum 1970 gelegt hat. Im April wurden die Ermittlungen in dem Fall wieder aufgenommen, weil sich eine Zeugin gemeldet hatte. Der Verdächtige soll sich zur Tatzeit regelmäßig in der Nähe der israelitischen Gemeinde aufgehalten haben. Am Abend des Anschlags soll er gesagt haben, dass so wörtlich die Juden alles hätten und er sie anzünden wolle. An der Hamburger Elbphilharmonie gibt es einen Großeinsatz für Rettungsdienste. Am Vormittag gingen dort erste Notrufe bei den Einsatzkräften ein, wie die Feuerwehr mitteilte. Die Menschen hätten über Übelkeit geklagt, einige mussten sich übergeben. Rund 40 Rettungskräfte sind vor Ort, sie entscheiden, wer ins Krankenhaus muss und wer nicht. In Lebensgefahr schwebt nach NDR-Informationen niemand. Die Ursache der Erkrankungen ist noch nicht bekannt. Um die Krankenhäuser in Niedersachsen gegen Hitzewellen zu wappnen, müssten rund 3 Milliarden Euro investiert werden. Das zeigen Analysen der Niedersächsischen Krankenhausgesellschaft, meldet heute die Hannoversche Allgemeine Zeitung. Das Geld werde unter anderem für Klimaanlagen in Operationssälen und Patientenzimmern gebraucht. Die Krankenhausgesellschaft sieht das Land in der Pflicht, es brauche gezielte und gesetzliche Förderungen für die Kliniken. Ein Mann mit einem Soft-Air-Gewehr hat am Bahnhof Osnabrück einen Polizeieinsatz ausgelöst. Gestern Nachmittag hatten Zeugen gemeldet, dass er an einem Bahnsteig eine Waffe durchgeladen hätte und dann in einen Zug eingestiegen sei. Die Polizei stoppte den Zug. Es stellte sich dann heraus, dass der Mann eine Soft-Air-Waffe bei sich hatte, die wie ein echtes Sturmgewehr aussah. Der 26-Jährige hatte die vorgeschriebenen Prüfkennzeichen entfernt. Gegen ihn wird jetzt ermittelt.
2: Diese Nachricht sorgt in Lüneburg für viel Aufregung. Der Immobilienkonzern Vonovia verkauft knapp 1000 seiner Wohnungen in der Stadt für 55 Millionen Euro. Viele der Vonovia-Wohnungen in Lüneburg sind in einem schlechten baulichen Zustand. Der Konzern steht deshalb seit Jahren massiv in der Kritik. Und auch die Mieter machen sich jetzt Sorgen. Kai Rake berichtet.
7: Die meisten Vonovia-Wohnungen, die jetzt in Lüneburg den Besitzer wechseln, befinden sich im Stadtteil Kaltenmoor, geprägt von 60 Jahre alten Hochhäusern mit maroden Fassaden und kaputten Fahrstühlen. Ständig gibt es Beschwerden, zum Beispiel über Schimmel, stark sanierungsbedürftig. Nach Auskunft der Lüneburger Stadtverwaltung handelt es sich bei dem Käufer um eine Gemeinschaftsgesellschaft, bestehend aus dem Investmentmanagement Tristan Capital Partners mit Sitz in London und der Lüneburger Port Immobiliengruppe. Die neuen Eigentümer, so heißt es, wollen die Wohnungen modernisieren. Die Mieter befürchten, dass dann aber auch die Mieten steigen. Heute wird das Thema auf der Sitzung des Lüneburger Stadtrats behandelt. Die SPD fordert dort zum Beispiel, dass die Stadt von ihrem Vorkaufsrecht für die 200 Wohnungen im Sanierungsgebiet Kaltenmoor Gebrauch machen sollte. Die Vonovia-Wohnungen gehörten in kommunale Hand. Mit einem ähnlichen Antrag im Stadtrat war die SPD allerdings vor 2 Jahren schon mal gescheitert.
2: Die Gewinnwahrscheinlichkeit beim klassischen Lotto 6 aus 49 liegt bei 1 zu 140 Millionen. Also den Jackpot zu knacken ist sehr unwahrscheinlich. Und trotzdem haben gleich 2 Lottospieler aus Niedersachsen genau das geschafft, Kira Allenbach.
8: Ja, genau. 16,66 Millionen Euro gehen gleich 2-mal in unsere Region. In die Wesermarsch und in den Landkreis Wittmund. Damit die 2 Gewinner aber nicht gleich loslaufen und sich ein Luxusauto oder ein Privatflugzeug kaufen, bietet die Lottogesellschaft in solchen Fällen ein Beratungsgespräch an. Denn wer mehr als 100.000 Euro gewinnt, ist ein sogenannter Hochgewinner und hat damit Anspruch auf eine Beratung. Dabei geht es vor allem darum, die Menschen auf diese neue Lebenssituation vorzubereiten. Geraten wird beispielsweise, den Gewinn eher privat zu halten. Also nicht großartig rumzuerzählen, wie viel man gewonnen hat. Denn nach Angaben einer Lottosprecherin bringt so ein Gewinn meist viele sogenannte neue Freunde, die die Situation ausnutzen könnten. Außerdem raten sie, nicht gleich zu investieren, sondern sich ganz in Ruhe zu überlegen, was sie mit dem Geld machen wollen. Ob und wie man das Geld dann anlegt und wie sich das auf die Steuer auswirkt, ja, darum müssen sich die Gewinner dann selbst noch kümmern.
2: Und noch der NDR1 Niedersachsen Verkehrsservice. Vorsicht bitte auf der A7 Hannover-Kassel in Höhe Rastplatz Schwalenberg. Da sind Personen auf der Fahrbahn. Die Zeit 12.10 Uhr, das war aktuell mit Constanze Beisert.
1: Ich danke dir.
2: Gerne.
1: Ja, nicht zu heiß und kein Regen. Das wären die Wünsche von meinem Hund Fienchen vor der Gassi-Runde, also eigentlich vor jeder Gassi-Runde. Und das könnten wir heute wirklich hinbekommen. Also neben einigen freundlichen Abschnitten auch dichtere Wolken und vereinzelt Schauer. Die Höchstwerte um 20 Grad in Dorum bis 24 in Nordheim. Morgen starten wir dann größtenteils erstmal freundlich rein in den Freitag. Aber im Laufe des Tages von der Küste her zieht das runter. Da kommen Wolken und auch Regen mit rein. Die Höchstwerte bis 23 Grad.
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1: Ja, was ist das denn für eine wundervolle Gastro-Idee? Nach der Flatrate kommt die Matrate. In unserem Schlemmerbistro, da gehen Mettbrötchen ja wie nix über den Tresen. Warum Steffi diese Idee aber ganz schnell als Bistro-Chefin wieder bereut? Das hören wir gleich in der Comedy. 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

0: NDR 1 Niedersachsen hier am Donnerstagmittag zur Mittagspause. Eine Info von den Straßen. Vorsicht bitte A2 Hannover Richtung Dortmund zwischen Wunstorf, Lute und Kohlenfeld. Hier haben wir eine ungesicherte Unfallstelle in der Baustelle.
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2: Es ist ja, wie es ist.
1: Und das sind ihre Gäste. Herr Ahlers.
3: Ja, das tut dir nichts zu sagen.
1: Udo.
4: Ja, das kann's haben.
1: Und Opa Gerke.
5: Steffi, machst du mir Mettbrötchen?
2: Ja, ich hab jede Menge fertig. Milch und Zucker nimmt er selber, ne? Nun lang mal auch zu, Franz.
3: Was ist denn nun los?
2: Ja, neue Aktion. Ab heute hab ich Mettred.
5: Was ist das denn?
2: Ja, Mettred, all you can eat. Für 20 Euro kriegst du die ganze Woche Mettbrötchen satt.
6: Ja, das war eine Aktion, Steffi. Das machen die Großen auch, also Telekom und so. Dann gib mir schon mal 20.
2: Ja, dann gib du mir erstmal 20.
3: Boah, jetzt bin ich gespannt.
6: Ja, muss ich holen. Dann gib mir schon mal die Brötchen mit. Dann sind wir schier und dann bin ich gleich wieder da.
3: Ah, ich glaube, Udo hat auch eine Geschäftsidee.
6: Allein schon, das ist ja wohl eine andere Stelle.
2: Nee, ich will auch, dass du deine Mettbrötchen hier isst, allein wegen der Kundenbindung.
6: Gut, dann zahle ich morgen zack Brötchen her.
2: Ja. Also.
5: Dem fress ich mit.
6: Also was?
5: Was ist denn hier?
3: Also seid ihr bekloppt? Lass dich doch von dem Irren nicht verrückt machen hier. Der sabbelt doch wieder nur, genau wie mit seinen 30 Leberwurst-Toast.
6: Glaubt mir nicht, wen ihr vor euch habt.
5: Was?
6: Ich bin All-You-Can-Eat-Profi. Da habe ich schon als Kind Scholle satt gefressen, dass die Kellner fast geheult haben.
3: Donnerwetter. Hast du jetzt eben schon zwei Brötchen weg?
2: Nee, das sind schon drei. Jetzt vier, meine ich.
5: Du hast einen 20-Minuten-Timeslot, bis das Sättigungsgefühl einsetzt. Und bis dahin muss der Kader gekämmt sein. Nun gib mal her, nicht sehen.
2: Ja, ich schmier ja schon.
5: Schneller!
2: Ich komm da gar nicht.
5: Schneller!
2: Udo!
5: Ja, das ist ja der Trick von der Gegenseite bei All You Can Eat. Dann wird mit Absicht verzögert, bis der Magen dicht macht.
2: Ja, hier, Udo.
3: Also, ich bin fassungslos.
5: Nicht wisch.
2: Nee, Udo, ich hab jetzt nur noch Jachtwurst und Schmierkäse. Das ist ja nicht in der Metrie.
5: Ja. Dann zahle ich nicht. Ich mach hier eine Aktion und dann kommt nichts oder was. Das ist unlauter Wettbewerb. Ich zahle auch nichts. Ich hätte ja auch noch mehr gefressen.
2: Also wirklich.
5: Das ist doch so.
3: So gesehen zahle ich überhaupt nichts, damit das klar ist.
2: Dann hat man mal eine gute Idee und dann wird ein gleich alles wieder kaputt gemacht. Dann kann ich den Laden ja auch gleich ganz dicht machen.
5: Du, Steffi, Rätsel machen wir aber nur eben, ne? Ich brauch noch Gegenteil vom Passiv mit A.
2: Agro.
5: Jawohl.
1: 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Ich

0: Schönen Donnerstagmittag, schöne Mittagspause wünsche ich Ihnen.
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0: Vorsicht bitte auf der B216 Dannenberg Richtung Dahlenburg zwischen dem Abzweig Schmardau und Metzingen eine ungesicherte Unfallstelle. A1 Hamburg-Bremen zwischen Harburg und dem Horster Dreieck 5 Kilometer stockend in der Baustelle. Die A1 Bremen Richtung Osnabrück zwischen Groß-Ibbenau und Wildeshausen Nord hier 4 Kilometer stockender Verkehr. A1 Osnabrück-Bremen zwischen Dreieck Stur und Hemeling 5 Kilometer Stau. A2 Hannover-Berlin zwischen Allerengersleben und Alsleben 4 Kilometer stockender Verkehr. Die A7 Hannover-Kassel zwischen Hildesheim und Derneburg-Salzgitter 5 Kilometer stockend in der Baustelle. Jetzt die A7 Hannover-Hamburg zwischen Altmannbüchen und dem Dreieck Hannover-Nord 7 Kilometer Stau aktuell. Dann die Elbfähre Glückstadt-Wischhafen. Hier haben wir Wartezeit und zwar in beiden Richtungen bis zu 1,5 Stunden. Und dann noch in Göttingen die Kampfmittelbeseitigung unterhalb der B27 an der Grone-Brücke. Hier wird die Bevölkerung in einem Radius von 300 Metern um die Fundstelle herum evakuiert. Und auch die B27 ist für die Dauer dieser Maßnahme gesperrt. Ich wünsche Ihnen eine gute Fahrt.
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0: Also heute haben Sie wirklich die NDR Niedersachsen-App fast gesprengt mit Ihren Nachrichten. Das ist der Wahnsinn. Wir haben ja heute so ein bisschen Wünsch dir was gemacht. Es gibt eine neue Studie, die sagt ja, wir werden alle immer aggressiver auf unseren Straßen. Deswegen fragen wir Sie heute, was würden Sie sich denn für den Straßenverkehr wünschen? Sabine hat uns geschrieben, einfach mal ein Lächeln an der Ampel statt Sauertopfgesicht, das wäre schon mal ein Anfang. Ja, legitimer Wunsch. Und weitere gibt's gleich gegen 20 vor 1.

0: einen schönen Donnerstagmittag für Sie. Sie hören NDR 1 Niedersachsen. Ja, und ich hoffe, Sie sind heute Morgen entspannt zur Arbeit hingekommen und kommen nachher auch entspannt wieder zurück. Es gibt nämlich eine Studie, die zeigt, dass immer mehr Menschen im Auto gereizt sind. Seit 10 Jahren steigt die Aggression auf den Straßen immer weiter. Und ja, manchmal spüre ich das auch so auf meinem Weg zur Arbeit und zurück jeden Tag. Da ist schon ordentlich Hass manchmal auch in der Luft. Dabei könnte es doch viel einfacher sein, oder? Was wünschen Sie sich denn für den Straßenverkehr, wenn Sie einen Wunsch offen hätten?
1: Eine Bitte oder Wunsch an die Autofahrer hätte ich, dass sie bei schlechten Sichtverhältnissen, sprich werdender Dunkelheit, Morgendämmerung, also sprich schlechte Sichtverhältnisse, Regen, Nebel, Schnee, nicht nur ihr Tagfahrlicht vorne einschalten, sondern die komplette Beleuchtung. Ein LKW könnte mal ordentlich hinten drauf fahren und dann haben sie vielleicht nicht mehr die Möglichkeit, diesen Fehler zu korrigieren und mit kompletter Beleuchtung zu fahren.
0: Ja, auch Angela aus der Wedemark hat sich bei uns gemeldet zu dem Thema.
2: Wenn da etwas von demjenigen, dem man die Vorfahrt erlaubt hat, ein kleines Dankeschön, ein Lächeln, ein Handgruß zurückkommt, freut man sich und wird es beim nächsten Mal wieder machen. So geht's mir.
0: Das bestätigt einen ja auch irgendwie, dass man alles richtig gemacht hat. Ne? Ihre Wünsche für den Straßenverkehr, wir sammeln da ja heute so ein bisschen. Und wenn Sie auch noch einen haben, dann gerne her damit. Einfach über die NDR Niedersachsen App. Da können Sie sich ja sowieso immer bei uns melden. Egal was ist, ne? Wir freuen uns über Ihre Nachrichten. Und zwar per Text oder auch als Sprachnachricht. Da haben wir immer dann Grinsen im Gesicht, wenn Sie sich melden. Schönen Donnerstagmittag für Sie.

0: Sie hören NDR 1 Niedersachsen an diesem Donnerstagmittag, vielleicht ja sogar in Ihrer Mittagspause. Ich bin Verena Kortmann und ich wünsche Ihnen jetzt noch einen ganz zauberhaften weiteren Rest Donnerstag. Ich weiß aber, dass er gut werden wird, denn Britta von Lucke steht bereit und wird Sie gut gelaunt wie immer durch den weiteren Tag hier bringen. Und bis es soweit ist, bis Britta übernimmt, kümmern wir uns noch um diesen Musikwunsch hier.
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0: An dieser Stelle spielen wir ja immer übrig gebliebenes vom WWW, vom wilden Wunschwochenende. Das war Anfang des Jahres und da sind 45.000 Musikwünsche von Ihnen reingekommen. Das ist eine Menge Holz und also ich bin nicht gut in Mathe, aber das ist auch mir schnell klar gewesen. Nee, das schaffen wir nicht an einem Wochenende, definitiv nicht. Deswegen gibt es immer eine zweite Chance jeden Mittag hier für diese ja übrig gebliebenen Wünsche. Und heute kommt der Wunsch von Sabine Wielert aus Uslar. Sie schreibt, das ist einfach ein toller Song zum Mitgrölen. Und sie meint damit Reeperbahn von Udo Lindenberg und zwar in der Version zusammen mit Jan Delay. Gibt es jetzt bei NDR 1 Niedersachsen.

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0: So, Vorsicht bitte. A29 Wilhelmshaven-Oldenburg zwischen Kreuz Oldenburg-Nord und Umstede eine ungesicherte Unfallstelle. Dann haben wir die A30 Osnabrück-Bad Oeynhausen zwischen Gesmold und Melle-West ein defektes Auto. Dann A1 Hamburg nach Bremen zwischen Harburg und Horster Dreieck 5 Kilometer stockender Verkehr im Baustellenbereich. A1 Osnabrück-Bremen zwischen Dreieckstuhl und Bremen-Hemeling 5 Kilometer Stau. A2 Hannover nach Berlin zwischen Allerengersleben und Alsleben 4 Kilometer stockender Verkehr. A7 Hannover nach Kassel zwischen Hildesheim und Derneburg-Salzgitter 5 Kilometer stockender Verkehr im Baustellenbereich. A7 Hannover nach Hamburg zwischen Altwarnbüchen und Dreieck Hannover Nord 7 Kilometer Stau. Da ist wegen Bergungsarbeiten nur eine Spur frei. A29 Oldenburg-Wilhelmshaven, die Einfahrt Stade ist wegen Bauarbeiten bis 16 Uhr gesperrt. Region Hannover, auf der Kronsbergstraße zwischen Nürnberger Straße und Gerd-Hauptmann-Straße sind die Ampeln außer Betrieb. Dann haben wir den Heidekreis, die Kreisstraße zwischen Heber und Hillern. Da ist die Strecke wegen Bergungsarbeiten in beiden Richtungen gesperrt. Kreis Hildesheim an der Ahrstädter Straße ist in Höhe der B1 bis 18 Uhr der Bahnübergang gesperrt. Lehmwerder, die Ritzenbüttler Straße ist zwischen Ernst-Wichert-Straße und dem Ortsausgang wegen eines querstehenden LKW in beiden Richtungen gesperrt. Dann haben wir noch die Elbfähre Glückstadt Wischhafen. Da beträgt die Wartezeit auf beiden Seiten rund 1,5 Stunden. Und es gibt in Göttingen eine Kampfmittelbeseitigung unterhalb der B27 an der Kronebrücke. Die Bevölkerung in einem Radius von 300 Meter um die Fundstelle wird gerade evakuiert. Auch die B27 ist eine Zeit lang gesperrt. Sie werden das dann merken. Das war's. Weiterhin eine gute Fahrt.
2: Es ist 13 Uhr.
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2: Mit Oliver Kleinert. Guten Tag, die Schlagzeilen. Patientenschützer fordern zentrales Register für Behandlungsfehler. S-Bahn-Betreiber in Hannover kämpft weiter mit massiven Störungen. Lottospieler aus Wittmund und der Wesermarsch knacken Millionen-Jackpot. Und das Wetter meist heiter, örtlich aber auch Schauer bis 24 Grad. In Deutschland haben Gutachter im vergangenen Jahr fast 3.100 schwerwiegende medizinische Behandlungsfehler festgestellt. Das teilte der medizinische Dienst der Krankenkassen mit. Kai Wäscher aus der Aktuell-Redaktion. Sind das mehr oder weniger als im Vorjahr?
3: Da hat sich nicht viel getan. Die Zahl bewegt sich auf dem Niveau von 2024. Im vergangenen Jahr hatte sich der medizinische Dienst mehr als 11.700 Verdachtsfälle genauer angeguckt. Ja, und in den genannten 3.100 Fällen medizinische Behandlungsfehler festgestellt. In 97 Fällen führten diese Fehler auch zum Tod der Patienten. Erschreckend hoch auch die Zahl der sogenannten Never-Events, also Fehler, die nie hätten passieren dürfen, wie vergessene Tupfer oder verwechselte Patienten. 150 dieser Fälle gab es im vergangenen Jahr. Die Wissenschaft geht übrigens von deutlich mehr vermeidbaren Behandlungsfehlern aus, und zwar von mehr als 350.000 im Jahr. Und Patientenschützer finden, dass zu wenig getan wird, um die zu verhindern. Eugen Brüsch ist der Vorsitzende der Stiftung Patientenschutz und der fordert in der Neuen Osnabrücker Zeitung konkret ein zentrales Register für Behandlungsfehler und er fordert einen Härtefallfonds für Geschädigte, der sei überfällig. Ja, und für Patientenschützer Brüsch steht außerdem fest, die Fehlerkultur im Gesundheitswesen, die ist immer noch unterentwickelt. Er sieht dringenden Handlungsbedarf.
2: An der Hamburger Elbphilharmonie hat es einen Großansatz von Feuerwehr und Rettungsdienst gegeben. Laut einer Sprecherin der Feuerwehr waren mehrere Personen von einer Lebensmittelvergiftung betroffen. Die meisten von ihnen sind Filmkomparsen, die über Nacht bei einem Dreh in der Elbphilharmonie waren. Die für heute geplanten Konzerte am Abend sollen stattfinden. Die Betreiber der S-Bahn Hannover haben sich zu den massiven Problemen erklärt. Seit langem hat Transdev mit fehlenden Zügen und veralteter Technik zu kämpfen. Dazu kam zuletzt ein Oberleitungsschaden bei Weeze. Vera Zellmer, warum bekommt die S-Bahn Hannover die Probleme nicht in den Griff, wie jetzt auch in dem Fall bei Weetzen?
4: Da kommen am Ende mehrere Gründe zusammen. In diesem konkreten Fall etwa sagt Betreiber Transdev, da war ein Oberleitungsschaden, den die DB InfraGo nicht erkannt hat. Mehrere S-Bahnen haben täglich diese Stelle passiert und dadurch sind die Stromabnehmer beschädigt worden. Die DB InfraGo, verantwortlich für die Schieneninfrastruktur, sucht nach der Ursache, erklärt aber gleichzeitig, andere Eisenbahnunternehmen hätten keine vergleichbaren Schäden gemeldet. Weiteres großes Problem für den S-Bahn-Betreiber, er kommt nicht mit dem Reparieren der Fahrzeuge hinterher. Die erst letztes Jahr in Betrieb genommene Werkstatt in Celle wird zwar ausgebaut, hat aber für die momentane Lage zu geringe Kapazitäten. Gerade stellt man da beispielsweise von einem Zwei-Schicht-System auf drei Schichten um. Wann wieder ein normaler Betriebsablauf möglich sein wird, kann die S-Bahn Hannover nicht sagen. Geplant sei, sich auch besser mit Ersatzteilen zu bevorraten und Verantwortlichkeiten zu verändern. Im Moment sind etwas mehr als die Hälfte der 77 Fahrzeuge im Einsatz.
2: In Lüneburg hat der Immobilienkonzern Vonovia 900 Wohnungen verkauft für 55 Millionen Euro an eine Gemeinschaftsgesellschaft zweier Unternehmen aus Lüneburg und London. Die meisten der Wohnungen sind stark renovierungsbedürftig und liegen im Stadtteil Kaltenmoor. Die neuen Eigentümer wollen sie modernisieren, teilte die Stadt mit. Das könne aber auch bedeuten, dass die Mieten steigen. Die Stadt Lüneburg will den Verkauf prüfen. In Niedersachsen gibt es zwei neue Millionäre. Der Lotto-Jackpot von 50 Millionen Euro ist zum zweiten Mal in Folge geknackt worden. Das Geld wird unter drei Gewinnern aufgeteilt. Jeweils 16,6 Millionen Euro gehen an Lottospieler aus den Kreisen Wesermarsch und Wittmund. Der dritte Gewinner kommt aus Hessen. Die HSG Nordhorn-Lingen bekommt am Ende der neuen Saison in der zweiten Handball-Bundesliga 6 Punkte abgezogen. Das hat der Ligaverband HBL am Mittag bestätigt. Grund dafür sind abweichende Angaben über die wirtschaftliche Situation des Vereins im Rahmen des Lizenzierungsverfahrens. Das teilte die HBL mit. Medienberichte, nach denen ein Insolvenzantrag unmittelbar bevorstehe, hatte Nordhorns Geschäftsführer Jonker gestern im Gespräch mit dem NDR Niedersachsen dementiert. NDR Niedersachsen, der Verkehrsservice, Vorsicht bitte auf der A1 Bremen Richtung Osnabrück. Zwischen Bremen-Brinkum und Dreieck-Stude befindet sich eine ungesicherte Unfallstelle. Und Vorsicht bitte auch auf der A2 Hannover Richtung Berlin zwischen Königslutter und Rennau. Da liegen Fahrzeugteile. Die Zeit, es ist 13.05 Uhr.
0: Das Wetter für Niedersachsen. Heute Nachmittag gibt es einen Mix aus Sonne, Regen und ein paar Gewitter. Nach Süden und gen Südosten ist es aber trockener. Die Temperaturen pendeln sich an bei 20 Grad in Nordholz und bis 24 Grad in Weeze. Morgen lockert es dann anfangs auf, die Sonne kommt raus, bevor sich dann aber von der Nordsee her wieder neue dicke Wolken ranschleichen und neuer Regen runterkommt. Im Süden bis zur Region Braunschweig wird es aber freundlicher, dann bei Temperaturen zwischen 19 bis 23 Grad.
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0: Hallo zusammen, schön, dass Sie dabei sind. Also man muss ja sagen, wenn man mit dem Auto unterwegs ist, ne, da merkt man doch gleich schon am Hupen, wie Sie drauf sind. Also wenn wir an der Kreuzung stehen, ja, ob Sie vielleicht entspannt sind. Ja, oder ob Ihnen vielleicht schon heimlich der Kamm schwillt. Ja, fahr doch! Mein Gott, heute sprechen wir darüber, warum wir manchmal so sauer und aggressiv sind beim Autofahren und was Sie sich wünschen würden. Sie können auch sich gerne melden über unsere NDR Niedersachsen-App.
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Hallo Autofahrer, hier ist nochmal der Verkehrsservice bei NDR 1 Niedersachsen. Vorsicht bitte auf der A2 Hannover nach Berlin. Zwischen Königslutter und Helmstedt-West, da liegen Fahrzeugteile. Fahren Sie da bitte besonders aufmerksam.

0: Hallo zusammen, Sie hören NDR 1 Niedersachsen. Es gibt eine neue Studie, die zeigt, dass immer mehr Menschen beim Autofahren gereizt sind. Also in den letzten 10 Jahren werden wir offenbar irgendwie immer aggressiver, wenn wir ins Auto steigen. Also alle drängeln und hupen, also Sie nicht, aber die anderen schon. Dabei denke ich, Mensch, wir können das doch eigentlich viel besser, oder? Was würden Sie sich wünschen für den Straßenverkehr?
1: Mehr Rücksicht aufeinander nehmen. Aufpassen, nicht immer drauf und ich habe Vorfahrt oder sonst was.
2: In Braunschweig, da ist es hart, da mit Drängeln und Machen und Vor. Die Jugend ist auch immer ganz schnell mit dabei. Jeder will der Erste sein, dass er noch rüberkommt.
3: Ich wünsche mir im Straßenverkehr, dass die Menschen weniger auf ihre Displays im Auto achten, weil ich mache gerade auch Fahrschule und ich merke, dass sie mir immer öfter entgegenkommen, also in meiner Spur, weil sie halt abgelenkt sind und irgendwie im Auto rumtippen.
4: Mehr Rücksicht nehmen. Beim rechts vor links, wenn Stau auf der Autobahn ist, das Einfädeln nach dem Pendelprinzip, das läuft gar nicht.
0: Ja, also da ist echt noch Luft nach oben. Ich finde auch die E-Scooter, die machen einen auch irgendwie Sorgen, finde ich. Die kommen von rechts und links so schnell, man kann gar nicht so schnell reagieren, finde ich. Also, was wünschen Sie sich? Melden Sie sich doch auch gerne mal bei uns über die NDR Niedersachsen-App.
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0: Hier ist nochmal der Verkehrsservice bei NDR 1 Niedersachsen. Vorsicht bitte, auf der A261 im Buchholzer Dreieck auf dem Weg zur A1 nach Hamburg, da steht ein defektes Auto. Das war's aber schon. Ihnen weiterhin eine gute Fahrt. Ja, heute sprechen wir übers Autofahren. Es gibt eine neue Studie, die zeigt, dass wir beim Autofahren immer häufiger gereizt sind. So ein bisschen aggressiv, häufiger mal auf die Hupe hauen und so auch aggressiver fahren. Ja, und das Gefühl hat auch Iris aus Rinteln. Die hat sich über unsere Messenger gemeldet.
1: Also euer Thema zum aggressiv sein beim Autofahren, das trifft den Nagel auf den Punkt. Mein Mann ist LKW-Fahrer und das schon seit einigen Jahren. Und irgendwie sprechen die ja komischerweise mit sich selbst, ne? Und dann vergessen sie, wenn wir privat im Auto fahren, Alter, da geht's ab. Da werden Schimpfwörter genommen, die ich jetzt hier gar nicht nennen möchte. Es wird jede Kleinigkeit bei normalen Autofahrern auf die Waage genommen. Es ist ganz schrecklich. Ich gucke immer nur rechts. Leitplanken, Leitplanken, Leitplanken. Ich gucke gar nicht mehr auf die Straße. Aber das ist, glaube ich, so eine kleine Krankheit, ne? Bei den LKW-Fahrern, oder?
0: Herzlichen Dank, Iris. Jetzt verstehen wir sie vielleicht ein bisschen besser. Grüßen Sie Ihren Mann unbekannterweise. Simone hat sich auch noch geschrieben, die sagt, ach Mann, wenn es um Wünsche geht, ich würde es toll finden, wenn die Autofahrer sich nochmal dran erinnern würden, wozu das Auto einen Blinker hat. Da haben wir echt mehrere Nachrichten bekommen. Bitte, bitte, bitte ein bisschen blinken, dann wird es für alle entspannter, die dahinter fahren. Und wenn Sie auch noch einen Wunsch haben für die Zukunft, wir sind ja heute mal bei Wünsch dir was, dann melden Sie sich gerne über unsere NDR Niedersachsen-App.
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0: Es ist 13:30.
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0: Vorsicht bitte auf der A261 im Buchholzer Dreieck. Auf dem Weg zur A1 nach Hamburg steht ein defektes Auto. Dann haben wir A1 Hamburg-Bremen zwischen Harburg und Horster Dreieck. 9 Kilometer stockender Verkehr im Baustellenbereich. A1 Osnabrück-Bremen zwischen Dreieck-Stur und Bremen-Hemeling. 5 Kilometer Stau. A2 Hannover nach Berlin zwischen Allerengersleben und Alsleben. 4 Kilometer stockender Verkehr. A7 Hannover nach Kassel zwischen Hildesheim und Derneburg-Salzgitter. 5 Kilometer stockender Verkehr im Baustellenbereich. A7 Hannover nach Hamburg zwischen Altwarnbüchen und Dreieck Hannover Nord. 6 Kilometer Stau. Da ist wegen Bergungsarbeiten die rechte Spur gesperrt. A29 Oldenburg-Wilhelmshaven. Die Einfahrt Sande ist wegen Bauarbeiten bis 16 Uhr gesperrt. Die B440 Visselhövede nach Dorfmark ist zwischen dem Abzweig Bommelsen und Kroge nach einem Unfall gesperrt. Kreis Lüchow-Dannenberg, die Landesstraße zwischen dem Abzweig Tollendorf und der B216 in Metzingen, ist nach einem Unfall in beiden Richtungen gesperrt. Region Hannover, auf der Kronzbergstraße zwischen Nürnberger Straße und Gerhard-Hauptmann-Straße sind die Ampeln weiterhin außer Betrieb. Heidekreis, die Kreisstraße zwischen Heber und Hillern, ist wegen Bergungsarbeiten in beiden Richtungen gesperrt. Kreis Hildesheim an der Arstädter Straße ist in Höhe B1 bis 18 Uhr der Bahnübergang gesperrt. Limwerder, die Ritzenbüttler Straße, ist zwischen Ernst-Wichert-Straße und dem Ortsausgang wegen eines querstehenden LKW immer noch in beiden Richtungen gesperrt. So, dann haben wir die Entwarnung für Göttingen. Die Entschärfung war erfolgreich, die Sperrungen sind aufgehoben, das ist auch schon mal gut. Und an der Elbfähre Glückstadt Bischhafen beträgt die Wartezeit auf beiden Seiten rund 1,5 Stunden. So, das war's. Ihnen weiterhin eine gute Fahrt. Die Zeit 13:32 Uhr.
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2: Aus dem Studio Hannover mit Melanie Tiltges. Guten Tag. Neue Hinweise im Mordfall am Silbersee in Langenhagen. Am Abend war der Fall Thema in der ZDF-Sendung Aktenzeichen XY ungelöst. Bis heute Vormittag habe die Polizei Hannover bereits mehr als 10 Hinweise bekommen. Sie würden alle ernst genommen, geprüft und bewertet, sagte eine Sprecherin. Ob ein entscheidender Tipp dabei war, könne sie zu diesem Zeitpunkt noch nicht sagen. Vor einem knappen Jahr hatte ein Spaziergänger an dem See in der Region Hannover die Leiche eines 67-Jährigen gefunden. Die Polizei geht davon aus, dass der Mann getötet wurde. Von dem oder den Tätern fehlt aber nach wie vor jede Spur. Die Stadt Hannover schickt 5 Feuerwehrautos in die Ukraine. Mit den Fahrzeugen soll die Partnerstadt Mykolaiv unterstützt werden, teilte ein Sprecher mit. Sie würden dort dringend benötigt, da die Stadt aktuell wieder stark von russischen Angriffen betroffen sei. Die 5 Feuerwehrautos werden zur Stunde vor dem neuen Rathaus an ehrenamtliche Fahrer des Blau-Gelben Kreuzes übergeben. Sie schließen sich dann in Kürze einem größeren Konvoi an, der in die Ukraine fährt. In Celle ist eine 70-Jährige auf einen Streifenwagen der Polizei aufgefahren. Eine Beamtin und ein Beamter wurden leicht verletzt. Grund war vermutlich ein medizinischer Notfall. Die Autofahrerin war auf einer Kreisstraße hinter dem Streifenwagen unterwegs, als sie ihn zweimal hintereinander kurz rammte. Die Beamten hielten den Wagen an und stellten fest, dass die Fahrerin nicht ansprechbar war. Sie leisteten erste Hilfe. Zum Wetter in der Region wechselhaft, zeitweise Schauer, aber auch trocknere Phasen mit Sonne, Höchstwerte bis 22 Grad in Kobbenbrücke und bis 23 Grad in Hannover-Herrenhausen. Wir in Niedersachsen aus dem Studio Hannover hören Sie wieder um 14.30 Uhr.
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0: Und guten Tag. In unserer Zeitmaschine erinnern wir gleich an den König von Deutschland, Rio Reiser. Also die Schule hat er geschmissen, die Fotografenlehre auch, weil er wollte ja eigentlich nur eins, Musik machen. Ich sag mal, was für ein Glück, denn den hören wir gleich hier bei uns in 6 Minuten.
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0: 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Hallo Autofahrer, Vorsicht bitte nochmal. A7 Kassel, Hannover zwischen Nörden-Hardenberg und Nordheim-West, da sind Fußgänger auf der Fahrbahn. Fahren Sie bitte besonders aufmerksam. Ja, in Berlin-Kreuzberg gibt es einen Rio-Reiser-Platz, quasi als Ehrung für einen wirklich besonderen Musiker. Und wir lassen ihn heute auch nochmal hochleben in unserer Zeitmaschine.
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3: 20. August.
4: Das alles und noch viel mehr wird es machen, wenn es König von Deutschland wäre.
3: Ach, mit welchem Song soll man anfangen, wenn man an Rio-Reiser erinnert? Mit dem großen Traum von Macht und Pracht als König oder gleich mit dem großen Widerspruch? Natürlich mit diesem Satz, denn bevor Rio Reiser Solo-Erfolge feiert, sind da Tonsteine Scherben. Laut, politisch, radikal. Ein Bandname wie ein Aufruf, ein Song wie ein Manifest. Tonsteine Scherben sind nicht einfach eine Band, sie sind eine Haltung. Und Rio Reiser ist ihre Stimme. In den 70ern wird dieser Satz zu einer Parole, die weit über die Musik hinausgeht. Und genau darin liegt die Kraft von Rio Reiser. Er kann aus Musik eine Botschaft machen, ohne dass sie je platt wirkt. Und da ist dann wieder die andere Seite. Keine Parole, kein Aufschrei, sondern ein Lied wie ein offenes Fenster in eine verletzliche Seele. Junimond zeigt, dass Rio verlieren, dass er zweifeln kann, dass er lieben kann. Er ist nicht nur der Wütende, sondern auch immer der Zerbrechliche. Heute vor 30 Jahren verstummt eine der wichtigsten Stimmen der deutschen Musiklandschaft. Die von Ralf Christian Möbius, der sich Rio Reiser nannte. Der Rest ist Geschichte.
0: Er hat das so schön gemacht, Carsten Thiel. Ich habe schon wieder Gänsehaut. Und jetzt wollen wir ihn natürlich noch mal hören. Hier ist Rio Reiser. Für immer und dich.

0: So, die großen Sommerferien sind ja für die meisten von uns vorbei. Ich sag mal so, es wird wieder gearbeitet.
1: Viel Spaß bei der Arbeit. 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

0: Jawohl, wir wollen Ihnen den Wiedereinstieg nach den Sommerferien ein bisschen erleichtern. Und deswegen haben wir den Schosse losgeschickt, bei Ihnen mal vorbeizukommen.
1: Ein spannender Tag im Grenzmuseum Deutsche Einheit in Bad Bodenteich. Und das Schöne ist, so viele Mitarbeiter sind heute hierher gekommen, um zusammen ein Dabbi zu feiern. Moin, ihr Lieben!
2: Moin, Schosse!
1: Was ist das überhaupt für ein Haus, wo das Museum drin ist, Friedhelm?
3: Das ist hier das Brauhaus auf dem Gelände der Burg Bodenteich, eine mittelalterliche Burg. Und wir haben das Glück, von der Gemeinde Bad Bodenteich die Räumlichkeit im ehemaligen Brauhaus zur Verfügung gestellt zu bekommen.
1: Und da gibt es viel zu sehen, Fotos, eine Selbstschussanlage, Friedrich Wilhelm?
4: Ja, ein Imitat natürlich, selbstverständlich. Eine Selbstschussanlage, wie sie früher an der Grenze in vielfältiger Weise angebracht war. Damals lebensbedrohlich, und wir erklären dann, wie die Funktionsweise war.
1: Jetzt habt ihr ein DAB-Gute-Laune-Radio bekommen, ein DAB-Plus-Radio. Wie findet ihr das?
3: Also ich finde das großartig, weil ich habe die Quälerei mit dem alten analogen Radio im Grunde über Jahre erlebt. Schlechter Empfang, manchmal gar keinen Empfang. Und dann sitzen wir Ehrenamtler in unseren Räumlichkeiten und vermissen halt die Musik. Und ein DAB-Plus-Radio ist einfach die super Lösung, weil da habe ich immer einen guten Empfang, auch hier in Bad Bodenteich tollen Empfang. Ich kann gleich direkt auf dem Display sehen, wer singt also gerade den Titel, und den Titel selber, den kann ich auch noch ablesen. Und das ist natürlich Komfort ohne Ende.
1: Auch ihr sollt natürlich euer Lieblingslied hören. Friedhelm, du durftest dir das aussuchen. Was legen wir auf für euch?
3: Wir würden ganz gerne Gianna Nannini hören. Die hat so ein wunderbares Lied gesungen, Bello e Impossibile. Und wenn man sich dort den Text anschaut, da tauchen so viele Schlüsselwörter auf, die für uns auch wichtig sind. Freude, Liebe, Anerkennung, Einheit. Und die passen so wunderbar auch zu unserem Grenzmuseum hier in Bad Bodenteich.
1: Super, dann gibt es für euch jetzt Gianna Nannini und
2: Bello!

0: Es ist kurz vor zwei.
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0: So, da haben wir die A1 Hamburg nach Bremen zwischen Harburg und Horster Dreieck. 9 Kilometer stockender Verkehr im Baustellenbereich. A1 Bremen-Osnabrück, da ist die Strecke zwischen Bremen-Brinkum und Dreieck-Stur nach einem Unfall gesperrt. 4 Kilometer Stau. A1 Osnabrück-Bremen zwischen Dreieck-Stur und Bremen-Hemeling nochmal 6 Kilometer Stau. A2 Hannover-Berlin zwischen Allerengersleben und Alsleben 4 Kilometer stockender Verkehr. A7 Hannover nach Kassel zwischen Hildesheim und Derneburg-Salzgitter 5 Kilometer stockender Verkehr im Baustellenbereich. A7 Hannover nach Hamburg zwischen Altwarmbüchen und Dreieck Hannover Nord 6 Kilometer Stau. Da ist wegen Bergungsarbeiten die rechte Spur gesperrt. A29 Oldenburg-Wilhelmshaven, die Einfahrt Sande, ist wegen Bauarbeiten bis 16 Uhr gesperrt. Die B440 Visselhövede nach Dorfmark ist zwischen dem Abzweig Bommelsen und Kroge nach einem Unfall gesperrt. Kreis Lüchow-Dannenberg, die Landesstraße zwischen dem Abzweig Tollendorf und der B216 in Metzingen, ist ebenfalls nach einem Unfall in beiden Richtungen gesperrt. Kreis Hildesheim an der Arstädter Straße in Höhe B1 bis 18 Uhr der Bahnübergang gesperrt. Und dann haben wir noch die Elbfähre Glückstadt-Bischhafen. Auf beiden Seiten rund 1,5 Stunden Wartezeit. Und zum Schluss A1 Bremen-Osnabrück zwischen Uphusen, Bremen-Mahndorf und Arsten. 4 Kilometer stockender Verkehr.
2: Es ist 14 Uhr.
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2: Mit Oliver Kleinert. Guten Tag, die Schlagzeilen. Patientenschützer für Zentralregister bei Behandlungsfehlern. Großeinsatz in der Hamburger Elbphilharmonie. Punktabzug für Handball-Zweitligist Nordhorn-Lingen. Und das Wetter meist heiter, örtlich Schauer bis 24 Grad. In Deutschland haben Gutachter im vergangenen Jahr fast 3.100 schwerwiegende medizinische Behandlungsfehler festgestellt. Das teilte der Medizinische Dienst der Krankenkassen mit. Kai Wäscher aus der Aktuellen Redaktion. Sind das mehr oder weniger als im Vorjahr?
3: Da hat sich nicht viel getan. Die Zahl bewegt sich auf dem Niveau von 2024. Im vergangenen Jahr hatte sich der medizinische Dienst mehr als 11.700 Verdachtsfälle genauer angeguckt. Ja, und in den genannten 3.100 Fällen medizinische Behandlungsfehler festgestellt. In 97 Fällen führten diese Fehler auch zum Tod der Patienten. Erschreckend hoch auch die Zahl der sogenannten Never-Events, also Fehler, die nie hätten passieren dürfen, wie vergessene Tupfer oder verwechselte Patienten. 150 dieser Fälle gab es im vergangenen Jahr. Die Wissenschaft geht übrigens von deutlich mehr vermeidbaren Behandlungsfehlern aus, und zwar von mehr als 350.000 im Jahr. Und Patientenschützer finden, dass zu wenig getan wird, um die zu verhindern. Eugen Brüsch ist der Vorsitzende der Stiftung Patientenschutz und er fordert in der Neuen Osnabrücker Zeitung konkret ein zentrales Register für Behandlungsfehler und er fordert einen Härtefallfonds für Geschädigte, der sei überfällig. Ja, und für Patientenschützer Brüsch steht außerdem fest, die Fehlerkultur im Gesundheitswesen, die ist immer noch unterentwickelt. Er sieht dringenden Handlungsbedarf.
2: In Rumänien ist eine mit Sprengstoff beladene Marinedrohne abgeschossen worden. Nach Angaben des Verteidigungsministeriums in Bukarest hat ein Kampfjet sie mehrere hundert Meter entfernt von einem Gasfeld im Schwarzen Meer getroffen. Die Drohne sei nicht aus der Ukraine gekommen, hieß es. In den vergangenen Monaten hatte es mehrere ähnliche Vorfälle in osteuropäischen NATO-Ländern gegeben. Die 5 Regierungschefs der norddeutschen Länder wollen künftig deutlich mehr Geld vom Bund für den Aus- und Umbau der deutschen Häfen. Das geht aus einer Beschlussvorlage für ihre Jahreskonferenz hervor. Gastgeberin und Ministerpräsidentin von Mecklenburg-Vorpommern, Manuela Schwesig, betonte, die Häfen seien von zentraler Bedeutung auch für andere Bundesländer und die gesamte deutsche Wirtschaft. In der Beschlussvorlage heißt es, der jährliche Bundeszuschuss für die Häfen an Nord- und Ostsee solle von derzeit 38 Millionen auf 500 Millionen Euro steigen. An der Hamburger Elbphilharmonie hat es am Vormittag einen Großeinsatz von Feuerwehr und Rettungsdienst gegeben. Laut Feuerwehr sollen mehr als 40 Menschen plötzlich erkrankt sein. Sebastian Vesper in Hamburg. Konzerte finden um diese Zeit in der Elbphilharmonie ja nicht statt. Was ist dort passiert?
4: Zu dem Zeitpunkt wurde in der Elbphilharmonie ein Film gedreht und deswegen waren dort hunderte Komparsen, die die ganze Nacht über an den Dreharbeiten beteiligt waren. Und der Verdacht ist, dass Teile des Catering für die Komparsen möglicherweise verdorben waren. Und dann um kurz vor 10 gingen mehrere Anrufe bei der Feuerwehr ein. In der Elbphilharmonie gab es mehrere Menschen, die sich übergeben mussten. Weil es so viele Anrufe waren, ist die Feuerwehr mit 40 Einsatzkräften ausgerückt. Alle, denen es schlecht ging, wurden von Rettungskräften untersucht. Einzelne sind dann im Krankenwagen abtransportiert worden. Wichtig ist, niemand ist in Lebensgefahr. Der Dreh ist für alle Komparsen mittlerweile beendet. Die haben hier ja über Nacht gedreht und den allermeisten von ihnen geht es auch gut. Die gehen jetzt nach Hause und nachdem die hier seit 1 Uhr nachts gedreht haben, freuen sie sich vor allem darauf, ins Bett zu gehen. Für welchen Film hier gedreht wurde, das ist bislang nicht bekannt. Die Konzerte, die heute in der Elbphilharmonie angesetzt sind, sollen wie geplant stattfinden können.
2: In der Justizvollzugsanstalt Bremen gibt es einen Fall von Bestechung. Die Staatsanwaltschaft ermittelt gegen 23 Verdächtige, darunter 6 Gefängnisangestellte. 10 Wohnungen in Bremen und Niedersachsen sowie 11 Gefängniszellen in der JVA Bremen, Ulz, Lebshausen wurden durchsucht. Die JVA-Mitarbeiter sollen unter anderem Handys, Lebensmittel und Drogen in die Anstalt eingeschleust haben. Gefangene sollen die Gegenstände dort weiterverkauft oder verteilt haben. Die HSG Nordhorn-Lingen bekommt am Ende der neuen Saison in der zweiten Handball-Bundesliga 6 Punkte abgezogen. Das hat der Ligaverband HBL am Mittag bestätigt. Grund dafür sind abweichende Angaben über die wirtschaftliche Situation des Vereins im Rahmen des Lizenzierungsverfahrens. Das teilte die HBL mit. Medienberichte, nach denen ein Insolvenzantrag unmittelbar bevorstehe, hatte Nordhorns Geschäftsführer Jonker gestern im Gespräch mit dem NDR Niedersachsen dementiert. NDR Niedersachsen, der Verkehrsservice, Vorsicht bitte auf der A30 Osnabrück Richtung Bad Oeynhausen zwischen Osnabrück-Sutthausen und Narne. Da liegt ein Plastikteil. Die Zeit, es ist 14.05 Uhr.
0: Das Wetter für Niedersachsen. Nach viel Regen gestern gibt es heute auch zwischendurch ein bisschen Sonne. So ein Mix aus Sonne, Regen und ein paar Gewitter. Im Süden und Südosten ist es trockener und das Ganze bei Temperaturen um die 20 Grad in Nordholz und bis 24 Grad in Weeze. Morgen am Freitag lockert es erstmal auf, die Sonne kommt raus, bevor es sich dann von der Nordsee her wieder zuzieht und neuer Regen kommt. Im Süden bis zur Region Braunschweig wird es allerdings freundlicher. Dann bei Temperaturen zwischen 19 bis 23 Grad.
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0: Hallo, wir kümmern uns gleich um den Harry und die Meghan. Sie wissen schon, er Königssohn aus England, sie Schauspielerin aus Amerika. Große Hochzeit, danach eher ziemlich viel Stress mit der Familie und den Zeitungsreportern. Deswegen sind sie vor 6 Jahren in die USA ausgewandert. Und jetzt die große Überraschung, die wollen zurück. Und nicht alle freuen sich auf die. Warum? Das klären wir gleich hier bei uns in 7 Minuten.
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0: Hier ist nochmal schnell der Verkehrsservice bei NDR 1 Niedersachsen. Vorsicht bitte, A7. Hannover nach Hamburg zwischen Reyek-Walsrode und Bad Fallingbostel. Da haben wir eine ungesicherte Unfallstelle. Weiterhin eine gute Fahrt. Ja, also eigentlich brauchen Sie gar nicht mehr die Gala oder Frau im Spiegel zu kaufen. Ich kann Ihnen nämlich schon sagen, was da nächste Woche drinsteht. Also Prinz Harry und seine Meghan kommen zurück nach Great Britain. Die sind ja vor ein paar Jahren eigentlich abgehauen nach Amerika, weil sie ihre Ruhe haben wollten. Vor allem von den vielen Reportern. Ja, und jetzt kommen sie zurück. Große Überraschung. Und ich sag mal so, die Reporter sehen das nicht nur positiv, meint auch Elsa Anderson, die ehemalige Pressechefin.
1: Die Reporter haben turbulente Zeiten erlebt. Es war wirklich hart für sie, vor Gericht erscheinen und ihre Vorgehensweise verteidigen zu müssen. Das hat sie emotional sehr mitgenommen. Es wird also interessant sein zu sehen, wie das in der britischen Presse aufgegriffen wird, wenn Harry und Meghan ins Vereinigte Königreich zurückkehren.
0: Ja, die Presse war ja der eine Grund für den Umzug nach Amerika. Es gab aber auch ziemliche Spannung mit der eigenen Königsfamilie. Und Robert Hartmann, Adelsexperte der Daily Mail, meint aber, ja, gab es, aber die große Eiszeit, die ist jetzt erstmal vorbei.
1: Ich glaube, insgesamt herrscht eine Atmosphäre der Annäherung. Der König ist ja auch das Oberhaupt der Church of England und ein vergebungsbereiter Christ. Ich denke, er wird sich freuen, seine beiden eher selten anwesenden jungen Enkelkinder etwas öfter zu sehen.
0: Tja, Prinz Harry, seine Meghan und die Kinder wollen von Amerika zurück nach Großbritannien. Im September, also schon in ein paar Wochen, sollen die Kinder schon in England zur Schule gehen. Das geht hier also ratzfatz, muss ich sagen. Ich sag mal, die Klatschblätter reiben sich schon die Hände. Das gibt schöne Bilder und schöne Geschichten für die nächsten Wochen.

0: Hallo Autofahrer, kurzer Blick nochmal auf die Straßen. Vorsicht bitte, A7 Kassel-Hannover, zwischen Raig-Drammetal und Göttingen eine ungesicherte Unfallstelle. Und wir haben die A33 Osnabrück nach Bielefeld, zwischen Osnabrück-Lüstringen und Kreuz Osnabrück-Süd eine ungesicherte Unfallstelle auch nochmal. Das war's, weiterhin eine gute Fahrt.
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0: Diese Woche begleitet uns Rainer Müller-Jüdicke, Superintendent im Kirchenkreis Neustadt-Wunsdorf. Das ist ja unser plattdeutscher Gruß der Kirche. Und der war in Tirol wandern und ist voller Eindrücke und Geschichten nach Hause gekommen.
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0: Es ist 2:30.
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2: Stau oder stockender Verkehr auf folgenden Strecken. A1 Bremen-Osnabrück zwischen Uphusen-Bremerndorf und Asten. 4 Kilometer stockender Verkehr. A1 Bremen-Osnabrück zwischen Bremen-Brenkum und Dreieckstuhl ist die Strecke nach einem Unfall gesperrt. Nochmal 4 Kilometer Stau. So, dann weiter. A1 Osnabrück-Bremen zwischen Dreieckstuhl und Bremen-Hemeling, 6 Kilometer Stau. Weiter geht's auf die A2 Hannover nach Berlin zwischen Allerengersleben und Alsleben, 4 Kilometer stockender Verkehr. A7 Hannover nach Hamburg zwischen Großburg-Wedel und Dreieck Hannover-Nord, 5 Kilometer Stau wegen Bergungsarbeiten. A29 Oldenburg-Wilhelmshaven, die Einfahrt Sande ist wegen Bauarbeiten bis 16 Uhr gesperrt. Kreis Lüchow-Dannenberg, die Landesstraße zwischen dem Abzweig Tollendorf und der B216 in Metzingen ist nach einem Unfall in beiden Richtungen gesperrt. Region Hannover auf der Kronsbergstraße zwischen Nürnberger Straße und Gerd-Hauptmann-Straße sind die Ampeln weiterhin außer Betrieb. Kreis Hildesheim an der Arstädter Straße ist in Höhe B1 bis 18 Uhr der Bahnübergang gesperrt. Lehmwerder, die Ritzenbüttler Straße, ist zwischen Ernst-Wiechert-Straße und dem Ortsausgang wegen eines querstehenden LKWs immer noch in beiden Richtungen gesperrt. Und an der Elbfähre Glückstadt-Wischhafen, da beträgt die Wartezeit ab Glückstadt bis zu 1,5 Stunden und ab Wischhafen bis zu 1 Stunde. So, das war's. Ihnen weiterhin eine gute Fahrt. Die Zeit 14.32 Uhr.
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3: Aus dem Studio Hannover mit Melanie Thieltges. Millionendefizit im Haushalt. Heute bringt Hannovers grüner Oberbürgermeister Onay den Haushalt für 2027-28 ein und der birgt Zündstoff. Mit Kämmerer Axel von der Uhe von der SPD gibt's offenbar Streit über zentrale Punkte. Klar aber ist, der Schuldenberg der Stadt, der wächst. Gleich mehr zu den Zahlen. Attacke gegen Helfer. Ein Mann will schlichten und wird selbst Opfer eines Messerangriffs. So geschehen an einer Haltestelle in Hannover-Leinhausen. Heute beginnt der Prozess dazu. Und sie sind wieder im Zoo. Riesenschildkröten. Aus dem Hagenbeck'schen Tierpark in Hamburg kommen 4 der imposanten Reptilien an die Leine und beziehen heute ihr neues Warmhaus. Das und mehr gleich bei uns in Regional in einer halben Stunde.
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2: Hallo zusammen, einen schönen entspannten Nachmittag. Ich hoffe, Sie kommen vorwärts mit Ihrer Arbeit und es läuft. Von uns gibt's jetzt schöne Musik von Harpo. Hier ist er mit Movie Star.
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0: So, hier ist NDR 1 Niedersachsen. Jetzt gucken wir mal, was heute in der Frühschicht los war. Da ging es ja unter anderem um den richtigen Weg, wenn morgens der Wecker klingelt, ziemlich früh.
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4: oder?
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0: Hier ist NDR 1 Niedersachsen am Donnerstag und heute sprechen wir übers Autofahren. Es gibt ja eine neue Studie, die zeigt, dass immer mehr Menschen beim Autofahren gereizt sind. Also sie drängeln, sie hupen, sie sagen, Mann, was ist da vorne los? Die ärgern sich. Dabei könnte es doch viel entspannter sein. Also Georg schreibt, in Spanien und Frankreich zum Beispiel wird nicht gedrängelt und gehupt. Da nehmen wirklich alle Rücksicht aufeinander. Und er meinte, alle deutschen Autofahrer sollten mal 3 Monate dahin fahren. Da würde es auch bei uns wieder besser laufen. Ja, und was wünschen Sie sich für den Straßenverkehr? Also Ralf Völkers würde da was einfallen.
1: Ich würde mir nur mal wünschen, dass die Leute, wenn sie Auto fahren, einfach Auto fahren und nicht irgendwie das nur so nebenbei machen, weil sie in Wirklichkeit 1000 andere Sachen machen. Und dass das so ist, sehe ich eigentlich immer, weil ich bin Busfahrer und fahre den ganzen Tag. Man kann in ganz viele Autos reingucken und sehe ganz oft, dass die Leute andere Sachen machen.
0: Ja, ich glaube, da hat er recht. Petra Blumberg aus Soltau hat sich auch gemeldet. Sie sagt, ich finde, dass die Aggressionen im Straßenverkehr eigentlich schon zu Hause beginnen. Wenn man morgen Stress hat, dann nimmt man diesen Stress mit und baut ihn nicht ab, sondern eben noch mehr auf. Und dann wird man auch mal ruppig zu den anderen Verkehrsteilnehmern. Viele Grüße, schreibt sie, aus Soltau. Also, herzlichen Dank für Ihre Mails und Nachrichten. Schön, dass wir so toll miteinander diskutieren wollen. Und wollen wir jetzt nicht alle einmal tiefenentspannt runterkommen und sagen, so bitte, du hast die Vorfahrt, hup nicht so laut, ich wünsche Ihnen eine gute, entspannte Fahrt.

0: Kurz vor drei haben wir
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0: Stau oder stockender Verkehr auf folgenden Strecken. A1 Bremen-Osnabrück zwischen Uphusen-Bremen-Marndorf und Asten 4 Kilometer stockender Verkehr. A1 Bremen-Osnabrück weiter zwischen Bremen-Brinkum und Dreieckstuhl ist die Strecke nach einem Unfall gesperrt. Nochmal 7 Kilometer Stau. Dann A1 Osnabrück-Bremen zwischen Dreieckstuhl und Bremen-Hemeling 9 Kilometer Stau. A2 Hannover nach Berlin zwischen Allerengersleben und Alsleben 4 Kilometer stockender Verkehr. A7 Kassel-Hannover, da ist die Strecke zwischen Dreieck-Drammetal und Göttingen nach einem weiteren Unfall gesperrt, nochmal 4 Kilometer Stau. A7 Hannover-Hamburg zwischen Großburg-Wedel und Dreieck Hannover-Nord, 4 Kilometer Stau wegen Bergungsarbeiten. A29 Oldenburg-Wilhelmshaven, die Einfahrt Sande ist wegen Bauarbeiten bis 16 Uhr gesperrt. Die A33 Osnabrück nach Bielefeld ist zwischen Osnabrück-Fledder und Kreuz Osnabrück-Süd nach einem Unfall gesperrt. Kreis Lüchow-Dannenberg, die Landesstraße zwischen dem Abzweig Tollendorf und der B216 in Metzingen, die ist nach einem Unfall in beiden Richtungen gesperrt. Region Hannover, auf der Kronsbergstraße zwischen Nürnberger Straße und Gerhard-Hauptmann-Straße sind die Ampeln weiterhin außer Betrieb. Vorsicht bitte, A1 Bremen-Osnabrück zwischen Lohne-Dinklage und Holdorf, da liegen mehrere Reifen. Und die Elbfähre Glückstadt-Wischhafen, da beträgt die Wartezeit ab Glückstadt rund 1,5 Stunden und ab Wischhafen bis zu 1 Stunde. Das war's, gute Fahrt.
2: Es ist 15 Uhr.
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2: Mit Oliver Kleinert, guten Tag. Die Gasspeicher in Deutschland sind zu gut 50% gefüllt, der niedrigste Stand seit Jahren im August. Angesichts der geringen Füllstände warnt der Bundesverband der Verbraucherzentralen vor steigenden Preisen. Gaskunden sollten daher jetzt prüfen, ob ihr Vertrag über den Winter hinaus eine Preisbindung vorsieht. Der medizinische Dienst hat im vergangenen Jahr rund 3.100 Behandlungsfehler mit Folgeschäden festgestellt. In 97 Fällen starben sogar Patienten. Der Vorsitzende der Stiftung Patientenschutz, Eugen Brisch, fordert in der Neuen Osnabrücker Zeitung ein zentrales Register für Behandlungsfehler. Die 5 Regierungschefs der norddeutschen Bundesländer wollen künftig deutlich mehr Geld aus Berlin für den Aus- und Umbau der Häfen. Das geht aus einer Beschlussvorlage für ihre Jahreskonferenz hervor. Demnach soll der jährliche Bundeszuschuss für die Häfen an Nord- und Ostsee von derzeit 38 Millionen auf 500 Millionen Euro steigen. Und jetzt weiter mit Nachrichten aus Ihrer Region.
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3: Aus dem Studio Hannover mit Melanie Tietges. Es ist ein Streit, der offen im Wahlkampf ausgetragen wird. Heute bringt Hannovers grüner Oberbürgermeister Belit Onay den Haushalt für die beiden nächsten Jahre ein. Sein Kämmerer Axel von der Ohe von der SPD trägt das Papier wohl in wichtigen Teilen nicht mit, berichtet die Hannoversche Allgemeine. Demnach will er unter anderem nicht, dass trotz roter Zahlen neue Stellen geschaffen werden. Der OB wirft von der Ohe Blockade vor, also viel Zündstoff. Schauen wir mal auf die nackten Zahlen, Anja Datan-Grajewski. Der Schuldenberg der Landeshauptstadt wächst ja weiter.
4: Die finanzielle Lage der Stadt ist sehr ernst, sagt Oberbürgermeister Belit Onay, und das zeige sich auch im Haushaltsplan. Die Stadt wird sich weiter verschulden. Der Altschuldenberg wächst auf fast 1 Milliarde Euro. Das heißt erstmal weiterleben auf Pump. Die Stadt legt mit ihrem Entwurf gleich ein Sparprogramm mit vor. Es geht dabei aber nicht um Mangelverwaltung, betont sie. Sie wolle weiter kräftig investieren, sagt Belit Onay. Heißt ganz konkret, frei werdende Stellen in der Verwaltung, und das sind in den kommenden Jahren immerhin 3.000, werden nicht alle nachbesetzt. Stattdessen setze die Stadt auf gezielten Personalaufbau.
3: Warum ist Hannover denn weiterhin so knapp bei Kasse?
4: Zum einen sinken laut Stadt die Gewerbesteuereinnahmen, zum anderen steigen aber auch Kosten, etwa für Personal, Energie und Bau. Außerdem bemängelt die Stadt, dass sie Aufgaben übernimmt, die vom Bund gefordert werden. Finanziell werden sie dafür aber nicht ausgestattet. Ein Beispiel: seit dem 1. August gilt ein Rechtsanspruch auf die Ganztagsbetreuung in der Grundschule, beschlossen vom Bund. Die Kommunen und eben auch Hannover müssen dann aber in großen Teilen diese Aufgabe selbst finanzieren.
3: Ein Mann zeigt Zivilcourage, will einen Streit zwischen zwei Jugendlichen schlichten und wird dann selbst zum Opfer einer brutalen Messerattacke. Passiert ist das vor Monaten in Hannover an der Stadtbahnhaltestelle Leinhausen. Heute hat der Prozess am Landgericht begonnen. Angeklagt ist ein mittlerweile 18-Jähriger, der kurz nach der Tat gefasst wurde und seitdem in U-Haft sitzt. Jannik Wittenberg, was genau wirft ihm die Anklage vor?
5: Die Staatsanwaltschaft wirft ihm versuchten Totschlag vor. Er war laut Anklage am Tattag mit seiner Freundin an der Bahnhaltestelle Leinhausen in Streit geraten und soll die dann auch körperlich angegangen sein. Ein 32-jähriger Mann, der auch gerade am Bahnsteig stand, bekam das mit und versuchte zu schlichten. Dann soll der 17-Jährige mit einem Messer auf den Helfer losgegangen sein und mehrfach zugestochen haben. Der 32-Jährige konnte sich mit lebensbedrohlichen Verletzungen in eine einfahrende Bahn retten und überlebte. Dass die Staatsanwaltschaft die Tat als versuchte Tötung wertet, liege auch am extrem aggressiven Verhalten des mutmaßlichen Täters, sagt Gerichtssprecher Eike Kassebaum.
6: Der Angeklagte soll hinterhergesetzt haben, der Geschädigte in die Straßenbahn eingestiegen sein und der Angeklagte trotzdem noch versucht haben, Messerstiche nachzusetzen. Der Geschädigte ist außerdem mehrfach konkret lebensgefährlich verletzt worden und musste intensivmedizinisch behandelt werden.
5: Das Opfer tritt im Prozess am Landgericht als Nebenkläger auf. Die Verhandlung findet zudem unter Ausschluss der Öffentlichkeit statt, weil der Angeklagte zum Tatzeitpunkt erst 17, also noch minderjährig war. Ihm droht im Fall einer Verurteilung eine Jugendstrafe von bis zu 10 Jahren. 7 Verhandlungstage sind angesetzt und ein Urteil könnte Anfang Oktober fallen.
3: Egal, ob's im Norden von Hannover brennt, auf der A2 ein Laster umkippt oder jemand im Aufzug feststeckt, dann rücken die Männer und Frauen der Feuerwache 1 in der Nordstadt aus. Wie erleben aber Retter selbst ihre Einsätze? Die Nordreportage Alarm für Feuerwache 1 hat Einsatzkräfte bei ihren 24-Stunden-Schichten begleitet und ab heute ist die Serie in der ARD-Mediathek zu sehen. Begleitet wird unter anderem Hauptbrandmeister Lenz Wuttig. Er wird mit Kameraden zu einem Wohnungsbrand gerufen und sucht selbst in der verqualmten Wohnung nach Bewohnern.
7: Ich denke mal, bei der Rauchentwicklung, die da in dem Zimmer aktuell schon geherrscht hat, hat der junge Mann vielleicht auch 5 Minuten gehabt, dass er dann irgendwie die Bewusstlosigkeit erreicht hätte. Aus welchen Gründen auch immer man die Rauchmelder überhört. Es scheint ein guter Schlaf gewesen zu sein. Auf jeden Fall wurde er relativ spontan geweckt, würde ich sagen.
3: In diesem Fall werden alle Menschen in Sicherheit gebracht, doch die Einsatzkräfte kommen auch immer mal wieder in sehr brenzlige Situationen.
8: Wie eine große Patchwork-Familie, da hat man sich ja auch nicht jeden Tag lieb, aber unterm Strich funktionieren die total gut. So ein bisschen Feuerwehr-Wachabteilung ist auch zweite Familie. Wir sind letztendlich immer 24 Stunden, knapp 100 Schichten im Jahr zusammen und da lernt man sich halt auch kennen und man weiß halt auch, sich zu schätzen.
3: Ja, mehr über die Arbeit der hannoverschen Feuerwehrleute, die sehen Sie in der 4-teiligen Nordreportage Alarm für Feuerwache 1. Und alle Folgen gibt's ab heute in der ARD-Mediathek. Langer, faltiger Hals, schuppenbesetzte Beine und ein wuchtiger Panzer. Aldabra-Riesenschildkröten, die erinnern schon so ein bisschen an Dinosaurier. Und ab sofort können Besucher im Erlebnis zu Hannover nach 18 Jahren mittlerweile die faszinierenden Reptilien wieder live erleben. Denn der Zoo hat jetzt wieder 4 Schildkröten aus Hamburg bekommen. Heute sind sie eingezogen und Tierpfleger Alexander Klimczuk, der ist schon jetzt Fan der neuen Bewohner.
9: Das sind einfach majestätische Tiere, sehr groß, können bis zu 1,20 Panzerlänge bekommen, 180 Kilo, also wirklich schon riesige Schildkröten, deswegen heißen sie auch Riesenschildkröten. Und die sind einfach super spannend, sehr witzig, werden auch gerne durchgekrault von uns Tierpflegern dann mal. Also echt interessante Tiere.
3: Ja, Leopold, Bert, Cassiopeia und Romina Power heißen die 4 Aldabra-Riesenschildkröten. Und der zoologische Leiter Klaus Brunsing, der hofft, dass sie nicht nur Besucher begeistern, doch und dass sie, wenn es gut läuft, dass sie sich dann auch fortpflanzen.
10: Also wir sind der Meinung, dass wir hier mit den Besuchenden einfach nochmal ein großes, großes Highlight bieten können. Wir haben ein Warmhaus, was auch im Winter sehr attraktiv ist. Es ist hell und es sind eben auch sehr spannende Tiere und bedrohte Tiere. Und wir wollen eben auch hier natürlich dazu beitragen, dass diese Art erhalten bleibt.
3: Ja, und noch diese Meldungen aus der Region. Auf der A7 bei Großburg-Wehl ist heute ein Getränkelaster im Graben gelandet. Hunderte Wasserkisten fielen aus den Anhängern. Der Fahrer blieb nach Polizeiangaben unverletzt, aber zwischen Großburg-Wehl und Dreieck Hannover Nord, da dauern jetzt noch die Aufräumarbeiten an und es ist weiterhin nur eine Spur nach Norden frei. Der Verkehr staut sich. Neue Hinweise, die gab es heute im Mordfall am Silbersee in Langenhagen. Am Abend war der Fall nämlich Thema in der ZDF-Sendung Aktenzeichen XY ungelöst gestern. Und heute hat die Polizei Hannover bereits mehr als 10 Hinweise bekommen. Die werden alle ernst genommen und auch nachverfolgt, sagt eine Sprecherin. Ob jetzt ein entscheidender Tipp dabei war, das kann sie zu diesem Zeitpunkt aber noch nicht sagen. Vor einem knappen Jahr hatte ein Spaziergänger an dem See in der Region Hannover die Leiche eines 67-Jährigen gefunden. Die Polizei geht davon aus, dass der Mann umgebracht wurde. In Celle, da ist eine 70-Jährige auf einen Streifenwagen aufgefahren. Grund war laut Polizei vermutlich ein medizinischer Notfall. Die Beamten hielten das Auto an und stellten fest, dass die Fahrerin nicht ansprechbar war. Sie leisteten erste Hilfe. Und noch das Wetter, abends und nachts bewölkt und vereinzelt Schauer. Tiefstwerte von 13 Grad in Wunstorf und 11 Grad in Hameln. Morgen zunächst freundlich, später bewölkt und dann Regen bis 21 Grad und in Drakenburg und bis 22 Grad in Bad Nenndorf. Das war unser Tagesüberblick. Schönen Nachmittag.
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0: Hallo und guten Tag. Kurzer Blick auf die Straßen. Vorsicht bitte auf der A1 Bremen nach Osnabrück. Zwischen Lohne, Dinklage und Holdorf, da liegen gleich mehrere Reifen. Fahren Sie bitte besonders aufmerksam. Ansonsten schönen Nachmittag mit uns und Umberto Tozzi. Gloria!
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Und das hier ist Musik von Madonna. Papa, don't preach. Papa, schimpft nicht. Ich bin in Schwierigkeiten, ich bin schwanger, aber ich werde das Kind behalten. Ganz besonderer Song, 1986. Habe ich damals sehr geliebt, war aber auch ein spannendes Thema, wurde viel diskutiert. Haben Sie hier gehört bei uns bei NDR 1 Niedersachsen. Und wir gucken noch mal eben auf die Straßen. Vorsicht bitte, A7, Hamburg nach Flensburg, zwischen Hamburg-Stelling und Dreieck Hamburg-Nordwest. Da liegen Gegenstände auf der Fahrbahn. Und A1 Bremen-Osnabrück, zwischen Lohne-Dinklage und Holdorf. Da liegen immer noch die Reifen. Weiterhin gute Fahrt.

0: Hallo Autofahrer, kurzer Blick nochmal auf die Straßen. Vorsicht bitte, A2 Hannover nach Dortmund. In der Ausfahrt Hannover-Langenhagen, da steht ein defekter LKW. Und wir haben die A2 Dortmund-Braunschweig zwischen Hannover-Bodfeld und Lahe, eine ungesicherte Unfallstelle. Und dann noch die A7 Hamburg-Flensburg zwischen Hamburg-Stellingen und Dreieck Hamburg-Nordwest. Da liegen Gegenstände auf der Fahrbahn. Weiterhin eine gute Fahrt. So, jetzt habe ich an Sie eine Frage. Sind Sie kreditwürdig? Können Sie Ihre Miete oder Rechnung zahlen? Haben Sie vielleicht Schulden? Also all das ist ja wichtig. Wenn man zum Beispiel eine neue Wohnung mieten möchte, dann wird man ja als erstes oftmals nach der Schufa-Auskunft gefragt. Die ist ja die größte Wirtschaftsauskunftsdatei hier bei uns in Deutschland und die sammelt eben all solche Daten über uns Verbraucher. 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

0: Es ist kurz vor 3:30.
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0: Da ist eine Menge los auf den Straßen. Vorsicht bitte erstmal A2 Hannover nach Dortmund. In der Ausfahrt Hannover-Langenhagen steht ein defekter LKW. Dann haben wir die A2 Gegenfahrbahn Dortmund nach Braunschweig. Zwischen Hannover-Bodfeld und Lahr eine ungesicherte Unfallstelle. A7 Hamburg-Flensburg. Zwischen Hamburg-Stellingen und Dreieck Hamburg-Nordwest, da liegen Gegenstände. Jetzt die Staus A1 Lübeck-Bremen. Zwischen Hamburg-Billstedt und Stillhorn 5 Kilometer stockender Verkehr. A1 Hamburg-Osnabrück. Da ist die Strecke in Höhe Stur nach einem Unfall gesperrt. Aktuell 12 Kilometer stockender Verkehr ab Bremer Kreuz. A1 Osnabrück nach Bremen. Zwischen Dreieck Stur und Bremen-Hemeling nochmal 9 Kilometer Stau. A2 Hannover nach Dortmund. Zwischen Hannover-Langenhagen und Garbsen 8 Kilometer stockender Verkehr. A2 Hannover nach Berlin. Zwischen Allerengersleben und Alsleben 4 Kilometer stockender Verkehr. Die A7 Kassel nach Hannover ist zwischen Dreieck Drammetal und Göttingen nach einem Unfall gesperrt, dadurch 5 Kilometer Stau. A29 Oldenburg-Wilhelmshaven, die Einfahrt Sande ist wegen Bauarbeiten noch mindestens bis 16 Uhr gesperrt. Region Hannover auf der Kreuzbergstraße zwischen Nürnberger Straße und Gerd-Hauptmann-Straße sind die Ampeln weiterhin außer Betrieb. Kreis Hildesheim an der Arstädter Straße ist in Höhe der B1 bis 18 Uhr der Bahnübergang gesperrt. Lemwerder, die Ritzenbüttler Straße ist zwischen Ernst-Wichert-Straße und dem Ortsausgang wegen eines querstehenden LKWs immer noch in beiden Richtungen gesperrt. Und an der Elbfähre Glückstadt-Wischhafen beträgt die Wartezeit ab Glückstadt rund 1,5 Stunden. Das war's. Ihnen weiterhin eine gute Fahrt.
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0: Hallo zusammen, schön, dass Sie dabei sind. Wir gehen gleich mal eine Runde Entenjagen. Also drei kleine Geschichten haben wir für Sie und Sie müssen entscheiden, sind die echt oder haben wir Ihnen da vielleicht eine Ente drunter gejubelt? Sandra Herz aus Scharbeutz, die probiert gleich ihr Glück in gut 7 Minuten und raten Sie gerne mit. Macht immer Spaß.
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1: Gleich haben wir 20 vor 4. Ich würde sagen, genau die richtige Zeit, um mit Ihnen eine Runde zu spielen.
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1: Geht ja ganz einfach. Wir haben drei kleine Geschichten für Sie und Sie müssen entscheiden, sind die echt oder haben wir Ihnen eine Ente drunter gejubelt? Wenn es gut läuft für Sie, können Sie 110 Euro heute abstauben. Und den nächsten Versuch startet jetzt erstmal Sandra Herz aus Scharbeutz. Hallo Frau Herz.
3: Hallo.
1: Sie haben mir erzählt, Sie haben gerade ja eigentlich schon was zu feiern. Ihre Tochter war zum Austauschjahr in Frankreich und ist gerade nach Hause gekommen.
3: Ja, gerade eben, also wirklich ein paar Minuten, Mütchen, ist sie erst da.
1: So, und wie lange war sie weg? Was sagt das Mutterherz?
3: Ja, lange, seit Januar. Oh. Genau nach Silvester ist sie abgezwitschert.
1: Da muss man sich erstmal dran gewöhnen, ne?
3: Ja, nee, das ist ganz schön, ja, endlich.
1: Ist schön, dass sie wieder da ist? Oder dass sie jetzt auch mal... Ja, das ist doch super. Wunderbar. Ja, vielleicht können Sie ja gleich noch eine Runde ausgeben. Das wäre ja quasi die Kirsche obendrauf, wenn Sie richtig liegen. Wollen wir einfach mal loslegen?
3: Ja, sehr gerne.
1: Gut, dann kommt hier Geschichte Nummer 1.
4: In Hamburg gibt es seit 4 Wochen die erste Modelagentur für Seemänner und Frauen. Die heißt Ahoy und hat schon 70 Models im Portfolio. Wir werden immer wieder nach Modellen gefragt für maritime Shootings, so Firmengründer Stefan Mehrwerder. Gerne so richtig echte Kerle mit Bart und Tätowierung. Und auch Frauen, die zupacken können. Die ersten Buchungen gibt es auch schon. Auf einem Kreuzfahrtschiff sollen Seemänner in maritimen Pullis fotografiert werden.
1: Mhm. Frau Herz, was meinen Sie? Stimmt die Geschichte oder ist das eine Ente? Sie haben 15 Sekunden Zeit.
3: Ich sage eine Ente.
1: Sie sagen eine Ente, ich sage...
3: Ja.
1: Ja, ist richtig. Sehr gut. Erste Hürde geschafft. Wir machen direkt weiter. Hier kommt Geschichte Nummer 2.
4: Nario Urso aus Heide ist Mondjäger. Er ist Hobbyfotograf und sein Lieblingsmotiv ist der Westerhefer Leuchtturm. Den fotografiert er aber nur, wenn sich der Vollmond genau hinter dem Turm befindet. Damit diese Aufnahmen gelingen, berechnet er schon Wochen im Voraus den exakten Zeitpunkt. Und erst wenn Datum, Uhrzeit und das Wetter zusammenpassen, macht er sich auf den Weg ins Westerhefer Watt, um den Mond einzufangen.
1: Der Mondjäger. Frau Herz, was meint Sie? Echt oder Ente?
3: Ja, das ist wahr.
1: Oh, Sie sagen ja? Mhm. Mein Gott, sehr gut. Sofort ein gutes Gefühl. Jetzt brauchen wir nur noch eine richtige Antwort. Dann kann das laufen mit der zweiten Party in der Party. So, hier kommt Geschichte Nummer 3.
4: Jari Großmann aus Tensfeld im Kreis Segeberg spielt nicht nur begeistert Fußball, sondern hat mit seinen 13 Jahren auch schon den Schiedsrichterlehrgang erfolgreich abgeschlossen. Seitdem pfeift er nicht nur Jugendspiele, sondern ist mit 13 Jahren sogar schon als Linienrichter bei Herrenspielen im Einsatz. Damit hat er auch den Schiri-Obmann seines Kreises überzeugt. Trotz seiner geringen Körpergröße habe er sich den Erwachsenen gegenüber sehr gut behauptet. Er sei ein echtes Talent.
1: Mhm. Frau Herz, was meinen Sie?
3: Ja, ich glaube daran. Ich dachte, es ist wahr.
1: Sie sagen, das ist richtig. Ich sage, jawohl! Also, Sie werden heute doppelt vom Glück geküsst. Die Tochter kommt nach Hause und sie gewinnt 110 Euro.
3: Vielen Dank.
1: Auch sehr schön. Dann machen Sie mal eine schöne Party. Sagen Sie liebe Grüße an die Tochter. Der Papa wird sich auch freuen und einen entspannten Nachmittag.
3: Ja, ich grüße noch ganz, ganz lieb meinen allerliebsten, liebsten Mann.
1: Ja.
3: Der beste Ehemann der Welt. Und meine beiden Söhne.
1: Ach, die dürfen natürlich auch nicht vergessen. Das gebe ich sowas von recht. Ja. Also, Grüße an die ganze Familie. Schönen Nachmittag. Tschüss.
3: Danke. Ciao.
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0: Das hier war ja für mich in den 80ern der große Hit. Für Andreas Kuhn vielleicht auch. Peter Schilling, Major Tom.
1: Nee, war nicht so für mich der größte Hit. Also ich finde den Song zwar auch toll, aber der größte Hit war das für mich nicht. Aber ihr jungen Frauen, ihr seid ja so schnell zu begeistern.
0: Ja, läuft ja immer heute noch gerne.
1: Der war von gestern, der Spruch.
0: Erzähl mal, was ihr heute Schönes in der Sendung habt.
2: Ja, also ich hoffe, dass du bei dir Gasheizung schon abgestellt hast oder so.
0: Jetzt im Sommer.
2: Ja, jetzt im Sommer sowieso, aber generell, viele Leute sagen ja, mein Mensch, Gas und so, das ist nichts für die Zukunft. Und es scheint so zu sein, dass auch in diesem Jahr die Gasspeicher nicht richtig gefüllt sind. Und das bedeutet, dass möglicherweise im Winter die Preise steigen. Vor allen Dingen also die Preise natürlich fürs Gas. Aber dann hat das ja auch Folgen für uns alle, ne? Weil die verarbeitende Industrie muss dann auch teurere Preise nehmen, weil sie müssen viel mehr Energiekosten zahlen. Also ein sehr wichtiges Thema, das werden wir nachher noch mal ein bisschen genauer aufdröseln. Und etwas sehr Schönes für dich als Royal-Kennerin und als Royal-Fan, Harry und Meghan.
0: Der Meghan?
2: Heißt sie nicht Meghan? Nein, also Harry und Meghan, they will come back to the Great British Empire.
0: Ich weiß, und die Reporter finden das gar nicht. Die wissen auch nicht, wie gut sie es finden.
2: Ja.
0: Die haben den ja auf den Kicker.
2: Also ich finde diesen Harry eigentlich ganz gut. Ich glaube, der hat auch so kein einfaches Schicksal gehabt, muss man ehrlich sagen. Nee, finde ich wirklich.
0: Ach,
2: mit seiner Mutter
0: nicht
2: und
0: wegen
2: so.
0: Seiner Frau alles.
2: Nee, also der muss, glaube ich, einiges verarbeiten. Und deswegen, ich habe ihn auch mal gesehen, so bei manchen, also nicht persönlich, aber so im Fernsehen, habe ich beobachtet. Das ist eigentlich, ist wirklich, glaube ich, ein netter Typ. Der tut mir auch ein bisschen leid, muss ich ehrlich sagen. Du tust mir auch ein bisschen leid, weil du jetzt gehen musst.
0: Ich sag's Ihnen, unser royaler Experte Andreas Kuhn hält sie auf dem Laufenden. Britta von Lukas raus, sagt Tschüss, schönen Feierabend.

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1: A1 Lübeck-Bremen zwischen Hamburg-Bildstedt und Stillhorn. 5 Kilometer stoppender Verkehr. Die A1 Hamburg-Osnabrück ist in Höhe Dreieck Stur nach einem Unfall gesperrt. Gibt aktuell 12 Kilometer stockenden Verkehr ab Bremer Kreuz. A1 Osnabrück-Bremen zwischen Dreieck Stur und Hemelingen 7 Kilometer Stau. A2 Hannover-Dortmund zwischen Hannover-Lahe und Herrenhausen 6 Kilometer stockender Verkehr. A2 Hannover-Dortmund zwischen Hannover-Lahe und Herrenhausen 6 Kilometer stockender Verkehr. A2 Dortmund-Braunschweig zwischen Dreieck Hannover-West und Hannover-Lahe 5 Kilometer stockender Verkehr nach einem Unfall. Die A7 Kassel-Hannover ist zwischen Dreieck Drammetal und Göttingen nach einem Unfall gesperrt. Hier gibt es 5 Kilometer Stau. A29 Oldenburg-Wilhelmshaven, die Einfahrt Sande, ist gesperrt. Da laufen gerade Bauarbeiten. Die B5 Ludwigslust-Hamburg ist zwischen Beutzenburg und Horst nach einem Unfall beidseitig gesperrt. Region Hannover auf der Kronsbergstraße zwischen Nürnberger Straße und Gerhard-Hauptmann-Straße, da funktionieren aktuell die Ampeln nicht. Kreis Hildesheim an der Arstädter Straße ist in Höhe B1 bis 18 Uhr noch der Bahnübergang gesperrt. Lemwerder, die Ritzen-Büttler-Straße ist zwischen Ernst-Wichert-Straße und dem Ortsausgang beidseitig gesperrt. Grund, da steht ein LKW quer. Und an der Elbfähre Glückstadt-Wischhafen, aktuelle Wartezeit ab Glückstadt bis zu 1,5 Stunden. Das war's aber erstmal von den Straßen und von der Fähre.

0: Jetzt ist es 16 Uhr.
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0: Willkommen zu den Donnerstags-Funkbildern, in denen wir mal auf den Füllstand unserer Gasspeicher blicken müssen. Ob nun mit Sorgenfalte oder eher noch entspannt, dazu mehr gleich. Grund zur Freude gibt es in jedem Fall für das britische Königshaus. Der schon als verloren abgestempelte Harry, der kehrt wohl jetzt doch zurück und das mit der mega umstrittenen Meghan an seiner Seite. Mal hören, how amused King Charles darüber wirklich ist. Vielleicht müssen die beiden ja noch mal neu lernen, was so von den Royals erwartet wird. Apropos Lernen, apropos Lehre. Bei uns in Deutschland gibt es den neuen Ausbildungsreport der Jugend des Deutschen Gewerkschaftsbundes, DGB. Und da haben wir mal für sie drin geblättert. Wir waren aber auch mit den S-Bahnen in und um Hannover unterwegs. Wir haben das versucht. Denn die fahren ja oft verspätet oder schlimmer noch, gar nicht.
2: Nie pünktlich eigentlich. Also mich macht das echt stinksauer, ne?
3: Seitdem es die Transdev gibt, hat sich die Situation ziemlich verschlechtert. Seitdem fahren die Züge relativ unregelmäßig und kommen sehr häufig verspätet.
4: Ich könnte auch theoretisch eine Bahn später fahren, aber möchte man nicht, damit man pünktlich im Büro ist.
5: Wie wollen Sie das Ihrem Arbeitgeber erklären, wenn Sie jeden Tag zu spät kommen? Und ich möchte nicht wissen, wie viele Ihren Job dadurch verloren haben.
0: Auweia. Mehr zu den leeren S-Bahn-Gleisen in der Region Hannover in den nächsten 2 Stunden. Und da stellen wir Ihnen unter anderem auch eine äußerst kreative Mutter aus Wolfenbüttel vor, die mit einem eigenen Verlag für besseres Lesenlernen sorgen will. 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

0: NDR Niedersachsen, Funkbilder, der Tag heute am Donnerstag, 20. August. Und da stellt sich die Frage, müssen wir uns mal wieder Sorgen machen über unsere Gasversorgung? Seit Tagen ja wabern Infos oder sind es eher Gerüchte durchs Land. Die Gasspeicher bei uns in Deutschland, sie sind aktuell zu 50% gefüllt. Ist das denn jetzt halb voll oder halb leer? Es ist in jedem Fall der niedrigste Stand seit Jahren in einem August. Maximilian Ulrich für uns in Berlin. Wie ernst ist denn die Lage wirklich?
1: Ja, es ist schon keine gute Nachricht, denn eigentlich sollen die Gasspeicher zu Beginn der Heizsaison, das ist immer Anfang November, zu 80% gefüllt sein. Das wird wahrscheinlich nicht ganz klappen. Dazu muss man wissen, das Gas ist normalerweise im Sommer günstig, dann kaufen es die Gashändler ein, speichern es und verkaufen es dann teuer im Winter. Diesen Sommer war das Gas einfach nicht günstig durch den Krieg im Iran, deswegen haben die Händler nicht gekauft und warten nach wie vor ab. Die gute Nachricht ist aber, wir haben im Winter nicht nur das Gas aus den Speichern zur Verfügung, sondern es kommt ja auch im Winter Gas durch Pipelines aus Norwegen zum Beispiel oder LNG, also Flüssiggas über Nord- und Ostsee.
0: Aber geringe Füllstände in den Gasspeichern, das könnte ja auch steigende Gaspreise für uns Kunden nach sich ziehen. Der Bundesverband der Verbraucherzentralen, der hat ja auch schon davor gewarnt. Also kurz gesagt, sollten wir schon mal so ein paar Euro extra zur Seite legen?
1: Es wird sicherlich teuer bleiben, das Gas, solange dieser Krieg am Golf kein Ende findet. Und wir sollten dafür Euros zur Seite legen. Denn man denkt ja bei Gas immer ans eigene Heizen. Aber Gas wird vor allen Dingen in der Industrie verwendet in Deutschland. Für so Sachen wie Brotbacken, aber auch für in der chemischen Industrie. Und dadurch, wenn der Gaspreis teuer ist, werden ganz, ganz viele Produkte des täglichen Lebens teuer. Und wir müssen deswegen Euros zur Seite legen, die wir im Supermarkt ausgeben wollen und können und müssen.
0: Also da kommt möglicherweise wieder eine Preisspirale auf uns zu. In solchen Fällen wird ja gerne reflexartig nach Hilfe aus der Politik gerufen. Sollte oder wird möglicherweise das Wirtschaftsministerium in den Markt eingreifen, um die Gasversorgung im Winter auf einen normalen, guten Level zu lassen?
1: Das Wirtschaftsministerium fordert aktuell die Gashändler dazu auf, Gas einzuspeichern. Mehr macht es nicht, denn die Wirtschaftsministerin Katharina Reiche von der CDU ist eine Verfechterin des freien Marktes und sagt Eingriffe in den Markt wirklich nur im absoluten Notfall. Es gibt ein Notfallinstrument, da kann man dann die Betreiber verpflichten, Gas einzukaufen. Das wird aber wirklich nur im absoluten Notfall gezogen. Ich glaube, dass es erstmal in den nächsten Wochen kein Eingreifen des Wirtschaftsministeriums geben wird.
0: Gut, dann müssen wir also alle selbst aktiv werden. Was können wir denn tun, um da möglicherweise auch so ein bisschen zu unterstützen? Weniger Gas verbrauchen wahrscheinlich, ne?
1: Ja, genau. Zwei Sachen. Weniger Gas verbrauchen und ich glaube, die Weltlage hat uns in diesem Jahr nicht nur beim Gas, sondern auch beim Benzin gezeigt, wie abhängig wir von fossilen Energien sind. Und wer das Geld dafür hat, sollte sich davon unabhängig machen, also eine Heizung einbauen, die ohne Gas oder Öl funktioniert. Genauso wie beim Autofahren. Aber das ist natürlich eine Sache, die man sich leisten muss.
0: Ja, die Gasspeicher bei uns in Deutschland nur zu 50% gefüllt. Da kommt möglicherweise eine neue Preisspirale auf uns zu. Informationen waren das von Maximilian Ulrich aus Berlin. Danke.

0: 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Vorsicht bitte auf der A29 Wilhelmshaven Oldenburg. Beidseitig zwischen Farel-Bockhorn und Ohmstrohe, da sind Leute auf der Straße. Ja, kommt sie oder kommt sie nicht? Komme ich pünktlich zum Job oder muss ich schon mal Bescheid geben, dass die erste Konferenz ohne mich stattfindet? Oder soll ich vielleicht das Auto nehmen? Fragen, die sich viele rund um und in Hannover morgens stellen, denn die S-Bahn Hannover. Für viele Pendlerinnen und Pendler macht sie den Weg zur Arbeit, zur Schule oder zu anderen Terminen im Moment äußerst schwierig.
1: Dann nie pünktlich eigentlich. Also mich macht es echt stinksauer, ne?
2: Seitdem es die Transdev gibt, hat sich die Situation ziemlich verschlechtert. Seitdem fahren die Züge relativ unregelmäßig und kommen sehr häufig verspätet.
3: Ich könnte auch theoretisch eine Bahn später fahren, aber möchte man nicht, damit man pünktlich im Büro ist.
4: Wie wollen Sie das Ihrem Arbeitgeber erklären, wenn Sie jeden Tag zu spät kommen? Und ich möchte nicht wissen, wie viele Ihren Job dadurch verloren haben.
0: Das wäre ja eine schlimme Entwicklung. Ja, der S-Bahn-Betreiber Transdev, der bekommt seinen Fahrzeugmangel irgendwie nicht in den Griff. Zuletzt hat wieder ein Oberleitungsschaden 10 Bahnen auf einmal außer Gefecht gesetzt. Wer nicht fahren muss, der sollte S-Bahn-Fahrten vermeiden oder ausweichen, hieß es dann kürzlich vom Betreiber selbst. Vera Zähmer, warum ist das Problem mit den Fahrzeugen so groß?
5: Das hat mehrere Gründe, aber ganz unabhängig davon, woran es liegt, dass Fahrzeuge kaputt sind, vor allem werden sie offenbar zu langsam wieder instand gesetzt. Transdev hat eine Werkstatt in Celle, die ist erst letztes Jahr in Betrieb gegangen und läuft immer noch nicht so, wie sie soll. Warum gibt's erst seit letztem Jahr eine Werkstatt hier, wenn doch Transdev schon seit 4 Jahren die S-Bahn Hannover betreibt, fragt man sich. Der Bau hat sich über Jahre verzögert. Baugenehmigungen kamen zu spät, dann Lieferschwierigkeiten bei Baumaterialien, dann war das Baugebiet durch das Hochwasser in Celle 2023/24 unterspült. Immer noch laufen Restarbeiten, so erklärt es Transdev. Außerdem fehlt noch Personal. Gerade soll von einem 2-Schicht-System auf 3 Schichten umgestellt werden. Fahrzeuge werden deshalb auch weiter noch in Minden, Herne und Augsburg instand gesetzt. Da müssen sie aber auch erstmal hinkommen.
0: Das hört sich ja wirklich äußerst kompliziert an. Nun hat ja die Region Hannover Transdev einst beauftragt. Was sagt denn die Region jetzt dazu?
5: Die Region weiß, dass die Werkstatt noch nicht verlässlich arbeitet. Das aktuelle Instandhaltungskonzept von Transdev habe sich als nicht ausreichend erwiesen, sagt die Region. Dass es eine Werkstatt geben muss für die Region Hannover, das sei bei der Ausschreibung damals klar gewesen. Und eigentlich hätte die Zeit auch gereicht, um sie zu bauen und in Betrieb zu nehmen, heißt es von der Region. Da sehen die Verantwortlichen auch, dass vor allem das Abarbeiten von Schäden nicht zufriedenstellend läuft. Es habe sich ein riesiger Stau von Fahrzeugen gebildet, die kaputt seien. Deshalb fordert die Region, dass Transdev zwingend zusätzliche Instandhaltungskapazitäten auch außerhalb des eigenen Konzerns anmietet.
0: Nun gibt es ja auch Forderungen, zum Beispiel vom Verkehrsclub Deutschland oder auch aus der SPD-Regionsfraktion, dass mal geprüft wird, ob Teilstrecken oder gar der ganze Vertrag mit dem Betreiber gekündigt wird. Überlegt die Region das tatsächlich?
5: Die Region prüft jetzt, was sie tun kann, um die Lage für Fahrgäste zu verbessern. Man sei da fast täglich mit Transdev im Austausch, sagt die Region. Und die vertraglichen Möglichkeiten nutze man konsequent. Dazu gehören eben auch Zuschusskürzungen oder gegebenenfalls Vertragsstrafen, wenn Leistungen nicht erbracht werden. Mal abwarten also. Aber die Region weist auch darauf hin, dass die Infrastruktur einfach in einem schlechten Zustand sei und dass das auch andere Betreiber betreffen würde. Außerdem, ein neuer Betreiber hätte vermutlich auch Startschwierigkeiten. Kurzfristig lässt sich die Situation also wohl einfach nicht verbessern. Zumindest bereite man vor, dass weitere Ersatzfahrzeuge eingesetzt werden.
0: Ärger mit dem S-Bahn-Verkehr in der Region Hannover. Informationen von Vera Zähmer. Thema nachher auch bei uns im NDR Fernsehen. 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

0: 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Wer bei uns in Deutschland glaubt, falsch behandelt worden zu sein von seinem Arzt oder seiner Ärztin, der muss sich schon kümmern. Denn nur Fachgutachten, zum Beispiel durch den medizinischen Dienst, die können Behandlungsfehler und Schäden auch wirklich belegen. Heute hat in Berlin der medizinische Dienst seine Jahresstatistik über Behandlungsfehler in der deutschen Gesundheitsversorgung vorgestellt. Fast 12.000 Verdachtsfälle hat der medizinische Dienst 2025 untersucht und bei jedem vierten wurde ein Behandlungsfehler mit Schaden festgestellt. Und die Dunkelziffer, so sagt man, ist vermutlich noch sehr viel höher. Grund für diese Vermutung, ein zentrales Melderegister für Fälle dieser Art gibt es bei uns in Deutschland noch immer nicht.
1: Die OP ist vorbei, der Patient erwacht und muss feststellen, statt dem linken wurde das rechte Bein operiert. Der medizinische Worst Case oder, wie es Dr. Stefan Gronemeyer, Vorstandsvorsitzender des Medizinischen Dienstes Bund nennt, ein Never Event.
2: Das sind Ereignisse, die eigentlich nicht passieren dürften, weil man sie nämlich ganz klar verhindern kann. Zum Beispiel, dass an einem falschen Körperteil operiert wird oder dass eine falsche Patientin oder Patient operiert wird. Alle diese Dinge lassen sich im Grunde nahezu vollständig verhindern, wenn man sichere Prozesse organisiert hat. Und deshalb sind für uns die Never Events so wichtig, denn sie zeigen an, dass irgendwo ein Prozess nicht sicher ist.
1: 150 dieser Never-Events hat der medizinische Dienst 2025 gezählt. Zum Glück nur ein sehr kleiner Teil der 3000 festgestellten Behandlungsfehler mit Schäden. Doch auch weniger drastische Fälle können für die Patienten langfristige Folgen haben. Anhaltende Schmerzen, lange Genesungsphasen, Pflegebedürftigkeit. 97 Fälle endeten sogar tödlich. Fehler passierten vor allem in der Kommunikation.
2: Gerade an den Schnittstellen, wenn PatientInnen verlegt werden von der Intensivstation auf die Normalstation oder aus dem Krankenhaus nach Hause, gibt es Kommunikations- und Übermittlungsfehler, wo dann mitunter doch Schäden bei den Patienten dadurch entstehen.
1: Doch die Datenlage in Deutschland ist dünn. Der medizinische Dienst müsste sich daher bei Schätzungen über Fallzahlen auch auf Quellen aus dem Ausland stützen, so Gronemeyer.
2: Wir müssen uns bei der Frage, wie viele Fehler passieren denn überhaupt, auf Untersuchungen verlassen, die im internationalen Raum erstellt wurden. Und diese Studien kommen zu dem Ergebnis, dass man in ungefähr 2-4% der Fälle, die im Krankenhaus behandelt werden, eben vermeidbare Schäden vorfindet.
1: Im internationalen Vergleich mache Deutschland momentan keine besonders gute Figur, wenn es um die Patientensicherheit gehe, kritisiert der Vorstandsvorsitzende des Medizinischen Dienstes Bund.
2: Was man schon erkennen kann, ist, dass Deutschland sich darin unterscheidet, wie intensiv es sich um die Fehlervermeidung kümmert. Wir haben viele europäische Länder, aber auch USA, Kanada, Australien, die schon lange Fehlermeldesysteme einsetzen und viel intensiver an der Fehlervermeidung arbeiten, als Deutschland das tut. Und insofern hinkt Deutschland hier wirklich hinterher.
1: Ein erster Schritt zur Vermeidung von Behandlungsfehlern und damit von Schäden am Patienten wäre daher ein zentrales Melderegister, anonym und sanktionsfrei. Damit ließe sich Leid verhindern, aber nicht nur das. Die Kosten für die Versorgung dieser Schäden beliefen sich 2025, Schätzungen zufolge, in Deutschland auf knapp 17 Milliarden Euro.
0: Der medizinische Dienst des Bundes hat heute seine Jahresstatistik zu Behandlungsfehlern in der Gesundheitsversorgung vorgestellt. Oder Tischewski berichtete bei uns.
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1: Erstmal was Erfreuliches. Dieses Kinderlächeln ist doch wirklich immer wieder süß, oder? Mir geht's jedenfalls so. So, jetzt nicht so was Erfreuliches. Vorsicht auf der A38 Göttingen-Halle zwischen Ahrenshausen und Heilbad-Heiligenstadt. Eine Unfallstelle, nicht abgesichert. A1 Lübeck-Bremen zwischen Bildstedt und Stillhorn. 5 Kilometer stockender Verkehr. Die A1 Hamburg-Osnabrück in Höhe Dreieckstur nach einem Unfall gesperrt. Deshalb 12 Kilometer stockender Verkehr ab Bremer Kreuz. Oh, ja. A1 Osnabrück-Bremen zwischen Stur und Hemelingen 6 Kilometer Stau, 6 Kilometer stockt's. A2 Hannover-Dortmund zwischen Lahe und Herrenhausen. A2 Dortmund-Braunschweig zwischen Dreieck Hannover-West und Hannover-Lahe 9 Kilometer stockender Verkehr nach einem Unfall. Die A7 Hannover-Kassel ist zwischen Hildesheim und Derneburg-Salzgitter beidseitig gesperrt. Ui, da ist die Polizei im Einsatz. Die B5 Ludwigslust-Hamburg ist zwischen Beutzenburg und Horst beidseitig gesperrt nach einem Unfall. Kreis Verden, die Üsener Feldstraße ist zwischen der A27 Achim Ost und dem Abzweig Borstel nach einem Unfall gesperrt. Hier in Hannover auf der Kronsbergstraße zwischen Nürnberger Straße und Gern-Hauptmann-Straße funktionieren die Ampeln nicht. Kreis Hildesheim an der Ahrstädter Straße ist in Höhe B1 bis 18 Uhr, also etwa noch 1,5 Stunden, der Bahnübergang gesperrt. Und an der Elbfähre Glückstadt-Wischhafen die aktuelle Wartezeit ab Glückstadt bis zu 1,5 Stunden.
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1: Also, es gibt was Neues aus dem britischen Königshaus. Und das klingt echt erfreulich. Denn Meghan und vor allen Dingen Harry kommen wohl zurück nach England. Die waren ja abgehauen, weil sie gesagt haben, wir verstehen uns nicht, das überfordert uns alles, die Leute nerven uns. Und nun sind sie wohl wieder auf dem Weg nach Großbritannien, nach England. Und wir wollen mal gleich ein bisschen genauer hören, was sich damit alles so verbindet. Tun wir auch gegen 16.50 Uhr.

0: Eine Ausbildung, die soll jungen Menschen helfen, möglichst interessiert und praxisnah ins Berufsleben einzusteigen. Aber der aktuelle Ausbildungsreport vom Deutschen Gewerkschaftsbund, der zeigt, dass Azubis oft vor vielen Hürden stehen und dadurch auch die mentale Belastung ziemlich hoch ist. Lisa Splanemann hat sich diesen Report mal genauer angeschaut, hat da drin gelesen und auch Positives entdeckt. Und damit fangen wir jetzt erstmal an.
1: Angehende Industriemechanikerinnen, Mechatroniker und Verwaltungsfachangestellte waren mit der Qualität ihrer Ausbildung zuletzt besonders zufrieden. Das zeigen Ergebnisse des Ausbildungsreports 2026 vom Deutschen Gewerkschaftsbund, kurz DGB. Schwerpunkt des diesjährigen Reports ist die mentale Gesundheit. Laut den Ergebnissen gibt gut die Hälfte der Befragten an, psychisch belastet zu sein. Das liegt etwa an hohen Anforderungen und Überstunden, beobachtet Nina Krüger, DGB-Bundesjugendsekretärin.
2: Sie haben angegeben, dass gerade auch ausbildungsfremde Tätigkeiten belastend sind, beziehungsweise dass die deutlich auch zugenommen haben. Gleiches gilt für Überstunden und das belastet mentale Gesundheit von jungen Menschen enorm.
1: Hätten mehr Azubis im Lehrstellenalltag zum Beispiel einen direkten Ansprechpartner, könnte die mentale Belastung sinken.
2: Wenn junge Menschen AnsprechpartnerInnen haben oder Menschen, an die sie sich wenden können, wie zum Beispiel AusbilderInnen, dann ist die psychische Belastung deutlich geringer. Dann fühlen sich weniger als 10% nur belastet. Fehlen die, steigt es sofort auf 35% bei fehlender AnsprechpartnerInnen im Betrieb.
1: Die DGB-Bundesjugendsekretärin fordert deshalb, Ausbilder und Berufsschullehrkräfte zu mentaler Gesundheit zu schulen. Wieder mehr junge Menschen in Deutschland interessieren sich für eine Ausbildung. Gleichzeitig bieten deutsche Unternehmen insgesamt etwas weniger Lehrstellen an. Oft finden Firmen- und Ausbildungsplatzinteressierte nicht zueinander. Laura Salchow unterstützt junge Menschen dabei, dass sie den Weg in den Arbeitsmarkt schaffen. Sie ist Berufsberaterin bei der Agentur für Arbeit Berlin-Nord. Die jungen Erwachsenen, die in die Beratung kommen, ein Querschnitt der jungen Gesellschaft.
3: Viele haben die Schule erfolgreich beendet, gegebenenfalls dann einfach keinen Anschluss gefunden oder haben sich vor der Entscheidung dann halt so ein bisschen gescheut. Andere junge Leute haben sich vielleicht erstmal für eine Weile nach dem Schulbesuch aus diesen formalen Prozessen zurückgezogen, sei es aufgrund von Gesundheit, Betreuung, teilweise finanzielle Problematiken, all die Dinge, die einem das Leben da vielleicht einfach auch wirklich mal vor die Füße spülen kann.
1: 147.000 junge Leute haben laut Bundesagentur für Arbeit bislang weder eine Ausbildungsstelle noch eine Alternative gefunden. Noch läuft die Ausbildungsplatzsuche. Um es mehr jungen Menschen einfacher zu machen, ins Berufsleben einzusteigen, sieht die Berufsberaterin eine Chance darin, schon in ganz jungen Schulklassen Berufsorientierung zu machen.
0: Tja, Kritisches auf dem Ausbildungsmarkt. Wir werden Ihnen aber gleich ein sehr positives Beispiel für den Ausbildungsmarkt vorstellen. Es gibt ja mittlerweile ziemlich viele Angebote, die auch gerade junge Menschen sehr genau ansprechen können. Diese Angebote präsentieren wir Ihnen gleich hier bei uns in den Funkbildern bei NDR1 Niedersachsen.

0: Donnerstag, später Nachmittag. Wir sind's, NDR 1 Niedersachsen. Und wie wir gerade schon gehört haben, hier bei uns sind immer mehr Auszubildende in Deutschland unzufrieden mit ihrem Betrieb. Das ist ja auch nicht einfach, das ist auch irgendwie verständlich, denn die Wahl des richtigen Berufs ist und war ja schon immer so eine erste schwere Entscheidung im eigenen Leben. In der Region Hannover soll eine App Schülerinnen und Schüler im kommenden Jahr dabei helfen, den für sie richtigen Weg zu finden. Zunächst mal testweise. Moritz Zacho, du hast dich ja ein bisschen genauer mit diesem Thema beschäftigt. Was kann denn diese App, was eine klassische Berufsberatung nicht kann?
1: Na, für junge Menschen ist es viel einfacher, zu Hause bequem eine App zu bedienen, als extra einen Termin zu machen und zur Arbeitsagentur zu laufen. Das ist zum Beispiel ein Punkt. Und dann haben junge Menschen oft auch einfach keine Lust, sich zu informieren. Und in der App sollen sie eben Lust bekommen. Da werden ihnen dann ganz am Anfang Fragen gestellt, die zu ihrem Alltag passen. Es geht dann darum, herauszufinden, welche Interessen die Schüler haben und wo ihre Stärken und Schwächen liegen. Und Schülerin Cheyenne Blum von der BBS Burgdorf hat die Fragen beantwortet.
2: Gibt es auch Dinge, die für dich gar nicht in Frage kommen? Zum Beispiel körperliche Anstrengungen, zum Beispiel schwer heben, viel stehen, Blut, verletzte oder kranke Menschen oder Tiere mit Fleisch oder Fisch zu tun haben.
1: Nach dem Fragebogen schlägt die App dann erste Berufe vor, und zwar von Unternehmen, die da ansässig sind, wo die Schüler leben. Das macht dann auch kleinere Firmen sichtbarer und war auch ein Argument dafür, die App nun ein Jahr zu testen. Das sagt Katrin Stumpenhausen. Sie ist die Geschäftsführerin der Organisation Schule Wirtschaft, die die App an 23 Schulen in der Region Hannover einführt.
3: Wir wissen, Schülerinnen und Schüler nutzen ihr Handy tagtäglich, und deshalb haben wir gedacht, ist das ein toller Weg, auch ohne Medienbruch. Das heißt, sie machen den Test und sprechen dann die Unternehmen an, und das alles aus der App heraus. Und das ist der Grund, weshalb wir uns da entschieden haben.
1: Ja, und noch ein Argument. Momentan ist es oft schwierig, junge Menschen und Unternehmen zusammenzubringen. Experten sprechen da von einem Matching-Problem, und auch das soll gelöst werden, weil Unternehmen und Schüler direkt in der App zusammengebracht werden. Schülerin Cheyenne, die ist jedenfalls an technischen Berufen interessiert, aber sie wäre auch noch offen für andere Branchen. Vielleicht weiß die App ja, was noch zu ihr passen könnte.
2: Fachverkäufer im Lebensmittelhandwerk, also damit habe ich ja mal gar nicht gerechnet. Gärtner, das hat mich jetzt ein bisschen umgehauen, was da rauskommt.
1: Ja, das passt also noch nicht so zu ihren Vorstellungen. Aber ihr Lehrer, Eike Ehlers, der beschwichtigt, denn er denkt schon, dass die App sinnvoll ist.
4: Ganz besonders die Grundidee, die hinter der App steht, nämlich zu gucken, wie bringe ich eigentlich Schülerinnen und Schüler und Betriebe zusammen. Das ist ein wirklich guter und positiver Ansatz, weil es dabei an

uns beim NDR. Hallo Niedersachsen um 19.30 Uhr heute mit Christina von Sass. Und wenn Sie jetzt schon aktiv werden wollen in Richtung, dann geht das Ganze über unsere App, über die NDR Niedersachsen App und im Netz unter ndr.de/niedersachsen. Da wird die App auch nochmal etwas ausführlicher beschrieben, auch mit Bildern.

0: Ja, toller Song von den Beatles aus Großbritannien, Love Me Do. Und jetzt gleich mehr aus Großbritannien. Vorher war es noch was aus Niedersachsen und was Aktuelles von den Straßen hier bei uns bei NDR ins Niedersachsen. Vorsicht auf der A39 Lüneburg-Hamburg zwischen Winsen-Ost und Winsen-West. Eine Unfallstelle, nicht abgesichert und auch noch Leute auf der Straße. Also hier bitte doppelt Vorsicht. Ja, jetzt gönnen wir uns tatsächlich in den Funkbildern mal einen Blick hinter die, na sagen wir ruhig, eigentlich ja nahezu gläsernen Mauern des britischen Königshauses. Da kommt ja irgendwie alles immer raus, ne? Sie erinnern sich sicher auch noch an Harry und Meghan. Die beiden königlichen Querköpfe haben 2020 ja bewusst ihre Aufgaben als arbeitende Mitglieder der Royals aufgegeben. Sind dann erstmal nach Kanada und dann in die USA gezogen. Seitdem gilt das Verhältnis zur Familie, naja, als mindestens angespannt. Und zur britischen Presse sowieso. Deshalb kam die Nachricht davon gestern Abend ganz schön überraschend. Harry und Meghan wollen mit den Kids offenbar zurück nach Großbritannien ziehen. Das berichten mehrere britische Stimmen, Medien einstimmig.
1: Die Nachricht, dass Prinz Harry samt Familie noch diesen Monat zurück nach Großbritannien ziehen will, kam überraschend. Hatte er doch in der Vergangenheit von einem Mangel an Verständnis und Beistand für sie gesprochen, etwa in diesem Interview 2021 mit US-Talkmasterin Oprah Winfrey, die den Prinzen fragte, warum er im Jahr zuvor Großbritannien verlassen habe.
2: So when I asked the question, why did you leave, the simplest answer is
3: lack of support. A lack of understanding.
1: Da war die Boulevardpresse, von der sich das Paar unter Druck gesetzt fühlte. Meghan Markle kritisierte rassistische Berichterstattung und warf dem Palast mangelnde Unterstützung vor. Beide wollten unabhängiger werden. Doch dann ein weiteres Ärgernis. Nach seinem Rückzug aus den royalen Pflichten bekam Prinz Harry in Großbritannien nicht mehr denselben staatlich finanzierten Polizeischutz wie zuvor. Dagegen ging er juristisch vor, verlor aber letztes Jahr die Berufung. Im BBC-Interview klang er damals noch so.
3: I can't see a world in which I would be bringing my wife and children back to the UK at this point.
1: Er könne sich keine Situation vorstellen, so Prinz Harry, in der er seine Familie derzeit zurück nach Großbritannien hole. Nun also die Kehrtwende. Die Kinder des Paares, der 7-jährige Prinz Archie und die 5-jährige Prinzessin Lilibet, sollen bereits an einer britischen Schule eingeschrieben sein.
2: You can't sort of flip-flop.
1: Man kann dann nicht alle paar Minuten hin und her wechseln, sie aus der Schule nehmen, in die USA zurückkehren, dann wieder nach Großbritannien kommen. Ich

0: kann mir deshalb vorstellen, dass es um eine längere Zeit geht. Dabei glaubt etwa Andy Street, ehemaliger Bürgermeister der West Midlands, gefragt in einer BBC-Talkshow, dass das Paar nur nach Großbritannien käme, um sein Image wieder aufzupolieren. Das sollte kein Heldenempfang werden. Harry hat die Königsfamilie im Stich gelassen und sie kehren zurück, um ihr Image wieder zu verbessern. Wir sollten das nicht feiern. Positiv hingegen soll König Charles die Nachricht aufgenommen haben, das glaubt Robert Hartman, Königshausexperte der Zeitung Daily Mail. Ich glaube, insgesamt herrscht eine Atmosphäre der Annäherung. Der König ist ja auch das Oberhaupt der Church of England und ein vergebungsbereiter Christ. Ich denke, er wird sich freuen, seine beiden eher selten anwesenden jungen Enkelkinder etwas öfter zu sehen. Als schwieriger gilt die Beziehung zu Bruder William. Berichten zufolge sprechen die beiden nicht mehr miteinander. Bei der Arbeit werden sich die Brüder wohl eher nicht über den Weg laufen. Hinweise darauf, dass Harry und Meghan ihre Rolle als aktive Mitglieder der Königsfamilie wieder aufnehmen, gibt es nicht.
1: Harry und Meghan möglicherweise demnächst wieder in Großbritannien und dann auch wieder ein bisschen dichter dran an ihrer königlichen Familie. Das waren erste Infos von Franziska Hoppen hier bei uns bei NDR Niedersachsen.

0: Gleich haben wir 17 Uhr, noch ist es aber 16.58 Uhr.
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0: Vorsicht bitte auf der A28, leer nach Oldenburg, zwischen Annamäher und Neuenkruge, eine Unfallstelle, die noch nicht abgesichert ist. Vorsicht auch A39, Lüneburg-Hamburg, zwischen Winsen-Ost und Winsen-West, auch eine Unfallstelle, die nicht abgesichert ist, und da sind auch noch Leute auf der Straße. A1 Lübeck-Bremen, zwischen Hamburg-Billstedt und Stillhorn, 5 Kilometer stockender Verkehr. Die A1 Hamburg-Osnabrück ist in Höhe Dreieckstur nach einem Unfall gesperrt. Es gibt da 12 Kilometer stockenden Verkehr ab Bremer Kreuz. A1 Osnabrück-Bremen zwischen Dreieckstur und Hemelingen 6 Kilometer Stau. 6 Kilometer stockt es auf der A2 Hannover-Dortmund zwischen Lahe und Herrenhausen. A2 Dortmund-Braunschweig zwischen Dreieck Hannover-West und Hannover-Lahe 9 Kilometer stockender Verkehr nach einem Unfall. A7 Hannover-Kassel zwischen Hildesheim und Erneburg-Salzgitter 7 Kilometer Stau. Die B5 Ludwigslust-Hamburg ist zwischen Beutzenburg und Horst nach einem Unfall beidseitig gesperrt. Kreis Verden, die Üsener Feldstraße, ist zwischen der A27 Achim-Ost und dem Abzweig Borstel ebenfalls gesperrt nach einem Unfall. Region Hannover, auf der Kronsbergstraße zwischen Nürnberger Straße und Gerd-Hauptmann-Straße funktionieren nach wie vor die Ampeln nicht. Kreis Hildesheim an der Arstädter Straße ist in Höhe der B1 bis 18 Uhr der Bahnübergang gesperrt. Kreis Ammerland, der alte Postweg ist zwischen Heidkamp und Neuenkruge nach einem Unfall beidseitig gesperrt. Alter Postwerk zwischen Heidkamp und Neuenkruge. Und an der Elbfähre Glückstadt-Wischhafen Wartezeit ab Glückstadt bis zu 1,5 Stunden. Und nun ist es 17 Uhr.
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0: Und damit endgültig Zeit für die Kurznachrichten. Mit Oliver Kleinert.
2: Guten Tag. In Niedersachsen soll das Abitur reformiert werden, das kündigte Kultusministerin Hamburg an. Künftig sollen Schülerinnen und Schüler ihre Fächer freier kombinieren können. Die neuen Regeln könnten erstmals für die jetzigen Zehntklässler gelten. Das erste Abitur unter den neuen Vorgaben würde dann 2030 geschrieben werden. Die Gasspeicher in Deutschland sind zu gut 50% gefüllt, der niedrigste Stand seit Jahren im August. Angesichts der geringen Füllstände warnt der Bundesverband der Verbraucherzentralen vor steigenden Preisen. Gaskunden sollten daher jetzt prüfen, ob ihr Vertrag über den Winter hinaus eine Preisbindung vorsieht. Und auch im vergangenen Jahr sind viele Patienten in Deutschland von Ärzten falsch behandelt worden. Nach Angaben des medizinischen Dienstes der Krankenkassen gab es insgesamt rund 3.100 Behandlungsfehler mit Folgeschäden. Patientenschützer fordern ein zentrales Register für Behandlungsfehler.
0: Genau dieses Thema wird uns gleich auch noch ein bisschen ausführlicher beschäftigen hier in den Funkbildern. Vorher noch ein aktueller Verkehrsservice von uns, von NDR 1 Niedersachsen. Vorsicht bitte auf der A7 Hannover-Hamburg zwischen Rammelsloh und Horster Dreieck. Eine Unfallstelle, die noch nicht abgesichert ist.

0: Ärzte und Ärztinnen, ja, die genießen ein sehr hohes Vertrauen, ist ja auch irgendwie klar, die helfen uns ja schließlich, wenn wir krank sind. Doch auch die besten Ärzte, die können mal Fehler machen, wenn es durch Behandlungsfehler dann auch noch zu gesundheitlichen Schäden kommt. Dann wird es kompliziert. In solchen Fällen tritt oft der sogenannte medizinische Dienst auf die Bühne und versucht in einem Gutachten herauszufinden, ob das da wirklich einen Behandlungsfehler gegeben hat oder nicht. Das kann ja dann auch eine Menge Folgen noch haben. In Niedersachsen hat es im vergangenen Jahr rund 1100 Gutachten gegeben, bei denen in jedem vierten Fall ein Fehler festgestellt wurde. Bei mir ist jetzt Dennis Pützig aus der Redaktion Landespolitik. Ja, man hat ja immer so eine Horrorsituation vor Augen. Arzt vergisst Schere im Bauch. Sind das also immer solche Fälle?
1: Könnte man meinen, ist zum Glück aber nicht so. Obwohl man sagen muss, dass es auch davon 11 Fälle in Niedersachsen gegeben hat im letzten Jahr. Nee. Das sind dann sogenannte Never-Events, also Dinge, die eigentlich niemals passieren dürfen. Eben halt OP-Besteck im Körper vergessen, die falsche Körperhälfte behandelt oder operiert, auch das kann vorkommen. Aber dazu zählt dann auch, wenn ein völlig falsches Medikament eingesetzt wurde, was dann kontraindikativ eben war. Aber generell fällt unter diese Kategorie Behandlungsfehler eine falsche Diagnose oder auch zum Beispiel ein Fehler, der in der Pflege passiert.
0: Was ist denn das mit diesem Gutachten? Kann ich die eigentlich selber einfach beauftragen?
1: Also privat kann man natürlich immer einen Gutachter einschalten. Den medizinischen Dienst, den können aber nur die Krankenversicherungen für ein Gutachten beauftragen. Wenn ich jetzt also einen Behandlungsfehler und viele kennen das eher unter dem Begriff Kunstfehler vermute, dann sollte ich zuallererst mal zu meinem Arzt oder zu meiner Ärztin gehen und mit ihr darüber sprechen. Wenn das dann kein Ergebnis bringt, dann ist der nächste Weg die Krankenversicherung. Und die wird dann im Zweifel halt sagen, dass sie jetzt ein Gutachten in Auftrag gibt und das passiert dann beim medizinischen Dienst. Und kommt das zum Ergebnis, dass ein Fehler und ein Schaden vorliegt, der mir dadurch entstanden ist, dann kann ich Schadenersatz fordern.
0: Muss ich irgendwelche Fristen beachten?
1: Ja, tatsächlich. Es gibt eine Verjährungsfrist von 3 Jahren ab dem Zeitpunkt, ab dem ich als Laie, das ist ganz wichtig, ich als medizinischer Laie, erstmalig eine Tatsache festgestellt habe, die auf einen Behandlungsfehler hindeutet. Da ist aber wichtig zu wissen, wenn die Behandlung zum Beispiel jetzt schon 10 Jahre zurückliegt und ich jetzt erst einen Fehler feststelle, dann kann ich da immer noch Ansprüche geltend machen, weil dann jetzt eben erst dieser Zeitpunkt eintritt. Dafür gibt es auch Beratungsangebote und das ist ganz wichtig zu wissen. Ich kann zum Beispiel mich bei der Krankenkasse beraten lassen, bei einer unabhängigen Patientenberatung oder mich auch an die Verbraucherzentrale wenden.
0: Behandlungsfehler im Gesundheitswesen passieren leider immer wieder. Das waren aktuelle Infos dazu von Dennis Pützig. Nun warst du das erstmal bei mir im Studio. Habe ich dich gut und richtig behandelt?
1: Ich denke schon. Ich werde kein Gutachten in Auftrag geben.
0: Danke.

0: NDR 1 Niedersachsen, aktuelles von den Straßen. Vorsicht bitte auf der A1 Hamburg-Lübeck beidseitig zwischen Dreieck Norderelbe und Dreieck Hamburg-Südost. Da sind Leute auf der Straße. Das gilt so auch für die A7 Hannover-Kassel zwischen Nordheim-West und Nörden-Hardenberg. Vorsicht auf der A29 Oldenburg nach Wilhelmshaven zwischen Farel-Bockhorn und Zedel. Da steht ein defektes Fahrzeug. Und Vorsicht bitte auch auf der A30 Rhein-Osnabrück zwischen Haßbergen-Gaste und Osnabrück-Hellern. Unfallstelle nicht abgesichert und Leute auf der Straße. So, und jetzt gibt es GG, Geheimnisvolles aus Goslar. Die TU Clausthal, die Stadt Goslar und eine private Stiftung hatten heute Nachmittag zu einer gemeinsamen Pressekonferenz in die Kaiserpfalzstadt eingeladen. Ich gebe zu, das klingt jetzt noch nicht so richtig spannend, aber aufhorchen ließ, mit welcher Geheimniskrämerei dieser Termin angekündigt wurde. Vorgestellt werde nämlich ein richtungsweisendes Entwicklungsprojekt, das eine bedeutende Weichenstellung für die Stadtentwicklung Goslars darstelle. So hieß es. Details, worum es geht, die drangen vorab so gut wie nicht durch. Stattdessen wurde von Seiten der Einladenden eindringlich an die Presse appelliert, an die Medien, auf gar keinen Fall im Vorfeld zu berichten. Inzwischen, und das ist ja sehr erfreulich, ist das Geheimnis gelüftet. Jannik Wichers, der war dabei, als es gelüftet worden ist. Jannik, jetzt klär uns mal auf. Was wurde denn da erzählt und wie groß ist das alles tatsächlich?
1: Na, das, was die Akteure hier heute in Goslar vorgestellt haben, das sind Planideen für ein neues Uni-Gebäude der TU Clausthal, das am Standort der Hochschule in Goslar entstehen könnte. Und das für die Stadt und die Hochschule, ja, eine ziemliche Bedeutung haben könnte, denn das Besondere daran ist, es soll vollständig finanziert werden von einem privaten Stifter aus der Stadt. Hans-Joachim Tessner heißt er, ein Self-Made-Milliardär, der reich geworden ist mit Möbelhäusern und der engagiert sich schon länger mit verschiedenen Projekten in Goslar, wo auch seine Holding sitzt, wo er groß geworden ist und der sagt, er habe schon lange nach einem geeigneten großen Projekt in Goslar gesucht, das er unterstützen kann, um der Stadt etwas zurückzugeben, die ihm sehr am Herzen liege. Und als Stadt und Land dann mit der Idee eines neuen Unicampus an ihn herangetreten seien, da habe er sich sehr dafür begeistern können, sagt Tessner. Ihm sei nämlich sehr daran gelegen, Goslar zu beleben. Die Stadt, die zunehmend mit Leerstand und Überalterung zu kämpfen hat, wie Tessner sagt. Und ja, mit diesem Projekt hatten die Beteiligten bisher ziemlich hinterm Berg gehalten.
0: Ich finde das ja erstmal eine ziemlich noble Geste. Wie ungewöhnlich ist denn dieses Projekt jetzt?
1: Na, wenn man den Beteiligten glaubt und zuhört, dann ist das eher schon ungewöhnlich, dass nämlich private Stifter Gebäude komplett für Hochschulen in öffentlicher Hand bauen. Denn das Land Niedersachsen ist ja Träger der TU Clausthal. Das gibt es in Deutschland in der Form, wie bislang in dieser Form nur zweimal, in Potsdam und in Heilbronn nämlich. Funktionieren würde das so, die Tessner Stiftung baut den Campus, die Stadt Goslar übernimmt und überlässt ihn dann kostenfrei der TU Clausthal, die dann lediglich noch die Betriebskosten tragen müsste, vielleicht später einmal Miete zahlen müsste, aber all das ist noch nicht genau organisiert. Erst einmal ist das Ganze auch nur eine Idee, gleichwohl eine, ja, die in der Planung schon ziemlich weit sei, wie die Beteiligten heute beteuert haben. Das moderne Uni-Gebäude, das soll entstehen auf einem ehemaligen Kasernengelände, wo bis Ende der 1990er Jahre Grenzschutztruppen untergebracht waren und wo sich nebenan bereits jetzt verschiedene Start-up-Unternehmen angesiedelt haben, wo auch die TTU Clausthal schon einige Gebäude und Institute hat und wo auch das Niedersächsische Energieforschungszentrum bereits angesiedelt ist. Und dort will Tessner nach eigenen Angaben einen zweistelligen Millionenbetrag investieren. Genaue Zahlen will er derzeit noch nicht nennen. Ja, und dienen soll dann der Gebäudekomplex irgendwann mal einem neuen Studiengang, dem AI Engineering heißt er. Der befasst sich mit Forschung rund um künstliche Intelligenz, startet zum kommenden Wintersemester. Ja, und langfristig soll nach Wunsch der TU Clausthal das Ganze weiter wachsen, von aktuell 200 dann auf einmal bis zu 1000 Studierende. Und Stifter Tester, der denkt noch weiter, der kann sich nach eigener Vorstellung nämlich auch noch vorstellen, irgendwann mal Wohngebäude, Studentenwohnheime für die Studierenden zu finanzieren, denn das alles irgendwann mal so wächst, wie er hofft, denn KI hält Tessner für eine Zukunftstechnologie. Man muss aber auch jetzt am Ende noch sagen, bis zum Jahre 2030, so wünschen es sich die Projektbeteiligten, könnte der neue Campus stehen. Aber das alles muss jetzt noch konkretisiert geplant werden. Und auch der Rat der Stadt Goslar, der hat am Ende auch noch ein Wörtchen mitzureden.
0: Ja, Mensch, aber ungewöhnliches Projekt in Goslar, möglicherweise demnächst ja auch in der Umsetzung, jetzt in der Planung, wie wir gehört haben. Und die Infos dazu kamen von Jannik Wichers hier bei uns.
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0: NRZ Niedersachsen, wieder was Aktuelles von den Straßen. Vorsicht bitte auf der A2 Berlin-Hannover, Kreuz Hannover-Buchholz in dem Bereich zur A37 nach Hannover-Messe. Da steht ein defektes Fahrzeug innerhalb der Kurve. Vorsicht auch A7 Hannover-Hamburg zwischen Ramitzloh und Horster Dreieck, Unfallstelle nicht abgesichert. Und Vorsicht Kreis Diepholz-Ferdener Straße zwischen Nord-Sulingen und Boxgründen, eine Unfallstelle, die noch nicht abgesichert ist. Ja, es wird spannend. Ne? Am 13. September, lange ist ja nicht mehr hin, ist Kommunalwahl bei uns. Heißt, wir alle wählen unter anderem Gemeinde- oder Stadträte, Bürgermeister, Landräte. Viele von ihnen treten an für bekannte Parteien, SPD, CDU, FDP, Grüne, wie sie auch alle heißen. Aber es gibt auch parteilose, unabhängige Kandidaten, und zwar immer mehr Kommunalwahlen. Das ist bei uns in Niedersachsen durchaus auch ein Trend. Aber was steckt hinter diesem Trend? Warum gibt es immer mehr unabhängige Kandidaten, die Bürgermeister oder Landrat werden wollen? Josephine Lüttke ist dem Phänomen mal in der Region Osnabrück nachgegangen.
1: Quakenbrück im Landkreis Osnabrück. Paul Wilms war noch nie in einer Partei. Jetzt will er Samtgemeindebürgermeister im Ahrtland werden. Er arbeitet in der Gemeindeverwaltung in Bad Bergen, hat deshalb seit Jahren einen Blick hinter die Kulissen der Kommunalpolitik. Und nicht alles gefällt ihm da.
2: Selbst wenn man vielleicht anderer Meinung ist innerhalb der Partei, wenn die eigene Stimme die Entscheidung ausmachen würde, dann wird gestimmt, wie die Partei es haben möchte. Das ist natürlich eine Unterstellung, aber das ist auch meine Erfahrung. Und da gehe ich absolut nicht mit.
1: Erst vor einem guten halben Jahr hat er sich für die Kandidatur entschieden. Er hat eine Wählergemeinschaft gegründet, eine Partei kam gar nicht erst in Frage.
2: Weil ich finde, dass die Verwaltungsspitze ganz oben unabhängig sein sollte. Ohne Parteibuch, damit sie eben alle Parteien gleich behandeln kann und vor allem auch alle Personen gleich behandeln kann.
1: Anna Kebschul will erneut Landrätin werden im Kreis Osnabrück. Aktuell hat sie das Amt schon inne, allerdings für die Grünen. In der Partei ist sie weiter, wird auch von ihr unterstützt. Aber ihre Kandidatur dieses Mal ohne die Grünen.
3: Ich trete nicht für ein Landtagsmandat oder nicht für ein Bundestagsmandat an. Da ist es natürlich ganz klar parteibezogen. Ich trete für ein Amt an als Hauptverwaltungsbeamtin, in der ich Verwaltungschefin bin, und diese Verwaltung ist Dienstleisterin.
1: Bei der vergangenen Wahl habe sie grüne Themen im ländlichen Raum setzen und der Partei zu mehr Sitzen verhelfen wollen. Doch während ihrer aktuellen Amtszeit hat sie gemerkt, dass sie als Beamtin, die neutral sein muss, in einen Zwiespalt gerät.
3: Ich hätte zwei Welten leben müssen. Ich hätte auf einmal zwei Personen, zwei Annas sein müssen. Und das bin ich eigentlich nicht. Also ich mache eigentlich die Dinge immer, wenn, aus ganzem und vollen Herzen. Und das Nächste, was mich dazu bewogen hat, was nochmal so den richtigen letzten Kick gegeben hat, ist, dass ich in der heutigen Zeit diese Parteimachtspiele gegeneinander für so falsch empfinde.
1: Politikwissenschaftler Dr. Philipp Köker von der Universität Oldenburg beobachtet seit Jahren einen Trend zu mehr parteilosen Kandidaturen bei niedersächsischen Kommunalwahlen. Ein Grund: Unzufriedenheit mit den etablierten Parteien, sagt er.
4: Also einerseits können wir durchaus sagen, dass es was Positives ist, wenn sich Menschen überhaupt in die Politik einbringen, ganz egal, ob sie es in den Parteien tun. Und gerade wenn sie als parteilose Bewerber antreten, dann bringt das ja auch noch mal ein bisschen Bewegung in die Politik.
1: Und dann fühlten sich auch wieder mehr Wähler repräsentiert. Die Zustimmung für extremistische Parteien sinke. Andererseits
4: müssen wir uns auch die Frage stellen, ob es da nicht vielleicht ein Problem gibt und ob die Parteien ihrer Rolle als Vermittler zwischen Politik und Gesellschaft nicht ganz gerecht werden.
1: Paul Wilms, Anna Kebschul und all die anderen unabhängigen Kandidaten in Niedersachsen müssen sich jetzt auch ohne Partei behaupten, bekannt machen, mit Inhalten überzeugen. Denn auf Stammwähler können sie sich nicht verlassen.
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0: Ganz entspannten, schönen Feierabend mit Sade, Smooth Operator, wie bei uns, NDR 1 Niedersachsen, die Mann, das ist die Frau mit der ganz besonderen Stimme und der ganz besonderen Ausstrahlung. Sade, außergewöhnliche Künstlerin, immer toll zu hören.
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0: Vorsicht bitte, A1 Hamburg, Lübeck beidseitig zwischen Dreieck Norderelbe und Dreieck Hamburg Südost. Das sind Leute auf der Straße. Vorsicht A2 Berlin-Hannover im Kreuz Hannover-Buchholz im Bereich zur A37 Messe. Ein defektes Fahrzeug innerhalb der Kurve. Vorsicht auch A7 Hannover-Hamburg zwischen Ramelsloh und Horster Dreieck. Unfallstelle nicht abgesichert. Defektes Fahrzeug bitte. Vorsicht auf der A29 Oldenburg-Wilhelmshaven zwischen Farel-Bockhorn und Zetel. Vorsicht bitte auch auf der A30 Rheine-Osnabrück zwischen Hasbergen-Gaste und Osnabrück-Hellern. Hier eine Unfallstelle, die nicht abgesichert ist und auch Personen auf der Straße. Vorsicht auch Kreis Diepholz-Pferdener Straße zwischen Nord-Sulingen und Boxgrün. Auch eine Unfallstelle, die noch nicht abgesichert ist. A1 Lübeck-Bremen zwischen Hamburg-Bildstedt und Stillhorn. 5 Kilometer stockender Verkehr. Die A1 Hamburg-Osnabrück ist in Höhe Dreieck-Stur nach einem Unfall gesperrt. Immer noch 12 Kilometer stockender Verkehr ab Bremer Kreuz. A1 Bremen-Osnabrück, hier 7 Kilometer Stau nach einem Unfall zwischen Asten und Dreieck-Stur. A1 Osnabrück-Bremen zwischen Dreieck-Stur und Hemelingen, 6 Kilometer Stau. Mann, oh Mann, da geht ja gar nichts mehr. A2 Hannover-Dortmund zwischen Hannover-Lahe und Herrenhausen, 6 Kilometer stockender Verkehr. A2 Dortmund-Braunschweig zwischen Dreieck Hannover-West und Hannover-Lahe, 9 Kilometer stocken nach einem Unfall. A7 Hannover-Kassel zwischen Hildesheim und Derneburg-Sitzgitter, 7 Kilometer Stau. Region Hannover auf der Kronsbergstraße sind zwischen Nürnberger Straße und Gerd-Hauptmann-Straße nach wie vor die Ampeln außer Betrieb. Kreis Hildesheim an der Arstädter Straße ist in Höhe B1 der Bahnübergang noch circa eine halbe Stunde gesperrt. Kreis Ammerland, alter Postweg zwischen Heidkamp und Neuenkruge nach einem Unfall beidseitig gesperrt. An der Elbfähre Glückstadt-Wischhafen Wartezeit ab Glückstadt eine Stunde und Vorsicht auf der A30 Osnabrück-Bad Oeynhausen zwischen Riebsloh und Bruchmühlen. Da steht ein defektes Fahrzeug.
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0: Ja, lesen lernen. Das ist oft gar nicht so einfach. Ich bin mir nicht ganz sicher, aber ich glaube, ich hatte da auch am Anfang so meine kleinen Problemchen. Wie es möglicherweise besser geht, wenn zum Beispiel Eltern sich besondere Ideen so entwickeln, wie sie ihren Kindern das Lesen beibringen können. Dazu gleich ein ganz besonderes Beispiel, so gegen 17.40 Uhr hier bei uns.

0: Unsere Landeshauptstadt Hannover, die gilt auch als die inoffizielle Kiosk-Hauptstadt Deutschlands. Wussten Sie das schon? Denn in Hannover, da gibt es etwa 80 Kioske je 100.000 Einwohner. Das sind also mehr als 350 verschiedene Bütchen über alle Viertel verteilt. Und sowas muss doch gewürdigt werden, oder? Genau das ist jetzt passiert. Hannover lädt zu 9 Stadtführungen ein. Larissa Maas hat so eine Tour mal begleitet.
1: 9 Teilnehmende sind heute gekommen, um Hannovers Kioske zwischen Wegbier und bunter Tüte neu kennenzulernen. Die Tour heute geht durch Innenstadt, Südstadt und Nordstadt. Tamara Podeski hat mit ihrem Sohn und einer Freundin die Stadtführung entwickelt.
2: Hannover ist Kiosk-Hauptstadt für uns in Deutschland und diese Kioske, wir lieben diese Kioske, auch in unserem Kiez, wir haben Kioske und das ist einfach immer so ein sozialer Treffpunkt.
1: Ein sozialer Treffpunkt ist auch der Kalling-Kiosk in der Nordstadt. Ein wichtiger Teil der Führung, die Kioskbetreiber erzählen ihre eigene Geschichte. Der 28-jährige Aziz Mustafa übt den Job in dritter Generation aus.
3: Du musst auch den Beruf wirklich mögen, dass du das auch machst. Ne? Viel zu viele Stunden, die du arbeitest, also ich arbeite jeden Tag 14 Stunden am Tag mit Einkaufen, alles drum und dran. Wenn ich das mit reinrechne, ist das schon sehr, sehr viel. Aber ich mache das sehr gerne und vor allem auch wegen unserer Nachbarschaft und alle. Ist halt hier ein richtig cooler Treffpunkt.
1: Sowohl Hannoveraner wie auch Zugezogene interessieren sich für das Kioskphänomen. Teilnehmer Tarek Emrich ist von Osnabrück nach Hannover gezogen.
4: Also ich wohne jetzt seit 10 Monaten hier und man sieht an jeder Ecke viele und sowas Ähnliches kenne ich nur aus Berlin. Und dann dachte ich, die Historie ist bestimmt interessant.
1: Die Stadtführung ist ganz neu in Hannover. Sie führt von einer Bude zur nächsten. An jeder einzelnen gibt es historische Fakten und aktuelle Anekdoten. Das Team möchte mit ihrem Konzept verschiedene Generationen ansprechen. Für Tamara Podeski war der Kiosk früher eine Art Tante-Emma-Laden. Ihr Sohn Nikolas ist mit der Kioskkultur in Hannover anders groß geworden.
5: Für mich ist es eigentlich immer gewesen, dieses Gefühl, man kommt als Kind von der Schule, also Grundschule oder weiterführend, ist eigentlich egal. Und dann geht man eben zum Kiosk und holt sich noch diese bunte Tüte. Das ist für mich so eine Art Lebensgefühl fast schon gewesen. Und dann hat man die Phase irgendwann so 16 bis 18, dann geht man das erste Mal feiern, dann geht man noch mal zum Kiosk, holt sich was zu trinken.
1: 3 Stunden, mehrere Stadtteile und viele unterschiedliche Bütchen. Die Kiosktour in Hannover ist eine kleine Reise durch Historie, Nachbarschaft und Alltagskultur.
0: Tja, wusste gar nicht, was da so alles hintersteckt hinter diesen Kiosken, aber schöne Geschichte. Und wenn Sie Lust haben, dann würde ich mal so eine Tour buchen, Kiosktouren jetzt in der Kiosk-Hauptstadt Deutschlands in Hannover.

0: NDR1 Niedersachsen, aktuelles von den Straßen mal wieder. Diesmal betroffen die A2 Hannover-Berlin zwischen Braunschweig-Wartenbüttel und Kreuz Braunschweig-Nord. Da steht ein defektes Fahrzeug. Lesen lernen. Ja, wie so oft in der Schule, für die einen geht's schneller, für die anderen dauert es ein bisschen länger. Manchmal ist das sogar ein richtig frustrierender Weg. Buchstaben erkennen, Laute verbinden, erste Wörter entziffern, was für Erwachsene später selbstverständlich ist, das kann für Kinder eine große Herausforderung sein. Eine Mutter aus Wolfenbüttel hat aus der Not heraus einfach selbst Lesebücher geschrieben für ihr Kind, weil es sich schwer getan hat mit dem Lesenlernen. Bücher mit Titeln wie Ei um Ei oder Wo ist der Hut? Die sollen jetzt Leseanfängern helfen. Klappt das? Lydia Kallis, die hat das mal getestet.
1: Ich reite nicht, gibt Laura leise zu. Ich habe Angst vor den Ponys.
2: Das ist meine 7-jährige

0: ermöglichen, dieses Kind auf einmal will und wieder Büchern und Lesen zugewandt ist. Wir reden ja hier von der Schlüsselkompetenz.
1: Also gründet die 44-Jährige aus Wolfenbüttel vor 3 Jahren ihren eigenen Verlag. Sie textet, illustriert, verlegt und vermarktet ihre Bücher selbst. Mittlerweile sind es schon 21. Alle mit dem Ansatz, einfach lesen mit kurzen Wörtern.
0: Wir haben ja im Grunde genommen hier eine Win-Win-Situation. Das heißt, wir haben kurze Wörter, die einfach leicht zu lesen sind. Und es sind die häufigsten Wörter, so dass es in meinen Augen absolut Sinn ergibt, eben mit kurzen Wörtern ins Lesen zu kommen, weil dann der Erfolg einfach schnell da ist.
1: Bisher habe sie schon 15.000 Bücher verkauft. Vor allem Privathaushalte, Bibliotheken, aber auch schon vereinzelt Schulen greifen zu ihren Büchern.
0: Mich freut es einfach nur, wenn ich immer so Rückmeldungen von Kindern bekomme oder von Lesementorinnen oder von Eltern, die sagen, Mensch, ich konnte mein Kind mit den Büchern abholen und wir haben tatsächlich wieder den Bogen zum Lesen, zum Buch geschafft. Und das sind die Momente, die mich eigentlich eher bewegen und nicht stolz machen, wo ich einfach denke, genau deswegen mache ich das.
2: Vielleicht.
1: Ronja Grabase ist begeistert von den Büchern. Sie ist Sonderpädagogin an einer Förderschule in Wolfenbüttel. Alle ihre Drittklässler haben Probleme beim Lernen und mit der Sprache, erzählt sie. Seit gut 2 Jahren integriert sie Bosses Bücher in ihren Unterricht.
3: Und dann haben Kinder, die wirklich noch kaum lesen konnten, mit Wörtern, die nur aus 2 Buchstaben bestehen, es hingekriegt, ein ganzes Buch zu lesen und dieses Buch vorzustellen, was ich wirklich einzigartig finde, weil obwohl da Wörter drin sind, die nur aus 2 Buchstaben bestehen, sie auch trotzdem Inhalt haben und die Kinder dadurch eine ganze Geschichte nacherzählen konnten. Das war ein Riesenerfolg und für die Kinder natürlich ein großer Push für Selbstbewusstsein.
1: Noch schreibe der Verlag von Inge Bosse keine schwarzen Zahlen. Aber die vierfache Mama hat Visionen.
0: Ich würde auch gerne das Lesenlernen sozusagen revolutionieren und auch einfach tatsächlich auch Schulmaterial anbieten wollen, so Hefte, die einfach Spaß machen, wo das Lesen einfach im Fokus steht.
1: Ihre Tochter hat von ihren Büchern profitiert, sagt sie. Und auch meine Tochter findet die kurzen Wörter in Bosses Buch besser.
4: Wenn man da nicht so viel lesen muss und man es auch nicht so schnell vergisst.
5: Tja, schöne Idee. Selbst ist die Mutter, wenn es ums Lesenlernen geht.

Spielen Sie eigentlich auch Lotto? Träumen Sie vielleicht auch von einem Millionengewinn und einem dann für sorgenfreien Leben im Luxus? Solche Träume werden ja tatsächlich manchmal wahr. Gestern ist der 50-Millionen-Jackpot nach langer Zeit mal wieder geknackt worden. Und zwar auch von Menschen bei uns aus dem Bundesland. Aus Niedersachsen, Sven-Olaf Klemm. Wo haben denn gestern Abend die

0: Korken geknallt.
1: Ja, Andreas, ich denke, da knallen demnächst vielleicht sogar Champagnerkorken, kann man sich mit den Gewinnen ja locker leisten. 16,666 Millionen Euro gehen einmal in den Landkreis Wittmund und auch im Landkreis Wesermarsch kann sich ein Gewinner oder eine Gewinnerin über 16 Millionen Euro mehr auf dem Konto freuen. 2 Millionen Gewinner in Niedersachsen, das ist schon ziemlich irrer Zufall. Schließlich liegt die Gewinnchance bei 1 zu 140 Millionen und die gleiche Summe geht dann übrigens nochmal auf ein Bankkonto nach Hessen. Der Pott ist 40 Wochen lang nicht geknackt worden, das ist auch ein Rekord. Seit März hatte niemand die richtige Zahlenkombi getippt, deshalb jetzt dieser dicke Gewinn. Und 50 Millionen Euro sind bei 6 aus 49 übrigens hier in Deutschland die Obergrenze. Mehr darf nicht ausgespielt werden.
0: Weiß man denn jetzt, wer diese beiden Glücklichen bei uns aus Niedersachsen sind?
1: Nee, das ist unklar. Da gibt es natürlich keine Informationen von der Lottogesellschaft. Die halten sich da total bedeckt. Die raten ja auch den Gewinnern, äußerst diskret zu sein, sich nicht gleich ein neues dickes Auto oder eine schicke Yacht zuzulegen. Aber vielleicht kann man in Wittmund oder in der Wesermarsch mal ein bisschen die Augen aufhalten. Möglicherweise hält sich der oder die andere Gewinnerin ja doch nicht an diese guten Ratschläge der Lottogesellschaft und fährt mit dem schicken neuen Auto vor oder bekommt das Grinsen gar nicht mehr aus dem Gesicht. Da gibt es ja einige Beispiele, die es zu bundesweiter Prominenz geschafft haben. Zuletzt ein gewisser Chico aus Dortmund und vor langer, langer Zeit ja Lotto Lothar aus Hannover.
0: Ja, riesige Millionengewinne bei uns in Niedersachsen bei Lotto und wir sind jetzt mal völlig ohne Neid und gratulieren herzlich und wünschen viel, viel Spaß mit dem Geld.

0: So, gleich 18 Uhr. Nach 18 Uhr unsere blaue Stunde und vorher noch aktuell. Ich gucke gerade mal nebenan. Danke, wer macht denn heute die Nacht? Ich noch um 18 Uhr. Na klar. Oliver Kleinert.
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0: Vorsicht, A2 Hannover-Berlin. Zwischen Braunschweig-Wartenbüttel und Kreuz Braunschweig-Nord ein defektes Fahrzeug. A1 Lübeck-Bremen vor Stillhorn. 3 Kilometer stockender Verkehr. A1 Hamburg-Osnabrück zwischen Bremer Kreuz und Dreieck Stur. 9 Kilometer stockender Verkehr. Da laufen gerade Bergungsarbeiten. A1 Bremen-Osnabrück zwischen Asten und Dreieck Stur. 7 Kilometer Stau nach einem Unfall. A1 Osnabrück-Bremen zwischen Dreieck Stur und Bremen-Hemelingen. 4 Kilometer stockender Verkehr an der Baustelle. 3 Kilometer Stocks auf der A2 Hannover-Dortmund zwischen Lahe und Hannover-Herrenhausen. A2 Dortmund-Braunschweig zwischen Dreieck Hannover-West und Hannover-Lahe. 9 Kilometer stockender Verkehr nach einem Unfall. A7 Hannover-Kassel zwischen Hildesheim und Derneburg-Salzgitter. 7 Kilometer Stau. Auf der W70 Meppen-Rheine brennt zwischen Geest und Meppner Straße ein PKW auf der Straße. Region Hannover, auf der Kronsbergstraße zwischen Nürnberger Straße und Gerd-Hauptmann-Straße funktionieren die Ampeln nach wie vor nicht. Kreis Ammerland, alter Postweg zwischen Heidkamp und Neuenkrugel nach einem Unfall beidseitig gesperrt. Und an der Elbfähre Glückstadt-Wischhafen Wartezeit ab Glückstadt etwa eine Stunde. Ich wünsche Ihnen trotzdem, na klar, einen schönen Abend.
2: Es ist 18 Uhr.
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2: Mit Oliver Kleinert. Guten Abend, die Schlagzeilen. Abitur Niedersachsen soll reformiert werden. Bundesanwaltschaft ermittelt gegen rechtsextremen Online-Sadisten. Landesbeauftragter meldet mehr Datenschutzverstöße. Und das Wetter. Wechselnd bewölkt, vereinzelt Schauer, Tiefstwerte bis 10 Grad. In Niedersachsen soll das Abitur reformiert werden, das hat heute Kultusministerin Hamburg angekündigt. Dennis Pützig aus der Redaktion Landespolitik, was ist genau geplant?
3: Unter anderem sollen Schülerinnen und Schüler künftig mehr Möglichkeiten haben, ihre individuelle Schullaufbahn zu gestalten. Das heißt, dass es künftig mehr Wahlfreiheit bei den Fächern gibt. Außerdem sollen weniger Klausuren geschrieben werden. Die könnten laut Entwurf des Kultusministeriums dann eher durch mündliche Prüfungen, Präsentationen oder Projektarbeiten ersetzt werden. Der Reformentwurf gefällt aber nicht allen. Kritik kommt von der oppositionellen CDU, aber auch von der Stiftung Niedersachsen-Metall, die nicht begeistert von der geplanten Wahlfreiheit sind. Geschäftsführer Brandes fürchtet, dass MINT-Fächer dann eher abgewählt werden. Grundsätzlich begrüßt Brandes die Reform aber, unter anderem, weil künftig die Berufsorientierung eine größere Rolle spielen soll.
2: Ein junger Mann soll über Online-Chats andere dazu gebracht haben, schwere Straftaten zu begehen. Die Bundesanwaltschaft hat die Ermittlungen in dem Fall nun an sich gezogen. Sie wirft ihm vor, Rädelsführer einer rechtsextremen Terrorgruppe und einer weiteren kriminellen Vereinigung gewesen zu sein. Er soll gemeinsam mit anderen einen Jungen in Russland zum Mord an einem anderen Kind angestachelt haben. Außerdem geht es bei den Vorwürfen um Anstiftung zu sexualisierter Gewalt und Brandstiftungen. Der Verdächtige sitzt seit seiner Festnahme im März in Untersuchungshaft. An der Hamburger Elbphilharmonie hat es einen Großeinsatz von Feuerwehr und Rettungsdienst gegeben. Etwa 40 Menschen haben über Übelkeit und Schwindel geklagt, möglicherweise wegen einer Lebensmittelvergiftung. Nach Angaben der Einsatzkräfte sind die meisten von ihnen Filmkomparsen, die über Nacht bei einem Dreh in der Elbphilharmonie waren. Die für heute Abend geplanten Konzerte in der Hamburger Elbphilharmonie sollen stattfinden. Die Menschen in Niedersachsen beschweren sich deutlich häufiger über Verstöße gegen den Datenschutz. Bei dem Landesbeauftragten sind im vergangenen Jahr mehr als 4000 Beschwerden gemeldet worden. Ein Plus von 70%. Oliver Jürgens, wie kommt es zu diesem massiven Anstieg?
4: Der Landesdatenschutzbeauftragte sagt, dass das im Wesentlichen zwei Gründe hat. Zum einen wüssten die Menschen immer besser, welche Rechte sie haben und fordern die auch ein. Und zum anderen ist es inzwischen im Zeitalter von künstlicher Intelligenz sehr leicht geworden, zum Beispiel bei ChatGPT nachzufragen, wo ich mich denn hinwenden kann mit meinem Problem. Und so ein Chatbot, der spuckt mir dann auch gleich das passende Schreiben aus. Meist geht es bei solchen Beschwerden um die Kamera des Nachbarn, die nicht richtig ausgerichtet ist, oder den Arbeitgeber, der Räume mit der Kamera überwacht. Aber auch Hackerangriffe und Cyberkriminalität spielen natürlich eine Rolle. Insgesamt gab es 2025 1600 Datenschutzverletzungen, ein leichtes Plus im Vergleich zum Vorjahr. Und es gab Bußgeldbescheide in einer Höhe von 700.000 Euro. Neu sind aktuell Beschwerden wegen Verstöße gegen eine neue EU-Verordnung, die besagt, Parteien müssen im Internet bei der Kommunalwahl kennzeichnen, dass es sich um Wahlwerbung handelt und wer sie finanziert.
2: Ermittler haben in einem weiteren Gefängnis Fälle von Bestechung aufgedeckt. Betroffen ist die Justizvollzugsanstalt in Bremen. Die Staatsanwaltschaft ermittelt gegen 23 Verdächtige, darunter 6 Gefängnisangestellte. 10 Wohnungen in Bremen und Niedersachsen sowie 11 Gefängniszellen in der JVA Bremen-Oslebshausen wurden durchsucht. Nach bisherigen Erkenntnissen sollen die JVA-Mitarbeiter gegen Bezahlung unter anderem Mobiltelefone und Drogen ins Gefängnis eingeschleust haben. Vor einiger Zeit gab es ähnliche Vorfälle in Nordrhein-Westfalen. Die Gottesanbeterin breitet sich im Norden Deutschlands immer weiter aus. Jüngst wurde eine Fangschrecke in Wolfsburg gesichtet, teilte der Naturschutzbund mit. Die Fangschrecke lebt eigentlich in wärmeren Regionen Europas, etwa in Frankreich, Spanien und Italien. Dem NABU zufolge begünstigt der Klimawandel ihre schnelle Ausbreitung. Daher werden künftig auch in Niedersachsen immer häufiger Gottesanbeterinnen erwartet. Das Wetter für Niedersachsen. Am Abend neben freundlichen Phasen Schauer und vereinzelt Gewitter. In der Nacht hin und wieder Schauer. Tiefstwerte bis 10 Grad. Morgen teils heiter, teils bewölkt, vereinzelt Schauer bis 23 Grad. Die Zeit, es ist 18.05 Uhr.
3: Unter anderem...

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1: Vorsicht bitte auf der A7 Hannover Richtung Hamburg zwischen Dreigewaltsrode und Bad Fallingbostel. Da steht ein defektes Fahrzeug. Vorsicht bitte auch auf der A31 Leer Richtung Emden zwischen Nermoor und Riepe. Da steht ein defekter LKW. Stau oder stockender Verkehr auf folgenden Strecken. Die A1 Lübeck Richtung Bremen zwischen Hamburg-Billstedt und Stillhorn 3 Kilometer stockend. A1 Hamburg Richtung Osnabrück zwischen Bremer Kreuz und Reichstuhr 9 Kilometer stockender Verkehr wegen Bergungsarbeiten. A1 Osnabrück Richtung Bremen zwischen Reichstuhr und Bremen-Hemelingen 4 Kilometer stockender Verkehr vor der Baustelle. A2 Hannover Richtung Dortmund zwischen Hannover-Lahr und Hannover-Herrenhausen 3 Kilometer stockender Verkehr. A7 Hannover Richtung Kassel zwischen Hildesheim und Derneburg-Salzgitter 7 Kilometer Stau. Region Hannover auf der Kronsbergstraße zwischen Nürnberger Straße und Gerhard-Hauptmann-Straße, da sind die Ampeln außer Betrieb. Kreis Ammerland, der Alter Postweg zwischen Heidkamp und Neunkruge ist nach einem Unfall beidseitig gesperrt. In Braunschweig behindert auf der Südstraße bis Alte Knochenhauer Straße zwischen Bankplatz und Steinstraße ein Polizeieinsatz den Verkehr. Und an der Elbfähre Glückstadt-Wischhafen, da beträgt die Wartezeit ab Glückstadt 1 Stunde. Die Zeit, es ist 18.31 Uhr.
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Achtung auf der A27 Bremen Richtung Bremerhaven zwischen Bremen-Fahr- und Rastplatz Achterkempe. Kinder auf der Fahrbahn. Vorsicht bitte auf beiden Seiten. Achtung auf der A27 Bremen Richtung Bremerhaven zwischen Bremen-Fahr- und Rastplatz Achterkempe. Kinder auf der Fahrbahn. Vorsicht in beiden Richtungen.

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1: Vorsicht bitte auf der A31 Leerrichtung Meppen zwischen Jemgum und Wehner. Da liegt ein Besen. Die A1 Hamburg Richtung Osnabrück zwischen Bremerkreuz und Reichstuhr 9 Kilometer stockender Verkehr wegen Bergungsarbeiten. A1 Osnabrück Richtung Bremen zwischen Reichstuhr und Bremen-Hemelingen 5 Kilometer stockend vor der Baustelle. A2 Hannover Richtung Dortmund zwischen Hannover-Lahr und Hannover-Herrenhausen 6 Kilometer stockender Verkehr vor der Baustelle. A7 Hannover Richtung Hamburg zwischen Thieshope und Horster Dreieck 6 Kilometer stockend. Region Hannover auf der Kronsbergstraße zwischen Nürnberger Straße und Gerhard-Hauptmann-Straße, da sind die Ampeln außer Betrieb. In Braunschweig behindert auf der Südstraße bis Alte Knochenhauer Straße zwischen Bankplatz und Steinstraße ein Polizeieinsatz den Verkehr. Und gerade reingekommen, Vorsicht bitte auf der A31, leer Richtung Meppen zwischen Papenburg und Rehde, da liegt eine Taschenlampe. Da wo es geht, gute und vor allem sichere Fahrt, wenn Sie unterwegs sind. Es ist 19 Uhr.
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1: Mit Oliver Kleinert. Guten Abend, die Schlagzeilen. Landesbeauftragter meldet mehr Datenschutzverstöße. Abitur in Niedersachsen soll reformiert werden. TU Clausthal will Standort Goslar ausbauen. Und das Wetter wechselnd bewölkt, vereinzelt Schauer, Tiefstwerte bis 10 Grad. Die Menschen in Niedersachsen beschweren sich deutlich häufiger über Verstöße gegen den Datenschutz. Bei dem Landesbeauftragten sind im vergangenen Jahr mehr als 4000 Beschwerden gemeldet worden. Ein Plus von 70%. Oliver Jürgens, wie kommt es zu diesem massiven Anstieg?
2: Der Landesdatenschutzbeauftragte sagt, dass das im Wesentlichen zwei Gründe hat. Zum einen wüssten die Menschen immer besser, welche Rechte sie haben und fordern die auch ein. Und zum anderen ist es inzwischen im Zeitalter von künstlicher Intelligenz sehr leicht geworden, zum Beispiel bei ChatGPT nachzufragen, wo ich mich denn hinwenden kann mit meinem Problem. Und so ein Chatbot, der spuckt mir dann auch gleich das passende Schreiben aus. Meist geht es bei solchen Beschwerden um die Kamera des Nachbarn, die nicht richtig ausgerichtet ist, oder den Arbeitgeber, der Räume mit der Kamera überwacht. Aber auch Hackerangriffe und Cyberkriminalität spielen natürlich eine Rolle. Insgesamt gab es 2025 1600 Datenschutzverletzungen, ein leichtes Plus im Vergleich zum Vorjahr. Und es gab Bußgeldbescheide in einer Höhe von 700.000 Euro. Neu sind aktuell Beschwerden wegen Verstöße gegen eine neue EU-Verordnung, die besagt, Parteien müssen im Internet bei der Kommunalwahl kennzeichnen, dass es sich um Wahlwerbung handelt und wer sie finanziert.
1: Ein junger Mann soll über Online-Chats andere dazu gebracht haben, schwere Straftaten zu begehen. Die Bundesanwaltschaft hat die Ermittlungen in dem Fall nun an sich gezogen. Sie wirft ihm vor, Rädelsführer einer rechtsextremen Terrorgruppe und einer weiteren kriminellen Vereinigung gewesen zu sein. Er soll gemeinsam mit anderen einen Jungen in Russland zum Mord an einem anderen Kind angestachelt zu haben. Außerdem geht es bei den Vorwürfen um Anstiftung zu sexualisierter Gewalt und Brandstiftungen. Der Verdächtige sitzt seit seiner Festnahme im März in U-Haft. In Niedersachsen soll das Abitur reformiert werden, das kündigte Kultusministerin Hamburg an. Die neuen Regeln könnten erstmals für die jetzigen Zehntklässler gelten. Das erste Abitur unter den neuen Vorgaben würde dann 2030 geschrieben werden. Geplant ist, dass Abiturienten künftig ihre Fächer freier zusammenstellen können. Statt ein Profil zu wählen, sollen eigene Fächerkombinationen gebildet werden. Es bleibt in Niedersachsen bei 5 Abi-Prüfungsfächern, 3 davon schriftlich. Die Technische Universität Clausthal könnte am Standort Goslar einen neuen Gebäudekomplex für den neuen Studiengang für künstliche Intelligenz bekommen. Das Besondere, ein privater Stifter würde den Neubau finanzieren. Stadt Goslar, TU Clausthal und Investor haben heute ihre Pläne vorgestellt. Yannick Wiechers, worum geht es dabei?
3: Es geht um die Pläne für einen Neubau am Rande der Goslarer Innenstadt. Auf dem ehemaligen Kasernengelände des Grenzschutzes, wo derzeit Flächen brach liegen, will der Goslarer Möbelunternehmer Hans-Joachim Tessner investieren. Über seine Kulturstiftung soll ein zweistelliger Millionenbetrag in den Neubau eines modernen Campus fließen. Die TU Clausthal möchte dort ihren neuen Studiengang KI Engineering konzentrieren und ausbauen, der zum kommenden Wintersemester mit rund 200 Studierenden startet. Künftig könnte es laut Land Niedersachsen und Hochschulleitung bis zu 1.000 1000 Studierenden in Goslar in dem Studiengang geben, der sich mit der Forschung zu künstlicher Intelligenz befasst. Noch ist das Projekt nicht spruchreif, so muss unter anderem der Stadtrat von Goslar noch abstimmen. Aber die beteiligten Projektpartner, die zeigten sich heute optimistisch, dass bis 2030 gebaut werden kann. Dass eine private Stiftung Projekte der öffentlichen Hand komplett finanziert, das sei sehr ungewöhnlich. In Deutschland gäbe es dafür nur wenige Beispiele. Land und Stadt Goslar, die zeigten sich erfreut über das beabsichtigte Engagement des Unternehmers. Ohne das gäbe es wohl keine Chance, ein solches Projekt in der Form zu realisieren, sagen sie.
1: Ermittler haben in einem weiteren Gefängnis Fälle von Bestechung aufgedeckt. Betroffen ist die Justizvollzugsanstalt in Bremen. Die Staatsanwaltschaft ermittelt gegen 23 Verdächtige, darunter 6 Gefängnisangestellte. 10 Wohnungen in Bremen und Niedersachsen sowie 11 Gefängniszellen in der JVA Bremen aus Lebshausen wurden durchsucht. Nach bisherigen Erkenntnissen sollen die JVA-Mitarbeiter gegen Bezahlung unter anderem Mobiltelefone und Drogen ins Gefängnis eingeschleust haben. Vor einiger Zeit gab es ähnliche Vorfälle in Nordrhein-Westfalen. Das Wetter für Niedersachsen. Am Abend neben freundlichen Phasen Schauer und vereinzelt Gewitter, in der Nacht hin und wieder Schauer, Tiefstwerte bis 10 Grad. Morgen teils heiter, teils bewölkt, vereinzelt Schauer bis 23 Grad. Die Zeit, es ist 19.05 Uhr.
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4: Die Schufa. Die sammelt ziemlich viele Informationen von den Deutschen. Und sie speichert sie viel länger, als bisher bekannt war. Eigentlich müsste die Schufa ihre gesammelten Daten regelmäßig löschen. Aber aktuelle Recherchen zeigen, das tut sie in vielen Fällen nicht. Das hat NDR-Journalist Peter Hornung zusammen mit Kolleginnen und Kollegen der Süddeutschen Zeitung recherchiert. Er erzählt uns heute von einer Schattendatenbank, die viele Fragen aufwirft und die die gesellschaftliche Diskussion rund um das Prinzip Schufa neu anheizen könnte. 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Ein Thema in aller Tiefe. Mein Name ist Kevin Ebert. Hallo Peter, schön, dass du da bist.
5: Hallo, grüß dich.
4: Die Schufa, das ist ja ein Unternehmen, das unser aller Leben beeinflusst. Irgendwie dazugehört, man hat fast schon das Gefühl, es ist so eine deutsche Behörde. Ich glaube aber, nur wenige Verbraucher und Verbraucherinnen wissen genau, wie die Schufa eigentlich funktioniert. Kannst du mal erklären, wie wir als Verbraucher mit der Schufa in unserem Alltag in Berührung kommen?
5: Wir kommen eigentlich sehr, sehr oft mit der Schufa im Alltag in Kontakt. Aber wir merken es meistens nicht. Ein Handyvertrag zum Beispiel, der ist ein gutes Beispiel. Also auch so einer mit einem Smartphone, das man durch den Vertrag abbezahlt. Du hast ein teures Gerät, für das du erstmal nichts bezahlst. Jetzt will also der Handyanbieter wissen, wie wahrscheinlich ist es eigentlich, dass du deine Rechnung auch bezahlen kannst. Und da kommt jetzt die Schufa ins Spiel. Die errechnet diese Wahrscheinlichkeit aus den Daten von dir, die sie hat. Das ist der sogenannte Score. Und diesen Score gibt sie dem Handyanbieter und dann sagt er, okay, also das scheint schon sehr wahrscheinlich, dass du das bezahlst, also kannst du einen Vertrag haben. Oder, sieht nicht so gut aus, nimm lieber ein Prepaid-Handy.
4: Ich habe vor 2 Jahren einen neuen Handyvertrag abgeschlossen. Ich habe da niemals die Schufa beauftragt und auch nichts angeklickt. Aber auch da wurde das gemacht.
5: Genau, die Schufa siehst du nicht im Alltag. Ja. Die kommt ganz oft ins Spiel. Es ist gesetzlich so geregelt. Früher gab es mal eine Schufa-Klausel, die man unterschreiben musste. Die gibt es schon lange nicht mehr im neuen Datenschutzrecht. Jetzt ist es einfach so, die Schufa darf das. Die hat ein berechtigtes Interesse und die Unternehmen dürfen das auch abfragen bei der Schufa.
4: Die Schufa, die wirkt ja wie so eine Institution, fast schon so behördlich, also so, dass die einfach dazugehört. Dabei ist das ja aber eigentlich ein Unternehmen.
5: Genau, es ist ein privates Unternehmen, das Gewinn machen möchte, das auf Gewinn ausgerichtet ist, eine Aktiengesellschaft. Die Schufa ist eine sogenannte Wirtschaftsauskunftei. Die gibt eben diese Bewertungen über Verbraucherinnen und Verbraucher heraus. Es gibt mehrere Wirtschaftsauskunfteien in Deutschland. Die Schufa ist aber bei weitem die größte und die bekannteste. Und sie verfügt so über die Daten von 68 Millionen Deutschen.
4: Also sitzen auf einem massiven Datenschatz.
5: Absolut.
4: Jetzt war die Schufa ja recht lange mit dem Vorwurf konfrontiert, dass sie vollkommen intransparent sei bei der Berechnung des sogenannten Schufa-Scores, also diesem Score, mit dem die Schufa einschätzt, ob ich jetzt kreditwürdig bin oder nicht. Seit März gibt's deshalb einen neuen Schufa-Score. Wie funktioniert der?
5: Naja, jahrzehntelang war tatsächlich der Bonitätsscore der Schufa eine totale Blackbox. Am 17. März dieses Jahres hat die Schufa diesen neuen Score vorgestellt. Das ist ein relativ einfach aufgebauter Score mit 12 Merkmalen. Da sind so Sachen wie Alter der Adresse drin, also Alter der jetzigen Adresse. Dann sind andere Sachen drin wie Zahlungsstörungen. Die sind ganz wichtig. Also hast du in der Vergangenheit mal eine Rechnung nicht bezahlt, kamen Mahnungen und am Ende dann möglicherweise auch ein Inkasso. Wie viel Girokonten hast du, wie viel Kreditkarten und lauter solche Sachen. Das wird alles mit einbezogen.
4: Heißt, wenn wir nochmal auf die Adresse blicken, häufige Umzüge mag die Schufa nicht so gerne.
5: Genau, das ist tatsächlich so, dass einem das eher schade, dass einem das runterzieht. Selbst wenn man sagt, naja, hey, ich habe einen spannenden Beruf, ich krieg sogar ordentlich Geld und ich muss halt oft umziehen. Und das ist doch überhaupt kein Zeichen dafür, dass ich nicht kreditwürdig bin. Aber die Schufa sagt, statistisch berechnet ist es einfach so, Leute, die häufig umziehen, Klammer, das könnten ja auch Mietnomaden sein, Leute, die vor Gläubigern fliehen, da ist es einfach so, die haben einen schlechteren Score. Und jetzt gab es eben im März diese große Veranstaltung der Schufa und eine Pressekampagne.
6: Nun sollen Verbraucherinnen und Verbraucher leichter nachvollziehen können, wie die Berechnungen der Schufa zustande kommen. Von heute an ist es möglich, den neuen Schufa-Score, also die Angaben zur Zahlungszuverlässigkeit, kostenlos einzusehen.
7: Die Umstellung ist eine Reaktion auf Gerichtsurteile und Kritik von Verbraucherschützern.
5: Der neue Score mit 12 Bewertungskriterien, das ist alles transparent, das ist in der App vorhanden, man kann das nachsteuern, man kann das kontrollieren. Das ist sozusagen die schöne neue Score-Welt. Und die Schufa war auch ganz stolz drauf.
8: Die Menschen hatten natürlich oft ein ungutes Gefühl in Bezug auf die Schufa und dafür gibt es jetzt gar keinen Grund mehr.
5: Das ist die Schufa-Chefin Tanja Birkholz. Man muss klar sagen, das war vor allem ein Marketingerfolg für die Schufa. Der bildet aber die Wirklichkeit nicht ab. Es gibt nämlich noch immer die alten, intransparenten, komplizierten Scores. Und die sind immer noch viel wichtiger als dieser neue Score. Ich habe mit Leuten aus einigen Branchen gesprochen, was sie von diesem neuen Score halten. Und da war schon eine ziemliche Skepsis durchzuhören. Banken, Handelsunternehmen, Telekom-Unternehmen, auch Versorger, also so Energieversorger. Da muss man sagen, ja, die gucken sich das an, aber die sind noch nicht alle so, dass die Laola machen, weil es diesen neuen transparenten Schufa-Score gibt. Die Schufa selbst sagt, im Augenblick von den 100 größten Beziehern ihrer Scores, also den Unternehmen, hätten gerade mal 14 Unternehmen sich für den neuen Score entschieden. Und entschieden heißt dann auch nicht unbedingt, dass sie auch nur den neuen Score beziehen, sondern sie können natürlich auch noch den alten beziehen.
4: Okay, aber verstehe ich das richtig? Der neue Score hat die alten Scores von der Schufa nicht abgelöst, wie viele Leute, auch ich, das vielleicht denken würden, sondern die Unternehmen, die können jetzt einfach zwischen diesen beiden Varianten wählen.
5: Also die Schufa hat gesagt, Ende 2028 werden die alten Scores beendet und dann kriegt man nur noch den neuen. Aber sie muss ja erst die Verträge mit den Firmen schließen. Das heißt also, dieser neue Score ist erstmal ein großes Versprechen und eigentlich eine Hoffnung der Schufa und weniger eine Realität.
4: Du beobachtest die Schufa ja schon seit 15 Jahren. Du bist ja ein Experte, so tief drin wie wenige Menschen. Dieses neue System, alles neu, alles viel transparenter, zumindest sagt die Schufa das. Ist es wirklich so transparent, so verbraucherfreundlich, wie die Schufa es behauptet?
5: Also dieses Transparenzversprechen der Schufa, das ist noch längst nicht eingelöst, würde ich sagen.
4: Okay.
5: Und das haben wir jetzt auch gerade bei einer Recherche gesehen. Wir haben jetzt gerade herausgefunden, dass die Schufa offenbar historische Daten von Millionen Verbraucherinnen und Verbrauchern Jahre zurückgespeichert hat. Wo eigentlich alle dachten, das sei längst gelöscht. Also man könnte eigentlich sagen, bildhaft, Sie haben nichts geschreddert, sie haben nichts gelöscht, sondern sie haben alles einfach ins Archiv gestellt. In dieser historischen Datenbank, da sind alte Kredite drin, Kreditkarten, aber auch negative Sachen, Pfändungen, Privatinsolvenzen. Aber oft eben Schulden, die die Betroffenen schon vor Jahren beglichen haben. Das sind einfach sensible Informationen, die großen Schaden anrichten könnten, wenn sie in die falschen Hände geraten. Wie viele Jahre diese Datenbank zurückgeht, das ist nicht ganz klar. Als wir der Schufa geschrieben haben, 5 Jahre, da haben sie jedenfalls nicht widersprochen. Für diese Negativeinträge, da gibt's gesetzliche Löschfristen. Gespeichert werden darf die Eröffnung einer Privatinsolvenz zum Beispiel 3 Jahre. Eine sogenannte Restschuldbefreiung, also ganz am Ende des Prozesses einer Privatinsolvenz, nur 6 Monate. Das zeigt das Verhältnis. Ich habe 15 Jahre, wirklich 15 Jahre dazu recherchiert. Ich habe es immer nur so raunen hören, dass es da irgendwas im Hintergrund geben muss. Eine Schattendatenbank, ein Gedächtnis der Schufa. Aber es war überhaupt nicht klar. Aber man muss auch sagen, die Schufa sagt, wir dürfen das haben. Das ist alles rechtens. Es gibt eine Rechtsgrundlage dafür. Und ganz wichtig, diese Daten werden nicht zur Bewertung von Verbrauchern jetzt aktuell verwendet, sondern zum Beispiel für Datentests.
4: Datentests. Da will ich dich gleich fragen, was du genau damit meinst. Erst habe ich mich gefragt, Peter, wie habt ihr das denn rausgefunden? Na, du sagst Schattendatenbank, das ist ein total krasses Wort. Wie seid ihr darauf gekommen? Wie habt ihr da recherchiert?
5: Also man muss gut vernetzt sein in der Branche, in den Branchen, die beteiligt sind, bei den Wirtschaftsauskunftsteilen, aber auch bei den Unternehmen, die diese Scores von Wirtschaftsauskunftsteilen wie der Schufa beziehen. Und da gab es einfach Hinweise. Und in dem Zusammenhang habe ich dann angefangen, die Schufa zu fragen. Und da haben sie es tatsächlich so eingeräumt, Stück für Stück. Aber eben auch gleich erklärt, wir dürfen das, das ist alles rechtens.
4: Und die Schufa verwendet die Datenbank für Datentests, hast du eben gesagt. Was soll das heißen?
5: Ja, die sagen, die benutzen die Daten nicht, um Bonitätsscores von Verbrauchern zu berechnen, sondern sie stellen die Daten nur Firmen zu Testzwecken zur Verfügung. Und zwar nicht die Daten selber, sondern sie nehmen die historischen Daten und berechnen mit der neuen Methode, also mit diesem neuen transparenten Score, berechnen sie einen Score. Und so lässt sich vergleichen, wie der Score von dir, Kevin, sich mit einer alten und der neuen Methode unterscheidet. Und da wollen sie den Unternehmen dann zeigen, wie gut der neue Score ist.
4: Aber, also das klingt ja jetzt schon wie doch ein versteckter Bonitätscheck hintenrum.
5: Nein, also im konkreten Fall ist es ja so, die Firmen sollen nur sehen, ob der neue Score wirklich aussagekräftig ist. Mhm. Bonitätscheck wäre, wenn man sagen würde, okay, wir schauen uns diesen alten Score mal genauer an, der ist gar nicht so gut und das merken wir uns. Und das hat quasi Auswirkungen auf die Kundenbeziehung demjenigen, den es betrifft. Oder wir geben dem keinen Kredit, weil da doch was war. Das ist schon ein bisschen länger her, aber da war was Ungutes. Da sagt aber die Schufa ganz klar, wir lassen uns unterschreiben, dass das damit nicht geschehen darf. Die Schufa sagt, die Tests sind notwendig, damit Unternehmen sehen können, dass der neue Score auch funktioniert. Unternehmen wie Banken zum Beispiel, und da sagt die Schufa, Banken sind gesetzlich dazu verpflichtet. Es gibt eine Finanzaufsicht, die den Banken auf die Finger schaut. Und die müssen für ihre Risikosteuerung, also bei der Kreditvergabe, müssen die gute Scores haben. Und deshalb brauchen die Banken das. Und deshalb, so sagt die Schufa, sei die Schufa gehalten, solche historischen Daten auch tatsächlich zu speichern.
4: Okay, gibt es für mich als Verbraucher, als Kevin Ebert, irgendeine Möglichkeit herauszufinden, welche Daten von mir in dieser Schattendatenbank gespeichert werden?
5: Du wirst nicht darüber informiert, Kevin, dass es die Daten weitergegeben werden. Du wirst auch nicht darüber informiert, dass es die Daten gibt. Das heißt, es gibt ja diese Datenkopie von der Schufa.
4: Und die kann ich kostenlos anfordern, oder? Also das ist ja gesetzlich geregelt, wenn ich wissen will, welche Informationen die Schufa zu mir gespeichert hat, richtig?
5: Genau, da steht es nicht drin. Und die Schufa sagt, das muss da auch gar nicht drin stehen. Das interessiert eigentlich die Leute nicht. Die Schufa sagt, die Leute wollen eigentlich nur was über Daten wissen, die zur Bonitätsbewertung herangezogen werden. Und da diese Daten ja nicht zur Bonitätsbewertung herangezogen werden, interessiert es auch keinen. Und deshalb steht es nicht drin. Ich habe mit Leuten gesprochen, die sich seit Jahr und Tag schon mit der Schufa beschäftigen, mit Finanzmarktexpertinnen, mit Leuten von Verbraucherzentralen. Die haben alle gesagt, bah, das gibt es, das wusste ich nicht.
9: Ja, das wirft natürlich Fragen auf. Ja.
5: Und einer, mit dem wir gesprochen haben, ist Claudio Zeitz-Brandmeier, ist ein Finanzmarktexperte des Verbraucherzentrale Bundesverbands. Und der hat ganz klar gesagt, sie fragen sich dort beim Verbraucherzentrale Bundesverband, warum das Vorgehen der Schufa hier bislang nicht bekannt war.
9: Wir fragen uns, warum wir nicht wussten, dass die Schufa hier Daten, historische Daten weiter speichert und an Unternehmen weitergibt.
5: Und selbst Leute aus Konkurrenzunternehmen der Schufa haben gesagt, nein, das war mir nicht bekannt. Während unserer Recherchen, während wir angefragt haben in den letzten Wochen und wir uns immer ausgetauscht haben zu diesem Thema mit der Schufa, gab es dann plötzlich einen neuen Text auf der Schufa-Seite, also im Internet. Und da hat die Schufa so ein bisschen verklausuliert dargestellt, was sie da macht. Und da hat sie auch von historischen Daten gesprochen. Aber vorher wusste keiner was.
4: Diese historischen Daten, die sollen für Tests herbeigezogen werden, um diesen neuen Score zu validieren, aber eben nicht, um die Kreditwürdigkeit, die Bonität zu prüfen. Wie sorgt die Schufa dafür, dass diese Daten aber eben nicht doch dafür verwendet werden?
5: Also erstens, die Daten selber werden nicht an Unternehmen weitergegeben. Aus den historischen Daten werden nur historische Scores sozusagen, Verbraucherbewertungen errechnet.
4: Okay.
5: Das bekommen die Unternehmen. Die Schufa sagt ganz klar, die Unternehmen haben keinen eigenen Zugriff auf die Datenbanken der Schufa. Aber sie kriegen die Scores. Die Unternehmen unterschreiben dann, dass sie das nur nehmen, um zu gucken, wie gut ist der Score und dass sie nicht drauf schauen, was der Score eigentlich tatsächlich aussagt und daraus ihre Schlüsse ziehen oder das sogar in ihre eigenen Datenbanken übernehmen. Und das genau ist der Punkt. Also man muss der Schufa und den Unternehmen vertrauen, dass das genau passiert. Aber die Schufa selber, die kann ja gar nicht kontrollieren, was die Firmen mit den Daten machen. Und ich als Verbraucher werde es ja auch nicht erfahren, ob meine Daten genutzt wurden.
9: Das ist natürlich problematisch, weil für die Unternehmen, die diese Daten bekommen, ist es sehr verlockend, diese Daten nicht nur für Testzwecke zu verwenden, sondern sie auch tatsächlich für Kreditentscheidungen beispielsweise heranzuziehen.
5: Und Claudio Zeitz-Brandmeier vom Verbraucherzentrale Bundesverband, der hat klar gesagt, dann hätten Verbraucher einen konkreten Schaden, wenn durch dieses Vorgehen eben ein Kredit nicht erteilt wird.
9: Weil etwa die Bank sagt, hoppla, ja, ich sehe zwar, jetzt ist die Bonität gut, aber dank dieses Vorgehens, über das wir hier sprechen, kann ich eben ja eine kleine Zeitreise machen, kann in die Vergangenheit reisen und dann sehen, aha, da gab es mal Zahlungsschwierigkeiten. Und auf der Grundlage sage ich dann, ich gebe dir lieber keinen Kredit.
5: Das hieße, dadurch würden Verbraucherinnen und Verbraucher immer wieder eingeholt werden von alten, eigentlich längst abgeschlossenen Kapiteln. Und es geht eben nicht nur um diese längst abgeschlossenen Kapitel. Es gibt auch noch einen weiteren Schaden. Und der ist im Gegensatz zu dem anderen, was man schwer nachweisen kann, schon eingetreten in dem Moment, wo die Daten benutzt werden.
10: Ja, der Schaden, der besteht hier tatsächlich im Kontrollverlust über diese Daten.
5: Und das sagt auch Ruth Janal. Ruth Janal ist eine Datenschutzexpertin, ist eine Uniprofessorin aus Bayreuth und die hat uns das klar gesagt.
10: Nach der Rechtsprechung von EuGH und BGH kann auch ein solcher Kontrollverlust einen immateriellen Schaden bilden, der zu Schadensersatz verpflichtet. Dieser wird aber vermutlich in der Höhe nicht besonders umfangreich sein.
5: Aber wenn wir überlegen, wie viele Menschen davon betroffen sein könnten, dann könnte das doch am Ende relativ teuer werden.
4: Es gibt also Zweifel, ob das rechtens ist, was die Schufa da macht. Ne? Also wie begründet die Schufa überhaupt, dass sie das Recht haben, diese Daten zu speichern und zu verwenden?
5: Naja, die sagen, diese Löschfristen, die es gibt für diese Daten, die gelten natürlich und die halten wir strikt ein in unserem produktiven System. Das produktive System ist sozusagen die offizielle Schufa-Datenbank, aus der die Verbraucherbewertungen errechnet werden. Und daneben gibt es eben noch die historischen Daten, die historische Datenbank. Und da sagen sie, also sie sagen vor allen Dingen das mit Bezug auf die Banken. Die Banken, die brauchen zuverlässige Scores, die sind von der Finanzaufsicht dazu verpflichtet. Es gibt x Gesetze, die ganz klar vorschreiben, die Banken brauchen Scores, die auch geprüft sind. Und deshalb sagt die Schufa, sei sie gehalten, das ist die Formulierung, gehalten, solche historischen Daten auch tatsächlich zu haben. Und auch andere Branchen hätten einfach berechtigte Interessen, das ist ein Rechtsbegriff, zuverlässige Kundenbewertung zu bekommen und eben diese neuen Scores der Schufa auf die Art und Weise zu überprüfen.
10: Im Datenschutzrecht gelten die Grundsätze der Datensparsamkeit und der Zweckbindung. Wenn also Daten nicht mehr für ihren ursprünglichen Zweck verwendet werden können, sind sie grundsätzlich zu löschen. Das gilt auch für diese historischen Daten, die die Schufa jetzt aber speichert.
5: Ruth Janal, die Datenschutzexpertin, sagt klar, nach der Rechtsprechung des EuGH ist es nicht zulässig, eine dauerhafte Speicherung solcher historischen Daten.
10: Zwar hat die Schufa recht, dass es sinnvoll ist, auf Basis solcher historischer Daten die Prognosegüte des aktuellen oder neuen Scores zu prüfen. Aber das ließe sich auch mit einem deutlich kleineren Datensatz ermöglichen. Dafür brauche ich nicht den Datensatz von 67 Millionen deutschen Bürgern.
4: Habt ihr auch Unternehmen angefragt, ob die diese historischen Schufa-Scores verwenden und was die damit machen?
5: Wir haben ganz viele Unternehmen gefragt, Dutzende in vielen Branchen, Telekommunikationsdienstleister, Energieversorger, Inkassofirmen, Banken, Sparkassen, alles Mögliche. Viele haben nicht geantwortet, muss man ganz klar sagen. Viele haben ausweichend reagiert, haben Fragen beantwortet, die wir gar nicht gestellt haben und unsere Fragen nicht beantwortet. Manche haben gesagt, nein, verwenden wir nicht. Und genau drei Unternehmen, ein Zahlungsdienstleister, ein Energieversorger und eine Bank haben gesagt, ja, wir nutzen diese historischen Daten der Schufa. Aber die haben natürlich nicht gesagt, dass sie das für was anderes nutzen als für die Datentests. Und da besteht jetzt unmittelbar bei diesen Firmen natürlich auch kein Verdacht.
4: Die Schufa, die hat über Jahre Daten über Verbraucher speichern können, ohne, und das finde ich das Krasse eigentlich an der Stelle, auch ich als Verbraucher, ohne dass ich was davon mitkriege. Wie kann es sein, dass es passiert? Kontrolliert da eigentlich niemand, welche Daten die Schufa sammelt und speichert?
5: Doch, natürlich. Also es gibt einen rechtlichen Rahmen erstmal, Bundesdatenschutzgesetz, es gibt die Europäische Datenschutzgrundverordnung und es gibt auch einen Verhaltenskodex der Wirtschaftsauskunftsteilnehmer in Deutschland. Und dann gibt's eine Aufsichtsbehörde, das ist der hessische Datenschutzbeauftragte, der ist deshalb zuständig, weil die Schufa in Wiesbaden ihren Hauptsitz hat. Und dieser Datenschutzbeauftragte, also der wird nach Beschwerden tätig. Und in diesem konkreten Fall, da gab es auch eine Beschwerde. Offenbar von einem Verbraucher, der einen Hinweis auf diese Datentests hatte und auf diese Schattendatenbank. Und seit einem Jahr wird geprüft, seit mehr als einem Jahr. Wir wissen aber nicht sehr viel, weder die Schufa noch der hessische Datenschutzbeauftragte sagen viel darüber. Aha. Also was wir wissen, es geht um die Rechtsgrundlage für die Verwendung dieser historischen Daten für Datentests. Und es geht auch um die Frage, ob Verbraucherinnen und Verbraucher davon was erfahren müssen in ihrer Datenkopie.
4: Also die Schufa geht davon aus, um das nochmal festzuhalten, dass sie diese historischen Daten speichern darf. Deiner Einschätzung und auch der Einschätzung nach der Juraprofessorin spricht schon vieles dafür, dass die Schufa das eigentlich nicht darf. Welche Konsequenzen könnte das jetzt für die Schufa haben, wenn sie hier gegen Gesetze verstoßen hat?
5: Das wäre tatsächlich der Worst Case für die Schufa, wenn es so wäre. dann haben Datenschutzbeauftragte wie der in Hessen ein großes Instrumentarium. Es können empfindliche Millionen Bußgelder verhängt werden. Das ist das eine. Das zweite, es wäre ein massiver Reputationsschaden für die Schufa.
3: Ja.
5: Deshalb kann sie sich nur wünschen, dass sie diese Rechtsgrundlage auch wirklich überzeugend darlegt.
3: Gerade nach dieser Transparenzoffensive, ne?
5: Absolut, absolut. Auch jetzt ist dieser Schaden schon da, dass sie sagen, ja, also ihr müsst es ja gar nicht wissen mit diesen historischen Daten. Das ist das Gegenteil von Transparenz. Ich würde erwarten, wenn die alte Sachen über mich gespeichert haben, dann sollen sie es halt irgendwo hinten reinschreiben, dann sehe ich das, dann schreiben sie dazu, das hat aber keinen Einfluss auf ihren Score. Wenn ich auf die Straße gehe und irgendjemanden frage und sage, willst du von der Schufa nur das wissen, was für deinen Score wichtig ist, oder würde es dich interessieren, was die alles über dich gespeichert haben? Ich weiß die Antwort. Und du, Kevin, kennst sie auch, ja?
3: Ja, ich kann sie mir denken.
5: Eben. Und das könnte tatsächlich etwas sein, was die Schufa in den nächsten Wochen auch sehr bewegen wird. Ich glaube nämlich, dass viele Menschen auch gezielt nachfragen werden und fragen werden, was habt ihr da gespeichert? Es gibt noch ein Problem, und das könnte bei den Unternehmen sein, die an diesen Datentests teilgenommen haben. In dem Moment, wo die diese historischen Scores, die ja personenbezogen sind, also wo man sehen kann, für wen die sind, bekommen und die verarbeiten, sind sie rechtlich gesehen Verantwortliche dafür. Das heißt, die müssen auch der Datenschutzbehörde gegenüber gerade stehen. Und wenn diese Daten aber fragwürdig sind, also wenn es überhaupt fragwürdig ist, ob die Schufa diese Daten rausgeben durfte, dann haben auch alle Unternehmen ein Problem, die damit gearbeitet haben.
3: Peter, du recherchierst seit 15 Jahren zu Schufa, hast dich immer wieder mit diesem System dahinter und auch der Frage nach Transparenz beschäftigt und das Prinzip Auskunftei. Das ist ja schon länger, ich sag mal, durchaus umstritten. Jetzt mal ganz provokant gefragt zum Schluss. Braucht es die Schufa überhaupt noch?
5: Also wenn sich rausstellt, dass das keine Rechtsgrundlage hat, dann ist es der biggest Schufa-Scandal ever. Das würde ich sagen.
9: Man muss ja sagen, das Geschäftsmodell Scoring steht ja zu Recht gesellschaftlich stark unter Beobachtung.
5: Claudio Zeitz-Brandmeier vom Verbraucherzentrale Bundesverband, der hat das eigentlich auch sehr klar formuliert.
9: Und sollten sich jetzt die Ergebnisse der Recherche bestätigen, dann würde das die Legitimität dieses Geschäftsmodells natürlich weiter in Zweifel ziehen.
5: Soweit sind wir noch nicht, aber das steht im Raum. Ich würde nicht sagen, dass es die Schufa nicht braucht. Ganz im Gegenteil, es braucht sowas wie die Schufa.
3: Mhm.
5: Das klingt jetzt vielleicht an dem Punkt ein bisschen erstaunlich, aber die Schufa ist notwendig, ja. Die braucht es, weil sie eben auch dem Handel, den Banken und allen irgendwie Zuverlässigkeit gibt bei der Vergabe von Krediten und solchen Sachen. Gleichzeitig habe ich aber als Verbraucher Rechte und das ist wichtig. Ich glaube, was sich ein bisschen überlebt hat, ist das gewinnorientierte Modell Schufa. Im Zweifelsfall eben auf Kosten von Verbraucherinnen und Verbrauchern. Und man sollte sich wirklich überlegen, ob das eine Zukunft hat oder ob man doch nicht lieber auf ein Modell geht, das gemeinnützig ist, das staatlich enger kontrolliert ist und das eben auch die Rechte von Verbraucherinnen und Verbrauchern mehr im Blick hat und mehr einhält.
3: Ich bin gespannt. Das ist wirklich sehr spannend, die Recherche von dir. Und ich glaube, da wird noch viel Entwicklung kommen. Und wenn es soweit ist, dann hätte ich dich sehr gerne wieder hier zu Gast am Mikrofon in unserem Podcast. Deswegen schön, dass du da warst. Bis bald.
5: Sehr gerne.
3: Peter Hornungs Recherche zur Schattendatenbank der Schufa findet ihr auch auf tagesschau.de. Autor dieser Folge ist Jonas Helm. Mitgearbeitet haben Niklas Münch und Lukas Waschbüsch. Produktion Viktor Völsner-Werisch, Fabian Zweck, Lorenz Kersten und Jürgen Kopp. Die Redaktionsleitung haben Yasemin Yüksel und Fumiko Lipp. 11KM ist eine Produktion von BR24 und NDR Info. Mein Name ist Kevin Ebert und wir hören uns das nächste Mal wieder.
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1: Vorsicht bitte in beiden Richtungen auf der A31 Meppen-Leer zwischen Meppen-Nord und Wesoweh. Da befindet sich eine ungesicherte Unfallstelle. Stau oder stockender Verkehr auf folgenden Strecken. Die A1 Hamburg-Osnabrück zwischen Bremer Kreuz und Dreieck Stur, da 6 Kilometer stockender Verkehr wegen Bergungsarbeiten. A2 Hannover-Dortmund zwischen Hannover-Lahr und Hannover-Herrenhausen, 6 Kilometer stockender Verkehr vor der Baustelle. A352 Richtung A2 zwischen Hannover-Flughafen und Dreieck Hannover-West, 2 Kilometer Stau. Region Hannover auf der Kreuzbergstraße zwischen Nürnberger Straße und Gerd-Hauptmann-Straße, da sind die Ampeln weiterhin außer Betrieb. Und Region Hannover, der Planetenring ist zwischen Skorpiongasse und Pegasusgasse wegen einer Nachbaustelle bis morgen früh 4 Uhr gesperrt. Es ist 20 Uhr.
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1: Mit Oliver Kleinert. Guten Abend. Die Schlagzeilen. Patientenschützer fordern ein zentrales Register für Behandlungsfehler. Landesbeauftragter meldet mehr Datenschutzverstöße. Abitur in Niedersachsen soll reformiert werden. Und das Wetter wechselnd bewölkt, vereinzelt Schauer, Tiefstwerte bis 10 Grad. Der medizinische Dienst hat im vergangenen Jahr rund 3.100 Behandlungsfehler mit Folgeschäden festgestellt. Insgesamt wurden fast 12.000 Verdachtsfälle untersucht. Patientenschützer fordern ein zentrales Register für Behandlungsfehler und einen Härtefallfonds für Geschädigte. Claudia Wolfsberger, wie sieht es in Sachen Behandlungsfehler eigentlich in Niedersachsen aus?
2: Hier hat der medizinische Dienst rund 1.100 Gutachten erstellt. Rund jedes vierte Gutachten bestätigte dabei den Verdacht eines Behandlungsfehlers mit Schaden. In 11 Fällen wurde sogar ein besonders schwerwiegender Fehler festgestellt, ein sogenanntes Never-Event. Damit ist zum Beispiel gemeint, wenn OP-Besteck im Körper vergessen oder ein komplett falsches Medikament verwendet wird. Die Dunkelziffer bei Behandlungsfehlern sei aber nach wie vor hoch, heißt es vom medizinischen Dienst. Krankenversicherten entstehen durch die Gutachten keine Kosten, aber für die Betroffenen seien diese Gutachten und die Ergebnisse von großer Bedeutung, um erstens Gewissheit zu haben und zweitens auch Ansprüche geltend machen zu können, sollte durch einen Behandlungsfehler ein Schaden entstanden sein. Behandlungsfehler treten in allen Fachgebieten auf. Das Spektrum reicht von der Pflege, der Allgemeinmedizin über Orthopädie und Unfallchirurgie bis hin zur Zahnmedizin.
1: Die Menschen in Niedersachsen beschweren sich deutlich häufiger über Verstöße gegen den Datenschutz. Bei dem Landesbeauftragten sind im vergangenen Jahr mehr als 4.000 Beschwerden gemeldet worden, ein Plus von 70%. Oliver Jürgens, wie kommt es zu diesem massiven Anstieg?
3: Der Landesdatenschutzbeauftragte sagt, dass das im Wesentlichen zwei Gründe hat. Zum einen wüssten die Menschen immer besser, welche Rechte sie haben und fordern die auch ein. Und zum anderen ist es inzwischen im Zeitalter von künstlicher Intelligenz sehr leicht geworden, zum Beispiel bei ChatGPT nachzufragen, wo ich mich denn hinwenden kann mit meinem Problem. Und so ein Chatbot, der spuckt mir dann auch gleich das passende Schreiben aus. Meist geht es bei solchen Beschwerden um die Kamera des Nachbarn, die nicht richtig ausgerichtet ist, oder den Arbeitgeber, der Räume mit der Kamera überwacht. Aber auch Hackerangriffe und Cyberkriminalität spielen natürlich eine Rolle. Insgesamt gab es 2025 1.600 Datenschutzverletzungen, ein leichtes Plus im Vergleich zum Vorjahr. Und es gab Bußgeldbescheide in einer Höhe von 700.000 Euro. Neu sind aktuell Beschwerden wegen Verstöße gegen eine neue EU-Verordnung, die besagt, Parteien müssen im Internet bei der Kommunalwahl kennzeichnen, dass es sich um Wahlwerbung handelt und wer sie finanziert.
1: In Niedersachsen soll das Abitur reformiert werden, das kündigte Kultusministerin Hamburg an. Die neuen Regeln könnten erstmals für die jetzigen Zehntklässler gelten. Das erste Abitur unter den neuen Vorgaben würde dann 2030 geschrieben werden. Geplant ist, dass Abiturienten künftig ihre Fächer freier zusammenstellen können. Statt ein Profil zu wählen, sollen eigene Fächerkombinationen gebildet werden. Es bleibt in Niedersachsen bei 5 Abi-Prüfungsfächern, 3 davon schriftlich. In Braunschweig ist es zu einem Polizeieinsatz mit Schusswaffengebrauch gekommen. Auslöser war eine Verkehrskontrolle, bei der 2 Polizisten ein Fahrzeug überprüfen wollten. Für den Wagen bestand nach Polizeiangaben kein gültiger Versicherungsschutz. Als die Beamten den Fahrer kontrollieren wollten, gab dieser Gas und steuerte auf einen Polizisten zu. Der Beamte wurde von dem Fahrzeug erfasst und verletzt. Als der Fahrer erneut beschleunigte, gaben die Polizisten 2 Schüsse auf das Fahrzeug ab. Der Fahrer konnte kurz darauf festgenommen werden. Bei der Festnahme wurden zwei weitere Polizisten verletzt. In Niedersachsen gibt es zwei neue Millionäre. Der Lotto-Jackpot von 50 Millionen Euro ist zum zweiten Mal in Folge geknackt worden. Das Geld wird unter drei Gewinnern aufgeteilt. Jeweils 16,6 Millionen Euro gehen an Lottospieler aus den Kreisen Wesermarsch und Wittmund. Der dritte Gewinner kommt aus Hessen. Das Wetter für Niedersachsen: am Abend neben freundlichen Phasen Schauer und vereinzelt Gewitter, in der Nacht hin und wieder Schauer, Tiefstwerte bis 10 Grad. Morgen teils heiter, teils bewölkt, vereinzelt Schauer bis 23 Grad. Am Samstag wechselnd bewölkt, teils auch heitere Abschnitte und noch einige Regenschauer bis maximal 20 Grad. Die Zeit, es ist 20.05 Uhr.
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1: Im Jahr 1816 experimentiert der schottische Physiker Sir David Brewster mit Spiegeln und einer Röhre. Dabei entdeckt er, wenn er die Röhre dreht, entstehen Muster, Formen wie in einem bunten Kirchenfenster. Das Kaleidoskop ist geboren. Es lädt zum Träumen ein. Kaleidoskop. Der Name bedeutet auf Deutsch Betrachter schöner Formen. Das Kaleidoskop soll mich mit schönen Formen erfreuen. Genau das ist sein Sinn. Und wie ist das mit meinem Leben? Was ist sein Sinn? Da hilft mir die Unterscheidung zwischen Sinn machen und Sinn haben. Mein Leben hat einen Sinn, denn es ist ein Geschenk Gottes. Und mein Leben macht Sinn, wenn ich etwas Gutes tue, zum Beispiel, wenn ich andere erfreue. So wie das Kaleidoskop. Kommen Sie gut durch die Nacht, Ihr Pastor Friedhelm Meiners.
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1: Um 21 Uhr mit Astrid Fietz. Die Bundesanwaltschaft ermittelt gegen einen Mann, der Jugendliche über Chats zu schweren Straftaten angestiftet haben soll. Der Mann soll zudem Mitglied einer terroristischen Vereinigung gewesen sein. Aus der NDR Nachrichtenredaktion Jenny Kallenbrunnen.
2: Laut Informationen des SWR geht es um einen 19-Jährigen aus dem Raum Trier. Der Mann soll Jugendliche in mehreren Ländern über das Internet unter anderem zu Mord und Brandstiftung angestiftet haben. Einen Jungen in Russland soll er etwa dazu gebracht haben, ein Kind mit einem Messer zu töten. In den USA und Schweden sollen Jugendliche auf seine Anweisung hin Fahrzeuge angezündet haben. Außerdem geht es um Vorwürfe von sexuellem Missbrauch und die Verbreitung von Bildern von sexualisierter Gewalt gegen Kinder. Laut Bundesanwaltschaft soll der Mann zudem eine rechtsextreme Terrorgruppe angeführt haben. Der Mann wurde bereits im März festgenommen und ist in Untersuchungshaft.
1: In Liberia sind die ersten aus den USA ausgewiesenen Migranten eingetroffen. Sie landeten auf dem internationalen Flughafen des westafrikanischen Staates. Den Behörden zufolge können sie nun das Land verlassen oder Asyl beantragen. Seit dem Amtsantritt von US-Präsident Trump bemüht sich die Regierung verstärkt, Migranten außer Landes zu bringen. Liberia hatte in dieser Woche angekündigt, im Rahmen eines Abkommens mit den USA bis zu 1200 Ausländer aufzunehmen. Die 5 Regierungschefs der norddeutschen Bundesländer fordern mehr Geld für die Seehäfen. Der Bund müsse seinen Beitrag von derzeit 38 Millionen Euro jährlich auf 500 Millionen erhöhen, verlangten die Länderchefs auf ihrem Jahrestreffen in Rostock. Aus der NDR Nachrichtenredaktion Sören Harms.
3: Die Häfen seien für ganz Deutschland von enormer Bedeutung, auch für viele Standorte im Binnenland, sagte Mecklenburg-Vorpommerns Ministerpräsidentin Schwesig. Gut 60% der deutschen Im- und Exporte würden über den Seeweg abgewickelt. Die Forderung der Nordländerchefs ist nicht neu. Den Stau an Investitionen beziffern sie auf 8 Milliarden Euro. Für neue Hafenbecken, Kaikanten und Terminals, etwa zum Verladen von Offshore-Windkraftanlagen und Plattformen. Angesichts der vielen Windräder im Norden forderten sie außerdem, die Stromsteuer zu senken und Unternehmen vor Ort stärker von der hier produzierten Energie profitieren zu lassen.
1: In Braunschweig ist eine Verkehrskontrolle aus dem Ruder gelaufen. Die Polizei schoss nach eigenen Angaben zweimal auf ein Auto, weil der Fahrer sich damit auf einen Beamten zubewegte. Der Beamte sei verletzt worden. Der Fahrer sei festgenommen worden, habe dabei aber erneut Widerstand geleistet und 2 weitere Beamte verletzt, hieß es. Das waren die Nachrichten. Das Wetter in Norddeutschland. Nachts ist es gebietsweise trocken. Gebietsweise fallen auch Schauer bei Tiefstwerten von 16 bis 10 Grad. Morgen dann anfangs freundlich, später mehr Wolken und Regen, Höchstwerte 19 bis 25 Grad. Am Sonnabend ist es zeitweise heiter, einige Schauer, selten Gewitter, 17 bis 21 Grad. Am Sonntag teils wechselhaft, teils freundlich, 18 bis 21 Grad. Es ist 21.03 Uhr.
4: Wir schauen auf den Verkehrsservice für den ARD-Abend mit der A1 Hamburg Richtung Osnabrück zwischen dem Bremer Kreuz und dem Dreieck Stur wegen Bauarbeiten gesperrt. Das Ganze 5 Kilometer Stau momentan. A1 Dortmund Richtung Köln zwischen Schwerte und Hagen Nord 5 Kilometer stockender Verkehr an der Baustelle plus 15 Minuten. A2 Berlin Richtung Dortmund zwischen Hannover-Lahe und Hannover-Herrenhausen 10 Kilometer Stau vor der Baustelle, eine Stunde 15 obendrauf. Die A4 Görlitz Richtung Dresden zwischen Kodersdorf und Niederseifersdorf wieder wegen Bauarbeiten bis morgen früh um 5 gesperrt. A9 München Richtung Berlin zwischen Münchberg Süd und Münchberg Nord 2 Kilometer Stau wegen eines defekten Lasters plus 20 Minuten. Und die B285 Dorndorf-Mellrichstadt zwischen Hartschwinden und Dermbach wegen umgestürzter Bäume gesperrt. Ich wünsche eine gute Fahrt.
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4: Mit Markus Poschlott hier aus Magdeburg. Hallo zusammen und hier kommt The Final Countdown.

0: großer Hit von Rihanna. Diamonds im ARD-Abend. Wir drehen die Uhr ein bisschen zurück. Ach, ganz schön weit. 20. Dezember 1989. Westfalenhalle Dortmund. Die Mauer ist gerade mal 6 Wochen offen und Tausende singen mit Marius Müller-Westernhagen gemeinsam Freiheit. Freiheit ist das Einzige, was zählt, und darunter auch die schönen Zeilen: Der Mensch ist leider nicht naiv, der Mensch ist leider primitiv. Geschrieben hatte er den Song schon 2 Jahre vorher, also viele verbinden das immer direkt mit dem Mauerfall, aber die Nummer ist aus dem Jahr 87 von der Westernhagen-Platte, die einfach auch Westernhagen heißt. Und die Live-Version, die jeder kennt, spielen wir gleich im ARD-Abend direkt nach Steam, die gibt's vorher noch hier bei uns oder mit Hallo im ARD-Abend.
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wird viel zu selten geklatscht im Radio. Marius Müller-Westernhagen. Freiheit in der Live-Version, in der Version, ja, in der die meisten ja diesen Song auch richtig kennen. Der ARD-Abend, 21.19 Uhr. Und jetzt gibt's 1-2 Tippmusik von Fancy. Hier ist Flames of Love.

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2: Und da ist es 21.31 Uhr. Das ist der Verkehrsservice für den ARD-Abend. Die A1 Hamburg Richtung Osnabrück ist zwischen dem Bremer Kreuz und Dreieckstur wegen Bergungsarbeiten gesperrt. 5 Kilometer Stau. A2 Berlin Richtung Dortmund zwischen Hannover-Lahr und Hannover-Herrenhausen. 10 Kilometer Stau vor der Baustelle. 1:15 kommt da oben drauf. Die A4 Görlitz Richtung Dresden zwischen Kodersdorf und Niederseifersdorf wegen Bauarbeiten bis ca. 5 Uhr gesperrt. Es wird über die U4 umgeleitet. Dann die A9 München Richtung Berlin zwischen Münchberg Süd und Münchberg Nord. 2 Kilometer Stau wegen eines defekten LKW plus 20 Minuten. Die A20 Rostock Richtung Kreuz Uckermark zwischen Friedland und Straßburg nach einem Unfall gesperrt. A42 Dortmund Richtung Kamp-Lintfurt zwischen Oberhausen Zentrum und Oberhausen Buschhausen Stau nach einem Unfall. Die B285 Dorndorf-Mellrichstadt zwischen Hartschwinden und Dermbach wegen umgestürzter Bäume gesperrt. Und in Kodersdorf ist die B115 im Bereich Straße der Einheit nach einem Unfall gesperrt. Ich wünsche eine gute Fahrt durch diesen Abend.
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2: Mit Markus Poschlott. Beste Grüße aus Magdeburg.

0: James Blunt, 1973 im ARD-Abend. Und jetzt gehen beste Grüße raus nach Krefeld. Nach Krefeld, denn das ist die Geburtsstadt von Ralf Hütter, der Mann, der mit der Band Kraftwerk so richtig bekannt geworden ist. Heute wird er 80 Jahre. Wir wünschen alles Gute zum Geburtstag. Bei Kraftwerk spielte Hütter zuerst die Orgel, dann die Percussion-Instrumente und später dann genau die Tasteninstrumente und alle Arten von elektronischer Klangerzeuger, die für den einmaligen Sound dieser Band gesorgt haben. Wir wünschen alles Gute zum 80. Ralf Hütter. Alles Gute.
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Das ist der ARD-Abend, jetzt mit Musik von Bill Withers. Der erinnert sich jetzt an seine Kindheit mit einem kleinen Bergarbeiter vor Ort von West Virginia. Dort war es selbstverständlich, dass sich die Nachbarn untereinander geholfen haben. Man kannte natürlich jeden. Als er dann später in Los Angeles gelebt hat, hat er genau dieses Gefühl vermisst. Dieses Gemeinschaftsgefühl war einfach nicht da. Also hat er diesen Song darüber geschrieben. Irgendwann braucht jeder mal eine Schulter, an die er sich anlehnen kann. 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
1: Um 22 Uhr mit Astrid Fietz. Mehrere Länder haben ein umstrittenes neues Siedlungsprojekt Israels im Westjordanland verurteilt, darunter auch die Bundesrepublik. Sollte die Ausschreibung umgesetzt werden, würde das Palästinensergebiet praktisch in zwei Hälften geteilt. Aus der NDR-Nachrichtenredaktion Ulrike Ufer.
2: Das zuständige israelische Ministerium hatte zuvor die Ausschreibung für mehrere Komplexe mit insgesamt mehr als 1200 Wohnungen veröffentlicht. Entstehen sollen diese auf einer bislang unbebauten Fläche östlich von Jerusalem. Der britische Außenminister Miliband nannte die Ausschreibung inakzeptabel und zerstörerisch. Der Minister verurteilte zudem wörtlich Gewalt und Terror durch die Siedler. Israels Außenminister Saar sprach dagegen von einem historischen Recht des jüdischen Volkes, seine nationale Heimstätte im Land wiederzuerrichten, einschließlich des betreffenden Gebiets.
1: Ein junger Mann aus dem Raum Trier soll Jugendliche im Internet zu schweren Straftaten angestiftet haben. Die Bundesanwaltschaft hat nun die Ermittlungen übernommen. Aus der NDR-Nachrichtenredaktion Christiane Rüther.
3: Die Liste der Vorwürfe ist lang. Es geht unter anderem um die Anstiftung zu Mord und Brandstiftung, um Vergewaltigung oder die bandenmäßige Verbreitung kinderpornografischer Inhalte. So soll der 19-Jährige zum Beispiel einen Jungen aus Russland dazu gebracht haben, ein Kind mit einem Messer zu töten. Ein anderes Kind soll er veranlasst haben, sich selbst schwer mit einem Messer zu verletzen. Zudem soll der Beschuldigte Mitglied in einer terroristischen rechtsextremen Vereinigung gewesen sein. Der Fall erinnert an ein Verfahren, das derzeit vor dem Landgericht Hamburg verhandelt wird. Ein junger Pädokrimineller soll unter dem Namen White Tiger Kinder schwer missbraucht haben.
1: Das Bundeswirtschaftsministerium versucht, Sorgen um etwaige Engpässe bei der Gasversorgung zu zerstreuen. In einem Papier des Ministeriums heißt es, derzeit sei eine Gasmangellage im kommenden Winter nicht zu erwarten. Das Ministerium nehme es aber ernst, dass die deutschen Speicher deutlich weniger gefüllt seien als in vergangenen Jahren. Zugleich lasse sich die Versorgungssicherheit nicht nur am Füllstand ablesen, so das Ministerium. Die US-Regierung erhöht den Druck auf ihre Verbündeten, bei ihrem Wirtschaftskrieg gegen den Iran mitzumachen. Finanzminister Bessent sagte in einem CNBC-Interview, es ist an der Zeit, dass sich die Verbündeten und der Rest der Welt entscheiden. Wörtlich ergänzte der Minister, entweder bist du auf unserer Seite oder gegen uns. US-Präsident Trump hatte zuvor angekündigt, den wirtschaftlichen Druck auf den Iran drastisch zu erhöhen. Wer Teheran weiter unterstütze, müsse mit drakonischen Maßnahmen rechnen. Das waren die Nachrichten. Das Wetter in Deutschland. Nachts meist trocken, im Nordwesten und Südosten einige Schauer. Tiefstwerte 16 bis 8 Grad. Morgen gebietsweise heiter, im Süden und im Nordwesten Schauer und Gewitter. Höchstwerte 18 bis 26 Grad. Am Samstag zeitweise Regen, vereinzelt Gewitter. Vom Nordosten bis zum Süden freundliche Phasen 17 bis 25 Grad. 22.03 Uhr.
4: Dankeschön an die Kollegen der Nachrichten. Das ist der Verkehrsservice für den ARD-Abend. Die A1 Hamburg Richtung Osnabrück ist zwischen dem Bremer Kreuz und Dreieck Stur wegen Bergungsarbeiten gesperrt. 5 Kilometer Stau. A2 Richtung Berlin zwischen Burgzentrum und Thesen. 2 Kilometer Stau nach einem Unfall plus 15 Minuten. A2 Hannover Richtung Dortmund zwischen Hannover-Lahe und Hannover-Herrenhausen. 8 Kilometer Stau vor der Baustelle. Eine Stunde dauert's länger. Die A4, Görlitz Richtung Dresden, zwischen Kodersdorf und Niederseifersdorf wegen Bauarbeiten bis ca. um 5 Uhr morgens gesperrt. A9, Fahrt Richtung Berlin, zwischen Münchberg Süd und Münchberg Nord, 2 Kilometer Stau aufgrund eines defekten Lasters, 20 Minuten obendrauf. Die A20, Rostock Richtung Kreuz Uckermark, zwischen Friedland und Straßburg nach einem Unfall gesperrt. Und die A42 Dortmund Richtung Kamp-Lindfort zwischen Oberhausen-Zentrum und Oberhausen-Burschhausen nach einem Unfall gesperrt. Die B285 Dorndorf-Mellrichstadt ist zwischen Hartschwinden und Dermbach wegen umgestürzter Bäume noch gesperrt. Und in Kodersdorf ist die B115 gesperrt im Bereich Straße der Einheit nach einem Unfall. Ich wünsche eine gute Fahrt.
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4: Hier kommt die Tiefschlafphase schon vor dem Einschlafen. REM. Losing My Religion. Und damit kommen beste Grüße aus Magdeburg ins ganze Land. Ich bin Markus Poschlott. Guten Abend zusammen.

Das ist Karat. Hier im ARD-Abend. Mit dem kurzen Blick schon mal aufs Wochenende. Ich meine, heute ist Donnerstag, ja, wir können ruhig schon mal auf den Freitag gucken. Und ich wette, ich weiß, was Sie morgen Abend tun. Die Wette gehe ich ein. Sie können ja gerne mal anrufen dann und sagen, ob es stimmt oder ob ich falsch liege. 0800 80 80 110, unsere kostenfreie Nummer. Morgen sind so viele Konzerte in ganz Deutschland. Ich wette, Sie besuchen eines dieser folgenden Konzerte. Also, zum Beispiel Nina Chuba in Bremen morgen. Sass ist in Berlin. Vincent Weiss spielt in Dresden sein Konzert. Nena in Chemnitz. Fury the Slaughterhouse in Bielefeld. Dieter Bohlen ist in Wiesmoor. Howard Carpenter in Bergen auf Rügen. The Boss Hoss sind in Neuenburg am Rhein. Helge Schneider in Steinbach. Roland Kaiser in Berlin. Amy McDonald in Dresden, dann die Toten Hosen in Nofelden-Bosen, Johannes Oerding ist im Bruchsal, Mark Forster in Lübeck und Michael Patrick Kelly in Northeim. Habe ich recht? Eins davon besuchen Sie doch bestimmt, oder? Können wir mal kurz durchrufen, ob ich richtig liege. 0800 80 80 110.

0: Das ist Raymond mit Supergirl. Was hinter der Nummer steckt, das können wir uns denken. Aber es gibt viele andere Songs, da haben wir viele Fragezeichen, was da eigentlich die Botschaft sein soll.
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2: Einer Country-Göttin widerspricht man nicht. 1970 will Lynn Anderson ein Lied vom Songschreiber Joe South covern.
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2: Er meint, es sei eigentlich für einen Mann geschrieben, Lynn aber lässt sich nicht beirren und kommt so zu ihrem größten Hit. 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
7: Es ist kurz nach 10:30, das ist der Verkehrsservice für den ARD-Abend. Die A1 Hamburg Richtung Osnabrück, zwischen dem Bremer Kreuz und Dreieck Stur wegen Bergungsarbeiten gesperrt, 5 Kilometer Stau. A2 Richtung Berlin, zwischen Burgzentrum und Thesen, 2 Kilometer Stau nach einem Unfall plus 10 Minuten obendrauf. A2 Hannover Richtung Dortmund, zwischen Hannover-Lahr und Hannover-Herrenhausen, 8 Kilometer Stau vor der Baustelle. Dann die A2 Richtung Berlin, am Kreuz Hannover-Ost, da sind die Überfahrten zur A7 beidseitig gesperrt. A4 Görlitz Richtung Dresden, zwischen Kodersdorf und Niederseifersdorf wegen Bauarbeiten bis ca. 5 Uhr gesperrt. A20 Rostock Richtung Uckermark, zwischen Friedland und Straßburg nach einem Unfall gesperrt. A24 Berlin Richtung Hamburg, zwischen Neuruppin und Herzsprung. Ist gerade ein Unfall passiert, Obacht bitte, Polizei ist noch nicht zum Absichern dort. Obacht auf der A24 Berlin Richtung Hamburg, zwischen Neuruppin und Herzsprung. A42 Dortmund Richtung Kamp-Lindfort, zwischen Oberhausen Zentrum und Oberhausen Buschhausen, Vollsperrung nach Unfall. Und die B285 Dorndorf-Mellrichstadt zwischen Hartschwinden und Dermbach wegen umgestürzter Bäume gesperrt. Gute Fahrt für Sie.
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7: Mit Markus Poschlaut aus Magdeburg. So. Gerade haben wir hier gewettet im Radio. Habe ich verloren oder gewonnen? Machen wir alles gleich. Genesis kommt hier erstmal. That's

0: Das ist die Gruppe Hart hier im ARD-Abend und wir müssen hier noch eine Wette auflösen. Das war gut der vierte Stunde, 20 Minuten gesagt. Hey, ich kann in die Zukunft gucken. Ich weiß, was sie morgen Abend machen. Es sind so viele Konzerte morgen Abend in ganz Deutschland. Dieter Bohlen in Wiesmoor, Vincent Weiss in Dresden, Roland Kaiser in Berlin, Helge Schneider ist auf der Bühne, Fury in the Slaughterhouse, Nina Chuba, Nena, Amy McDonald, die Toten Hosen, da ist wie so viel los morgen. Howard Carpenter ist ja zum Beispiel auch in Bergen auf Rügen.
1: Tja, wir sind auf der Insel Rügen, ich hab's gerade gehört. Du wirst nicht erraten, wo wir morgen Abend sind. Wir sind bei Störtebecker.
0: Das ist sehr schön. Ja, Grüße an Wolfgang Lippert an der Stelle. Der singt ja auch noch fleißig mit. Okay, Wette erstmal nicht gewonnen. Wie sieht's hier aus?
2: Oh, also auf die Konzerte, die du aufgezählt hast, gehe ich nicht, weil ich lebe in Meppen. Mhm. Und hier ist das Kleinstadtfestival. Das ist Freitag und Samstag. Und ne, wer Bock und Zeit hat, soll gerne dahin kommen. Wird auf jeden Fall sehr nett.
0: Okay, Grüße nach Meppen. Also da ist auch keine Zeit für die Konzerte. Ist da noch jemand?
3: Ihr habt das Konzert von Annemai Kantereit vergessen morgen Abend in Hamburg. Da bin ich nämlich.
0: Ach Gott, ihr spielt doch heute Abend schon. Morgen nochmal. Okay.
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0: Ich sag mal so, Wette. Wap, wap, wap, wap.

Das singt Tina Turner. Two People, hier ist der ARD-Abend, der gleich zur ARD-Hitnacht wird. Dann übernimmt hier Immel Tröger das Programm. Ich bin Markus Poschlott, wünsche Ihnen eine schöne ARD-Hitnacht. Bleiben Sie bei uns und wir hören uns morgen Abend wieder ab 20 Uhr. Bis dahin, beste Grüße aus Magdeburg.

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1: Um 23 Uhr mit Astrid Fietz. Mehrere Länder haben ein umstrittenes neues Siedlungsprojekt Israels im Westjordanland verurteilt, darunter auch die Bundesrepublik. Sollte die Ausschreibung umgesetzt werden, würde das Palästinensergebiet praktisch in zwei Hälften geteilt. Aus der in der Nachrichtenredaktion Ulrike Ufer.
2: Das zuständige israelische Ministerium hatte zuvor die Ausschreibung für mehrere Komplexe mit insgesamt mehr als 1200 Wohnungen veröffentlicht. Entstehen sollen diese auf einer bislang unbebauten Fläche östlich von Jerusalem. Der britische Außenminister Miliband nannte die Ausschreibung inakzeptabel und zerstörerisch. Der Minister verurteilte zudem wörtlich Gewalt und Terror durch die Siedler. Israels Außenminister Saar sprach dagegen von einem historischen Recht des jüdischen Volkes, seine nationale Heimstätte im Land wiederzuerrichten, einschließlich des betreffenden Gebiets.
1: Ein junger Mann aus dem Raum Trier soll Jugendliche im Internet zu schweren Straftaten angestiftet haben. Die Bundesanwaltschaft hat nun die Ermittlungen übernommen. Aus der NDR-Nachrichtenredaktion Christiane Rüther.
3: Die Liste der Vorwürfe ist lang. Es geht unter anderem um die Anstiftung zum Mord und Brandstiftung, um Vergewaltigung oder die bandenmäßige Verbreitung kinderpornografischer Inhalte. So soll der 19-Jährige zum Beispiel einen Jungen aus Russland dazu gebracht haben, ein Kind mit einem Messer zu töten. Ein anderes Kind soll er veranlasst haben, sich selbst schwer mit einem Messer zu verletzen. Zudem soll der Beschuldigte Mitglied in einer terroristischen rechtsextremen Vereinigung gewesen sein. Der Fall erinnert an ein Verfahren, das derzeit vor dem Landgericht Hamburg verhandelt wird. Ein junger Pädokrimineller soll unter dem Namen White Tiger Kinder schwer missbraucht haben.
1: Das Bundeswirtschaftsministerium versucht, Sorgen um etwaige Engpässe bei der Gasversorgung zu zerstreuen. In einem Papier des Ministeriums heißt es, derzeit sei eine Gasmangellage im kommenden Winter nicht zu erwarten. Das Ministerium nehme es aber ernst, dass die deutschen Speicher deutlich weniger gefüllt seien als in vergangenen Jahren. Zugleich lasse sich die Versorgungssicherheit nicht nur am Füllstand ablesen, so das Ministerium. Die US-Regierung erhöht den Druck auf ihre Verbündeten, bei ihrem Wirtschaftskrieg gegen den Iran mitzumachen. Finanzminister Bessent sagte in einem CNBC-Interview, es ist an der Zeit, dass sich die Verbündeten und der Rest der Welt entscheiden. Wörtlich ergänzte der Minister, entweder bist du auf unserer Seite oder gegen uns. US-Präsident Trump hatte zuvor angekündigt, den wirtschaftlichen Druck auf den Iran drastisch zu erhöhen. Wer Teheran weiter unterstütze, müsse mit drakonischen Maßnahmen rechnen. Das waren die Nachrichten. Das Wetter in Deutschland. Nachts meist trocken, im Nordwesten und Südosten einige Schauer. Tiefstwerte 16 bis 8 Grad. Morgen gebietsweise heiter, im Süden und im Nordwesten Schauer und Gewitter. Höchstwerte 18 bis 26 Grad. Am Samstag zeitweise Regen, vereinzelt Gewitter. Vom Nordosten bis zum Süden freundliche Phasen, 17 bis 25 Grad. 23.03 Uhr.
4: Und da schauen wir auf die Straßen. Hier ist der Verkehrsservice in der ARD-Hitnacht. A1 Dortmund Richtung Köln zwischen Schwerte und Hagen Nord. 4 Kilometer Stau wegen Bauarbeiten. A2 Hannover Richtung Dortmund zwischen Hannover-Lahe und Hannover-Herrenhausen. 8 Kilometer Stau vor einer Baustelle. Die A4 Görlitz Richtung Dresden ist zwischen Kodersdorf und Niederseifersdorf wegen Bauarbeiten noch bis 5 Uhr gesperrt. Eine Umleitung führt sie über die U4. A5 Karlsruhe Richtung Frankfurt zwischen Kronau und Kreuz-Walldorf 3 Kilometer Stau wegen einer Baustelle. Die A20 Rostock Richtung Kreuz-Uckermark ist zwischen Friedland und Straßburg nach einem Unfall gesperrt aktuell, dadurch 3 Kilometer Stau. Und A42 Emscher Schnellweg Dortmund Richtung Kamp-Lintfurt. Hier ist zwischen Oberhausen-Zentrum und Oberhausen-Buschhausen eine Vollsperrung nach einem Unfall. Dadurch aktuell 3 Kilometer Stau. Da, wo Sie unterwegs sind, hoffen wir natürlich auf freie Straßen. Kommen Sie uns gut an.
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4: Mit Imme Tröger heute. Und ich sage liebe Grüße von der Elbe in Dresden. Wir lassen den Donnerstag gemeinsam ausklingen. Und für die letzte Stunde des Tages freuen wir uns auf Bruno Mars und auf Diana Ross mit Upside Down. Schön, dass Sie mit dabei sind.

Bruno Mars. Sie hören die ARD-Hitnacht und da gibt es bei uns jetzt einen Weltenbummler und gleichzeitig Stubenhocker. Denn Weltenbummler war er als Kind wider Willen und der Stubenhocker, der wurde zu einem der größten Rockstars unserer Tage. Die Rede ist von Bryan Adams, der durch den Beruf des Vaters als Kind ganz oft umziehen musste und den das sehr belastet hat. Mit seiner Gitarre zurückgezogen in seinem Zimmer, da hat er sich damals am wohlsten gefühlt. Und noch in diesem Jahr ist er auch auf Tour in Deutschland. Ab Oktober ist er in Berlin, Köln, München und Nürnberg zu hören und auch in Bremen, in Hamburg, in Mannheim und in Leipzig und natürlich in der ARD-Hitnacht. Hören wir uns an. Bryan Adams und Please Forgive Me. Hier klingt Ihr Donnerstagabend mit uns. Schön, dass Sie auch da sind.

Die Simple Minds mit Don't You. So lassen wir den Tag mit Ihnen ausklingen. Zusammen auch mit dem Mann, der für die erste Titelmelodie der Krimiserie Tatort 1970 hinter dem Schlagzeug saß und den Rhythmus eingespielt hat. Und der auch mal in einer WG mit Otto Waalkes gewohnt hat. Unser aller Udo. Und woher weiß ich das? Aus einem Buch, das dieses Jahr über Udo Lindenberg erschienen ist. Udo Fröhliche heißt es und darin steht alles über Udo von und wie der Autor Benjamin von Stuckrad-Barre sagt, von Alkohol bis Zigarre. Sicher eine spannende Lektüre mit Coolheitsgarantie, so wie Udo himself. Hier ist er, Udo Lindenberg und du knallst in mein Leben. Das ist Ihr Donnerstagabend mit Imme Tröger. Willkommen in der ARD-Hitnacht.

0: Und dann schauen wir auf die Straßen. Hier ist der Verkehrsservice in der ARD-Hitnacht. A1 Dortmund Richtung Köln zwischen Schwerte und Hagen Nord 4 Kilometer Stau wegen Bauarbeiten. A2 Hannover Richtung Dortmund zwischen Hannover-Lahe und Hannover-Herrenhausen 4 Kilometer Stau vor einer Baustelle. Die A4 Görlitz Richtung Dresden ist zwischen Kodersdorf und Niederseifersdorf wegen Bauarbeiten noch bis 5 Uhr gesperrt. Eine Umleitung führt sie hier über die U4. A5 Karlsruhe Richtung Frankfurt zwischen Kronau und Kreuzwaldorf 3 Kilometer Stau wegen einer Baustelle. Die A10 östlicher Berliner Ring. Dreieck Barnim Richtung Dreieck Spreeau ist zwischen Freienbrink und Dreieck Spreeau nach einem Unfall aktuell gesperrt. Und die A42 Emscher Schnellweg Dortmund Richtung Kamp-Lintfurt ist zwischen Oberhausen Zentrum und Oberhausen Buschhausen ebenfalls nach einem Unfall gesperrt. Aktuell dadurch 3 Kilometer Stau. In da, wo Sie unterwegs sind, gute Fahrt.
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Joe Cocker, der sich 1988 einen Mähdrescher in der DDR gekauft hat. Ja, im Juni 1988 erlebte die DDR ein legendäres Konzert in Dresden. Joe Cocker sang da in Dresden und seine Gage, die soll bis zu 360.000 DDR-Mark betragen haben. Und weil er damit im nichtsozialistischen Ausland ja nichts anfangen konnte, hat sich Joe Cocker damals in Sachsen einen Mähdrescher für seine Farm in Irland gekauft. Und wie man das so von Made in Germany oder sagen wir mal in GDR damals noch gewöhnt ist, da wird ihm der Mähdrescher sicher lange Zeit auch eine gute Arbeit gemacht haben. Eben gehört hier in der ARD Hitnacht Joe Cocker. Wir lassen mit Ihnen den Tag ausklingen und begleiten Sie im Nachtdienst oder ja, vielleicht noch so ein bisschen beim Ausbummeln heute vom Donnerstag. Jetzt mit High South und One Night at a Time für einen schönen Donnerstagabend mit der ARD Hitnacht.

die ARD-Hitnacht mit Imme Tröger kurz vor Tagesausklang. Otis Redding, The Dog of the Bay. Und ich stelle mir das sehr cool vor, wenn man Musiker ist und seine eigenen Lieder im Radio hört. Dann sitzt man vielleicht wie Brian Ferry mit seiner Freundin im Autokino und während man auf den Film wartet, läuft noch das Radio und auf einmal kommt da das Lied, das man gerade mit seiner Band aufgenommen hat. So sagt es jedenfalls die Legende. Sei es gewesen bei diesem Song. Hier sind Roxy Music und Oh yeah, gleiches Geisterstunde und der neue Tag fängt an.

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1: Um 0 Uhr mit Wolfgang Berger. Deutschland und 6 weitere Staaten haben ein israelisches Siedlungsprojekt im Westjordanland verurteilt. In einer gemeinsamen Erklärung der 4 Staats- und Regierungschefs fordern sie Israel auf, das umstrittene Vorhaben aufzugeben. Aus Berlin Dagmar Pepping.
2: Die Entscheidung der israelischen Regierung, Ausschreibungen für den Bau des Siedlungsprojektes zu veröffentlichen, ist inakzeptabel, heißt es in der gemeinsamen Erklärung, die von der Bundesregierung herausgegeben wurde. Das Siedlungsgebiet würde die Aussichten auf eine Zwei-Staaten-Lösung untergraben, indem das Westjordanland geteilt und die Einheit der palästinensischen Gebiete beschädigt werde. Die Länder fordern die Regierung Israels, Zitat, nachdrücklich dazu auf, die Pläne unverzüglich zurückzunehmen und die Ausweitung der Siedlungen im Westjordanland zu beenden.
1: Ein junger Mann aus dem Raum Trier soll Jugendliche im Internet zu schweren Straftaten angestiftet haben. Die Bundesanwaltschaft hat nun die Ermittlungen übernommen. Aus der Nachrichtenredaktion Christiane Rüther.
3: Die Liste der Vorwürfe ist lang. Es geht unter anderem um die Anstiftung zu Mord und Brandstiftung, um Vergewaltigung oder die bandenmäßige Verbreitung kinderpornografischer Inhalte. So soll der 19-Jährige zum Beispiel einen Jungen aus Russland dazu gebracht haben, ein Kind mit einem Messer zu töten. Ein anderes Kind soll er veranlasst haben, sich selbst schwer mit einem Messer zu verletzen. Zudem soll der Beschuldigte Mitglied in einer terroristischen rechtsextremen Vereinigung gewesen sein. Der Fall erinnert an ein Verfahren, das derzeit vor dem Landgericht Hamburg verhandelt wird. Ein junger Pädokrimineller soll unter dem Namen White Tiger Kinder schwer missbraucht haben.
1: Das Bundeswirtschaftsministerium versucht, Sorgen um etwaige Engpässe bei der Gasversorgung zu zerstreuen. In einem Papier des Ministeriums heißt es, derzeit sei eine Gasmangellage im kommenden Winter nicht zu erwarten. Das Ministerium nehme es aber ernst, dass die deutschen Speicher deutlich weniger gefüllt seien als in vergangenen Jahren. Zugleich lasse sich die Versorgungssicherheit nicht nur am Füllstand ablesen, so das Ministerium. In Liberia sind die ersten ausgewiesenen Migranten aus den USA eingetroffen. Sie landeten auf dem internationalen Flughafen und können den Behörden zufolge nun das Land verlassen oder Asyl beantragen. Liberia hatte in dieser Woche angekündigt, im Rahmen eines Abkommens mit den USA bis zu 1200 Ausländer aufzunehmen. Unter ihnen sind demnach Menschen aus afrikanischen Ländern, Nord- und Südamerika und der Karibik. Das waren die Nachrichten. Das Wetter in Deutschland. Häufig trocken, im Nordwesten und Südosten einige Schauer, Tiefstwerte 16 bis 8 Grad. Am Tage gebietsweise heiter, im Süden und im Nordwesten Schauer und Gewitter, Höchstwerte 18 bis 26 Grad. Am Samstag zeitweise Regen und vereinzelt Gewitter, vom Nordosten bis zum Süden freundliche Phasen 17 bis 25 Grad, am Sonntag überwiegend trocken, im Norden gebietsweise Regen, das Ganze bei 18 bis 26 Grad. Es ist jetzt 0:03 Uhr.
4: Und da schauen wir auf die Straßen. Der Verkehrsservice in der ARD-Hitnacht. Die A2 Hannover Richtung Dortmund zwischen Hannover-Lahe und Hannover-Herrenhausen. 2 Kilometer Stau vor einer Baustelle. Die A4 Görlitz Richtung Dresden ist zwischen Kodersdorf und Niederseifersdorf wegen Bauarbeiten noch bis 5 Uhr gesperrt. Eine Umleitung führt sie über die U4. Die A10 östlicher Berliner Ring, Dreieck Barnim Richtung Dreieck Spreeau. Hier gibt es eine Vollsperrung zwischen Freienbrink und Dreieck Spreeau nach einem Unfall. Die A42, Emscher-Schnellweg, Dortmund Richtung Kamp-Lindfort, ist zwischen Oberhausen-Zentrum und Oberhausen-Buschhausen nach wie vor nach einem Unfall gesperrt. Und die A70, Bamberg Richtung Schweinfurt-Werneck, die ist zwischen Dreieck Werntal und Dreieck Schweinfurt-Werneck ebenfalls nach einem Unfall gesperrt. Ihnen, da wo Sie unterwegs sind, freie Fahrt und sichere Ankunft.
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4: Und da begrüßt sie heute Imme Tröger aus Dresden. Die ARD-Hitnacht begleitet sie auch in dieser Nacht im Nachtdienst oder auch im Feierabend. In dieser Stunde machen wir das mit Linda Ronstadt und It's So Easy und mit Rod Stewart und dem Motown-Song. So klingt ihr Weg in die Nacht.

Linda Ronstadt war das in der ARD-Hitnacht. It's so easy. Das ist die erste Stunde der Nacht, die wir jetzt ja schon geschafft haben. Wir begrüßen den Freitag mit einer Reise ins Jahr 1984. Für Heidi Stern war die Welt damals nicht so offen. Als sie sich jedoch den Namen Jennifer Rush gab, da war sie nicht mehr aufzuhalten. Unter ihrem Geburtsnamen wollte es nicht ganz so klappen mit der großen Karriere. Doch kaum war sie Jennifer Rush geworden, die gleiche Frau, die gleiche Stimme, nur ein anderer Name und eine Pop-Ikone war geboren. Entstanden ist der Song in Deutschland, denn hier arbeitete ihr Bruder als Studiomusiker. Ganz genau war es in Frankfurt am Main. Und von hier aus eroberte Jennifer Rush die Welt, auch in der ARD-Hitnacht. Hören wir uns an. Power of Love, so klingt ihr liebevoller Weg durch die Nacht.

I'm von Kalifornien. The Mamas and the Papas, California Dreaming. Die ARD-Hitnacht ist hier. Schön, dass Sie bei uns sind um 0.26 Uhr. Jetzt mit einem Song. Das ist wieder so ein typischer, wir brauchen noch einen Hit-Song. Bruce Springsteen hatte sein Album Born in the USA eigentlich fertig. Doch Manager John Landau meinte, er bräuchte noch so einen richtigen Kracher. Den schrieb der Boss, wie man sich erzählt, in einer einzigen Nacht. Ob er jetzt dabei wirklich getanzt hat, das ist nicht bekannt, denn der Text ist eher ein ernsterer und er gibt seinen Wunschraum, einfach nur zu leben und sich dem Druck der Musikindustrie nicht unbedingt immer stellen zu müssen. Dass es einer seiner größten Hits wurde, das ist allerdings unbestritten. Hier ist der Boss Bruce Springsteen, Dancing in the Dark. Ich bin Imme Tröger, so halten wir Sie gerne wach. Willkommen in der ARD-Hitnacht.

0: Und wir schauen auf die Straßen. Hier ist der Verkehrsservice in der ARD-Hitnacht. A2 Hannover Richtung Dortmund zwischen Hannover-Lahe und Hannover-Herrenhausen. 2 Kilometer Stau vor einer Baustelle. Die A4 Görlitz Richtung Dresden ist zwischen Kodersdorf und Niederseifersdorf wegen Bauarbeiten noch bis 5 Uhr gesperrt. Eine Umleitung führt sie über die U4. Die A10 östlicher Berliner Ring, Dreieck Barnim Richtung Dreieck Spreeau ist zwischen Freienbrink und Dreieck Spreeau nach einem Unfall nach wie vor gesperrt. Die A42 Emscher Schnellweg Dortmund Richtung Kamp-Lindfort ist zwischen Oberhausen Zentrum und Oberhausen Buschhausen nach einem Unfall ebenfalls gesperrt. Und die B2 Augsburg Richtung Donauwörth ist zwischen Stettenhofen und Langweid am Lech wegen Reinigungsarbeiten derzeit gesperrt. Ihnen, da wo es geht, gute und sichere Fahrt.
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Mike and the Mechanics mit Over My Shoulder. Damit ist es 0.39 Uhr und Mike Oldfield, der steht auch schon in den Startlöchern mit Two France. Vorher sage ich Danke an Olaf für die lieben Zeilen, die er uns da geschickt hat. Ich glaube, dass ich so gegen 2 Uhr einschlafe, hat er geschrieben. Das ist schon mal ein gutes Vorhaben. Aber so lange höre ich noch die ARD-Hitnacht. Das ist ganz, ganz lieb. Ich wünsche Ihnen allen, schreibt er, eine angenehme Nachtruhe. Vielen Dank, Olaf, auch für dieses, ist das ein Familienwappen? Ist ja eine spannende Sache da, Ihr Anhang, was Sie mitgeschickt haben, das Bild. Auch Carola aus Osnabrück ist heute Nacht wieder mit dabei. Danke für die Post und gutes Gelingen für den Papierkram, den Sie sich da vorgenommen haben. Und auch Christoph hat uns geschrieben. Moin, Chris aufs Hof, schreibt er. Eine tolle Show heute. Liebe Grüße an alle. Ihr seid klasse. Erst recht die Redakteure. Dankeschön. Ja, da danken wir natürlich auch für Ihre Post an ard-hitnacht@mdr.de. Sie können uns auch eine Nachricht hinterlassen auf unserem AB 0800 80 80 110. Wir freuen uns immer über Ihre Wortmeldung, über Ihre Post. Und dazu gibt es Musik von Mike Oldfield. Das ist Ihr Weg in den Freitag mit der ARD-Hitnacht und mit Imme Tröger.

Westerberg und By My Side. Das ist die ARD-Hitnacht. Ganz entspannt auf dem Weg Richtung Wochenende. Den Freitag, den schaffen wir nämlich auch noch. Nicht allerdings, ohne in das neue Stones-Album reingehört zu haben. Eine Empfehlung unserer Musikredaktion. Die Steine haben also ein neues Album. Mit den Konzerten scheint es ja vorbei zu sein, denn Keith Richards kann die Touren aufgrund einer Erkrankung nicht mehr so durchhalten wie früher. Jedoch, da sind die Jungs wie die Musketiere. Einer für alle und alle für einen. Entweder eben alle oder keiner. Und so geben sie nicht mehr so die Konzerte. Allerdings gehen sie dann eben gemeinsam ins Studio und machen eben dort ihre Musik. Mick Jagger hat die Zeit übrigens sehr genossen, als das Album jetzt aufgenommen wurde. In nur 4 Wochen haben sie die Scheibe eingespielt. Da war es fertig. Und da das Studio auch nicht so groß war, da mochte er besonders die Atmosphäre. Er hat gemeint, dass die Musiker so beieinander sein konnten und so die Leidenschaft des anderen auch spüren konnten beim Aufnehmen für die Musik. Das hören wir uns natürlich sehr, sehr gerne an, obwohl Leidenschaft nicht immer laut sein muss. Some of Us von den Stones, relativ zahm, gesungen von Keith Richards vom aktuellen Album Foreign Tongues, hier in der ARD-Hitnacht.

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1: Um 1 Uhr mit Wolfgang Berger. Israels Pläne für ein umstrittenes neues Siedlungsprojekt im Westjordanland rufen immer mehr internationale Kritik hervor. Die Entscheidung für den Bau von mehr als 1200 Wohnungen sei inakzeptabel, heißt es in einer gemeinsamen Erklärung der Regierungschefs von Deutschland, England, Frankreich und Italien. Sie sehen die Aussicht auf eine Zwei-Staaten-Lösung in Gefahr. Aus der Nachrichtenredaktion Uli Petersen.
2: Die israelische Regierung wird dazu aufgefordert, die Pläne unverzüglich zurückzunehmen und die Ausweitung der Siedlungen im Westjordanland zu beenden, heißt es in dem auch von Bundeskanzler Merz unterzeichneten Schreiben. Das Projekt würde dazu führen, das Westjordanland praktisch in zwei Hälften zu teilen und die Einheit der Palästinensergebiete zu beschädigen. Auch Ägypten und Jordanien kritisieren das Vorgehen Israels. Die über 1000 Wohnungen sollen in mehreren Komplexen auf einer bislang unbebauten Fläche im Westjordanland östlich von Jerusalem entstehen.
1: Der Städtetag fordert, eine Pflegevollversicherung einzuführen. Hintergrund ist die zunehmende finanzielle Überlastung der Städte und Gemeinden. Aus der Nachrichtenredaktion Christiane Rüther.
3: Die Bundesregierung plant eine Pflegereform. Sie soll noch in diesem Jahr verabschiedet werden. Jetzt ein neuer Vorschlag, eine Pflegevollversicherung. Städtetagspräsident Jung sagte der Neuen Osnabrücker Zeitung, so würden Menschen, die ihr Leben lang hart gearbeitet haben, nicht mehr wegen der Pflegekosten in die Sozialversicherung fallen. Wenn Senioren ihren Heimplatz nicht mehr selbst bezahlen können, müssten die Städte und Gemeinden einspringen. Bei der Umstellung auf eine Pflegevollversicherung rechnet Jung mit einer Entlastung der kommunalen Haushalte in Milliardenhöhe.
1: Das Bundeswirtschaftsministerium versucht, Sorgen um etwaige Engpässe bei der Gasversorgung zu zerstreuen. In einem Papier des Ministeriums heißt es, derzeit sei eine Gasmangellage im kommenden Winter nicht zu erwarten. Das Ministerium nehme es aber ernst, dass die deutschen Speicher deutlich weniger gefüllt seien als in vergangenen Jahren. Zugleich lasse sich die Versorgungssicherheit nicht nur am Füllstand ablesen, so das Ministerium. Der große Waldbrand bei Hürtgenwald in der Eifel ist vollständig gelöscht. Die letzten Einheiten ziehen sich aus dem Brandgebiet zurück, wie der Bürgermeister der gleichnamigen Gemeinde Kranen am Abend mitteilte. Das Feuer war vor einer Woche ausgebrochen. Ein Ortsteil von Hürtgenwald im Kreis Düren wurde zwischenzeitlich evakuiert. Das waren die Nachrichten. Und das Wetter in Deutschland. Häufig trocken, im Nordwesten und Südosten einige Schauer, Tiefstwerte 16 bis 8 Grad. Am Tage gebietsweise heiter, im Süden und im Nordwesten Schauer und Gewitter, Höchstwerte 18 bis 26 Grad. Am Samstag zeitweise Regen und vereinzelt Gewitter, vom Nordosten bis zum Süden freundliche Phasen, 17 bis 25 Grad. Am Sonntag überwiegend trocken, im Norden gebietsweise Regen bei 18 bis 26 Grad. Es ist jetzt 1.03 Uhr.
4: Und da schauen wir auf die Straßen. Der Verkehrsservice in der ARD-Hitnacht. A2 Hannover Richtung Dortmund zwischen Hannover-Lahe und Hannover-Herrenhausen. 2 Kilometer Stau an einer Baustelle. Die A4 Görlitz Richtung Dresden ist zwischen Kodersdorf und Niederseifersdorf wegen Bauarbeiten noch bis 5 Uhr gesperrt. Eine Umleitung führt sie über die U4. Die A10 östlicher Berliner Ring, Dreieck Barnim Richtung Dreieck Spreeau ist zwischen Freienbrink und Dreieck Spreeau nach einem Unfall nach wie vor gesperrt. Und die A42 Emscher Schnellweg Dortmund Richtung Kamp-Lintfurt ist zwischen Oberhausen-Zentrum und Oberhausen-Buschhausen nach einem Unfall bis circa 4 Uhr gesperrt. Ihnen unterwegs eine gute und sichere Fahrt.
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4: Um kurz nach 1, der Freitag noch und dann ist schon wieder Wochenende. Den Endspurt, den machen wir gemeinsam. Wir sind in jedem Fall heute aus Dresden für Sie da. Diese Stunde mit Michael Patrick Kelly und Throwback und mit Billy Joel und Uptown Girl. Und Coffee passt natürlich auch dazu. Ich bin Imme Tröger, wünsche eine angenehme Nacht.

Coole Socke, Michael Patrick Kelly und Throwback. Von dem Lied habe ich mir mal einen 40-Minuten-Mix gemacht im Schneideprogramm, damit ich nicht immer neu da auf Play drücken muss. Als ich das damals zum ersten Mal gehört habe, da saß ich auch in einem Studio und fand den Song einfach nur Bam und endlos Schleife. Ist bei mir bei solchen Songs ja überhaupt gar kein Problem. Vielleicht haben Sie ja auch so einen Song, den Sie den ganzen Abend hören könnten, ohne dass er nervt. Dann erzählen Sie uns das mal davon. Entweder hinterlassen Sie uns eine Sprachnachricht auf unserem AB über die 0800 80 80 110 oder Sie schreiben uns altbewährt wie immer eine Mail an ard-hitnacht@mdr.de. Geht zur Musik von ABBA, Lay All Your Love on Me, gleich nach Nazareth. Ich bin Imme Tröger, willkommen in der ARD Hitnacht.

Sarah Connor, Sie hören die ARD-Hitnacht. Gemeinsames Wachbleiben ist das. Da gehen wir weiter durch die Nacht mit Foreigner. Und die Geschichte, die sie uns erzählen, die hört man immer mal wieder. Auch Udo hat vorhin davon gesungen in Du knallst in mein Leben. Loser Playboy und Fraueneroberer ohne ernste Absichten trifft auf die Frau, die plötzlich sein Interesse weckt. In diesem Fall, weil er sie eben nicht beeindrucken kann von, also mit seinen Avancen und weil er sie daher auch nicht erobern kann. Und ganz dringend fleht er sie nun an, ihn ganz urgent eben doch zu erhören, weil er ohne sie nicht mehr sein will. Und das, ganz, ganz wichtig, ist eben ganz, ganz dringend, also ganz urgent. Hier sind Foreigner in der ARD-Hitnacht mit Imme Tröger. Schön, dass Sie bei uns sind.

Und da schauen wir auf die Straßen. Der Verkehrsservice in der ARD-Hitnacht. A2 Hannover Richtung Dortmund. Zwischen Hannover-Lahe und Hannover-Herrenhausen 2 Kilometer Stau vor einer Baustelle. A3 Frankfurt Richtung Würzburg. Zwischen Aschaffenburg-West und Aschaffenburg-Ost steht ein defektes Fahrzeug auf dem Standstreifen. Bitte fahren Sie vorsichtig. Die A4 Görlitz Richtung Dresden ist zwischen Kodersdorf und Niederseifersdorf wegen Bauarbeiten noch bis 5 Uhr gesperrt. Eine Umleitung führt sie über die U4. Die A10 östlicher Berliner Ring, Dreieck Barnim Richtung Dreieck Spreeau, die ist zwischen Freienbrink und Dreieck Spreeau nach einem Unfall nach wie vor gesperrt. Und die A42 Emscher Schnellweg Dortmund Richtung Kamp-Lintfurt ist zwischen Oberhausen Zentrum und Oberhausen Buschhausen ebenfalls nach einem Unfall bis ca. 4 Uhr noch gesperrt. Gute und sichere Fahrt. 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

0: Dan Harrow und Don't Break My Heart. Willkommen in der ARD-Hitnacht und danke für Ihre Wortmeldungen, egal ob schriftlich oder auch zum Horchen.
1: Guten Morgen, liebe Emma. Hier ist die Franziska. Ich wünsche dir eine schöne Sendung. Ich grüße alle Nachteulen in ganz Deutschland und ganz besonders mal die Anja in Sonthofen. Ich wünsche eine angenehme Nacht.
0: Ja, das ist ganz, ganz lieb. Da sagen wir Dankeschön. Und auch Erik hat uns gegrüßt.
2: Moin, einen wunderschönen guten Abend und liebe Grüße von Erik aus Hamburg.
0: Ja, Hamburger Jungen, da danke ich. Da danken wir in jedem Fall beiden, dass sie uns hier grüßen und bei uns sind. Und auch für ihre Post wollen wir Danke sagen. Zum Beispiel vom Thomas, der hat ja noch einen ganz schönen Ritt vor sich. Hallo ARD Hitnacht, schreibt er. Viele Grüße aus dem wilden Süden. Tolle Show. Ihr haltet uns wach. Ihr seid unsere Begleitung durch den Arbeitstag. Schicht von 23 bis 9 Uhr. Viele Grüße aus Graben bei Augsburg von Thomas. Thomas, danke schön. Liebe Grüße nach Augsburg. Und danke auch an Robert für die ganz lieben, lieben Worte, die sie uns geschrieben haben und für die schöne Erinnerung an das Stones-Konzert, das sie erlebt haben und von dem sie uns erzählt haben. Robert, wir sind gerne für Sie da. Schön, dass Sie sich gut begleitet fühlen, Sie alle mit uns wach bleiben. Nächste Stunde gucken wir dann auch mal, welche denn so Ihre Lieblingsohrwürmer sind. Bis dahin Ihre Post immer wieder gern an ard-hitnacht@mdr.de, zum Beispiel zur Musik von Kid Rock mit All Summer Long und auch zu Queen. Crazy Little Thing Called Love um 1.41 Uhr. Ich bin Imbetrüger. Kommen Sie weiterhin gut durch die Nacht mit uns.

Die Adi-Nacht mit der Kelly Family und an Angel am 21. August, am Tag der Senioren. Noch wird dieser Tag in erster Linie nur in Amerika begangen. Das Anliegen dieses Tages ist jedoch ein durchaus wichtiges, denn in Amerika will der Tag Respekt vor Senioren wachrufen und wachhalten, wo schon vorhanden. Menschen, die nach

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1: Um 2 Uhr mit Wolfgang Berger. Deutschland und 6 weitere Staaten haben ein israelisches Siedlungsprojekt im Westjordanland verurteilt. In einer gemeinsamen Erklärung der 4 Staats- und Regierungschefs fordern sie Israel auf, das umstrittene Vorhaben aufzugeben. Aus Berlin, Dagmar Pepping.
2: Die Entscheidung der israelischen Regierung, Ausschreibungen für den Bau des Siedlungsprojektes zu veröffentlichen, ist inakzeptabel, heißt es in der gemeinsamen Erklärung, die von der Bundesregierung herausgegeben wurde. Das Siedlungsgebiet würde die Aussichten auf eine Zwei-Staaten-Lösung untergraben, indem das Westjordanland geteilt und die Einheit der palästinensischen Gebiete beschädigt werde. Die Länder fordern die Regierung Israels, Zitat, nachdrücklich dazu auf, die Pläne unverzüglich zurückzunehmen und die Ausweitung der Siedlungen im Westjordanland zu beenden.
1: Der Städtetag fordert, eine Pflegevollversicherung einzuführen. Hintergrund ist die zunehmende finanzielle Überlastung der Städte und Gemeinden. Aus der Nachrichtenredaktion Christiane Rüther.
3: Die Bundesregierung plant eine Pflegereform. Sie soll noch in diesem Jahr verabschiedet werden. Jetzt ein neuer Vorschlag, eine Pflegevollversicherung. Städtetagspräsident Jung sagte der Neuen Osnabrücker Zeitung, so würden Menschen, die ihr Leben lang hart gearbeitet haben, nicht mehr wegen der Pflegekosten in die Sozialversicherung fallen. Wenn Senioren ihren Heimplatz nicht mehr selbst bezahlen können, müssten die Städte und Gemeinden einspringen. Bei der Umstellung auf eine Pflegevollversicherung rechnet Jung mit einer Entlastung der kommunalen Haushalte in Milliardenhöhe.
1: Polen plant, die Steuern für große Energie- und Kraftstoffunternehmen befristet zu erhöhen. Der Steuersatz soll im kommenden Jahr von jetzt 19 auf 30% steigen. Das gilt für Unternehmen aus den Bereichen Öl, Gas und Strom, wenn sie im Jahr mehr als 50 Millionen Euro Umsatz machen. Die polnische Regierung verwies auf die aktuell ungewöhnlich hohen Gewinne der betroffenen Konzerne. Ein Erdbeben der Stärke 7,2 hat Zentralperu erschüttert. Zumindest 2 Menschen wurden laut Zivilschutz verletzt. Zahlreiche Häuser sowie mehrere Gesundheitszentren und eine Schule seien beschädigt. Das Epizentrum lag nach Angaben des Geophysikalischen Instituts von Peru nördlich von der Provinz Parinacochas in 108 Kilometer Tiefe. Erschütterungen waren auch in der Hauptstadt Lima zu spüren. Vor rund 1,5 Wochen hatte ein Erdbeben der Stärke 7,4 das Nachbarland Kolumbien erschüttert. Mehr als 300 Menschen kamen ums Leben. Das waren die Nachrichten. Und das Wetter in Deutschland. Häufig trocken, im Nordwesten und Südosten einige Schauer, Tiefstwerte 16 bis 8 Grad. Am Tage gebietsweise heiter, im Süden und im Nordwesten Schauer und Gewitter, Höchstwerte 18 bis 26 Grad. Am Samstag zeitweise Regen und vereinzelt Gewitter, vom Nordosten bis zum Süden freundliche Phasen, 17 bis 25 Grad. Am Sonntag überwiegend trocken, im Norden gebietsweise Regen, 18 bis 26 Grad. Es ist 2.03 Uhr.
4: Und hier ist der Verkehrsservice in der ARD-Hitnacht. A2 Hannover Richtung Dortmund zwischen Hannover-Lahe und Garbsen. 2 Kilometer Stau an einer Baustelle. Die A4 Görlitz Richtung Dresden ist zwischen Kodersdorf und Niederseifersdorf wegen Bauarbeiten bis 5 Uhr circa gesperrt. Eine Umleitung führt sie über die U4. Und A42 Emscher Schnellweg Dortmund Richtung Kamp-Lintfurt zwischen Oberhausen Zentrum und Oberhausen Buschhausen nach einem Unfall nach wie vor.